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1: Ja, wir haben 21.30 Uhr. Oh,
2: shit. 88,4.
1: Ja, wir haben 21.30 Uhr hier auf Pi Radio Berlin. Wir haben uns heute hier versammelt, um eine Radiosendung zu machen, die heißt Teenage Dance Party. Und wir haben heute einen Gast, Jens ist hier, spielt ein bisschen Musik. Jens, hi.
3: Hallo, hallo.
1: Wie geht's dir? Aufgeregt?
3: Ja, das erste Mal heute hier. Und ich habe ein paar Platten mit Musik aus Ghana mitgebracht.
1: Nur Ghana oder Afrika?
3: Eigentlich nur Afrika, aber hauptsächlich Ghana.
1: Na.
3: Vielleicht machen wir noch einen Ausflug nach Sierra Leone dann.
1: Oh, das klingt spannend. Na, wir spielen jetzt erstmal das erste Stück. DJ Zoom auch noch da.
4: Sagen wir hey.
1: Mal. Ja, Slow Pete. Und das bin ich. Jetzt hören wir die erste Platte. Lass mal bitte laufen.

0: So, wir sind zurück hier.
1: So, dann kommt ja manchmal im Radio, so machen
0: wir wieder hoch. Im Studio, weil hört mal auf zu quatschen da hinten. Wir müssen hier mal kurz moderieren. Danke. ja, so läuft das hier halt. Ne? Wenn man hier viele Gäste hört, dann geht das immer kunterbunt zu. Ja, Musik gehört aus Ghana. Was waren das?
2: Und wir haben angefangen mit Ibo Taylor mit Heaven. Und der zweite Song war von Kay Frimpong. Aber den Titel mag ich jetzt ja, nicht entziffern. Das ist echt schwierig.
0: So ein Drama bei den afrikanischen Künstlern oder bei, wo ist es noch schlimmer? Afrika ist schlimm, Asien. Ja, das kann ich auch immer nicht aussprechen. Manchmal lasse ich das dann einfach. Aber wir haben eine Playlist, wir pflegen das nach thetarecords.de oder in der Mediathek. Vom Pi-Radio findet ihr uns auch. Hier das. Und wir machen hier weiter im Programm.
2: Machen wir weiter.

0: Teenage Dance Party heute mit Afro Funk. Und wir befinden uns musikalisch immer noch in Ghana, wenn ich richtig informiert bin.
1: Mhm, ganz richtig. Und das war zuerst Oscar Zulu and the Uhuru Dance Band mit Bukumashi. Und dann haben wir gehört Kos Bertsam mit

0: Joja.
1: Oh, immerhin mal ausgesprochen. Mhm. Kann sich jeder merken. Ich habe es schon wieder vergessen. Kann man ja auch noch sagen, das meiste, was hier gespielt wird, kommt von Reissue-Labels, die man auch kennt. Soundway kommt als nächstes. Davor lief eine Platte von Analog Africa, auch ein Sampler, glaube ich. Ne? Mhm. Und was kommt als nächstes?
0: Nochmal was von Soundway.
1: Okay.
0: Okay, wir hören das mal rein, würde ich sagen.

0: Huch, das ging aber ja schnell her. Mensch, Jens, was haben wir gerade gehört oder davor? Oder
1: also gerade hatten wir nochmal Ivo Taylor mit Nga Nga. Und davor war Rob mit Make It Fast, Make It Slow. Und davor hatten wir den Marietta, eigentlich einen Song, den ich gar nicht spielen wollte, weil der mir zu sehr 80er ist.
0: Ja, hat man so ein bisschen rausgehört. Aber...
2: Aber?
1: Winston haben wir was vom großartigen Marietta gespielt.
0: Aber es ist eine gute Band. Da gab es auch mal hier so einen Deutschen, Frank Gossner hieß der. Der hat die auch zum ersten Mal, glaube ich, rausgebracht.
1: Stimmt.
0: Der hatte dieses Voodoo-Funk-Label, genau. Hieß das, glaube ich. Da habe ich eine Platte oder zwei. Mhm. Das funktioniert ja meistens so, dass dann irgendwelche Menschen die Sachen wieder ausgraben und wieder veröffentlichen. Ivo Taylor fällt mir noch ein, der hat einen Sohn. Der heißt, glaube ich, auch Ivo Taylor und macht ähnliche Musik, aber ein bisschen moderner. Haben wir aber heute nicht dabei. Heute hatten wir nur den alten Ivo Taylor.
1: Genau. Machen wir weiter?
0: Ja.
1: Ja, auf geht's.

0: zurück bei der Teenage Dance Party mit Jens hier an den Turntables. Wir haben Musik aus Ghana gehört, immer noch.
1: Immer noch. Und zuletzt haben wir gehört nochmal K. Frimpong. Und davor war es Los Isuvu and His Muslims mit Kana Zoro. Und jetzt machen wir weiter mit den Abbas International mit Dankasa.

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0: Wir sind hier immer noch bei der Teenage Dance Party. Slow Pete, DJ Zoom und Jens hier am Start mit afrikanischer Musik. Und wenn mich nicht alles täuscht, kam das gerade aus Sierra Leone.
1: Genau, richtig. Aus Sierra Leone, Muichi Power mit Bi Loco. Und davor hatten wir Musik aus Ghana, oh. Abagaye Showband. Den Titel spare ich mir mal wieder. Was hatten wir eigentlich davor?
0: Da hatten wir zwei Tunes von einem Künstler. Das ist irgendwie durchgelaufen oder von einer Platte.
1: Ja, stimmt. Na, davor waren noch die Uppers International. Aber die hatte ich schon angesagt.
0: Ah ja.
1: Gut. Ja. Dann würde ich sagen, machen wir mal weiter.
0: Wir haben noch 15 Minuten. Hau rein.
1: Auf geht's.

0: Die Teenage Dance Party geht zu Ende. Was haben wir gehört noch hier?
1: Zuletzt haben wir wieder Musik aus Sierra Leone gehört. Muichi Power mit Yambaso. Und davor Guido Play Ampole mit...
0: Oh, scheiße, wenn man das alles richtig aussprechen könnte.
1: Ja, wenn man das könnte.
0: Oder wenn man...
1: Mit Apple.
0: Wenn man wüsste, worüber die singen, die Menschen. Ne? Das ist ja auch ein komplettes Mysterium für uns hier heute. Aber bestimmt über... alltägliche Dinge des Lebens. Liebe oder sowas. Ne? Anyway, Jens, schön, dass du da warst.
1: Ja, hat mir viel Spaß gemacht.
0: Wir haben noch einen Song.
1: Einen haben wir noch. Nochmal aus Ghana, Itali mit Life in the Outer World.
0: Tschüssi.
1: Ciao.

0: Es ist 3.30 Uhr, hier ist das Nachtprogramm der Freien Radios und weiter jetzt hier mit dem, werdet ihr gleich hören, mit dem gequälten Hund, aber er lacht.
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Ihr seid bei The Little Dog Laughed, heute mit einer Ausgabe zu Latin Music, Latin Fever habe ich sie genannt, wo es thematisch um Musik aus Lateinamerika und auch aus spanischsprachiger Musik im weitesten Sinne geht. Wir haben jetzt zum Beispiel einen Musiker gehört, der heißt Luis Gasca, von der Platte For Those Who Chant auf Blue Thumb erschienen, der eigentlich aus Houston, Texas stammt, ein Trompeter, der aber eine klassische Latin Jazz Platte gemacht hat mit der ganzen Band von Carlos Santana von 1972. Ja, gerade am Anfang möchte ich einige Latin Jazz Klassiker spielen, die meisten aus den 70ern. Danach geht's ein bisschen Richtung Salsa, also ein bisschen Tanzmusik, Salsa, Cumbia, vor allem vom kolumbianischen Discos Fuentes Label, die sehr, sehr schöne Sachen veröffentlichen und die auch regelmäßig wieder veröffentlicht werden. Dann etwas in die Psychedelik gehen, Und auch etwas brasilianische Musik hören aus den 70ern, vor allem ein paar zeitgenössische Sachen sind auch dabei. Aber zunächst noch ein paar Stücke. Genau, das ist ein Teil der zwei Sommersendungen, wo es ein bisschen fröhlicher zur Sache geht. Die letzte Sendung war über die Ursprünge von Reggae-Musik und Niabingi-Sounds. Und heute gibt es einen zweiten Teil der Sommersendung, wo es um, ja, weitesten Sinne Latin Music geht. Musik, die ich eigentlich nicht so oft spiele, aber ich habe 20 Platten mitgebracht, die ich sehr mag, und wir hören jetzt eine zweite davon. Das ist The Robin Jones 7, eine britische Band, die aber auch eine klassische Latin-Platte gemacht hat, und wir hören diese Platte El Maya von The Robin Jones 7, ein etwas kürzeres Stück.

Das war Canto de Xanto von Baden Powell. Baden Powell ist ein brasilianischer Gitarrist. Roberto Baden Powell de Aquino von der Platte Tristeza on Guitar auf Saba Records erschien 1966. Und Baden Powell hat ja Cool Jazz und Samba versucht zu vermischen und dann auch so eine Prise Folk dazu mit reingebracht und sehr, sehr witzige Mischung, kann man überhaupt nicht verorten und gerade deswegen finde ich das eigentlich sehr, sehr spannend, was er so gemacht hat. Und wir haben von der Platte Tristeza on Guitar den Track Canto de Xango gehört mit seinem Sextett und wir hören jetzt als letzten Track von der Jazz-Reihe, die wir jetzt angefangen haben, danach machen wir weiter mit Salsa und Cumbia. Das letzte Stück kommt von Horacio Chivo Boraro, heißt er, ein argentinischer Saxophonspieler, der auch so eine seltsame Mischung aus Jazz mit elektronischen Moog und Keys, sehr moderne Interpretation und der hat eine schöne Platte gemacht, die jetzt wieder von Altercat Records, das ist ein Berliner Label, die lateinamerikanische, alternative, schräge Sachen wieder veröffentlichten und zwar heißt dieser Track Blues para un Cosmonauta. Da hören wir auch den Titelsong von dieser Platte, 2021 auf Altercat erschienen und ursprünglich 1970 erschienen.

Das war Fruco, A las Memorias del Muerto, von der gleichnamigen Platte auf Discos Fuentes erschien. Ein kolumbianisches, legendäres Label, das jetzt von Vampisoul, ein spanisches Label, hat das viele Platten von ihm jetzt wieder veröffentlicht. Und Fruco hatte sich der Musiker Julio Ernesto Estrada Rincón genannt. Er hat sich auch Fruco el Bárbaro irgendwann mal genannt, also sehr bärtig war. Und hat einige tolle Platten veröffentlicht, dann kolumbianische Bandlieder. Diese Platte, Alas Memorias de Muerto, ist vor 2 Jahren wieder veröffentlicht worden und das ist eine sehr schöne kolumbianische Salsa-Platte. Wir machen jetzt weiter mit einer Band, die heißt Afro Sound. Das ist so ein bisschen die Hausband von Discos Fuentes gewesen, die aber auch die Band Afro Sound hat 1-2 Platten auch veröffentlicht. Da hören wir jetzt den Song La Danza de los Mierlos von der gleichnamigen Platte. Das ist ein Cumbia. Also die Band hat sehr viel Instrumental Cumbias veröffentlicht, auch von Fruco produziert, der auch Producer war. Und dieser Cumbia-Track, den wir jetzt hören, ist so einer der meistgehörten Cumbia-Tracks. Ganz viele aktuelle Versionen und Edits davon, aber das ist so das Original von Afro Sound. Genau, und jetzt sind wir mitten im Salsa und Boogaloo und Latin gelandet bei The Little Log Loved, heute mit der Latin-Ausgabe.

Das war Willy Colon mit El Malo, auf Fania Records erschien, William Anthony Colon Roman aus New York City, so ein puerto-ricanischer Eltern, ist leider im Februar 26 ist er verstorben und er war mit 17 schon Bandleader und hat sehr einige Platten auf Fania Records veröffentlicht und wir haben jetzt den Titeltrack El Malo gehört von der wundervollen Platte El Malo von Willy Colon und wir machen weiter mit etwas Salsa und der kleinen, Untersparte von Salsa-Musik, die sich Boogaloo nennt. Und da hören wir auch einer der Großen, nämlich Alfredo Linares aus Peru, Pianist, Composer und Bandleader oder Orchesterleader, der von Peru irgendwann in die kolumbianische Salsa-Szene gekommen ist. Und ja, und wir hören jetzt den Track Yo Traigo Boogaloo.

Das war Cumbia de Juventud von Los Golden Boys, die 1961 eine Gruppe um Pedro Jairo und Guillermo León Garcés und die sich dann auch in der kolumbianischen Musica-Tropical-Szene etablierten und Cumbia gespielt haben und war auch von Disco Fuentes. Das ist auch von Mississippi Records irgendwann mal wieder veröffentlicht worden und das war Los Golden Boys. Und wir hören jetzt noch ein letztes Cumbia-Stück und zwar das einzige heute, glaube ich, das zeitgenössisch ist, nämlich Money Chicha, die sich aber natürlich auf die 70er Jahre berufen. Da hören wir jetzt eine 7-Inch Cumbia Deserto, eine sehr schöne Platte, auf einer 7-Inch erschienen, die aus Austin, Texas eigentlich kommt und sich vor allem auf sogenannte Chicha-Musik, das sind Cumbias aus Peru, spezialisiert haben. Die Platte ist von 2021, glaube ich, Cumbia del Desierto von Money Chicha.

Das war Poder de Alma, Bacchanal 76 aus Nicaragua, aus Managua, aus der späten Hippie-Szene kommen die. Roman Kerpaz und Ricardo de Palma haben zwei sehr tolle Platten gemacht, Poder de Alma 1 und 2. Und auch die Platten sind wieder veröffentlicht worden auf Vampisoul, soweit ich das sehe. Und das war jetzt von der Single gespielt bei Kanal 76. Wir machen jetzt weiter mit, das war so ein bisschen das Ende des Salsa und Cumbia-Teils für heute. Und jetzt wird es eher ein bisschen ruhiger und psychedelischer. Und wir machen weiter mit einer Platte von José Mauro aus Brasilien, der in den 60ern zur Militärdiktaturzeit in Brasilien einige schöne Platten gemacht hat, nämlich Obnoxious, das ist so die bekannteste, von der hören wir jetzt auch das Stück Obnoxious, und er lebt jetzt zurückgezogen in Rio de Janeiro und seine Platten sind aber wieder veröffentlicht worden und ist jetzt in den späten 70ern und ja, sehr, sehr schöne Platte, auch schwer einzuordnen, irgendwo zwischen psychedelisch, zwischen Psychedelic und Folk angelegt. José Mauro.

war Arthur Verucay aus Brasilien mit Pelas Sombras von 1972. Arthur Verucay hat diese eine sehr bekannte Platte gemacht, inspiriert von Jazz und Klassik. Er hat Musik von Gal Costa und Jorge Ben arrangiert und dann spät erst war er erfolgreich, sehr oft gesampelt worden, war auch Arrangeur und Conductor und Gitarrist und einige Platten sind seit 2000 wieder veröffentlicht worden und die erste Platte ist seine beste. Soweit ich weiß, nimmt er aber nach wie vor Musik auf. Und davor haben wir Lito Nebbia gehört aus Argentinien. Von der Platte Diez Años Después, auch ein Singer-Songwriter, der irgendwo zwischen Psychedelik, Folk und auch Protestsongs sehr, sehr viele schöne Platten veröffentlicht hat. Und wir haben den Song gehört, El Otra, nee, Yo Te Dare, mein Spanisch ist nicht so doof, Yo Te Dare Una Mano, Hermano. Aber ihr kriegt dann die Playlist auch, falls ich euch jetzt gerade was Falsches erzählt habe. Wir machen weiter mit etwas brasilianischer Psychedelik und wir hören jetzt einen Musiker auch aus Brasilien von Alceu Valesca mit dem Song Borboleta, auch ein brasilianischer Composer und Singer-Songwriter, der aus dem Nordosten Brasilien, aus Pernambuco dort gelebt hat und er war eigentlich Jurist, hat aber nie als Jurist gearbeitet, was ich sehr sympathisch finde und hat dann mit Semaralho, dem Dichter Semaralho gearbeitet und die Platte Molado do Sur aufgenommen, 1974, die jetzt auf Vampy Soul wieder veröffentlicht worden ist. Und von der hören wir den Track von Alceu Valesca. Hello.

Das war Perú Negro mit Pobre Negrita aus Peru 1974. Perú Negro war ein Musical-Ensemble bestehend aus 12 Mitgliedern um Ronaldo Campos, die 2 Platten veröffentlicht haben, unter anderem diese hier, Perú Negro, auch von Vampiso wieder veröffentlicht. Ja, sehr schöne afro-peruanische Musik gemacht haben. Und wir hören jetzt auch noch einen anderen sehr berühmten Track von Susana Baca, nämlich Maria Lando, auch von einer Platte, die von Nuaka Bob, ein Sampler, veröffentlicht worden ist, The Soul of Black Peru, wo es geht, darum geht, afroperuanische Musik zu veröffentlichen. Und Susana Esther Baca de la Colina, eine sehr berühmte peruanische Sängerin und auch Lehrerin und Music Ethnologist, sogar Kulturministerin in Peru. Vor 6 Monate war sie, bis dann die Regierung sich abgewählt worden ist. Nur ganz kurz, aber diesen Song, den wir jetzt hören, der heißt Maria Landu, wo sie die Arbeitsbedingungen, prekären Arbeitsbedingungen beschreibt. Ein wundervoller Song von Susana Baca, veröffentlicht auf einer Platte, die sehr schwer zu finden ist, nämlich Poesia y Canto Negro, das Debütalbum von ihr, oder eben dieser Sampler, wo ihr den Song auch findet, nämlich Afro-Peruan Classics, The Soul of Black Peru von Luaka Bock, wieder veröffentlicht. Das ist Maria Landu von Susana Baca.

Das war Jerusalem von Anna und Jaime. Anna und Jaime, so wird es ausgesprochen. Und Jerusalem wahrscheinlich auch Spanisch. Ein Brother-Sister-Duo aus Kolumbien, die ihr erstes Album, also nicht das, das war das zweite Album, mit 15 und 17 Jahren veröffentlicht haben. Eine witzige Mischung aus Popsongs und leicht psychedelisch angehaucht teilweise. Ja, sehr, sehr schön. Und ich so jetzt zum Ende der Sendung habe ich einige Duette, die ganz interessant sind. Da hören wir jetzt nämlich noch ein weiteres Duett, nämlich Sandy und Mandy aus Argentinien mit DH geschrieben, die eine sehr schöne psychedelische, ja eher Rockplatte veröffentlicht haben. Ich habe heute auch so ein bisschen die Garage-Songs rausgenommen. Das ist vielleicht der einzige, der so ein bisschen Richtung Garage geht. Da wollte ich vielleicht auch mal einen extra Teil dazu machen. Aber wir hören jetzt eine sehr schöne argentinische Platte von Sandy und Mandy, eigentlich auch, die sich als Duo ausgegeben haben, aber eigentlich eine Band im Hintergrund hatten, auch diese einzige Platte veröffentlicht haben, die sie bei Konzerten verkauft haben, 100 Stück. Und dann gab es aber eine Reissue irgendwann mal. Und die Platte heißt Paracustukis aus Argentinien. Und da hören wir jetzt den zweiten Song, glaube ich. Esta noche no deres llorar hören wir jetzt von Sandy und Mandy. Und danach kommt noch ein, nämlich Elia und Elisabeth, auch nochmal ein kleines Duo. Dazu sage ich dann nachher nochmal was.

Ihr seid bei The Little Log Loved heute mit der Latin-Ausgabe und das war Alegria von Elia und Elisabeth, zwei Schwestern aus Kolumbien, aus Bogota. Elia und Elisabeth Fieta Maloy mit dem Song Alegria von der Platte La Onda de Elia und Elisabeth. Und wir sind am Ende dieser Sendung. Wir hören jetzt noch zum Rausschmeißen nochmal Jazz aus Argentinien von El Trio, ein argentinisches Jazz-Trio um Pocho La Poble und Ricardo Lu Lee und Alberto Chivasco. Und auch eine wilde Mischung aus Rock, Jazz und noch psychedelischen Elementen. Und da hören wir den Titeltrack Todo en su Medida y Armonia Samente. Ja, ich hoffe, euch hat es ein bisschen Spaß gemacht und wir hören uns in 2 Monaten wieder. Das waren die 2 Sommersendungen zu Reggae-Musik und Ursprüngen der Reggae-Musik und zu etwas alternativerer Latin-Musik heute. Ja, viel Spaß und wir hören uns bald wieder.

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0: Das war gerade Higher Beats. Und nachdem ihr Higher Beats gehört habt, fangen wir jetzt an mit dem ersten Beat des Tages. Ihr hört das Morgenmagazin.
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0: Der Jingle hat recht. Es ist das Morgenmagazin für alle, die jetzt aufstehen oder jetzt noch liegen bleiben oder jetzt noch immer wach sind oder eine vierte geheime Möglichkeit, von der ich noch nichts weiß. Ich bin heute Lucien. Ich bin immer Lucien, aber heute bin ich auch Lucien. Und ich begleite euch heute durch das Morgenmagazin. Ich habe heute eine Co-Moderation dabei. Es ist ein Hefeteig. Er spricht nicht sehr viel, aber er ist auch nicht hier im Studio, das würde die Sendetechnik nicht mögen, aber er ist dabei vor dem Studio. Die Geschichte ist, dass ich eigentlich gestern Abend Zimtschnecken machen wollte für ein Event heute Abend und keine Zeit hatte. Und deswegen ist das jetzt meine Nebenaufgabe des Tages, irgendwie diesen Hefeteig jetzt durch die Welt zu schleppen, ihn nicht austrocknen zu lassen und vielleicht ein bisschen aufgehen zu lassen. Und das ist meine Hoffnung auch für das Morgenmagazin, dass nicht nur dieser Hefeteig, sondern auch die Sonne und vielleicht auch eure Herzen oder ähnliches aufgehen. Wo hört ihr mich gerade? Ihr könnt mich gerade hören auf Radio Korax auf der 95,9. Das ist aber nur eine Möglichkeit. Es kann auch sein, dass ihr gerade bei Radio Blau zuhört, im Koloradio in Dresden, für ganz Sachsen online beim Rundfunkkombinat, bei Radio Swupfurt in Frankfurt an der Oder, bei Radio Unerhört in Marburg und weil heute Freitag ist, nirgendwo sonst vielleicht noch in Berlin oder in Stuttgart, aber das alles nicht freitags. Was passiert heute? Allerhand. Wir haben ein ganz breites Programm, mit dem ihr so ein bisschen aufwachen könnt oder eben auch nicht. Es fängt an mit zwei Rückblicken. Einmal auf die Attention. Das ist ein sehr schöner Rückblick wahrscheinlich, auch wenn ich da gehört habe, dass es da viel geregnet haben soll. Und dann geht es nochmal um die feministischen Proteste am 19. September anlässlich des Marsch für das Leben beziehungsweise einen Nachtrag wegen Polizeigewalt und danach geht es dann nochmal um ein Thema, das gerade sehr Zeitbezug hat und zwar KI, genauer gesagt, wie sich KI auf die Umwelt auswirkt. Das ist nur die erste Stunde von drei ganzen Stunden. Das heißt, danach kommt noch mehr. Wir fangen jetzt aber erstmal an, ganz gemütlich mit einem Song. Und zwar Mr. Blue Sky von Electric Light Orchestra. Schöner Song zum Reinstarten. Und ich finde in der Zeit mal heraus, ob tatsächlich Mr. Blue Sky heute tatsächlich auftaucht. Oder ob wir ihn völlig unnötig begrüßen.

klingt da gerade aus. Und ja, jetzt habe ich auch einmal nachgeschaut und Mr. Blue Sky klingt wirklich aus, denn zumindest heute in Halle werden wir nicht viel von ihm sehen. Ihr hört natürlich auch von anderen Städten aus zu, vielleicht seht ihr ihn da. Natürlich kann man sich an der Stelle jetzt eigentlich fragen, warum heißt er eigentlich Mr. Blue Sky? Woher kommt es eigentlich, dass wir immer so dieses generische Maskulin benutzen oder benutzt haben bei sowas? Ja, zumindest wird es heute bei uns in Halle nicht binäres Regenwetter geben. Jedenfalls habe ich beschlossen, dass das jetzt nicht binär ist. Es ist 7.08 Uhr am 9. Oktober 2026 hier in Halle. Ihr hört das Morgenmagazin. Normalerweise kommen an dieser Stelle die Nachrichten. Die kommen heute auch, allerdings ein bisschen informell, aus Zeitgründen. Das ist aber okay. Was ist denn so in der Welt passiert? Also zum einen gibt es einmal in Spanien weiterhin Proteste, die jetzt nochmal nach dem Tod von Mari Carmen angeschwellt sind. Wer das nicht mitbekommen hat, in Spanien gibt es jetzt schon seit geraumer Zeit, seit einigen Wochen anhaltend Proteste. Der Auslöser war der Grund, dass eine 87 Jahre alte Frau, Mari Carmen, so ihr Vorname, aus ihrer Wohnung quasi zwar rausgeschmissen wurde, weil sich die Mietkosten krass versteigert haben und das war dann für viele ein Tropfen, der das Fass zum Überlaufen gebracht hat. Die Mietrechte und auch die Mietkosten sind in Spanien ziemlich hoch. Mietverträge sind eigentlich in der Regel immer befristet und auch die Tourismusbranche lässt die Preise ziemlich in die Höhe schießen. Mari Carmen ist dann gestern mit 87 Jahren gestorben an dem Stress und an den Folgen des Rausschmisses und eben daraufhin gab es jetzt dann gestern auch wieder viele Protesten, viele Gedenken, insgesamt über 25.000 Menschen spanienweit und eben auch Gedenkmärsche zum Haus von Mari Carmen. Wie es da weitergeht, bisher unklar. Die Versuche der momentanen eher linksgerichteten Regierung haben da nicht viel gebracht. Dementsprechend wurden jetzt auch Neuwahlen angekündigt. Das heißt, das Ganze ist immer noch sehr offen und viel passiert, bis auf die Neuwahlen ist eigentlich nicht das in Spanien. In Frankreich gab es auch Proteste. Da geht es vor allem um SchülerInnen, die mehr Rechte fordern und einen besseren Zugang zur Bildung. Die halten jetzt schon seit 2 Wochen an. Und auch da gibt es heute ein bisschen Neuerungen, denn Frankreich verspricht jetzt zumindest, dass es mehr VertretungslehrerInnen geben soll. Sie sprechen von 3.000, die über eine Software an den Schulen verteilt werden sollen. Die Software soll zeigen, wo eben die Schulen besonders problematisch sind. Und wenn wir jetzt nochmal nach Berlin gucken, da sind jetzt die Wege für ein Sondierungsgespräch geebnet zwischen Links-Links-Grün, also zwischen SPD, Linke und Grüne. Im Vorfeld hat es da ja sehr viele Konversationen gegeben über Antisemitismus in der Linke. Große Vorwürfe von eigentlich allen Parteien außerhalb der Linken. Und dementsprechend war das jetzt eine Vorbedingung für Sondierungsgespräche von der SPD und den Grünen, dass es da eben eine Einigung gibt, sich gemeinsam gegen Antisemitismus auszusprechen. Und diese Einigung hat jetzt stattgefunden. Es gibt also den Versuch oder die Aussage, dass die Stadtregierung in Berlin also jüdisches Leben schützt. Wie wichtig das ist, ist vielleicht an einem Tag wie den heutigen auch nochmal besonders hervorzuheben. Heute ist nämlich auch der Jahrestag hier in Halle vom antisemitistischen, rassistischen und misogynen Anschlag in Halle
2019. Damals ist er zu Yom Kippur, dem höchsten jüdischen Feiertag, hat der Attentäter versucht, in die Synagoge von Halle einzudringen. Und nachdem das nicht gelungen ist, hat er eine Person auf der Straße, Jana Lange, und eine weitere 20-jährige Person in einem Dönerladen erschossen und auch einige Menschen verletzt. Das Gedenken hat auch gestern schon stattgefunden, vor allem im Teekiez, in dem zentralen Gedenk- und Erinnerungsort, weil heute eben jüdischer Ruhetag ist, aber auch heute gibt es weitere Initiativen, Gedenkveranstaltungen und genau auch eine Ruheminute, soweit ich das weiß, oder sogar mehrere. Da bin ich gerade nicht ganz informiert. Soweit zu dem, was so in der Welt passiert ist. Ich würde jetzt zu Mr. Blue Sky nochmal einen Gegenentwurf reinschicken ins Rennen, weil es ja doch so regnerisch wird und weil es auch immer noch ein Gedenktag ist heute und deswegen wird es Lower the Heavens von The Donkees.

0: Lower the heavens, the donkeys. Ja, diese etwas schwermütigen Klänge beschreiben vielleicht eher diesen Tag, sowohl was Gedenken angeht, aber auch was das Wetter angeht. Ja, kalter Regen ist heute angesagt. Den verbindet ja man ja mit dem Herbst, der jetzt nun mal ist. Genau wie aber auch schönes Windzugwetter und goldene Blätter und Blässgänse, die über uns drüber fliegen, vielleicht auch. Vielleicht vermisst man trotzdem den Sommer, aber auch im Sommer kann es regnen und auch nicht so geil sein. Das beweist zumindest der nächste Beitrag. Wir schauen auf die Attention. Was ist die Attention? Das ist ein Festival, wo es um Konzerte geht, um Performances, Zirkus, Straßentheater, Lesungen und Jimmy. Wer ist denn Jimmy? Das erfahrt ihr gleich. Ja, die Attention findet alle 2 Jahre statt, hat jetzt auch im September, also im Spätsommer, nochmal stattgefunden. Dieses Jahr organisiert wird das Ganze von dem Kulturkosmos Müritz e.V. und von Korax war Kio da und hat das Ganze ein bisschen kollagiert.
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0: Wie findest du das Wetter?
1: Hammer, ey. Es macht total Spaß.
0: Ja? Stehst du auf Regen?
1: Ja, ich stehe mega auf Regen und ich habe auch viel zu wenig Klamotten dabei und das ist halt voll die geile Kombination. Ja. Aber geil. Ich habe auf jeden Fall noch eine kurze Hose, falls jemand eine braucht. Ja.
0: Mal wieder alles richtig gemacht.
1: Danke, danke.
0: Heute regnet es und dieses Wetter scheint nicht allen Leuten so gut zu bekommen, aber ich habe hier gerade jemanden getroffen, der sich gut auskennt mit dem Wetter. Was ist denn die Prognose für die nächsten Tage?
2: Also die Prognose für heute ist auf jeden Fall, dass es regnen soll, immer wieder bis 17 Uhr. Danach wird es trocken, aber bewölkt, klart dann etwas auf über Nacht und morgen Samstag haben wir eigentlich einen ganz schönen Tag vor uns.
0: Das klingt ja vielversprechend. Was denkst du, ist das perfekte Wetter, um auf der Attention zu sein?
2: Trocken 20 Grad. Punkt.
0: Ja. Hast du schon Highlights?
1: Ja.
0: Was denn so?
1: Ich glaube Jimmy.
0: Was passiert da?
1: Da ist so eine Person auf der Bühne und macht sich ganz viele Gedanken darum, ein Mann zu werden. Und geht ganz viel auf das Publikum ein und lässt sich da was reinrufen und improvisiert damit ganz viel. Das hat mich total beeindruckt. Ich habe mich totgelacht.
0: Was ist dein Highlight von der Attention dieses Jahr?
3: Also Jimmy kann ich wirklich empfehlen. Ich habe es quasi vor 2 Jahren auf der Attention schon mal gesehen. Und dann war es aber so gut, dass ich da nochmal rein wollte. Genau, erstmal würde man sagen, One-Man-Show, eine männliche Person, die da performt, ist ja auch vielleicht ein bisschen abschreckend für viele, aber tatsächlich geht es ja auch so ein bisschen um so fragile Männlichkeiten, männliche Anteile, dass quasi die Anteile in uns Menschen da sehr vielfältig sind und die werden einfach so gut verkörpert. Es ist also extrem lustig, es ist gleichzeitig auch, hat sehr viel Tiefgang, es ist sehr berührend, es gibt immer Standing Ovations, ist quasi so von dem, was ich so bekommen habe, auch so Attention-Liebling, weil zweimal eingeladen zu werden, ist ja schon mal ein Ding und wahrscheinlich dann auch noch mal ein drittes Mal eingeladen zu werden, hoffe ich doch zumindest in 2 Jahren. Genau, das würde ich Jimmy sehr wünschen und uns allen, also ja.
0: Hast du ein Highlight von der Attention dieses Jahr?
4: Solo.
0: Und worum geht's da?
4: Ein Clown nach seiner Show und der Spiegel in seinem, wie sagt man, Backstage. Das ist sehr, sehr schön. Wirklich sehr schön.
0: Und was hat es bei dir für einen Eindruck hinterlassen? Also hat es dich eher so traurig gemacht? Oder?
4: Ich habe wirklich so viel gelacht. Ich habe eigentlich die ganze Show durchgelacht. Und ich finde es sehr beeindruckend, dass eine Person eine Stunde lang so gut unterhalten kann, von der ersten bis zur letzten Minute. Ich würde mir eigentlich wünschen, dass die Person wiederkommt in 2 Jahren. Dass es noch mehr

0: besser als einfach so rumlaufen. Da irgendwo stehen bleiben hilft mir eigentlich sehr, um mich zu orientieren. Ja.
1: Also in so einer Schlange, da kann man echt total nette Leute kennenlernen. Also ich habe alle meine Bekanntschaften habe ich hier so kennengelernt. In der Schlange. In der Warteschlange.
2: Dein Gefühl gerade, hinter uns wurde gerade von der Schlangenaufsicht gesagt, jetzt ist Schluss. Was löst das bei dir aus?
3: Ja, FOMO. Ist eigentlich permanente FOMO, die man hier fühlt. Weil man nicht weiß, hat man sich jetzt an der richtigen Schlange angestellt und kommt man noch rein oder nicht. Und ja, oder hätte man sich vielleicht anders entscheiden sollen? Wäre es vielleicht in der anderen Schlange anders geworden?
4: Nein, unser Schlangenbuddy geht. Wir behalten den Platz hier für dich frei.
3: Kapitulation.
2: Aus Sicht der Schlangenaufsicht, was hältst du von Schlangen?
5: Insgesamt finde ich Schlangen sehr gut. Manche haben ja ein bisschen Angst vor Schlangen, weil die keine Beine haben. Ich finde die gar nicht schlimm. So, wenn die sich so ein bisschen rascheln, reingehen, auch Wasserschlangen, haben viele ja immer einen Schrecken. Erstmal. Die machen gar nichts. Die machen gar nichts, die haben mehr Angst vor dir als vor ihnen.
2: Was assoziierst du mit Schlangen?
4: Warten.
6: Schlangeweile stehen.
2: Und erstes Schlangenerlebnis, wir haben es nicht reingeschafft. Wie fühlst du dich?
3: Ich bin sad.
2: Tja, what to do? Kann man nichts tun.
7: Also, es ist relativ spät abends und jetzt sitzen wir schon eine ganze Weile, weil wir uns für ein Stück angestellt haben. Also in der Regel muss man sich zumindest eine Stunde vorher anstellen. Was macht man denn so, wenn man so lange warten muss?
8: Pommes essen und Bier trinken.
7: Und worüber unterhält man sich so?
8: Übers Radio.
7: Und was noch?
8: Über verletzte Füße.
7: Ja, und das Wetter auch. Ich habe das Gefühl, ich habe so viel über das Wetter geredet diese Woche. Und übers Warten und über Schlangen.
8: Wetter, Top-Thema Nummer 1. Ja. Naja, jetzt ist es zu nass und vor 2 Jahren habe ich gehört, war es zu warm.
9: Super cool! Oh no! 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

0: jetzt hier der Losers Arcade. Was passiert hier?
1: Also wir sind in der Losers Arcade. Es geht darum, dass man verlieren soll.
2: If you have a little spender, that will help us with our boss.
3: Of course.
1: And what do we play exactly?
2: It's a game of mystery and a game of chance.
4: Es wird gerade nochmal gesagt, dass wir ein Spiel der Mystik spielen.
2: You will concentrate your mind and you will connect with the wheel. You will spin the wheel and the wheel will decide.
4: Und dass das Rad entscheidet, was passieren wird und nicht wir.
1: Alright.
2: Okay.
1: Alright.
2: Please don't try to argue with the wheel or bad things.
4: Also, wir werden jetzt hier aufgefordert, ein Rad zu drehen mit einem Pfeil dran. Und dieser Pfeil kann auf 4 unterschiedlichen Feldern landen, die jeweils unterschiedliche Farben haben.
2: Oh! It's green.
1: It's green.
2: It's green. It's green. It's not Schnaps, it's Nagellack.
1: Great.
4: Und jetzt können wir uns aussuchen, ob wir entweder Schnaps oder Nagellack wollen. Und meine Mitstreiterin entscheidet sich für den Nagellack. Und bekommt hier wirklich, wirklich mit Abstand die schönste Nagellackierung, die ich je gesehen habe, bei der nicht nur der Nagel, sondern der komplette Finger mit einem wunderschönen Neon.

0: grün angemalt wird.
1: Wenn ich eine politische Bewertung abgeben soll, gegen die Leistungsgesellschaft.
2: Verluste,
1: gegen die Gewinner.
2: Verluste, Verluste.
1: Es gibt nur Verluste. Everyone's a loser.
2: Perfekt.
0: Ja, danke Kio für diese ganz wundervolle Collage vom Attention Festival. Bei mir ist auf jeden Fall hängen geblieben, dass Schlangen gruselig sind und Angst einjagen, weil sie keine Beine haben. Da würde ich am ehesten eigentlich dagegen gehen und sagen, das ist, glaube ich, das wenigste, am wenigsten Gruselige an einer Schlange, dass sie keine Beine hat. Und natürlich gegen die Leistungsgesellschaft. 3 Tage ging das interdisziplinäre Festival vom Kulturkosmos Müritz e.V., also auf der Mecklenburgischen Seenplatte. Tatsächlich auch einfach genau an derselben Location, an der auch das Fusion immer stattfindet. Die Fusion findet immer einmal pro Jahr statt. Die Attention findet aber leider nur alle 2 Jahre statt, seit 2006 übrigens, seit 20 Jahren. Genau, aber das heißt, wenn ihr zur Attention wollt, weil ihr vielleicht hofft, Jimmy zu sehen, dann plant mal für den September 2028 vor. Da geht es dann nämlich weiter. Und ein Song, der so ein bisschen für mich auch Festival-Feeling, zumindest wenn es gut läuft, widerspiegelt, ist von Mine 90 Grad. Und da hören wir jetzt mal rein.

0: Du hast doch recht. Aber es ist so fett hier.
1: Ja, und ich hoffe, dass du das noch fühlst.
2: Ja.
1: Zukunfts-Ich.
2: Oh, sehr schön.
3: Und mit 90 Grad von Mine beenden wir die Festivalsaison des Jahres. Das ist ja irgendwie so ein bisschen vorbei. Und machen weiter mit unserem nächsten Beitrag. Und zwar am 19.09. Da hat in Berlin eine Kundgebung und eine Demo stattgefunden, beziehungsweise mehrere, die den Widerstand von queerfeministischen Bündnissen thematisieren sollten. Da ging es um den sogenannten Marsch für das Leben. Das ist so eine christlich-fundamentalistische Protestreihe, die vor allem körperliche Autonomie eigentlich einschränken möchte, sowohl in queeren Kontexten als auch in reproduktiven Kontexten. Radio Dreieckland in Freiburg hatte davon berichtet und bringt nun jetzt auch nochmal knapp einen Monat später neue Erkenntnisse mit, ausgehend aus einer Presseerklärung. Da kamen nämlich nun Meldungen zu Polizeigewalt bei eben diesen feministischen Protesten in Berlin, also den Gegenprotesten vom Marsch für das Leben.
4: Vor 3 Wochen haben wir schon mal über die Kundgebung und Demo vom 19.09. in Berlin berichtet. Dabei ging es um den Widerstand queer-feministischer Bündnisse, also zum Beispiel vom What the Fuck-Bündnis und dem Bündnis für sexuelle Selbstbestimmung und auch noch anderen. Und zwar gegen den jährlichen Marsch der christlich-fundamentalistischen rechten Gruppen und ihrer Verbündeten. Wir berichteten darin auch über neue Entwicklungen in dieser rechten Szene, ihre Finanzen und deren globale Vernetzung. Und unseren Beitrag könnt ihr auch immer noch nachhören und abrufen unter rdl.de. Und der Titel ist mit Ultraschallbildern gegen Schwangerschaftsabbruch. Jetzt aktuell bekamen wir neue Meldungen zu Polizeigewalt aus Berlin, die anlässlich dieser feministischen Proteste an dem 19.09.26 stattgefunden hat. Das What the Fuck-Bündnis schreibt, am 19.09.26 hätten sich in Berlin hunderte Menschen versammelt, um gegen den Marsch für das Leben zu protestieren und sich dem entgegenzustellen. Die Polizei hätte dem Protest an verschiedenen Stellen mit unverhältnismäßiger Härte begegnet. Schon die Auflagen für die angemeldete Kundgebung seien sehr restriktiv gewesen. Bänke waren untersagt und ein Pavillon war auch nur als Witterungsschutz gegen Regen erlaubt. Bei starker Hitze war es abzubauen und außerdem wurde es den Teilnehmenden der Kundgebung verboten, sich mit Schirmen, transparenten Schildern oder Fächern zu schützen, also wenn rechte StreamerInnen sie gefilmt haben. Rund um die Route der am Bundesverband Lebensrecht organisierten Demonstration waren hunderte Mannschaftswagen der Polizei präsent. Am Rand der Proteste wurden mit Schlagstöcken, Geschubse und Schreien brutal gegen Protestierende vorgegangen, so das What the Fuck-Bündnis. Sie haben auch von Menschen gehört, dass sie mehrfach nicht zur angemeldeten Kundgebung durchgelassen wurden. Besonders hart griff die Polizei auch bei einer Aktion solidarischer AktivistInnen zu an der Verbindungsbrücke zweier Charité-Gebäude. Die AktivistInnen kletterten auf die Verbindungsbrücke, um dort ein Banner auszubreiten. Darauf stand ungefähr: Wir unterstützen Sie bei Ihrer Entscheidung, mit lieben Grüßen Ihre Hebamme. Zitat Ende. Die Polizei war sofort zur Stelle, schlug eine Scheibe ein, um auf die Brücke zu gelangen und nahm alle AktivistInnen in Gewahrsam. Da die AktivistInnen nicht gesichert waren, hätte dieser Zugriff zu sehr gefährlichen Abstürzen führen können. Zur Begründung hieß es von Seiten der Polizei, es wäre die Gefahr gegeben gewesen, dass die AktivistInnen Steine von der Brücke schmeißen würden. Ja, aber die hatten gar keine dabei. Und wie wenig der Polizei am Schutz von Menschen lag, heißt es weiter, zeigte außerdem eine Situation, in der Invalidenstraße eine Person geriet in eine akute psychische Notlage. DemosanitäterInnen versorgten die Person. Ein Teil der Demonstrierenden schirmte die Situation mit einer Antifa-Fahne ab und machte die Straße frei. Die Polizei hielt den Rettungswagen weiter auf. Die Person konnte erst an zu Fuß eintreffende SanitäterInnen übergeben werden. Und noch ein Zitat: Es ist eine politische Entscheidung der Stadt Berlin, den Gegenprotesten gegen christlichen Fundamentalismus mit solcher Gewalt und Härte zu begegnen. Wir sind entsetzt über so viel Gewaltbereitschaft. Die größtenteils friedlichen Gegenproteste rechtfertigen in keiner Weise einen solchen Eskalationsgrad, so Ella Novak, Sprecherin des Bündnisses.
3: Das sagt Sabine von Radio Dreieckland. Sie berichtet nach zu Polizeigewalt bei den feministischen Protesten in Berlin diesen September. Da ging es vor allem um Widerstand gegen den jährlichen Marsch christlich-fundamentalistischer Gruppen und ihrer Verbündeten. Und die Polizei hat eben mit einer unangemessenen Härte auf die Gegenproteste reagiert. Was hören wir da als Song? Sehr passend, von Kenny Arcana, La Rage.

0: La Rage von Kenny Arcana. Ach, ist einfach ein geiler Song. Ich kenne ihn erst seit gestern seit gestern hat er auch genau mein Leben verändert. La Rage, die Wut und wie man sie nutzen kann und wie sehr sie auch gebraucht wird in einer Welt, in der eben diese ganzen Ungerechtigkeiten nach wie vor existieren, sei es Kolonialismus, Rassismus, wie wir gerade gehört haben, auch Misogynismus, Sexismus. Und jetzt sind wir auch noch beim Klimaaspekt gelandet. Da geht es jetzt im nächsten Beitrag drum. Nächsten Monat ist nämlich Weltklimakonferenz. Und es gibt Themen, die werden eigentlich immer bei der Weltklimakonferenz behandelt. Ne? Fossile Energieträger ist klar, Müllreduzierung ist klar, finanzieller Ausgleich für stark vom Klimawandel betroffene Länder ist ja auch klar. Denken wir mal an Nepal. Aber im Vergleich zum industriellen Westen, machen die nicht viel eigentlich. Im letzten Jahr ist jedoch ein neues Thema stärker präsent geworden, das überraschend gravierende Auswirkungen haben könnte auf den Versuch, die Erderwärmung möglichst stark zu reduzieren. Da sprechen wir dann von der künstlichen Intelligenz. Die künstliche Intelligenz braucht nämlich Unmengen an Rechenleistung, um eben die Sprachmodelle zu trainieren, aus der sie eben besteht. Und dafür braucht es Infrastruktur und die wird gerade auf der ganzen Welt aufgebaut und diese Rechenzentren, die sind jetzt erstmal natürlich noch ein Raum, in dem irgendwelche Computer stehen, das heißt es werden eigentlich ganz viele Computer gebaut und die brauchen eben erstmal jetzt ganz viel Strom und müssen gekühlt werden, weil sie Hitze produzieren und das sind ziemlich offensichtliche Ressourcenprobleme bei Rechenzentren, die eben auch beim Klimawandel eine Rolle spielen. Professor Dr. Wolfgang Ertel von der Hochschule Ravensburg-Weingarten war bis vor kurzem der Leiter des Instituts für Künstliche Intelligenz und hat mit Radio Korax über die Nachhaltigkeitsaspekte von KI gesprochen.
1: Also erst einmal, ich bin natürlich voll bei Ihnen. Man braucht richtig große Rechenzentren, die gewaltig viel Strom verbrauchen. Und das kriegt man ja in vielen Publikationen mit, was da gerade in den USA abläuft. Da werden wirklich gigantische Riesenrechenzentren gebaut und man stellt gleich das nächste Atomkraftwerk daneben, um den Strom dafür zu generieren, so ungefähr. Ja. Und natürlich dürfen wir Deutschen da nicht den Anschluss verlieren. Wir müssen da natürlich ein Stück weit auch mithalten können, um von den Amerikanern unabhängig zu sein. Das heißt, in Deutschland geht es zwar eine Größenordnung kleiner, aber trotzdem brauchen wir auch gewaltig große Rechenzentren, die wir teilweise schon haben und die auch gebaut werden. Dieses Thema ist gut bekannt und auch viel publiziert und es ist ein Problem. Und da muss man sich natürlich fragen, brauchen wir diese Sprachmodelle wirklich in diesem exzessiven Stil, wie sie heute benutzt werden? Und ich gehe gleich noch auf andere Themen ein, aber dazu, zu dem Thema Rechenzentren, da gäbe es für mich eine einfache Lösung und das ist im Prinzip die gleiche Lösung wie bei allen Umweltproblemen, die wir haben. Nämlich, wir müssen das Verursacherprinzip durchsetzen oder ein bisschen formaler gesagt, die externen Kosten internalisieren. Das heißt, der die KI benutzt, muss auch dafür bezahlen. Und zwar muss er vor allem für die Umweltschäden bezahlen. Und heute ist es ja so, weil die großen Big Tech Firmen in dieser Wahnsinnskonkurrenz stehen und den Markt gewinnen wollen, stellen die KI-Systeme jedem kostenlos zur Verfügung. Und da wird ja gewaltig viel Unsinn getrieben damit. Alle, was weiß ich, pubertierenden jungen Leute spielen halt exzessiv damit rum, wie verrückt, und machen bloß Unsinn. Ich merke es bei mir auch. Ich meine, es ist ja klar, es ist extrem verlockend, die KI zu fragen, bevor man selber recherchiert. Ja? Und wenn es nichts kostet, dann frage ich natürlich viel öfter. Also das darf einfach nicht sein. Und da müssten natürlich die Regierungen entsprechend vorgehen und zum Beispiel eine entsprechend hohe CO2-Steuer ansetzen, sodass dann der gewaltige Stromverbrauch, der ist halt nicht mehr so billig, sondern er wird deutlich teurer, weil wir die Umwelt schädigen. Das wäre die Lösung, also ein Ansatz für dieses Problem mit den Umweltschäden durch die Rechenzentren. Aber eben, Sie hatten ja gefragt, ob ich da auch noch andere Dinge sehe. Und tatsächlich sehe ich noch viel größere Probleme für Klima und Umwelt durch die aktuellen KI-Systeme. Und ich habe dazu auch eine Publikation, die kann ich Ihnen im Anschluss auch noch zuschicken. Da gibt es eine kurze deutsche Version und die ausführliche englische Version. Aber jetzt kurz einmal zusammengefasst. Und zwar nehmen wir es jetzt am Beispiel Service-Roboter. Ja, weil daran habe ich ja auch geforscht. Wir haben Service-Roboter entwickelt. So ein Service-Roboter ist im Prinzip, das ist ein Roboter, der Menschen unterstützt. Das ist einfach ein Helfer. Also wenn wir den im Haushalt haben, den Service-Roboter, dann den packe ich aus und dann sagt er mir, okay, gib mir doch bitte eine Nacht Zeit und ich möchte deine Wohnung kennenlernen. Und dann läuft er durch meine ganze Wohnung, macht alle Schränke auf und schaut sich alles an, was ich habe. Wichtig, bevor der das macht, muss die Wohnung perfekt aufgeräumt sein. Und dann weiß der nämlich hinterher ganz genau, wo jedes Teil hingehört. Und wenn er das gemacht hat, dann kann ich die große Party feiern und der räumt mir hinterher alles perfekt auf und der Frühstückstisch ist gedeckt und so weiter. Und die ganzen anderen Kleinigkeiten im Haushalt, bügeln und aufräumen und putzen und so weiter, das macht er dann auch alles. Ja? Noch ist nicht klar, das kann ich Ihnen auch nicht sagen, wann wir diese Service-Roboter kaufen können, weil diesen Markt gibt es noch nicht wirklich. Und da muss ein ganz großer kommen, Google zum Beispiel, und vielleicht 10 Milliarden in die Hand nehmen, um ein fertiges Produkt zu bauen, viel Werbung zu machen und diesen Markt zu eröffnen. Und dann läuft es wie bei den Smartphones. Das ist eine coole Technologie, die mir das Leben stark vereinfacht und billig. Übrigens, die Chinesen verkaufen heute humanoide Roboter für 5000 Euro, die fast auf dem Level sind, wie man sie brauchen würde. So, und jetzt stellen wir uns vor, wir hätten so einen Service-Roboter, der mir in der Wohnung all diese Hilfstätigkeiten macht. Und dann haben wir das erste Problem, dass der natürlich Strom verbraucht. Und zwar verbraucht er mehr Strom als ein paar ChatGPT-Anfragen pro Tag. Der verbraucht etwa 100 Watt und der läuft rund um die Uhr. Ja, der Roboter, wenn der jetzt für eine Familie im Haushalt ist, der hilft natürlich allen und der ist 24 Stunden tätig. Der hat einen Stromverbrauch von 100 Watt, so und zwar eben rund um die Uhr diese 100 Watt. Und wenn wir jetzt mal annehmen, dass wir von 9 Milliarden Menschen vielleicht oder für 9 Milliarden Menschen etwa eine Milliarde Service-Roboter haben werden, das halte ich für absolut realistisch, dann haben wir eine Milliarde mal 100 Watt sind 100 Gigawatt. Okay, das ist jetzt eine gigantische Zahl. Um die einzuordnen, müssen wir wissen, dass ein ganz großes Kraftwerk, zum Beispiel so ein Kernkraftwerk, 1 Gigawatt Leistung hat. Das heißt, wir würden nur für die Service-Roboter 100 zusätzliche Kernkraftwerke brauchen. Und wenn Sie jetzt sagen, nö, lieber erneuerbar, dann würden wir 30.000 von diesen Eiffelturm-großen Windrädern zum Beispiel brauchen. Also das ist kein Pappenstiel. Und diese Roboter, die kommen ja on top einfach dazu. Die ersetzen keine bestehende Technologie. Das ist einfach zusätzlicher Stromverbrauch. Und zwar in gewaltiger Größenordnung. Wir haben heute 400 Kernkraftwerke auf diesem Planeten, würden allein für die Service-Roboter 100 weitere brauchen. Das ist eine üble Geschichte, gewaltiger Stromverbrauch. Aber das Schlimme kommt nämlich als nächstes, weil das Schlimme ist gleichzeitig das Gute. Warum haben wir denn die Service-Roboter? Naja, weil der mir die Arbeit abnimmt, weil der Service-Roboter, und das ist ja toll, der schenkt mir Freizeit. Übrigens, ich denke mir das jeden Tag, wenn ich irgendwelche Hausarbeiten machen muss, was aufräumen oder Geschirr spülen, abtrocknen und so weiter, denke ich mir immer, oh, wäre das toll, wenn ich jetzt einen Service-Roboter hätte, der mir die Arbeit abnimmt. Der mir Freizeit schenkt. Das heißt, ich könnte die Zeit für mich nutzen und müsste nicht die Hausarbeit machen. So, und eben das habe ich in dem Paper beschrieben. Und zwar, was da passiert jetzt, ist das sogenannte Freizeit-Rebound-Effekt. Die Freizeit, die mir der Service-Roboter schenkt, also wenn der mir zum Beispiel pro Tag eine Stunde Arbeit abnimmt, dann habe ich eine Stunde Zeit gewonnen. Und jetzt ist ganz wichtig, was tue ich denn in der Zeit? Also das Beste für Klima und Umwelt wäre zum Beispiel schlafen oder meditieren oder auf Sofa sitzen. Das werde ich aber typischerweise nicht tun, sondern ich nenne es mal Business as usual machen. Das heißt, das, was ich sonst immer auch in der Freizeit tue, also ich gehe zum Beispiel zum Shoppen Oder ich fahre irgendwo hin, ich mache eine Reise nach London am Wochenende oder sonst was. Ja. Das habe ich jetzt, ich habe das analysiert. Aus dem CO2-Fußabdruck eines typischen Deutschen habe ich das alles rausgenommen und habe das gerechnet. Und am Ende ist der CO2-Ausstoß durch die gewonnene Freizeit etwa dreimal so groß wie der Stromverbrauch von dem Roboter. Das heißt, der Roboter ist gar nicht das große Problem, dessen Energieverbrauch. Ich bin das Problem, weil ich zusätzliche Freizeit gewonnen habe.
2: Das ist natürlich eine sehr traurige Nachricht für die Vorstellung, nicht mehr die ganze Hausarbeit machen zu müssen. Aber das heißt, so wenn ich mir jetzt überlege, so das, was wir ja momentan tatsächlich haben, ist, dass ich zum Beispiel als radiomachende Person würde ein Interview einer Transkriptionssoftware vorwerfen und dann fängt die an rechnen und transkribiert das Ganze für mich. Und das heißt, wenn ich dann in der Zeit stattdessen irgendwas anderes tue, gibt es halt auch mehr CO2-Ausstoß. So im Übertragen auf das, was wir jetzt schon haben, einfach.
1: Genau, ja, völlig richtig. Das trifft natürlich nicht nur auf die Service-Roboter zu, sondern, und das muss man schon dazu sagen, übrigens der Begriff Freizeit-Rebound-Effekt, den habe ich kreiert. Ja? Aber den gibt es natürlich schon seit der Erfindung der Dampfmaschine. Also das war ja der Start von der industriellen Revolution. Und was ist denn passiert? Wir haben Dampfmaschine benutzt, Dieselmotoren, Benzinmotoren, Elektromotoren und so weiter und so weiter. Ganz viel Technik entwickelt und im Prinzip hat all diese Technik uns das Leben immer leichter gemacht. Ja? Das heißt, wir haben durch jede neue Technik zusätzliche Freizeit gewonnen. Sprich, diesen Freizeit-Rebound-Effekt, den haben wir schon seit es Technik gibt. Ja? Und der war lange Zeit auch kein Problem, solange nämlich unser ökologischer Fußabdruck die planetaren Grenzen nicht überschritten hat, war das kein Problem. Aber heute sind wir weit jenseits der planetaren Grenzen. Ich meine, allein wir Deutsche, wenn die ganze Erde von Deutschen bevölkert wäre, würden wir drei Erden brauchen, sodass unsere Kinder und Enkel noch eine lebenswerte Welt haben. Wir leben einen Faktor 3 also jenseits von nachhaltig. Und deswegen ist es natürlich heute ein Thema und wir dürfen jetzt nicht mehr exzessiv Techniken entwickeln, die diesen Fußabdruck immer noch größer machen.
2: Das bringt mich vielleicht so ein bisschen zu der Frage, also klar, man kann ja ganz viel versuchen, dass dieser Strom aus erneuerbaren Energien kommt, den es braucht für diese ganzen Rechenzentren und Infrastruktur dahinter. Man kann auch schauen, dass der Wasserverbrauch einigermaßen, also dass dieses Wasser auch wieder zurückkommt und nicht verunreinigt wird, wobei das sehr schwierig ist, das weiß ich. Aber so auf welcher Ebene von vielleicht auch so Ansätzen zur Regulierung sehen Sie da Möglichkeiten, das tatsächlich so einzuschränken, dass es in einem, dass wir diese Technologie nutzen können, die ja durchaus auch diverse Vorteile haben kann, aber halt nicht die Umwelt tatsächlich kaputt machen? Also ist es möglich, nachhaltig jetzt eine KI-Anwendung in unserer Gesellschaft zu etablieren?
1: Ja, ich meine, Sie sagen es schon, es geht letztlich um den Umfang. Es geht darum, wie viel benutzen wir KI, wie viel benutzen wir die Service-Roboter und das gilt für jede Technik. Ja? Und was ich auch noch dazu sagen muss, ist, es ist halt jetzt schon 10 nach 12. Ja? Wir haben extrem lang geschlafen, was Klima- und Umweltschutz betrifft. Und ich meine, Sie müssen bloß anschauen, was in Berlin gerade passiert mit erneuerbaren Energien und Klimaschutz. Das ist unglaublich. Wir müssen, wenn wir den Planeten retten wollen, ganz schnell handeln. Uns bleiben noch ein paar wenige Jahre, höchstens 10 Jahre. Was in den nächsten 10 Jahren nicht passiert, das ist gelaufen. Weil die Probleme, die wir haben, wenn es dann heiß wird auf dem Planeten, das wird hunderte bis tausende Jahre dauern, bis das wieder weggeht. Ja? Und wir haben in den nächsten 10 Jahren haben wir es in der Hand. Ja? Das heißt, wir dürfen es jetzt nicht übertreiben. Und Sie haben schon recht. Ich meine, wir können natürlich die Rechenzentren erneuerbar betreiben und den Strom für die Service-Roboter erneuerbar und mit Elektroautos fahren und so weiter und so weiter. Aber der CO2-Ausstoß weltweit steigt immer noch an. Ja, der steigt immer noch von Jahr zu Jahr. Und das ist natürlich, das ist furchtbar. Wir müssen runter, wir müssen den CO2-Ausstoß extrem schnell reduzieren. Und deswegen ist es keine Option zu sagen, oh ja, jetzt machen wir das halt mit den Service-Robotern. Einfach noch eine zusätzliche neue Technologie im großen Stil ausrollen. Das dürfen wir nicht machen. Ja. So, aber Sie hatten mich gefragt nach quasi konkreten Maßnahmen. Was würde ich vorschlagen? Was muss man tun, um die Probleme in den Griff zu bekommen? Und da gibt es aus meiner Sicht eine ganz einfache Formel, eine ganz einfache Lösung. Und das ist das, was alle Regierungen auf diesem Planeten tun müssten. Und zwar, also bleiben wir mal beim Klimaschutz. Ja, wir haben natürlich viele andere Probleme auch noch, beim Umweltschutz, Artensterben, Bödenzerstörung und Wasser und so weiter. Ja, die ganzen planetaren Grenzen, die könnte ich jetzt alle aufzählen, das sind, ich glaube, 9 Stück. Aber bleiben wir mal beim Klima. Ja. Beim Klimaschutz, da wissen wir, das Problem heißt CO2-Ausstoß. Ja. Was wir brauchen würden, wäre eine angemessen hohe CO2-Steuer. Und Sie können nachschauen, beim Umweltbundesamt gibt es eine Publikation, wo die das untersucht haben, wie hoch müsste die CO2-Steuer sein, also um für zukünftige Generationen, dass die quasi gleich gute Lebensqualität hätten, also um den Planeten nachhaltig weiter zu betreiben. Und da kommen die auf 900 Euro pro Tonne CO2. Wir haben ja schon eine CO2-Steuer in Deutschland, die liegt im Moment bei 55 Euro pro Tonne. Ja. So, also Sie merken, das ist fast ein Faktor 20 unter dem, was das Umweltbundesamt sagt, was notwendig wäre. So, wenn wir die CO2-Steuer muss jetzt nicht bei 900 Euro sein, wir könnten da auch mit 300 Euro anfangen. Wenn wir eine ordentlich hohe CO2-Steuer hätten, würden sich alle Umweltprobleme von allein lösen. Die Erneuerbaren, hätten wir eine 300 Euro CO2-Steuer, dann hätten wir heute keine Kohlekraftwerke mehr, wir würden kein Gas mehr verbrauchen, die Autos wären alle elektrisch, weil die fossilen Energien durch diese CO2-Steuer so wahnsinnig teuer wären, dass sich gar niemand das mehr leisten könnte. Es würde sich alles von allein regeln, wir würden kein einziges Förderprogramm mehr brauchen. Die CO2-Steuer würde alles von alleine regeln. So, und jetzt kommt natürlich der Einwand, ja, aber das wäre unsozial. Die Reichen haben kein Problem, sich die CO2-Steuer zu leisten und die Armen, die könnten nicht mal mehr zur Arbeit fahren. Völlig richtig. Natürlich muss dann auch noch ein sozialer Ausgleich her. An der Stelle passiert natürlich auch viel zu wenig bei uns. Die Superreichen, die zahlen keine Erbschaftssteuer, keine Vermögenssteuer, keine Kapitalertragssteuer, nur um jetzt ein paar Beispiele zu nennen. Also diesen sozialen Ausgleich brauchen wir natürlich auch noch. Aber dann wären die Umweltprobleme alle gelöst. Der Markt würde es dann von alleine regeln. Aber die Politik, die muss halt diese Randbedingungen setzen.
0: Sagt Professor Dr. Wolfgang Ekel von der Hochschule Ravensburg-Weingarten. Da war er bis vor kurzem der Leiter des Instituts für Künstliche Intelligenz. Ja, im Gespräch ging es um den Umgang mit dem hohen Ressourcenverbrauch von KI und der Verantwortung, die eben Politik und Gesellschaft diesbezüglich haben, gerade mit Blick auf den wachsenden Ressourcenverbrauch von Strom und Wasser von künstlicher Intelligenz, die eben weitreichende Schäden mit sich bringt, gerade auch mit dem weiteren Blick auf das Verhalten, das der Mensch dann durch die KI auch noch zusätzlich zeigt. An der Stelle vielleicht noch eine Zahl und eine Karte. Die Zahl tatsächlich, 2025 ist der Stromverbrauch durch KI auf globaler Ebene um 17% gestiegen. Das vielleicht als kleiner Fakt am Rande. Das war letztes Jahr. Wie viel es dieses Jahr wird, kann man davon ausgehen, dass es wahrscheinlich mehr wird. Und eine Karte, falls ihr euch jetzt fragt, KI-Rechenzentren werden gebaut. Ich habe in meiner Umgebung noch nichts davon gehört, dass es sowas gibt oder was da genau jetzt geplant ist. dem kann ich das Kollektiv Heiße Luft empfehlen. Die wollen nämlich genau diesbezüglich Transparenz schaffen und haben eine Karte auf ihrer Seite, heißeluft.org. Da kann man zum Beispiel sehen, hier in der Nähe von Halle, in Halle gibt es tatsächlich schon so ein Rechenzentrum und in der Nähe ist von Green Rock eins geplant bei Querfurt in Rothenschirmbach. Also ein schönes Tool, um sich da mal ein bisschen zu informieren. So, und jetzt schmeißen wir mal den Weltuntergang rein mit von Esmeralda Galder und To Athena.

Weltuntergang von Esmeralda. Upsa, da ist es direkt weitergegangen. Weltuntergang von Esmeralda Galda und To Athena habe ich jetzt mal so ganz keck dahinter hergeschoben. Hinter diesem Themenblock über KI und deren Umweltfolgen, beziehungsweise auch Umweltschäden. Es ist 8.08 Uhr. Ihr hört gerade das Morgenmagazin der Freien Radios. Ich bin Lucien. Ich habe heute eine Co-Moderation dabei, die ein Hefeteig ist. Er spricht nicht sonderlich viel, ist auch nicht wirklich im Studio, weil dann würde die Sendetechnik nämlich ausrasten. Das ist wirklich kein gutes Objekt für ein Tonstudio. Er ist davor und ich muss heute noch irgendwie Zimtschnecken daraus machen. Das geht so bei mir ab. Ich würde es ja live machen, aber wir haben keinen Ofen hier im Studio. Wir haben nicht mal einen Ofen im Studio und dann will uns die AfD auch noch den Geld abkappen. Was soll denn das? 8.08 Uhr ist es. Ihr hört mich gerade vielleicht auf Radio Korax bei der 95,9, auf Radio Blau in Leipzig, Coloradio in Dresden, für ganz Sachsen online beim Rundfunkkombinat, bei Radio Spupfurt in Frankfurt an der Oder oder bei Radio Unerhört in Marburg. Ja, an dieser Stelle kommen meistens auch noch Nachrichten, das vielleicht mal ganz informell, weil ich aus Zeitdruck mich nicht ganz vorbereitet habe. Was ist in der Welt passiert? In Spanien sind die Proteste wegen der Miete und den den Mietgesetzen wieder ziemlich aufgeflammt, nachdem gestern Mari Carmen, die schon vor ein paar Wochen der Auslöser für die Proteste war, mit 87 gestorben ist. Da gab es jetzt dann Gedenkmärsche und Gedenkfeiern und insgesamt über 20.000 Menschen waren auf der Straße. Viel haben diese Proteste bisher noch nicht gebracht. Die Mietänderungen, die die Regierung oder die Gesetzesänderungen, die die Regierung voranbringen wollte, sind im Parlament gescheitert. Jetzt gibt es Neuwahlen, so heißt es. Neuwahlen. Auch Proteste in Frankreich gibt es. Da geht es vor allem um das Recht auf Bildung von SchülerInnen. Die halten schon seit 2 Wochen an, auch mit einer großen Drastigkeit. Da hat jetzt die Regierung zumindest einmal 3000LehrerInnen zusätzlich versprochen, also so Aushilfelehrerinnen. In Berlin gibt es jetzt den Weg für die Sondierungsgespräche von Links-Links-Grün. Da war vorher wichtig für Grüne und SPD, dass es ein gemeinsames Handeln, ein gemeinsames Verständnis über Antisemitismus und den Schutz von jüdischem Leben gibt, nach eben Vorwürfen gegenüber der Linken. Da gab es jetzt Einigungen und dementsprechend ist der Weg für die Sondierungen, also für die Gespräche für eine Koalition geebnet. Wie wichtig das ist, dass man eben auch immer noch nach wie vor jüdisches Leben in Deutschland schützen muss, das an diesem Tag besonders wichtig. Heute ist der 9.10. Es ist der 7. Jahrestag des Anschlags in Halle, des antisemitischen, rassistischen und misogynen Anschlags in Halle. Gedenkveranstaltungen gab es zum Beispiel gestern im Teekiez. Auch heute gibt es eine Schweigeminute und ein paar mehr Sachen gibt es auch. Die kommen gleich dann auch nochmal bei den Veranstaltungen und Terminen. Weiter geht's mit einem Song. Ich weiß tatsächlich nicht, wie der ausgesprochen wird. Das ist mir ein bisschen unangenehm. Die Buchstaben sind kyrillisch. Ich werde es, während der Song läuft, herausfinden. Aber jedenfalls von Daka Braka ist er.

0: Eieiei, das ist ein sehr schneller Song. Ich habe es nicht geschafft herauszufinden, wie er heißt. Aber dann schicke ich gleich einfach mal den Galvanica von Litou hinterher. Der passt vielleicht auch noch ein bisschen zum KI-Thema. Und gib mir noch diese 2,5 Minuten. Und dann kann ich euch sagen, wie dieser Song von Daka Braka heißt.
1: Hallo, ist dort der Galvanica?
2: Ja.
1: Ich würde gerne einen Termin vereinbaren zur Verschleißschutzerneuerung.
2: Aha, ja. Dann kommen Sie mal vorbei am Dienstag um 16:30 Uhr.

0: Der Galvanica von Letrou und das Lied davor hieß Rusalutschki, kleine Meerjungfrauen von Daka Braka aus Kiew, Ethnic Chaos, so bezeichnet die Band ihren eigenen Musikstil. Jetzt kommen wir zu den Veranstaltungen und Terminen.
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0: Und ich habe es ja vorhin schon erwähnt, anlässlich des 7. Gedenktags an den rechtsextremen Anschlag von Halle und Widersdorf wird am 9. Oktober 2026 die Produktion und nächsten Mittwoch aus der Reihe Erinnern ist Heimat einmalig als szenische Lesung am Neuen Theater Halle präsentiert. Die Veranstaltung findet dann also heute statt um 16 Uhr im NT-Schaufenster. Im Anschluss gibt es ein Publikumsgespräch. Was passiert sonst noch so? Heute beginnt der Kredjur-Kongress des Netzwerks kritischer JuristInnen und Juristinnen und Juristinnen. Da geht es also um das Verhältnis von Recht, Demokratie und gesellschaftlicher Gegenwehr. Die Workshops beinhalten zum Beispiel Themen wie den Halle-Prozess, feministisches anwaltliches Arbeiten, Rassismus gegen Romja und Sintize, die Verschärfung des Asylrechts, zivilgesellschaftliches Engagement unter Druck, Polizeigewalt und weitere Fragen kritischer Rechtspraxis. Da gibt es also wirklich eine Bandbreite von wirklich Themen, die auch, was Recht angeht, alle wichtig und aktuell sind. Weitere Infos und auch die Veranstaltungsorte findet ihr bei kritjur.wordpress.com. Am Freitag, also auch heute, ist Vagabundo, eine Vernissage mit Bumbia und DJ Animalite, eine Ausstellung von 8 KünstlerInnen aus Mexiko. Thema: Koffer werden zu Archiven von Erinnerung, Migration, Verlust und Zugehörigkeit. Nach der Eröffnung gibt es eine Mischung aus E-Bass, Electrobeats und Cumbia von DJ Animalite und Tommy Suil. Von 18 bis 21 Uhr im Blech im Raum für Kunst am Steintor 19. Dann gibt es morgen ein kulinarisches Kinokonzert als Benefiz. Eine Reise der Sinne, so der Titel. Der Mittelpunkt des Abends ist der Film Mord im Orient Express von 2017. Das Ganze wird dann auch noch sinnlich, also musikalisch gerahmt von Live-Oud-Musik von Omar Ali Salash. Und das Ganze auch noch mit einem kulinarischen Storytelling. Der dritte Sinn, beziehungsweise der vierte, man hört ja auch beim Film nochmal was, das kulinarische Storytelling zeichnet den Weg von orientalischen zu französischen Geschmackswelten nach. Von 18.30 Uhr bis 21 Uhr im Eisenbahnmuseum in der Volkmannstraße 39. Dann schauen wir mal rüber nach Leipzig. Wir waren jetzt bis gerade noch in Halle, habe ich gar nicht erwähnt. In Leipzig gibt es heute, diesen Freitag, eine Buchpräsentation, weil Wegsehen keine Option ist, von Richard Gauch über Ausgrenzung, Würde und Verantwortung. Dabei ist auch Petra Pau, ehemalige Vizepräsidentin des Deutschen Bundestages, Aladar Horvat, Präsident des ungarischen Roma-Parlaments und Jakob Springfeld, Autor und Demokratieaktivist. Mittelpunkt des Buches ist die Frage, welche Verantwortung jede und jeder Einzelne in Zeiten gesellschaftlicher Polarisierung, wachsender demokratiefeindlicher Tendenzen und zunehmender Ausgrenzung trägt. Danach gibt es eine Podiumsdiskussion und um 18 Uhr, das Ganze findet um 18 Uhr statt in der Galerie Kupp in der Kannstraße. Ja, weiter geht's. Immer noch in Leipzig und zwar im Werk 2, auch immer noch heute. Da lädt Artist Against Antisemitism Leipzig zu einem Abend über Antisemitismus im Hip-Hop und Rap ein. Diese Auseinandersetzung sei wichtig wegen zunehmender Normalisierung antisemitischer Verschwörungserzählungen und Stereotypen in Musik, Kultur und Öffentlichkeit. Es gibt eine Diskussion mit den RapperInnen Finna, Amy Crimehouse und Young FSK 18 sowie Jakob Bayer. Der ist kein Rapper, der ist Sozialwissenschaftler an der Universität Bielefeld. Er hat aber zum Thema Antisemitismus in der Kulturproduktion geforscht. Moderiert wird das Ganze von Julia Pustet. Sie ist Autorin, Musikerin und Künstlerin. Und auch hier gibt es im Anschluss nochmal was, und zwar ein Konzert mit Finna und Amy Crimehouse. Einlass ist um 18 Uhr, Beginn ist um 19 Uhr und das Ende um 20 Uhr, der Eintritt auf Spendenbasis. Das Ganze im Werk 2 in der Halle D in der Kochstraße 132. Ja, wie gesagt, das Thema Antisemitismus in dieser Woche ein wichtiges. Deswegen gibt es auch eine Antifa-Demo gegen Antisemitismus für Solidarität mit Menschen in Gaza und gleichzeitige Kritik am Islamismus von 14 bis 18 Uhr am Wilhelm-Leuschner-Platz. So, schauen wir weiter. Es gibt noch eine Lesung und eine Diskussion. Nach der Revolte, ein Reisebericht zur Überwachung und Widerstand in Hongkong. Da ist die Autorin Penny Prinz, die hat ein halbes Jahr in Hongkong gelebt und erzählt von der Überwachung, Repression und dem Widerstand und einem Modus digitaler Herrschaft, der nicht nur in Hongkong Gestalt annimmt, sondern durch immer repressivere Polizeigesetze auch in Deutschland und Sachsen. Dazu auch gleich nochmal ein Beitrag, ja, und da haben wir auch schon mal drüber geredet, hier bei uns im Morgenmagazin zu dem Thema, kann man also auch auf unserer Webseite nachschauen oder bei freieradios.net. Alles klar, dann springen wir einmal nach Berlin. Da gibt es auch heute ein Konzert, ein Undercover mit Band, mit der Band Unplugged. In die Berliner Rockband bringt seit 2022 eigene Stücke auf Deutsch, Englisch und Französisch mit, hat dabei kein bestimmtes Genre, sondern das geht von Rock bis Pop, von Funk bis Punk, von Rhythm bis Blues und dann eben alles doch noch mit einem besonderen Undercover-Groove. 19.30 Uhr in der Beiz, Schönhauser Allee 26a. Morgen gibt es dann in Berlin einen Soli-Flohmarkt für die Berliner Obdachlosenhilfe. Nicht immer eignen sich Kleiderspenden für ein Leben auf der Straße. Darum möchte man Schätze, die man auch auf Lager haben, hat gegen eine Spende an neue Hände übergeben. Kuchen gibt es auch. Und man kann das Team vom Ehrenamtlichen und den Verein kennenlernen von 11 bis 18 Uhr in der Zielona Gora Grünberger Straße 73. Am Samstag gibt es dann noch eine Antifa-Party, 10 Jahre Aufstehen gegen Rassismus. Es wird gefeiert, 10 Jahre Aufstehen gegen Rassismus, 10 Jahre gemeinsam gegen die AfD, auf Demos, in Seminaren und bei Aktionen. Deshalb zwischen all den Plänen für die Zukunft auch Zeit finden, um zusammenzufinden und gemeinsam anzustoßen. Es gibt Karaoke-Hits zum Mitsingen, ein Konzert zum Mitgrölen und eine Antifa-Disco zum Mittanzen. Ab 19 Uhr in der Kulturfabrik Moabit, Lehrterstraße 35. So, und dann als letztes noch am Sonntag, dann schauen wir doch nochmal nach übermorgen. Da gibt es Gefangenenschreiben und Linoldruck in Berlin. Viele Leute sind im Knast. Die wollen gerne Post bekommen, beziehungsweise freuen die sich über Post wie jeder andere Mensch, auch solange es keine Rechnung ist. Und die brauchen auch Solidarität. Man möchte also schreiben und kreativ sein. Beispielsweise gibt es auch Linoldruck und man kann auch zusammen klönen. Um 14 Uhr in der Kalabalk in der Reichenberger Straße 63a. Und wer das jetzt alles gehört hat und sich fragt, okay, ich habe schon Lust, aber irgendwie traue ich mich nicht ganz. Soll ich das wirklich machen? Für den beantwortet vielleicht der Titel des kommenden Songs diese Frage. Der Titel ist Do It, Try It von M83. Album ist Junk.

0: Do It, Try It von M83, von dem Album Junk. Do It, Try It, das kann für so viele Dinge gelten. Das kann auch für das Urania 70 gelten. Das Urania 70, das muss Kultur. Das Gebäude in der Nähe des Moritzburgrings, das wurde 1914 gebaut. Und seitdem hat es eigentlich immer der Kultur gegolten, wenn es nicht gerade leer stand. Als es gebaut wurde, war es erstmal ein Kino. Dann ab 2003 ein Clublokal mit dem Namen Flower Power. Seit Anfang 2024 steht das Urania aber leider leer. Aber auch nicht mehr länger. Und es ist wieder die Kultur, die wieder einzieht ins Urania 70. In Zukunft soll der Ort eine Spielstätte sein für die freien Theaterszenen in Halle. Spielmitte Karlstadt, Theater Apron. Die Sanierungsarbeiten, die laufen, glaube ich, gerade aktuell. Und ich sage Zukunft, ich meine damit eigentlich vor allem eine sehr, sehr nahe Zukunft. Denn am 23. Oktober, da startet die Premiere Mein Kampf, ein satirisches Stück von Theater Apron. Und Lars Schulz hat Regie geführt. Und Lars Schulz ist jetzt auch mit mir verbunden und kann uns ein wenig erzählen. Und zwar auch vom Stück und von Urania 70.
1: Hallo, einen guten Morgen.
0: Guten Morgen, hier ist gerade irgendeine komische Schleife angegangen. Ich mache mal kurz ein bisschen Musik an, um herauszufinden, was hier passiert ist. Und dann gucken, machen wir gleich mal weiter. Was ist denn das für ein seltsames technisches Problem? Eine Sekunde.

Okay, ich kann direkt weitermachen. Das war gerade tatsächlich mein Handy, das einfach Radio Korax gespielt hat, aus dem Nichts. Ich denke mal, das war

0: mein Radiowecker, der noch an war. Ach, was für ein seltsames Problem. Aber ich hab dich dran, Lars, oder?
1: Ja, du hast mich noch dran. Und wenn du
0: okay.
1: das, was wir gerade gehört haben, noch ein Beat drunter gelegt hast.
0: Ja, ne? Also es ist ja live, es ist ja auch immer so ein bisschen das nehmen, was kommt. Und jetzt bist du da, jetzt bist du gekommen. Jetzt, ja, Lars, ich hatte mich gefragt, warum das Urania 70 so heißt, wie es heißt. Die Frage musst du aber mir gar nicht beantworten, die habe ich nämlich selber recherchiert. 1968 erhielt es nach einer Restauration den heutigen Namen. Und Urania, das ist der Name von einer altgriechischen Muse. Das bedeutet so viel wie himmlisch. Und die 70, die steht vermutlich, ich glaube, man weiß es nicht so ganz, aber die steht vermutlich für den damals ganz brandneuen 70-mm-Film, der damals dann im Kino gezeigt werden konnte nach der Restauration. Meine Frage an dich ist deshalb: Es wird ja jetzt gar kein 70-mm-Film mehr gezeigt. Wenn du jetzt dem Urania 70 einen neuen Namen geben würdest, vor allem jetzt, wo halt Theater gezeigt wird, wie würdest du das Urania jetzt nennen?
1: Ja, ich wäre schön blöd, wenn ich dem einen neuen Namen geben würde. Alle kennen ja diesen Schriftzug, der außen dran steht, Urania 70. Aber es werden noch weitere Schriftzüge dazukommen und einer steht auch jetzt schon neben dem Eingang und da steht freie Spielstätte. Also eine Spielstätte für die freien Theater. Du hast vorhin schon ein paar davon genannt, aber auch die Kulturreederei, Varomodi, Schoko mit Gurke, Stadttheater oder Einzelkünstler wie Jonas Schütte, Simon von Paris oder Silke Neumann werden da auf der Bühne zu sehen sein.
0: Gut, dass du das noch sagst. Okay, also keinen Namen, aber zumindest einen Untertitel. Urania 70, freie Spielstätten. Ja, die freien Spielstätten sind ja sehr breit, unter anderem ja auch ihr, das Theater Apron, seid ja auch trotzdem Teil davon. Und ja, habt ihr jetzt eigentlich schon, also es sind ja gerade Restaurationen noch im Urania 70, habt ihr jetzt schon im Urania 70 geprobt oder seht ihr das dann erst so richtig?
1: Es gab schon erste Aufführungen im Urania 70. Zwischen den Baustellenpunkten gut zur Seite geräumt, gab es schon mit Lari und das perfekte Chaos eine Kindertheateraufführung. Und ja, und wir proben auch aktuell dort drin, wenn alle gesund sind. Gerade eben rollt die Krankheitswelle noch vor der Premiere über uns drüber, sodass wir dann für die Endproben alle fit sind. Und dann stehen wir da auf der Bühne. Gerade eben eine Bühne, die lang und breit ist und gerade eben sogar noch nach vorne verlängert wird, damit dort auch gut Tanz drauf stattfinden kann. Und auch in dem Stück Mein Kampf von Georges Tabori, da wird genauso getanzt. Und da freuen wir uns, dass die Bühne noch weitergebaut wird.
0: Ja, dieser Charakter von der Spielstätte, der beeinflusst ja auch so das Spielen auf der Bühne, finde ich. Jetzt ist das also eine neue Spielstätte und Theater ist ja das Bespielen des Raums und die Spielstätte ist ja dann dieser Raum. Kannst du so sagen, was dann vielleicht so das Urania 70 auch mit eurem Stück macht?
1: Also erstmal, wenn man durch ein Portal kommt, das 1914 eingeweiht wurde, das ist ja auch schon ein geschichtsträchtiges Jahr, das Jahr, in dem der Erste Weltkrieg begonnen hat und in dem so das alte Kaiserreich anfängt abzudanken. Und dann kommt man nach oben die Treppe rauf, hat den roten Teppich, der nach oben führt. Und viele Menschen, die jetzt gerade eben, während wir dort bauen, vorbeikommen, die stehen vor der Tür und werden reingebeten. Und wenn wir Zeit haben, führen wir sie kurz rum und dann teilen sie die Erinnerungen, die sie an das Gebäude noch haben. Dass sie selber dort im Kino waren, auch zu DDR-Zeiten, oder dass sie getanzt haben als im Flower Power im Keller oder dann auch in dem großen Theatersaal Tanzveranstaltungen waren. Und ich glaube, sowas nimmt ein Gebäude mit. Genauso wie man andächtig wird, wenn man in eine Kirche reinkommt, ist es so, dass man in so einem Theaterraum merkt, wie dort die Schreckensschreie vor Horrorfilmen und das Lachen über Komödien den Raum schon von innen imprägniert hat.
0: Und jetzt kommt eben euer Stück noch dazu. Mein Kampf heißt das Stück, das ja irgendwie jetzt dann die zweite Aufführung beim Urania 70 ist. Da korrigiere ich mich dann mal.
1: Das ist die erste Premiere. Das
0: Die
1: hat mich.
0: erste Premiere. Ah ja, okay. Es ist also die erste Premiere im Urania 70. Ja, du hast so von dieser Imprägnierung geredet. Ja, wie imprägniert denn jetzt das Stück dann jetzt wiederum die Spielstätte? Also, was löst das denn aus, wenn man das guckt?
1: Georges Tabori, der Autor, der das Stück geschrieben hat, auch in den 80er Jahren, in der Zeit, als aus dem Urania 70 ein 3D-Kino zu DDR-Zeiten wurde. Georges Tabori hat das Stück eine Groteske genannt. Und das ist ein Theatergenre, das zwischen Komödie und Tragödie changiert. Das heißt, man lacht und das Lachen bleibt einem im Hals stecken. Das versucht die Groteske zu schaffen. Und das wird wahrscheinlich auch das Gefühl sein, mit dem Zuschauerinnen und Zuschauer, unser Publikum bei Mein Kampf aus dem Stück rausgehen, indem sie gelacht haben und gemerkt haben, an welche Grenzen dieses Lachen führt, wenn man sich, und der Titel sagt es ja, mit einer Figur beschäftigt, die schlimmste, tiefste Menschheitsverbrechen begangen hat. Aber wir gehen nicht in das Buch Mein Kampf, sondern wir gehen an die Anfänge dieses großen, wahnsinnigen Diktators, nämlich ins Jahr 1907 nach Wien. Und da kommt der junge Adolf Hitler, der Kunst studieren möchte an der Kunsthochschule, an der Kunstakademie in Wien, der kommt dorthin und wird in einem Obdachlosenheim für Männer unter einer Metzgerei aufgenommen.
0: Und dann?
1: Und dann, also die zwei Gestalten, die dort in diesem Männerheim wohnen, das sind Schlomo Herzl und Lobkowitz. Diese beiden sind, ich muss aufpassen, dass ich nicht zu viel spoiler, sind so Zwischenweltgestalten und beide jüdisch. Schlomo Herzl ist ein jüdischer Buchverkäufer, der immer nachts arbeitet und Menschen Bücher verkauft, die Bibel und das Kamasutra. Und von Lobkowitz wissen wir, dass er aktuell arbeitssuchend ist. Und die beiden begrüßen Hitler und Schlomo Herzl nimmt ihn unter seine Fittiche einfach aus Mitleid. Und die große Frage, die sich ja zu jeder Zeit stellt und heute noch mal besonders, ist die nach den Grenzen der Toleranz. Oder man kann auch sagen nach dem Toleranzparadox, dass man nämlich nicht den Intoleranten gegenüber tolerant sein kann, weil man sonst selber Opfer ihrer Intoleranz wird. Und das ist eine Spur, die dieses Stück zeigt.
0: Ja, da hatte ich auch schon im Vorfeld gelesen bei euch auf der Seite, dass das eben diese große Frage ist des Stücks, wie viel Toleranz gewährt man intoleranten Menschen? Also ich muss ja vor allem am heutigen Tag, also heute ist ja das siebenjährige Gedenken an den Anschlag in Halle, da muss ich natürlich eigentlich gar nicht das aufzeigen, wie aktuell dieses Thema immer noch ist. Die Zeit die Premiere jetzt auch direkt quasi nach der Landtagswahl. Man kann die Frage auch umformulieren in eine politische Frage, ab wann eine antidemokratische Partei eigentlich so ihr demokratisches Mitspracherecht eigentlich verlieren sollte. Du hast es jetzt schon gesagt, das ist eben diese zentrale Frage des Stücks nach dieser Menschlichkeit, nach dieser Offenheit. Und das Schöne am Theater ist ja, dass es diese Fragen nicht eindeutig beantworten muss. Und du musst jetzt auch nicht viel zu viel vorwegnehmen, aber wie beantwortet ihr denn diese Frage bei euch in den Aufführungen?
1: Naja, Theater kann erstmal zeigen. Und Theater zeigt zwischen einer Psychologie, in die ich mich einfühlen kann, und einer Kunst, die diese Psychologie einrahmt und deutet. Das heißt, wir arbeiten mit einer großen Videoprojektion, die Innen- und Schattenseiten zeigt. Also sowohl die Träume von Adolf Hitler werden dort gezeigt, als auch die Träume von Schlomo Herzl und das, was dort passiert, wo keiner hinguckt. Viele Dinge sind ja auch einmal sehr gut beantwortet worden. Und Zum Beispiel die Frage nach dem Toleranzparadox, die 1945, direkt nach dem Ende des Zweiten Weltkriegs, von einem Philosophen, der heißt Karl Popper, mal beantwortet worden. Und der sagt als Konsequenz aus der Frage, wie wir mit der Intoleranz umgehen, Karl Popper, 1945, wir sollten im Namen der Toleranz das Recht für uns in Anspruch nehmen, die Unduldsamen nicht zu dulden. Wir sollten geltend machen, dass sich jede Bewegung, die die Intoleranz predigt, außerhalb des Gesetzes stellt. Und wir sollten eine Aufforderung zur Intoleranz und Verfolgung ebenso verbrecherisch behandeln wie eine Aufforderung zum Mord, zum Raub oder zur Wiedereinführung des Sklavenhandels. Und das ist hochaktuell. Nicht nur der Raum und diese Bühne prägen, wie Menschen ein Stück sehen, sondern auch die Situation, aus der sie kommen. Und du hast es gerade eben angesprochen, die Zeit zwischen der Landtagswahl und der Wahl einer Person, die als Ministerpräsidentin oder Ministerpräsident die Regierung anführen wird. Und jetzt hier nochmal krasser die Zeit zwischen diesem Moment und der Wahl des Landtagspräsidenten. Das ist eine besonders bedrückende Zeit. Und ich glaube, wir können uns die Frage nach Intoleranz, Opportunismus und dem Schließen von Wegen und vielleicht auch die Frage nach dem Übergang von einer in eine andere Zeit gerade eben hier traurigerweise wieder stellen.
0: Ja, da sind durchaus auch viele Parallelen mit dem Stück, ne? Also gerade eben dieses Vorzeitengefühl, das Stück, das eben über eine halt die zentrale nationalsozialistische Figur handelt, aber zu einem Zeitpunkt, wo es noch nicht die zentrale nationalsozialistische Figur war und jetzt eben auch so ein bisschen die Parallele von, dass wir uns jetzt gerade quasi vor einer wahrscheinlichen AfD-Regierung befinden. Du hast schon gesagt, es ist viel da gewesen, was man einfach so aufnehmen konnte, was einfach aktuell ist. Genau, Popper, der schon in den 60ern war, der wahrscheinlich dann auch dieses Stück mit beeinflusst hat, beziehungsweise halt den Autoren dieses Stücks. Du hast jetzt Regie geführt. War da noch was war da noch so eine Komponente mit drinne? Was habt ihr quasi noch zusätzlich aus dem gemacht, was diese Textgrundlage sowieso schon gebracht hat, mit Bezug auf die jetzige Zeit?
1: Also ich sage dir gleich noch einen sehr aktuellen Bezug und einen Buchtipp für ein Buch, das wir auch gelesen haben in Auszügen und ich jetzt auch ganz durchgearbeitet habe, das letzte Woche rausgekommen ist. Wir haben uns mit dem Text und mit der Zeit beschäftigt im Ensemble. Es stehen 6 Leute auf der Bühne bei diesem Stück und ich als Regie und eine Regieassistenz und die Produktionsleitung. Und wir haben uns zusammengesetzt und versucht zu verstehen, wie ticken die eigentlich? Also diese grotesken Zwischenweltfiguren, die Georges Tabori dorthin zaubert. Und was macht es, dass plötzlich ein 14-jähriges Mädchen auf die Bühne kommt? Wo wir gesagt haben, das führt vom Stück weg, diese Person als zum Beispiel von einer Jugendlichen spielen zu lassen. Oder was passiert, wenn Frau Tod selbst auf der Bühne erscheint oder ein Rattenfänger wie Himmlisch. Das ist die Figur von einem Heinrich, den sich der junge Hitler mit auf die Bühne wünscht, gezaubert hat. Was passiert in diesen Konstellationen? Und das Gute ist beim Theater ja, dass wir anders als bei einer Kundgebung nicht Antworten geben, sondern Fragen aufwerfen wollen. Und die Figuren so offen zu halten, auch in der jetzigen Zeit, dass unser Publikum sich eindenken und einfühlen kann und auch merken kann, wo es mit der Empathie zu Ende ist. Weil das Das widerspricht der Frage nach der Toleranz vielleicht. Empathie, die an ein Ende kommt, ist immer ein Problem. Und in der vergangenen Woche ist ein Buch von Caroline Emke rausgekommen. Das heißt, was zählt ein Mensch? Und darin schreibt sie, es gibt tote Winkel der Empathie, Türen, in die nicht hineingedacht oder gefühlt werden will, weil es um Menschen geht, die als Feinde, als Fremde, als bloßes Kollektiv, nicht als Individuen gedacht werden. War es nicht das, was zu lernen war aus der unheilvollen Gewaltgeschichte dieses Landes, dass die wechselseitige Verwundbarkeit unsere Menschlichkeit begründet und dass wir einander verteidigen und beschützen müssen? Was zählt ein Mensch? Und die Aktualität, mit der wir Ausgrenzung und Parteinahme für die Schwächsten in unserer Gesellschaft sehen, das hat unsere Diskussionen mit befeuert und das zeigt sich sicherlich auch ein Stück.
0: Ja, da sind wir dann bei der, ja, bei dem Ziel des Stücks auch irgendwie angekommen, also bei dem, was es beim Publikum auslösen soll. Als abschließende Frage, welcher Mensch werde ich denn sein, wenn ich das Stück geschaut habe, im Vergleich zu dem Menschen, der ich bin, wenn ich das Stück nicht geschaut habe?
1: Georges Tabori hat gesagt, dass es in diesem Stück im Wesentlichen um die Liebe geht. Und vielleicht wirst du ein Mensch sein, der die Abwege und die bedeutenden Wege der Liebe ein bisschen mehr verstanden hat.
0: Dann nehmen wir das mal als Abschlusswort. Ja, Lars, vielen Dank für den Einblick. Am 23. Oktober ist die Premiere. Das ist die satirische Inszenierung Mein Kampf. Und es ist auch eine Premiere für das Urania 70, die neue Spielstätte der Freien Theater in Halle. Ja, eine Groteske, so hat es George Tabori auch benannt. Und am 23., da geht es dann um 19 Uhr los, aber es gibt insgesamt noch 8 weitere Aufführungstermine bis Mitte, Ende November. Also führt tatsächlich irgendwie genau diesen Zwischenraum bis zu der voraussichtlichen Ministerpräsidentenwahl im Dezember. Ja, und ihr habt es gehört, was es macht mit einem, worauf es hinaus soll. Ja, Lars, vielen Dank.
1: 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Mhm. Man kann Karten reservieren. Das lohnt sich sehr, wenn man die Möglichkeit sieht, dass man kommt, Karten zu reservieren, damit sie nicht schon weg sind, unter www.apron.de.
0: Ja, und einmal spielt er auch in Wettin-Lobbyun, habe ich gesehen.
1: Wir spielen einmal in Lobbyun und einmal in Schulpforte und suchen gerade eben noch nach einem dritten Ort. Da gibt es verschiedene Optionen, dass wir auch nach Sachsen-Anhalt rausgehen.
0: Na, vielleicht hört da ja auch jemand mit, der einen dritten Ort hat. Das Sendegebiet ist ja groß genug. Dann danke ich dir ganz herzlich, Lars, und wir machen weiter mit einem Song, und zwar Gyeong Hyayu Lani von Omega.
1: Danke, Lucien.
0: Tschüss. Tschüss.

Gyeonghu, ach, das habe ich verkackt. Gyeonghi Haju Lani, Ungarisch, von Omega. Es gibt so Songs, die höre ich irgendwie so nur ganz, ganz selten und dann immer sehr bewusst sehr selten, wenn dann der richtige Moment gekommen ist und irgendwie zählt dieser Song auch dazu und irgendwie war gerade auch so der richtige Moment. Wir haben 8.55 Uhr, gleich ist 9 Uhr, gleich kommen die nächste Schwelle an Radioweckern, aber nicht meiner, der ist gerade um 8.30 Uhr angegangen und hat ein großes Feedback ausgelöst. Das war aber nicht weiter schlimm, wir konnten ganz entspannt mit dem Interview weitermachen. Lars Schulz vom Theater Apron war da und hat über das Urania 70 und über die erste Premiere im Urania 70 geredet, das jetzt eine freie Spielstätte geworden ist. Mein Kampf heißt das Stück, eine groteske, über Zwischenzeiten und über die Frage, wie weit gehen wir mit unserer Toleranz. Davor haben wir vor allem über die Veranstaltung und Termine geredet und ein bisschen in die Welt geguckt, was heute passiert ist. Soweit der Rückblick und was jetzt gleich passiert, das erfahrt ihr nach dem nächsten Song. Ich habe mich noch nicht ganz entschieden, was jetzt gleich kommt. Mal schauen. Ich denke, Maggot Brain, der ist mir ein bisschen zu lang gerade. Machen wir Touch Touch von Hort und Freddy.

0: Because I'm Me von The Avalanches war da noch hinten dran. Vielleicht hat euch der Song gerade noch aufgeweckt. Für den Fall sage ich Hallo. Es ist 9.05 Uhr. Ihr hört das Morgenmagazin der Freien Radios. Ich bin Lucien und ich hatte bis vor kurzem eine Co-Moderation, die ein Hefeteig war. Und keine Sorge, der Hefeteig war nicht wirklich im Tonstudio, er war nur davor. Aber damit er nicht austrocknet, habe ich ihn jetzt runtergebracht in den Kühlschrank. So viel zu dem, was in meinem Leben abgeht. Was jetzt noch beim Morgenmagazin abgeht, das erfahrt ihr jetzt. Und zwar haben wir noch zwei Beiträge für euch für diese letzte Stunde. Es geht immer so schnell. Und zwar einmal geht es wieder um die Geheimdienstreform, die immer noch in Planung steht. Und heute schauen wir uns das Ganze von einem ganz bestimmten Blickwinkel an. Und zwar im Kontext der Aufrüstung. Da geht es gleich los, deswegen erzähle ich gar nicht mehr so viel mehr. Danach gibt es dann noch einen kleinen Beitrag zu der Konstituierung des Landtags. Das war ja jetzt, ich meine, am Dienstag. David Begrich vom Verein Miteinander e.V. erzählt ein bisschen was zur Zivilgesellschaft. Genau. Und dann gibt es auch wieder den Blick nach vorne zur nächsten Landtagssitzung. Um 9.45 Uhr erzähle ich dann nochmal ein paar Veranstaltungen und Termine. Ich hatte ein bisschen von Berlin und Leipzig und Halle erzählt. Dann kommen noch Dresden und Potsdam. Ja, und dann sind wir auch schon vorbei. Sind wir schon fertig. Das war es dann schon. So eine Stunde ist ganz schön schnell um. Na, jetzt aber erstmal zum ersten Beitrag. Also, Geheimdienstreform. Spionageverdacht gab es ja vor kurzem. Jetzt die Frage nach Geheimdienstreform. Der Ex-Bundesnachrichtendienst-Chef August Hanning, der wurde ja vor kurzem wegen mutmaßlichem Landesverrats festgenommen. Und das eben genau in dieser Zeit, wo auch diese größte Geheimdienstreform vom Bundesnachrichtendienst und Verfassungsschutz ansteht. Also der soll ausgebaut werden nach dem Vorbild von CIA und Mossad zu einem echten Geheimdienst, ohne den historischen Kontext zu nennen, warum das bisher kein, in Anführungsstrichen, echter Geheimdienst war. Ja, und der BND soll erweiterte Befugnisse zur großflächigen Überwachung der Zivilgesellschaft bekommen. Ja, darüber, welche Veränderungen umgesetzt werden sollen, was für Befugnisse die Geheimdienste jetzt bekommen könnten und wie das Ganze im Zusammenhang mit der Militarisierung steht, darüber sprach Radio Antimilitarista mit Richard von der Informationsstelle Industrialisierung.
1: Also der Bundesnachrichtendienst ist der deutsche Auslandsnachrichtendienst und das Bundesamt für Verfassungsschutz ist der Inlandsnachrichtendienst. Und damit ist auch eigentlich die Aufgabe relativ schon gut beschrieben. Es ist halt hauptsächlich Informationen und Nachrichten sammeln, das Auswerten davon und dann eben aufgrund dessen quasi, ich glaube, man vielleicht fasst der Begriff Lagebericht das irgendwie ganz gut zusammen, für halt eben die Regierenden in Deutschland zu schreiben. Also und da setzt sich dann eben der Bundesnachrichtendienst quasi mit irgendwelchen Feinden im Ausland irgendwie auseinander und der Bundesnachrichtendienst eben mit den Feinden im Inland, um es mal vielleicht ein bisschen so zu sagen. Es kennen ja vielleicht auch viele den Verfassungsschutzbericht, der immer mal wieder rauskommt. Und das ist so ein bisschen die aktuelle Aufgabe davon. Also halt einfach Informationen sammeln, bünden, auswerten, analysieren. Das ist so.
2: Sicher auch mit einiges an Geschichte aus dem Kalten Krieg, ne? Da waren ja diese Geheimdienstgeschichten, also wir wollen dich jetzt auch gar nicht voll in die Geschichte stürzen, aber ich glaube, da gab es eine große Tradition, das gegenseitig ausspitzeln, so auch von der Tschechisten.
1: Das ist tatsächlich auch sehr interessant. Also gerade beim Bundesnachrichtendienst, der ist aus der Organisation Gehlen entstanden. Die wurde gegründet von Richard Gehlen, das war ein NS-Offizier und der hat dann nach Ende des Zweiten Weltkriegs, weil eben die Alliierten quasi halt, ich sag mal, Kontaktleute und Informationen irgendwie dann in dem Gebiet der heutigen BRD brauchten, hat ja halt eben dann mit gerade den USA sehr viel zusammengearbeitet und dann in erster Linie sehr viele Informationen halt eben über die Kommunisten in Russland gesammelt und weitergegeben und hat dann eben quasi aus dieser aus der Motivation heraus einfach sehr viel eben mit den Amerikanern zusammengearbeitet. Daraus ist dann, ich meine, 1956 der Bundesnachrichtendienst hervorgegangen. Und das ist halt auch, also die gesamte Struktur, die damals eben entstand, weil sonst gab es in Deutschland ja auch niemanden, aber war halt in erster Linie einfach von NS-Menschen aufgebaut, also halt Leuten, die in ja, Machtpositionen damals waren, um halt eben irgendwie den Alliierten, spezifischerweise genauer gesagt den USA, halt Informationen über den, ich sage aber mal, Systemfeind zu liefern. Und ja, genau, das ist so ein bisschen das Ding, aus was sich das Ganze weiterentwickelt und herausgebildet hat.
2: Wie so viele unsere Sicherheitsorganisationen, ich finde auch krass diese Jahreszahl, 56, ne? 11 Jahre nach Kriegsende, da waren diese ganzen Nationalsozialisten noch nicht alle irgendwie verurteilt. Ich meine, das wurden sie ja auch nie. Und da ist ja selbe Zeit, wo die Wiederbewaffnung, wo man irgendwie auch gegen viel Widerstand in der Bevölkerung eine Armee wieder aufgestellt hat in gerade mal 10 Jahren. Und genau, auch sicher, also auch Geheimdienste, mit denen hat man ja mit Gestapo und so auch richtig schlechte Erfahrungen gemacht. Wieder, ja, völlig krass. Aber
3: Forum, genau, wer, es geht um Reform sozusagen in deiner Studie. Wer hat denn das so hauptsächlich mit vorangetrieben und was sind da zentrale Neuerungen, würdest du sagen?
1: Ja, also zum ersten Teil der Frage, also woher quasi diese Reform kommt, das ist ein Gesetzesentwurf aktuell von der Bundesregierung, also von CDU und SPD. Da muss man, oder CDU, CSU und SPD, da muss man gerade Dobrindt, also den Innenminister Alexander Dobrindt von der CSU, es hat da, glaube ich, eine sehr große und wichtige Rolle, was halt allgemein quasi diesen Ansatz der Reform irgendwie angeht. Und was so den ganz grob zusammengefassten Inhalt von den Reformen vielleicht ein bisschen zusammenfasst, das kann man auch so ein bisschen sogar mit den Worten von Dobrindt selbst sagen, dass die deutschen Nachrichtendienste, also BND und Verfassungsschutz, zu echten Geheimdiensten werden sollen. Also das ist quasi ein Wechsel von einem Nachrichtendienst, der, wie ich es vorhin beschrieben hatte, nur Nachrichten sammelt, analysiert und auswertet, eben zu Geheimdiensten werden, die eben auch operativ tätig sind, wie man das eben jetzt sonst aus James-Bond-Filmen oder von der CIA oder dem Mossad oder dem MI6, MI5 kennt, die im Endeffekt halt die Staatsinteressen, in dem Fall dann eben von der BRD oder halt eben von der USA, irgendwo im Ausland oder eben auch im Inland umsetzen und durchsetzen wollen oder sollen eher. Also das ist so ein bisschen, was in welche Richtung der BND umgebaut werden soll, weil der eben der Auslandsnachrichtendienst ist. Und der Verfassungsschutz hat ja eine ähnliche Rolle im Inland und bekommt in der Perspektive ja, sehr viele Überwachungsmethoden, wie man eben im Endeffekt halt die Bevölkerung der BRD ja besser überwachen kann, besser ausspähen kann, um halt eben die Feinde der BRD, die politischen GegnerInnen, wie auch immer man es framen möchte, ja, mehr Informationen über die sammeln zu können.
3: Was sind denn so die Erzählungen, die Narrative, warum es diesen ganzen Klumpatsch jetzt braucht?
1: Ja, also das, der Hauptgrund, was auch relativ offen von den meisten PolitikerInnen dazu kommuniziert wird, ist in erster Linie, ich sage einfach mal, die Gefahr aus dem Osten. Also halt, dass halt die BRD im Moment, gibt es ja immer wieder Aussagen zu, nicht mehr in Friedenszeiten lebt, sondern dass es in einer hybriden Kriegssituation, oder da gibt es ja verschiedene Wordings zu.
2: Noch nicht Krieg, aber auch nicht mehr Frieden, ist das genau, große Ding, ne?
1: Und unter dem Vorbehalt muss eben genauso wie auch bei der Aufrüstung der Bundeswehr, soll jetzt eben auch der Bundesnachrichtendienst und das Bundesamt für Verfassungsschutz quasi ausgebaut werden. Also man kann das so ein bisschen in so einem allgemeinen Kontext der Militarisierung der BRD, kann man eben auch diese ja, Geheimdienstreform mitsehen.
2: Und magst du gleich mal jetzt auch einsteigen? Was sind die tatsächlichen Änderungen? Unterscheiden die sich in diesen zwei Bereichen oder ist das ziemlich analog?
1: Ja, also das kann man schon sagen. Also es gibt schon verschiedene Sachen. Also man kann ja vielleicht mit dem Bundesamt für Verfassungsschutz jetzt erstmal anfangen. Ja, also der größte Unterschied, der eben geschieht, was ich ja vorhin auch schon kurz gesagt hatte, ist, dass eben der Verfassungsschutz operative Befugnisse bekommen soll. Das klingt erstmal relativ, wie kann man das sagen, nüchtern und irgendwie, ja, vielleicht sogar differenziert, ich weiß nicht. Aber das bedeutet im Endeffekt, dass das Bundesamt für Verfassungsschutz polizeiliche Befugnisse bekommt, was gerade in Deutschland eigentlich seit Gründung der BRD immer abgelehnt worden ist.
2: Trennungsgebot.
1: Trennungsgebot, genau. Eben aufgrund der Erfahrung mit der Gestapo im Nationalsozialismus. Um vielleicht mal ganz kurz das Trennungsgebot zu erklären, was das bedeutet, was Pablo gerade reingeworfen hatte. Das bedeutet, dass quasi die Behörden, die nachrichtendienstliche Befugnisse haben, wie es eben im Moment der Verfassungsschutz ist, keine polizeilichen Befugnisse haben dürfen. Das heißt, das ist eben quasi die einen Organisationen oder Institutionen gibt, die sehr viel Informationen sammeln, aber die nicht gleichzeitig
2: Festnahmen machen.
1: Genau, Leute festnehmen dürfen oder Sachen in die Richtung, damit eben die Gewaltenteilung weiterhin garantiert werden kann, damit eben immer noch unabhängige Gerichte über quasi diesen gesamten Prozess drüber schauen können.
2: Zwischengeschaltet sind, ja.
1: Ja, genau. Und das ist ein Trennungsgebot.
2: Und wie soll es jetzt aufgelöst werden, sozusagen?
1: Ja, da gibt es verschiedene Sachen. Also was ein größerer Punkt ist, ist, dass der Verfassungsschutz zukünftig zum Beispiel in Wohnungen einbrechen darf, so wird es formuliert, und die dann faktisch durchsuchen darf. Das heißt, es ist nicht so, wie wenn man jetzt quasi, wenn die Polizei vor der Tür steht, klingelt, sagt, ja, hier, wir würden gerne ihre Wohnung durchsuchen, sondern das läuft so ab, dass dann im Endeffekt halt ein Verfassungsschutzagent quasi durchs Fenster einsteigt oder durch die Tür, dass die Tür aufbricht, aber das Ganze heimlich macht. Das heißt, die betroffene Person bekommt unter Umständen überhaupt gar nichts davon mit und dann darf die Wohnung durchsucht werden.
2: Auch verwanzt werden? Dürfen die Wanzen?
1: Die dürfen verwanzt werden. Das ist in erster Linie eigentlich die Funktion von diesem Einbrechen in die Wohnung, dass quasi die Wohnung verwanzt werden darf. Und dass auch, wenn man irgendwelche Geräte irgendwie in der Wohnung hat, das kann dann anfangen bei Handys, PCs, das können smarte Kühlschränke sein. Also im Endeffekt irgendwie alles, was irgendwie technisch ist, darf dann auch der Verfassungsschutz mit Spionagesoftware bespielen. Und das Ganze eben ohne, dass halt die betroffenen Personen natürlich davon mitbekommen, was es aber auch gleichzeitig quasi verunmöglicht, irgendwie gegen diese gegen diese Maßnahme vorzugehen, weil wenn die Polizei vor der Tür steht, sagt, ja, wir würden gerne durchsuchen, dann liegt in erster Linie ein richterlicher Beschluss vor, den braucht der Verfassungsschutz nicht, der Verfassungsschutz macht es einfach, beziehungsweise macht es nachdem, es ist also eine behördeninterne Entscheidung, aber das heißt eben auch, dass quasi die externe Kontrollinstanz, die es eben bei der Polizei durch die Gerichte gibt, die gibt es einfach nicht. Und dadurch haben auch Betroffene, die jetzt eben nicht der BRD so wohlgesinnt sind, auch überhaupt gar keine Möglichkeit, irgendwie sich gegen diese Maßnahme vom Verfassungsschutz zu wehren und können da auch gar nicht gegen vorgehen. Und um vielleicht jetzt von den Wohnungen mal wegzugehen, dieses ganze Prinzip vom Verwanzen von irgendwelchen Gebäuden, das ist noch viel weitreichender. Also zum Beispiel gibt es ja in Deutschland im Moment eine sehr hohe Schutzbefugnis, kann man glaube ich sagen, oder eine Schweigepflicht bei Ärztinnen und Ärzten zum Beispiel. Und da ist auch eine Erneuerung, dass die wegfällt. Das heißt, der Verfassungsschutz soll bald in Arztpraxen geheim einbrechen dürfen und da Wanzen installieren. Das heißt.
2: Oder Akten holen oder sowas.
1: Genau. Weil
2: bisher dürfen die ja auch tatsächlich Ärzte und Anwälte gar nicht irgendwie verwanzen oder überwachen, weil das ist innerhalb dieses Geheimhaltungs- oder Gesundheitsprivatsphäre oder sowas.
1: Ja, genau. Und bei Anwälten bleibt das auch tatsächlich zumindest in großen Teilen erhalten. Bei Ärzten fällt das allerdings komplett weg. Das heißt, der Verfassungsschutz darf bald eben nicht nur die ganze Datenbank irgendwie von Ärztinnen und Ärzten hacken und dadurch halt private private Daten halt über die Personen, die in der Praxis sind, sammeln, sondern darf auch eben direkt da eine Wanze installieren, was halt gerade bei psychotherapeutischen Praxen halt total fatal ist, weil im Endeffekt basieren ja sehr viele der Behandlungs, Arten in der Psychotherapie darauf, dass man eben mit der Therapeutin, mit dem Therapeut eben über halt seine Gefühle spricht oder allgemein, was einfach gerade im Kopf geht, halt unter der Voraussetzung, dass man eben weiß, das bekommt sonst eben niemand mit und das fällt in Zukunft halt weg, weil es halt immer sein kann, dass der Staat im Endeffekt quasi einfach eine Wanze in diese Praxis installiert hat. Und Das betrifft aber dabei eben auch nicht nur quasi die, ich sag mal, Zielperson vom Verfassungsschutz, bei der auch überhaupt gar nicht klar ist, ist die jetzt schuldig oder nicht, weil man muss ja erstmal Informationen über die Person sammeln, um das dann irgendwie zu finden, sondern das betrifft alle Personen, die irgendwie in dieser Praxis sind. Das heißt, es kann sein, dass man einfach nur im Endeffekt zur falschen Zeit bei der falschen Arztpraxis ist oder sowas und dann im Endeffekt auch über einen selber die privatsten Informationen, die man eben nur seinem Therapeut, seiner Therapeutin anvertraut, dann in irgendwelchen Akten vom Verfassungsschutz landen.
0: Ja, Wanzen in der Therapie und in der Arztpraxis. Sowas könnte also auf uns zukommen, sollte die Geheimdienstreform wie geplant umgesetzt werden. Das war jetzt Richard von der Informationsstelle Industrialisierung. Er hat zu den kommenden Geheimdienstreformen recherchiert. Die größte Geheimdienstreform in der Geschichte der BRD. Ja, was können aber für neue Möglichkeiten zur Massenüberwachung auch noch zusätzlich auf uns zukommen? Und was hat der Begriff der kinetischen Mittel mit Drohnenangriffen zu tun? Darum geht es dann gleich im zweiten Teil. Es geht noch weiter, aber zwischendurch machen wir eine kleine Pause mit einem Song. Und zwar Watch Your Back von Juni und The Hard Friends.

0: Watch Your Back, Juni and the Hot Friends. Ja, ich mag es ja immer so leicht thematisch anzuschneiden. Wir sind nämlich mittendrin im Interview zur Geheimdienstreform im Kontext der deutschen Aufrüstung. Da hören wir jetzt also in den zweiten Teil rein. Ja, die Frage, sind Verfassungsschutz und BND bald auf einer Stufe mit Mossad und CIA? Und wenn es nach Plänen der Bundesregierung geht, dann vielleicht schon. Ja, darüber, welche Neuerungen zum Verfassungsschutz dazukommen, sprach Radio Antimilitarista mit Richard von der Informationsstelle für Industrialisierung. Da hören wir jetzt mal weiter rein.
1: Was beim Verfassungsschutz nämlich auch gerade ein sehr großer Bereich ist, ich hatte es jetzt gerade schon ein bisschen spezifischer mit dem Verwanzen von Wohnungen, von Praxen und so weiter angesprochen, ist im Allgemeinen Möglichkeiten zur Massenüberwachung der Bevölkerung. Das heißt, dass zum Beispiel der Verfassungsschutz sehr weitreichende Befugnisse bekommen soll, um auf Kameras zuzugreifen. Und das reicht im Endeffekt halt von Autokameras von irgendwelchen privaten Autos zu Kameras an öffentlichen Plätzen. Das bedeutet, dass im Endeffekt der Verfassungsschutz auf total viele verschiedene Kamerasysteme, wie auch immer, zugreifen darf. Er kann im Zweifelsfall auch die Betreiber dazu verpflichten, die Daten zu geben, beziehungsweise wenn die Betreiber oder die Inhaber der Kameras nicht freiwillig kooperieren, dann können die einfach gehackt werden dürfen. Und die daraus quasi gewonnenen Bilddaten können oder sollen dann eben in Zukunft mithilfe von halt künstlicher Intelligenz, da benutzen aktuell verschiedene Landesämter der Polizei, beispielsweise Palantir, dementsprechend ist naheliegend, dass der Verfassungsschutz das vermutlich auch verwenden wird, die ausgewerteten Daten quasi aus den Bildern von halt Kameras, von irgendwelchen Überwachungskameras, von Autokameras, von Handykameras, dass die alle zusammengeführt werden oder an Einkaufsmeilen, an Bahnhöfen, dass im Endeffekt halt überall Kameras

0: Was gibt es da für Neuigkeiten?
1: Ja, der Bundesnachrichtendienst, vielleicht fangen wir mal bei der größten, bei der größten Erneuerung an. Das ist auch, wie auch beim Verfassungsschutz, wird auch hier wieder der Begriff der operativen Befugnisse verwendet. Der Unterschied zwischen BND und Verfassungsschutz ist allerdings, dass der BND auch die Befugnis zur Verwendung von, im Gesetz heißt es, kinetischen Mittel bekommen soll. Und kinetische Mittel, also ich meine, ich studiere kein Jura, ich habe davor auch noch nicht so mega viele Gesetze gelesen. Das klingt erstmal total banal, das klingt total seltsam. Aber was damit gemeint ist, ist, dass im Endeffekt Agenten des Bundesnachrichtendienstes Gewalt im Ausland anwenden dürfen. Das kann einerseits Sabotage sein, also halt Gewalt gegen Gegenstände. So hat ja zum Beispiel auch nach dem ganzen, ich sag mal, Drohnen-Ding in Leipzig und Halle am Flughafen wurde in dem Kontext von der CDU gefordert, dass jetzt diese Bundesnachrichtendienstreform wichtig ist, um in Zukunft zum Beispiel Drohnenfabriken in Russland angreifen zu können. Als Präventivangriff war da, glaube ich, ein bisschen das Wording. Aber darüber hinaus soll der Bundesnachrichtendienst auch ja die Befugnis dazu bekommen, Menschen im Ausland zu töten. Solange es nicht der Verteidigungsfall der BRD ist, sind gezielte Tötungen ausgeschlossen. Das heißt, man darf jetzt nicht sagen, okay, wir wollen jetzt die Person explizit töten. Was aber auch in Friedenszeiten, also im Verteidigungsfall soll das dem BND erlaubt sein, was aber in Friedenszeiten erlaubt ist, ist, dass Menschen in Anführungsstrichen als Kollateralstaaten mit sterben dürfen, dass das akzeptiert wird.
0: What the fuck?
1: Das bedeutet, dass es ja dann eben einfach okay ist, wenn dann halt ein paar Leute mit draufgehen, wenn man halt irgendwo eine Fabrik sprengen möchte oder sowas oder halt ja, andere Ziele der BRD im Ausland umsetzen soll. Das ist, glaube ich, so ein bisschen das größte neue Ding, weil so, ja, das gab es halt bis jetzt einfach in der BRD noch nicht, aber man möchte eben, das war ja auch das groß programmierte Ziel, dass man quasi auf Augenhöhe mit halt anderen Geheimdiensten von anderen Staaten kommt, wie halt beispielsweise der CIA oder dem Mossad oder dem MI6, die ja auch sehr dafür bekannt sind und das auch sehr offensiv machen, halt Menschen im Ausland auch zu töten oder zu foltern. Ja, also ich glaube, das ist so ein bisschen das die größte Erneuerung, der, ich glaube, ein Paradigmenwechsel wurde da sehr häufig von der Presse verwendet, aber es ist im Endeffekt einfach, dass der BND, also man muss dazu vielleicht nochmal sagen, eine Institution, die jetzt nicht wie beispielsweise die Bundeswehr vom Parlament ja überwacht oder gesteuert wird, sondern die im Endeffekt einfach nur unter Kontrolle des Außenministeriums steht, nicht des Außenministeriums, des Kanzleramts steht, dass die Befugnis dazu bekommt, Menschen im Ausland zu töten. Und das ist halt, ja, fatal.
2: Wenn zum, wir dann einen AfD-Kanzler haben.
0: Zur Kontrolle des Nachrichtendienstes hast du auch noch geschrieben. Da gibt es auch Neuerungen.
1: Genau, und zwar läuft es bis jetzt so ab, dass es halt, es gibt allgemein verschiedene Institutionen, die quasi die Nachrichtendienste überwachen sollen. Das wird im Allgemeinen, soll das jetzt auch umstrukturiert werden. Also es gibt aktuell einen Rat, der nennt sich Unabhängiger Kontrollrat. Der tagt geheim, der sitzt in Berlin in der Nähe des Regierungsviertels und im Endeffekt ist er auch niemandem Rechenschaft schuldig. Also der berichtet auch nicht darüber, was er macht, wie er was macht. Von Regierungsseite heißt es, dass es ein gerichtsähnliches Organ ist. Wie das genau abläuft, warum das tatsächlich so ist, weiß im Endeffekt natürlich niemand, weil er tagt eben geheim. Und der hat bis jetzt nur den BND, also den Bundesnachrichtendienst, überwacht und hatte da eben Kontrolle über die Aktionen des BNDs. Hat da in der Vergangenheit auch über 99% der Anfragen für Überwachungsmaßnahmen zugestimmt. Und der soll eben jetzt auch über die, ja, die Aktionen des Verfassungsschutzes in Deutschland bestimmen dürfen.
2: Das heißt, die haben auch kein parlamentarisches Kontrollgremium mehr, sondern nur noch diesen Kontrollrat.
1: Also das parlamentarische Kontrollgremium bleibt schon bestehen, aber die Hauptkontrolle eben aller Nachrichtendienste wird quasi auf den unabhängigen Kontrollrat, der eben im Geheimen tagt, ja, zentralisiert.
3: Massenüberwachung mit Überwachungskameras, Verwanzung von Therapieräumen und kinetische Mittel und eben auch die Möglichkeit, ja, zivile Tode oder Morde im Ausland als Kollateralschaden, ja, freizugeben. Das alles sind die Maßnahmen, die mit der neuen Geheimdienst

0: Rechtsreformen eben auf uns zukommen könnten. Und über all das sprach Richard von der Informationsstelle Industrialisierung mit dem Radio Antimilitarista. Er hat zur bisher größten Geheimdienstreform vom Bundesnachrichtendienst und Verfassungsschutz recherchiert. Die dazugehörige Studie wird in Kürze auf imi-online.de veröffentlicht. Ja, und nochmal zu dem Ex-BND-Chef August Hanning. Da vielleicht nochmal ein paar Informationen. Der wurde vor ein paar Tagen eben festgenommen, weil der Verdacht besteht, dass er eben Informationen ins Ausland gebracht hat an ausländische Nachrichtendienste. Aber da ist noch nicht viel bekannt. Wie gesagt, das ist erst vor 3 Tagen wirklich so passiert. Na, jetzt funktioniert der Jingle nicht. Na gut, dann machen wir weiter mit dem nächsten Beitrag. Und zwar habt ihr ja gerade den kleinen Ausruf gehört, was, wenn ein AfD-Kanzler sowas in die Hände bekommt. Ja, in Sachsen-Anhalt gibt es ja jetzt zumindest einen AfD-Landtagspräsidenten. Genau, am 6.10. hat sich der Landtag in Sachsen-Anhalt zu seiner ersten konstituierenden Sitzung zusammengesetzt. Dass vor dem Landtag währenddessen mehrere hundert Menschen protestierten, das hinderte das Parlament nicht daran, den ersten rechtsextremen Landtagspräsidenten seit 1945 zu wählen. Und mit Til Schneider wurde auch ein AfDler Vizepräsident. Aufgerufen zu den Protesten hatte unter anderem das Bündnis Solidarisches Magdeburg. Und auch vor der Wahl war das demokratische Engagement aus der Zivilbevölkerung immens. Ja, für diese Bündnisse geht die Arbeit jetzt weiter. Gleichzeitig verändert sich die Situation. Es gibt mehr Druck. Mit dabei bei den Protesten war David Begrich vom Miteinander e.V., der gegenüber Radio Korax die Protestdynamik beschreibt.
1: Also zu der Protestkundgebung gestern vor dem Landtag in Magdeburg hatten unterschiedliche Gruppen aufgerufen, vor allem zentral Solidarisches Magdeburg, das so ein Bündnis hier in Magdeburg, das sehr langer Zeit kontinuierlich zum Thema AfD arbeitet, die mit einer unglaublichen Energie auch diesen Tag vorbereitet hatten. Und es haben sich dann so um 10 Uhr, vorher auch schon so ein bisschen, aber um 10 Uhr haben sich etwa so 300 bis 400 Menschen eingefunden, die da schon auch sehr deutlich gemacht haben mit Transparenten und Sprechchören und auch Redebeiträgen, was sie jetzt von dieser konstituierenden Sitzung des Landtages erwarten. Und dann ergab sich aber für Ulrich Siegmund ziemlich typische medienstrategische Kommunikationssituation, die darin bestand, dass Siegmund an die Polizeiabsperre getreten ist und dann sich die gesamte Medienaufmerksamkeit auf ihn richtete und nicht mehr auf die Protestkundgebung. Und das ist so ein bisschen symptomatisch für den strategisch-kommunikativen Umgang zumindest eines Teils der Medien mit der gegenwärtigen politischen Situation in Sachsen-Anhalt, dass nach wie vor offenkundig die politische Faszination für Ulrich Siegmund als Person, aber auch für die AfD als Partei ungebrochen ist, obwohl ja eigentlich alles gesagt ist. Ne? Also sozusagen jede Geschichte aus dem Wahlkampf, jede Ecke der Kommunikation, des politischen Angebots der AfD ist erzählt. Es gibt da ja eigentlich nichts Neues zu holen sozusagen. Aber trotzdem ist es eben so, dass Siegmund sehr virtuos nach wie vor auf der Klaviatur der Logik der Medien spielt. Und das halte ich ehrlich gesagt für ein ernstes Problem.
2: Vor allem, weil ja offensichtlich die Medienstrategie in dem Kontext sich auch nicht ändert. Vielleicht aber noch ganz kurz der Blick in den Landtag, bevor ich wieder zurück zu Bündnissen, Protesten und Zivilgesellschaft gehen möchte. Die konstituierende Sitzung ist im Wesentlichen ja so abgelaufen, wie es vorherzusehen war, anhand der Mehrheitsverhältnisse und den Absprachen im Vorfeld. Nur mit einer kleinen Überraschung, dass ein bisschen mehr Stimmen für die Kandidaten der AfD da waren als gedacht und auch als die CDU behauptet. Vielleicht deswegen von Ihrer Seite eine ganz kurze Einschätzung. Ist da jetzt irgendwas passiert, was besonders heraussticht im Vergleich zu was zu erwarten war oder was kommentierenswürdig ist aus Ihrer Perspektive?
1: Also ich glaube, man muss nochmal zu den Grundvoraussetzungen des Tages zurückspulen und einfach mal die Tatsache in den Mittelpunkt stellen, dass da gestern ein Landtagsabgeordneter einer rechtsextremen Partei zum Präsidenten eines Landtages gewählt worden ist. Ich will mich doch noch ein paar Tage weigern, das für das Normalste der Welt anzusehen. Das ist mal Punkt 1. Punkt 2 ist, dass offenkundig es Absprachen im Landtag gegeben hat, also beispielsweise für die Frage nicht nur der Wahl des Landtagspräsidenten, sondern auch für die Frage von der Wahl von Hans-Thomas Tillschneider zum Vizepräsidenten, wo das BSW ja vorher gesagt hat, also den Kandidaten für das Amt des Landtagspräsidenten wählen wir mit, aber für den Vize halten wir Tillschneider nicht für akzeptabel. Jetzt ist die Frage, wer hat ihn gewählt? Lange Rede, kurzer Sinn. Es gibt offenkundig auch aus den demokratischen Fraktionen mutmaßlich von BSW und CDU Abgeordnete, die aus welcher Motivlage auch immer einem AfD-Abgeordneten oder zwei AfD-Abgeordneten in sehr repräsentative Ämter im Landtag geholfen haben. Und das ist, glaube ich, ein Faktum, dass man nicht einfach nur so abheften sollte.
2: Was aber natürlich die logische Frage, die sich da anschließt, ist, okay, wenn ich es nicht abhefte, was mache ich dann damit? Ein Aspekt ist ja dann, okay, es ist jetzt klar, es gibt in diesem Parlament zumindest immer wieder mal die Mehrheiten für die AfD, die werden da sein, egal welche Wahl oder Beschlusslage oder Haushalt oder Ministerpräsidentenwahl ansteht. Wie genau die dann immer ausfällt, ist noch so ein bisschen offen. Da würde jetzt für mich so logischerweise anschließen, okay, und was ist jetzt eigentlich dann die Rolle von einer Zivilgesellschaft oder gar einer außerparlamentarischen antifaschistischen Opposition in irgendeiner Form in dem Kontext? Das war ja im Wahlkampf sehr engagiert, mit sehr viel Energie. Ist diese Energie jetzt noch da, auch mit dem Blick auf den Protest vorm Landtag an dem Tag?
1: Das sind ja zwei Fragen. Also ich glaube, es besteht schon die Notwendigkeit, sich nochmal darüber Gedanken zu machen, wie man unter der Voraussetzung, dass ja eine AfD-geführte Minderheitsregierung ante portas ist in Sachsen-Anhalt, wie man seitens der Zivilgesellschaft da diesbezüglich handlungsfähig bleibt und auch sprechfähig bleibt und auch kommunikationsfähig bleibt. Das vorauszusagen ist nicht so einfach, weil es diese Situation ja noch nie gegeben hat und natürlich alle sich jetzt darauf vorbereiten müssen, tatsächlich eben das auch kritisch begleiten zu können und auch kritisch begleiten zu wollen. Wir leben ja in einer Zeit, in der die Aufmerksamkeitsspanne über die Dauer eines Instagram-Videos nicht wesentlich hinausgeht. Also sagen wir mal maximal 30 Sekunden. Und dieser Mangel an politischer Aufmerksamkeit, ich glaube, die AfD hat das fest eingeplant, dass eine sowohl landesweite als auch aber überregionale oder bundesweite kritische Öffentlichkeit schlicht und ergreifend nicht genug Aufmerksamkeit aufbringt, um langfristig und kontinuierlich auf die Prozesse in Sachsen-Anhalt zu schauen, die sich jetzt in den nächsten Wochen, Monaten vollziehen werden. Denn eines ist ja sehr deutlich geworden, auch mit dem gestrigen Tag vielleicht noch mal deutlicher geworden als zuvor, nämlich dass die AfD Sachsen-Anhalt in ein Testlabor oder in ein Testgelände für rechtsautoritäre Gesellschaftspolitik verwandeln will, um hier mal auszuprobieren, wie weit man denn gehen kann. Und die überregionalen Reaktionen nicht gestern, aber in den Tagen und Wochen zuvor haben mich so ein bisschen in der Auffassung bestärkt, dass es wirklich ein Problem ist, dass wir in einer Zeit einer sehr stark fragmentierten Öffentlichkeit leben, in der wir eine hohe Taktung und auch eine hohe Gleichzeitigkeit von wichtigen politischen Ereignissen haben, die dafür sorgt, dass es einer kritischen Öffentlichkeit immer schwerer fällt, den Fokus zu halten. Und ich halte es wirklich für notwendig, den Fokus in Bezug auf Sachsen-Anhalt zu halten. Nicht, weil Sachsen-Anhalt so ein besonders wichtiges oder schönes Land ist, sondern weil wir hier exemplarisch sehen werden, wie die AfD Politik umsetzen will. Und deshalb müssen alle Kräfte da reingehen, diesen Fokus zu halten.
2: Das führt ja aber logischerweise dann zu der Frage, wie können wir überhaupt diesen Fokus leiten? Ich habe mich gestern auch so ein bisschen gefragt, diese Ministerpräsidentenwahl ist ja jetzt bis zum Dezember geschoben worden, ob das die Strategie ist, das möglichst weit nach hinten zu schieben, weil die AfD das Gefühl hat, alles, was sie entzerrt und über Zeit hinweg schleppt, stärkt ihre eigene Position, auch in der öffentlichen Wahrnehmung von was sie eigentlich tun. Vielleicht noch so als ein Gedanke an der Stelle, aber den Fokus zu halten bedeutet ja auch ein immenser Kraftaufwand, weil es gibt ja kaum regionale Nachrichtenmedien, die das in der Intensität machen können, wie es notwendig ist, und auch zivilgesellschaftliche Akteure anhand einfach von, wie sie aufgebaut sind. Das sind Menschen, die das im Ehrenamt in ihrer Freizeit machen meistens oder zum großen Teil. Die können ja auch nicht kontinuierlich dran arbeiten und diesen Fokus halten. Also wie jetzt vorwärts gehen damit?
1: Also es bräuchte eigentlich eine strukturierte kritische Öffentlichkeit, die sich vornimmt, ein Monitoring dieser kommenden AfD-Regierung aufzusetzen, das in der Lage ist, alles, was diese Regierung tut, aber auch vielleicht das, was sie unterlässt, relativ engmaschig zu begleiten. Der technischen Möglichkeiten sind ja heutzutage wenige Grenzen gesetzt. Also es gibt ja lauter Leute, die bespielen einen Podcast oder einen Blog oder einen Vlog oder was auch immer. Das Problem, was wir in Sachsen-Anhalt haben, ist, dass wir ganz oft die Reichweite starken Podcasts nicht erreichen. Also ich habe in den letzten Wochen so viele Radiosendungen, Podcasts, Fernsehsendungen gesehen, in denen Leute ohne Bezug zu Sachsen-Anhalt über Sachsen-Anhalt sprechen, während es Akteure aus Sachsen-Anhalt eben sehr, sehr schwer haben, sich in Reichweite starken Formaten, sei es vor allem im Internet, tatsächlich Gehör zu verschaffen. Das halte ich für ein Problem. Und deshalb geht mein Appell dahin, dass Menschen, die Reichweite haben und die eine Deutungsmacht haben, diese Menschen aus Sachsen-Anhalt, Akteuren aus Sachsen-Anhalt zur Verfügung stellen, damit sich diese Leute aus Sachsen-Anhalt auch Gehör verschaffen können. Denn das ist natürlich ein Unterschied, ob mir bei meinem Instagram-Feed irgendwie 3000 Leute zuhören oder 30.000 oder 60.000 oder 100.000. Und der Löffel, den wir in Sachsen-Anhalt in der Hand haben, um für Öffentlichkeit, auch Aufmerksamkeit, aber auch Sensibilität für das zu sorgen, was sich jetzt hier in den kommenden Wochen und Monaten abspielen wird, der ist doch relativ lang.
2: Das ist also ein wichtiger strategischer Baustein jetzt. Ich komme nochmal zurück zu der Frage von diesem Energielevel, die ich gestellt hatte, mit dem Eindruck von dem Protest jetzt. Ist das nach der Wahl noch so wie im Wahlkampf und in den Monaten vor der Wahl noch da oder fühlt sich's schon anders an?
1: Also ich kann durchaus nachvollziehen, dass es viele Menschen gibt, die vor der Wahl sehr viel Kraft investiert haben und bei denen sich jetzt so ein Moment der Erschöpfung einstellt. Und es ist ja nicht nur eine Erschöpfung, sondern es ist ja auch die Tatsache, dass jetzt Fakten geschaffen werden. Also mit der Wahl des Landtagspräsidenten und der Vizepräsidenten ist im Grunde genommen ja der Weg für die Wahl des Ministerpräsidenten Ulrich Siegmund mit jedenfalls höherer Wahrscheinlichkeit als von noch vor einigen Wochen geebnet. Und das darf man natürlich nicht aus dem Auge verlieren. Das sorgt natürlich auch für Gefühle von Ohnmacht und Ähnlichem. Deshalb ist es umso wichtiger, dass die Akteure aus Sachsen-Anhalt Ermutigung, Bestärkung und Unterstützung von außen bekommen, weil sie das sonst nicht durchhalten werden. Also wir haben ja in den letzten Wochen mit vielen Menschen gesprochen, die sich seit Langem sehr intensiv vor Ort engagieren und die aber die Erfahrung machen, dass sie den Eindruck haben, alleingelassen zu sein oder alleingelassen zu werden. Und wenn sich dieser Eindruck verstetigt und diese Erfahrung verstärkt, dann fürchte ich einfach, dass eine Situation der Resignation einsetzt und dass gerade aus den Orten, die jetzt nicht Halle und Magdeburg sind, dann vielleicht auch Leute einfach sagen, wie sie wandern ab und gehen nach Westdeutschland.
2: Also die Unterstützung von außen als ein wichtiger Faktor. Ich weiß auch, dass das Bündnis Widersetzen ruft zu Protesten auf zur Wahl des Ministerpräsidenten, wann auch immer die dann sein wird. Deswegen auch jetzt mit dem Blick auf, wie die Proteste bei der konstituierenden Landtagssitzung waren, vielleicht einfach da noch die Frage, wie würden Sie jetzt diesen Aufruf von Widersetzen einordnen oder kommentieren, da dann nochmal vor dem Landtag zu demonstrieren und im Zweifelsfall kann ja auch passieren, mit Aktionen vom zivilen Ungehorsam da nochmal aufzutreten?
1: Zur Beantwortung dieser Frage sollte man sich eine andere Frage noch mal sehr viel deutlicher vorlegen, nämlich die, in welchem Verhältnis investiert man Kraft, Ressourcen, Zeit da rein, Proteste zu organisieren und was an den gleichen Mitteln stellt man zur Verfügung, um eine langfristige Handlungsfähigkeit einer kritischen Zivilgesellschaft zu erhalten. Ich bin so ein bisschen skeptisch, ob sozusagen die Ressourcen, die Widersetzen mobilisieren will zum Tag der Wahl eines Ministerpräsidenten in Sachsen-Anhalt, ob die langfristig gut angelegtes politisches Kapital sind oder ob da nicht sozusagen eine Ein-Punkt-Mobilisierung stattfindet, die unter Aufbietung enormer Kraftressourcen dann einfach nur eine Ohnmachtserfahrung organisiert. Ich will das nicht gegeneinander ausspielen, ich will das aber trotzdem zu bedenken geben. Wir haben in Ostdeutschland einfach eine andere Situation, was die Frage des gesellschaftlichen Resonanzraums von Protestformaten angeht. Ich habe das ja am Wahlabend, dem 6. September, sehr deutlich wahrgenommen, dass es in großen westdeutschen Städten sehr große Demonstrationen gegeben hat, in Köln und in Frankfurt und in Düsseldorf. vielleicht in anderen Städten auch noch, die ich jetzt vergessen habe. Und da ist das aber relativ leicht zu demonstrieren. Da kauft man sich eben einfach eine S-Bahn-Karte für 3,20 Euro und fährt dahin. Und auch das persönliche Risiko, an so einer Veranstaltung teilzunehmen, ist jetzt überhaupt nicht gegeben. Das sieht natürlich in einem Protestformat in Ostdeutschland völlig anders aus. Und ich glaube, man wird in Zukunft so ein bisschen da abwägen müssen, ob es das wirklich lohnt, so viel Kraft in Protestformate zu stecken, die zwar an einem Tag dann ihre mediale Wirkung vielleicht auch nicht verfehlen, die aber langfristig zur Stabilisierung der Handlungsfähigkeit einer kritischen Zivilgesellschaft nicht wirklich beitragen.
0: Das ist der Bericht von David Begrich oder mit David Begrich zu den Protesten gegen die konstituierende Landtagssitzung. Das war am 6. Oktober in Magdeburg. Ja, David Begrich von Miteinander E.V. hat analysiert und kommentiert. Die Frage, wie geht es denn weiter nach der Wahl von Rechtsextremen zu den Ämtern des Landtagspräsidenten und dessen Vize? Ja, mit dem Bündnis Widersetzen gibt es auch ein Interview von Radio Blau. Da kann man mal bei Radio Blau vorbeischauen oder bei den freienradios.net. Und wir haben auch noch mit Camp Act gesprochen. Wir haben diese Landtagssitzung wirklich sehr ausführlich beleuchtet. Ja, wann es jetzt weitergeht, das steht noch nicht zu 100% fest mit den Landtagssitzungen. Ja, der Plan im Dezember auf jeden Fall eine Ministerpräsidentenwahl. Es stimmt schon, die kritischen Zivilgesellschaftsstrukturen in Sachsen-Anhalt, die brauchen wirklich Unterstützung. Bei Korax ist es der Förder- und Freundeskreis. Da kann man auch immer gerne beitreten und fördern und freunden. Aber zum Beispiel auch eine andere Struktur, die viel Hilfe braucht, ist zum Beispiel der Flüchtlingsrat Sachsen-Anhalt. Dem brechen nämlich voraussichtlich Förderstrukturen für die unabhängige Asylberatung zum Beispiel weg. Das ist tatsächlich dann auch gar keine AfD-Sache, sondern eine Sache der Bundesregierung. Aber dann eine starke AfD im Landtag, das hilft dann auch nicht weiter. Ja, schauen wir gleich noch zu den Veranstaltungen und Terminen in Dresden und Potsdam. Davor gibt es nochmal Musik, und zwar From Out of Nowhere. So heißt der Song. Ich glaube, die Musik ist ein bisschen erwartet. Jeffy Lynn's ELO.

0: sich der Vorhang der Nacht von der Bühne hebt, kann das Spiel beginnen, das uns vom Drama einer Kultur berichtet.
1: Am Ende dieses Morgenmagazins schauen wir noch auf Potsdam und auf Dresden und was man denn eigentlich da so machen kann. Die beiden Städte haben wir ja gerade ausgespart gehabt um 8 Uhr, als es da um Leipzig, Halle und Berlin ging. Ja, wir sind kurz vorm Ende des MoMAs, deswegen spute ich mich ein bisschen, aber wir fangen einfach erstmal an in Dresden. Da gibt es am Samstag, also morgen, einen Workshop und eine Lesung. Speak Now, Stimmen gegen den Islamismus. Betroffene und Expertinnen berichten da aus ihren eigenen Erfahrungen und schildern, wie islamistische Ideologien in den Alltag hineinwirken, welche Folgen sie vor allem für Frauen, queere Menschen sowie religiöse und ethnische Minderheiten haben können und wie sich dadurch das gesellschaftliche Klima auch verändern kann. Was bedeutet eine universelle feministische Solidarität? Warum ist es notwendig, feministische Kämpfe gegen Antisemitismus, Rassismus und Islamismus zu verbinden? Die Fragen werden beantwortet von 12 bis 19 Uhr im Frauenbildungshaus in der Oskarstraße 1 in Dresden. Am Samstag gibt es auch aus Dresden eine gemeinsame Anreise zur Demo bzw. zum Straßenfest in Pirna. Titel Pirna bleibt stabil. Das Straßenfest ist quasi ein Gegenfest zu dem AfD-Bürgerdialog. Das ist anscheinend Tino Chrupalla an dem Tag in Pirna. Auch im ländlichen Raum sind eben Austausch, Vernetzung und sichtbares zivilgesellschaftliches Engagement wichtig. Es gibt Live-Musik, es gibt Redebeiträge, es gibt Küfer. Beginn ist um 18.30 Uhr am Parkplatz vor der Herdehalle in Pirna. Ja, aber die gemeinsame Anreise aus Dresden, die ist ab Dresden-Neustadt um 16.50 Uhr auf Gleis 2 oder ab Dresden Hauptbahnhof um 16.59 Uhr von Gleis 13 mit der S1 Richtung Bad Schandau. Der Treff dann jeweils 10 Minuten vor Abfahrt am Gleis. In den ersten Wagen von vorne und dort dann einfach in die erste Tür einsteigen. Also ganz, ganz vorne. Und in Potsdam ist auch was los, sogar einiges. Man könnte denken, was ist denn in Potsdam los? Aber in Potsdam ist ganz viel los. Ein schlechter Tag für alle Potsdam-KritikerInnen. Am Freitag ist zum Beispiel eine Küfer, die Cosmo-Kantine. Angela und Junia, beide aus der Nähe von Odessa, die kochen gemeinsam im Rechenzentrum und laden ein. Es gibt ukrainische und andere Gerichte, auf vegetarisch und auch auf Spendenbasis. Die Spenden gehen an die Ukraine-Hilfe, ausgewählt von den Köchinnen von 12 bis 13.30 Uhr im Kosmos im Rechenzentrum in der Dortusstraße 46 in Potsdam. Und die Prüfdemo, die wandert ja immer ganz viel rum und die ist jetzt am Samstag auch in Potsdam. Prüfung rettet übrigens Freiheit. Dafür steht Prüfung, also PRÜF. Die Forderung, dass alle Parteien, die vom Verfassungsschutz als rechtsextremer Verdachtsfall oder gesichert rechtsextrem eingestuft werden, durch das Bundesverfassungsgericht auch überprüft werden sollen. Weitere Infos bei PRÜF, also Prüf, aber mit oe-demos.de, 14 Uhr am Alten Markt Landtag und um 15.30 Uhr am Platz der Einheit. Ja, und dann gibt es noch eine WhatsApp-Soli-Party, ein Abend mit Film, Diskussion, Soli-Bar und guter Musik, irgendwo zwischen Theorie, Utopien und Tanzfläche. Das geht um 19 Uhr los mit einem themenbezogenen Filmscreening. Gezeigt wird nämlich Northern Forests von Julia Lazarus. Und danach gibt es zwei Dancefloors, da kann gedanced werden. Zum Beispiel bei Kursedin, das ist Drum and Bass, Donkey Tracks, das ist House, Mr. JB, B2B, Moogreens, das ist alles Soul, Funk und Jazz. Das Ganze ab 19 Uhr. Weitere Infos gibt es auf minmon.de. Ja, und jetzt haben wir auch schon 9.56 Uhr. Bald kommt das nächste Programm. Das ist bei Radio Korax der linke Medienspiegel und bei Radio Blau ist das Contemporary Old School. Damit geht es weiter. Da kann ich euch also hingeleiten, weiterleiten, euch verabschieden von diesem MoMA. Es war wie immer eine ganz wundervolle Freude, es durchzumoderieren. Es ist genau, 9.56 Uhr. Ich verabschiede mich mit einem letzten Song und das wird tatsächlich wahrscheinlich sein Goodbye Blue Sky von Pink Floyd. Warum? Wer die ganzen 3 Stunden zugehört hat, ich weiß gar nicht, wie viele Leute das eigentlich machen, der hat vielleicht mitbekommen, dass wir heute ganz am Anfang mit Hello Mr. Blue Sky angefangen haben. Ich glaube, es ist tatsächlich auch relativ blauhimmelig geworden, denke ich. Ich weiß es gar nicht so genau. Ich sehe es nicht so sehr vom Tonstudio aus. Aber vielleicht hat meine Wettervorsage bisher noch nicht gestimmt, dass es eigentlich keinen Blue Sky geben sollte. Aber goodbye sage ich ja so oder so. Bei Pink Floyd ist es natürlich nicht nur der Blue Sky, sondern ich glaube die ganze Welt, die mit diesem Lied verabschiedet wird. Ich sage Tschüss und bis zum nächsten Mal.

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0: Jetzt lass das mal richtig ausklingen, damit das Publikum auch hört, was wir da immer aufgenommen haben. Ne?
1: Ja, toll. Jingle. Der Jingle ist immer wieder schön.
0: Für die Sendung?
1: Contemporary Old School. Herzlich willkommen hier in der Kölner Südstadt.
0: Nummer 77 mit Stiebel Eltron.
1: Und Proto Ede.
0: Ja, danke.
1: Genau. Und heute ist es ein bisschen ungerecht. Man muss es vielleicht direkt am Anfang sagen. Also die Redaktion hat mir natürlich nicht nur die besseren Songs zugespielt, sondern Edes sind auch noch leiser heute, weil wir technische genau. Probleme haben, die wir jetzt leider auf die Schnelle nicht lösen könnten. Das ist halt diese digitale Welt da. Ja, eigentlich ist der Idee ja firm, aber ich glaube mit diesem komischen Sendepult, das ist dann doch ein bisschen aufwendiger. Egal, aber wir haben tolle Sachen mitgebracht. Ich weiß nur gerade noch nicht, welche.
0: Und wenn ihr da im Hintergrund hört, diese Flugzeugturbine, wir sind gerade auf dem Weg zum nächsten KI-Gipfel und deswegen hört man das so im Hintergrund. Ich mache mal kurz leise, Achtung.
1: Doch, kann man gut hören.
0: Das ist eine DC-10 von 1976, die gerade hier in Köln-Bonn gestartet ist und mit der fliegen wir jetzt zu dem
1: Konkurs. Wir senden live aus der Bundeswehr One.
0: Nein, tu mir nicht. Highlights, Neuerscheinungen, irgendwas dabei heute?
1: Ja, auf jeden Fall gleich sowas Jazz-ähnliches. Vanishing Twin, das wird eine große Überraschung. Sehr schöne, ruhigere Sachen habe ich mit dabei. Natürlich auch wieder Post-Punk und auf jeden Fall ganz neu Bikini-Zone. Aha. Der neue Kracher aus Berlin, also da können sich alle anderen warm anziehen gegen. Jede Menge Konzerttipps theoretisch und...
0: Da habe ich auch, ja.
1: Nee, das war's schon.
0: Das reicht doch für eine Sendung, meine Güte. Ja, bei mir eine neue Jazz-Entdeckung, die spiele ich gleich. Ne? Also was heißt Entdeckung? Ich habe einen Tipp gekriegt aus Berlin, einen heißen. Und der reiht sich ein in eine Riege neuer Jazz-Fantasten aus Amerika. Ganz junge Leute, die Saxophon und Trompete spielen wie der Teufel. Und da spiele ich gleich was. Dann haben wir etwas Wehmut, habe ich mit im Gepäck, weil 30 Jahre Blücherpark gehen zu Ende mit Thomas und Petra und Thomas, die das gemacht haben, da haben wir immer Rock'n'Roll aufgelegt, ist dies Jahr ins Wasser gefallen und deswegen habe ich mir es nicht nehmen lassen, ich spiele gleich zwei alte Surfstücke.
1: Tut
0: mir leid, genau. Und dann habe ich viele Konzerttipps dabei und was Neues von Get Down Services, Lambrini Girls und Proto Martyr.
1: Ah ja, stimmt.
0: Nächste Woche kommt das neue Album.
1: Habe ich irgendwo gelesen. Blücherpark, da sollte man vielleicht noch sagen, heute Abend ist ja der Abschluss im Blücherpark, Kernstation im Blücherpark, Best of DJs. Und Marco ist auf jeden Fall da, auch von unserem Rock'n'Roll-Team Exit 6 und will Platten mitbringen und sein Handy, was immer das bedeutet. Und ich werde mal gucken, ob ich das auch noch schaffe, da ein paar Single zusammen zu kratzen auf dem Weg.
0: Das wird mich freuen, vielleicht können wir es ja aufnehmen. Aber wir steigen ein mit Jazz und zwar das Emmanuel Wilkins Quartet mit Composition 2. Und das ist eine Live-Platte, aufgenommen at the Village Vanguard, Volume 1. Also da gibt es schon bei Spotify, gibt es schon alle drei Teile, aber auf Platte nur einen Teil bisher. Auf Blue Note erschienen, habe ich mir gekauft. Ist ein Altsaxophonist, kommt aus der Nähe von Philadelphia, ist dann aber in der New Yorker Szene, hat sich da hochgespielt, zusammen mit Jason Moran, Wynton Marsalis, Solange und sogar Bob Dylan ist aufgetreten, Grammy nominiert, Absolvent der Juilliard School, Jazz School. Und das ist sein erstes Live-Album im Mai 25 im Village Vanguard aufgenommen, wie schon gesagt. Und da haben ja auch schon Coltrane, Sonny Rollins, Bill Evans ihre Live-Klassiker eingespielt. Und Composition 2 gehört zu einer Serie von 12 titellosen Kompositionen, die Wilkins nach Bachs wohltemperiertem Klavier gebaut hatte. Und deswegen klingt es nicht durch Zufall so durchdacht. Und der Vollständigkeit halber am Klavier Mika, Thomas, Bass, Ryoma, Takenaga, Drums, Kweku, Sumbri. Und am 6.11. spielt dann der Philharmonie. Es gibt noch einzelne Plätze. Ich habe mir zwei besorgt. Und am 17. April sein Kumpel Ambrose Akinmusir, am 17. April 2027, der ist dann auf der Trompete unterwegs. Auch unglaublich. Kommt mit, einfach geht dahin. Und jetzt hören wir das Live-Publikum aus dem Village Vanguard. Und gleich geht's los.
1: Danke, danke.

0: muss ich mich erstmal wieder einfinden hier in unsere Sendung. Wir haben die Technikprobleme sind behoben, das ist die gute Nachricht. Und die zweite gute Nachricht, wir haben jede Menge nettes Studiopublikum reinbekommen.
1: Mhm.
0: Und
1: die stehen alle komisch.
0: Ne? Muss ich gerade kurz überlegen, was ich gerade aufgelegt habe. Ach so, doch, ja. Vanishing Twin, bring mir die Axt, heißt das Stück. Und das ist eine Platte, die, ich glaube, erst demnächst erscheinen wird auf Fire Records. Und Vanishing Twin ist natürlich eins der zahllosen Projekte von Valentina Magaletti, die sich ja hauptsächlich mit Schlagwerk, Drums und so weiter beschäftigt. Aber in dem Zusammenhang halt auch mit Casey Lucas am Gesang und Susumu Mukai am Bass. Also von den Instrumenten her könnten die theoretisch Jazz spielen, machen aber solche Sachen einfach wie gerade. Also es geht halt um kollektives Musizieren. Das sind ja alles Multi-Instrumentalisten, die tauschen auch dann trotz ihrer jeweiligen spezifischen Profession dann halt auch schon mal die Instrumente. Da wird halt auch viel gejammt und improvisiert und dann die Sachen im Nachhinein bearbeitet und so weiter. Also ich glaube, die Platte wird toll. Also die ersten drei Stücke sind raus, die kann man sich jetzt schon anhören bei Bandcamp. Die LP Archives wird, glaube ich, irgendwann jetzt im Oktober erscheinen. Ede, das war mein Jazzbeitrag.
1: Das war ein sehr schöner Jazzbeitrag, wobei du gerade gesagt hast, es sei kein Jazz gewesen.
0: Ja, es ist halt also angelehnt.
1: Nee, du hast es ja auch gesagt, Jazz-ähnliches Stück. Ich springe jetzt mal zurück in der Zeit und zwar auch bei der Veröffentlichung der Tracks, aber auch für uns beide 30 Jahre Blücherpark. Ne? Ist ja echt schön, wir hatten letzten Freitag da nochmal einen gemeinschaftlichen Abend und die Petra, eine der führenden Figuren da, hat nochmal berichtet, wie das alles so gelaufen ist, wie das alles kam. Das war toll. Wir haben sehr viel gelacht. Und weil wir da nicht auflegen konnten vor zwei Wochen, weil es da geschüttet hat, 5 Stunden lang, und dann wäre keiner mehr gekommen, habe ich mir erlaubt, weil es, also für mich ist das, das passt nicht, dass ich nichts aufgelegt habe diesen Sommer.
0: Ne? Könntest du ja heute Abend noch machen.
1: Ja, das schaffe ich nicht. Und deswegen spiele ich jetzt 2 Surfstücke hintereinander. Die kennt ihr auch alle. Habt ihr im Blut sozusagen. The Centurions mit Latinia. Die Centurions kennt ihr wahrscheinlich von Bullwinkle Part 2 aus den Tarantino-Filmen oder Tarantino-Film Pulp Fiction ist von 1962. Und danach die Chantays mit Pipeline von 1963. Beide sind aus Kalifornien, die Centurions aus Costa Mesa und die Chantays aus, wo sind die denn her? Habe ich mir doch aufgeschrieben eigentlich. Irgendwo aus Südkalifornien, ne?
0: Belgisch Gladbach.
1: Und die haben ihren Song natürlich nach der berühmten Banzai Pipeline in Hawaii genannt, wurde auch mehrfach gecovert von Dick Dale, Stevie Ray Vaughan und neuerdings auch von Anthrax. Den muss ich mir nochmal anhören. Immerhin ein Nummer 4 Hit in den USA damals. Aber wir beginnen mit den Centurions. Viel Spaß.

0: Ja, also was ich ja bei Surf immer so toll finde, ist, dass die Stücke so absolut unvorhersagbar verlaufen. Dass man überhaupt keine Ahnung hat, was da als nächstes passiert. Und entschuldigt, dass wir jetzt schon wieder reden, aber ich dachte, wir müssen jetzt halt, natürlich ist das ja vollkommen außerplanmäßig und wir sind ja eigentlich in der Singer-Songwriter oder in der ruhigen Sektion. Deswegen dachte ich, ich erzähle mal kurz was zu den beiden nächsten
1: Tracks. Kommt gleich.
0: Und zwar, da habe ich einmal The Narrator mit dem Stück Marco Polo. Und The Narrator deutet ja schon an, das ist jemand, eine Frau, Amber Joy, die mit Spoken-Word-Erzählungen in erster Linie zu tun hat. Und dazu aber auch so elektronische Klanglandschaften erzeugt und auch noch Performance-Art eigentlich macht, wenn man es dann live sehen würde. Und die Frau ist super engagiert, die ist Teil des Londoner Künstlerkollektiv Life is Beautiful, was gleichzeitig auch ein Label ist, die machen aber auch schöne Veranstaltungen und sie ist sozusagen zuständig auch für die visuelle Identität dieser Veranstaltungen, Plattencover, Flyer und so weiter, macht halt tausend Sachen, arbeitet auch in einem Verlag, Pigeon, und macht halt diese wunderschönen Spoken-Word-Geschichten, die ich wirklich toll finde. Danach haben wir aus Leipzig ein Ein-Mann-Projekt, Fast Music. Und das ist mir so ins Auge gestochen, weil das Stück heißt Zeitenwende. Und die gibt es ja jetzt schon ziemlich lange und die ist ja auch eher unheimlich. Ich weiß jetzt nicht genau, wie dieser Mann heißt. Jedenfalls, der benutzt so wirklich monotone Drum-Beats, also Computer-Beats.

0: von Fast Music.
1: Ja.
2: Ja, da gibt es auch so einen Regler, den...
0: Warum soll ich nicht auch mal technische Probleme haben? Wobei das natürlich...
2: Das war menschliches Versagen.
0: Menschliches Versagen.

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niemand ist am Rand. 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Die Menschheit ist vereint.

0: Cave oder Kave.
1: Oder Käfer?
0: Nee, Karl der Käfer. Karl Kave aus der Schweiz, aus St. Gallen, mit seinem Kompagnon Durian. Freude überall. Untergang und Finsternis heißt das Album. Konnte man schon hören von 2021. Fand ich toll. Beschreibt seine eigene Musik als Existential Synth Punk. Und mehr muss man dazu eigentlich nicht sagen. Also er hat viele Soloarbeiten gemacht, aber diesmal mit dem Durian zusammen. Es war so ein Lockdown-Projekt aus der Corona-Zeit mit dem Musiker Andrin Uetz, so nennt sich der Durian. Und da waren auch Tracks von Julia Tockenburger dabei auf dem Album. Ich weiß nicht, ob du die kennst. Und der Sound wird oft als Outsider-Wave gehandelt. Also nicht ganz Cold-Wave, nicht ganz Punk, ne? Sowas in der Richtung. Düster, aber tanzbar. Ne? Und davor, bitte?
1: Nix, ich höre dir nur aufmerksam zu. Nachher heißt es wieder, ich hätte nicht zugehört.
0: Ja, das heißt es sowieso. Benjamin Adams davor, On Miraculous Things Heard, Elektronik für alle heißt das Album von 2025 und Elektronik für alle könnten ein paar Kölner kennen, du hast es sogar fast erraten.
1: Das Schild habe ich erkannt, das habe ich halt schon mal gesehen, ja.
0: Elektronik van der Meiden in der Breitestraße.
1: Ach wirklich?
0: Ja.
1: Da ist das?
0: Da ist das, ja.
1: Da habe ich meine Plattenspieler reparieren lassen.
0: Siehste,
1: und der Herr Minister auch, aber der war nicht so zufrieden.
0: Der war nicht zufrieden.
1: Okay.
0: Wir kommen nochmal ins Mikrofon.
1: Das ist ein sehr schöner Leuchtkasten, wo Elektronik für alle. Ja.
0: Also wer noch nicht in dem Laden war, dringende Empfehlung, wenn man irgendeine abgefahrene Glühbirne braucht oder einfach nur so. Es ist noch einer, ja, es ist noch so ein Laden aus den 80ern oder 70ern oder noch früher, aber toll irgendwie. Ne? Und die haben auch wirklich Ahnung. Und das feiert der Benjamin Adams, der den Song geschrieben hat, wahrscheinlich auch ab. Den habe ich rausgesucht, weil das Weekendfest wieder ansteht von 5. bis 7. November. Da tritt er nämlich auf im Stadtgarten mit seinem Projekt und also dieser experimentelle Ambient-Synth-Pop, du hast nicht gehört, den Song, weil du warst gerade woanders. Den schicke ich dir nochmal.
1: Ich musste mich um die Ausstellung hier kümmern.
0: Ah ja, 15. Auflage übrigens schon vom Weekend-Fest. Also herzlichen Glückwunsch zum Jubiläum, Teiljubiläum.
1: Und man kann ja davon halten, was man will, aber da spielt an beiden Tagen auch Valentina Magaletti mit zwei unterschiedlichen Projekten, nämlich einmal Moin. Hatten wir natürlich auch schon mal in der Sendung. Und ich glaube, das andere Projekt auch zusammen mit Absemi. Mhm. Ich glaube, das ist eine schwedische...
0: Habe ich gesehen, ja.
1: Soundtüftlerin, die aber auch was mit Techno zu tun hat. Sehr interessant. Ja, aber ja, teuer.
0: 90 € für 3-Tages-Ticket, glaube ich. Ne?
1: Genau, wer will schon 3 Tage hintereinander? Nee, das ist...
0: Ist doch super.
1: Ja,
0: naja.
1: Okay. Ja, gut, wir machen weiter. Also als zweites Stück habe ich Dara Dorian mit dem Stück Storm in My Brain. Und Dara Dorian, die kennt man auch, haben wir auch schon mal gespielt, ja. mit dem wunderschönen Stück Potato Tomato von Decisive Pink. Gott, ich wusste, es klappt nicht, aber egal. Von dieser Band, genau. Und die ist halt auch, kann super viele Instrumente, komponiert und bewegt sich im Grunde so ein bisschen zwischen Ambient, experimentalem Zeug und Drone. Hat aber auch so poppige Anflüge. Also irgendwo habe ich gelesen, neugierige Popsongs, das trifft es auch ganz gut. Und es geht im Grunde darum, um die Schrecklichkeit der Welt und um den Zerfall sozusagen der Menschlichkeit. Aber da ist halt auch immer so ein bisschen Trost und Witz noch mit dabei.
0: Ja,
1: davor hören wir RX. RX war früher Rachel X. Kennt man ja von Shopping, Trash Kid, Sacred Paws und so. Wunderschöne Sachen. Die hat vor 2020, glaube ich, mal ein Solo-Tape aufgenommen. Und dasselbe hat sie jetzt nochmal gemacht. Jetzt heißt er aber Ray X. Mhm. Und genau, das ist in Glasgow rausgekommen. Jetzt gerade. Und das ist halt auch wieder so die klassische Kombination Gitarre, Gesang, Synthesizer. Sie spielt auch selber ein bisschen Geige, Drum, Computer. Also sie macht komplett alles alleine. Das Ganze ist so eine Mischung, ja, einerseits so Postpunk-Kram, auch ein bisschen poppig und auch so afrikanische Einflüsse. Und ja, das sind eigentlich zwei sehr schöne Songs.
0: Also Shopping,
1: man bemüht sich ja auch immer, Songs rauszusuchen, die irgendwie zusammenpassen. Die passen fast so gut zusammen.
0: Also Shopping vermisse ich ein bisschen, ne?
1: Ja, das Projekt, ne? Keine Ahnung, ob die alle auf Eis liegen oder ob es die nicht mehr gibt. Also Trash Kid ja genauso.
0: Schauen wir mal nach.
1: Mal gucken. Hören wir erstmal in das Solo-Tape.
0: Feuerfrei.

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2: Okay. Das war das neu eingespielte Jingle von DJ Stiebel Eltron.
3: Das haben wir in einem Profistudio aufgenommen.
2: Genau, irre, oder? Nicht wie hier. Das war eine, wir hörten eine Kollaboration zwischen Opus Kink und The New Eves. Beide aus Brighton. The Hat Tree hieß dieses Stück vom Juli 26, gerade rausgekommen. The Sweet Goodbye heißt die LP. Ja, ganz wirre Mischung aus absurdem Postpunk und Geschichtsstunde. Übrigens spielen die am 11. Dezember im Helios 37, also Opus Kink. Die New Eves nicht, die finde ich ja super mit dieser flirrenden Stimme. Und das Ganze, ja, The Hat Tree ist ein Baum, der in der Nähe von Exeter steht. Und dort wurde die letzte Hexe Alice Molland in England gehängt. Und zwar im Jahre, ich lese es mal ab, 1685.
3: Des Herrn.
2: Des Herrn, genau. Und ja, das war die Geschichtsstunde. Davor, wem das gefallen hat, Get Down Services, No One Likes Me. Also der singt dann so Textzeilen wie I'm squeezing the hamster until its eyes pop out. That's why no one likes me. Kann ich auch verstehen. Das ist das Duo Josh Law und Ben Sadler. Das sind so Kindheitsfreunde aus Minehead in Somerset, jetzt in Bristol zu Hause. Und der Sound, wir haben auch schon mal was gespielt von denen, zweite Platte, Postpunk, Funk, bissiger britischer Humor von dem ganz normalen Wahnsinns-Alltagsleben. Die haben sich so langsam hochgearbeitet und Massive Champion ist jetzt im August die zweite Platte rausgekommen. Großartig. So tanzbare Musik, ne? Und im Hintergrund hörst du, was hat der da gerade über den Hamster gesungen?
3: Ja. Ich habe eine gute und eine schlechte Nachricht. Ich habe jetzt auch was Tanzbares.
2: Schön.
3: Aber dann nachher doch nochmal auch was Experimentelles. Aber wir machen mit Tanzbar weiter und du hast ja schon Geschichtsstunde, ich mache jetzt Kunstgeschichtsstunde. Wir hören als zweites nämlich Cord Raid, eine Band aus Metz und die machen halt auch so Garagen-Indie-Rock-Psychedelic-Kram. Und aber in dem Fall wirklich eine tanzbare Nummer. Das Stück heißt ARP, A.R.P. Beides, sowohl der Bandname als auch der Titel, deutet auf den Künstler Hans-Peter Wilhelm Arp hin, 1886 bis 1966.
2: Na klar, wusste ich.
3: Ja, deutsch-französischer Maler, Grafiker, Bildhauer und Lyriker.
2: Wir haben neu das Arp-Museum in der Nähe, also bitte.
3: Okay. Das heißt ja nicht, dass das schon da war. Mitbegründer des Dadaismus, ne? Also die quasi die Antwort auf künstlerische Antwort auf den Ersten Weltkrieg und ja, Bruch mit bis dato Kunstkonventionen und auch bürgerlichen Idealen. Sehr schön. Endlich, und das hören wir gleich. Die Band hat sich wahrscheinlich nach einer Skulptur, die L'Anne de Gordret heißt, also das habe ich bei meinen umfangreichen Recherchen in den letzten 2 Jahren rausgefunden, nach diesem Kunstwerk benannt. Davor hören wir Hondenfucker aus Amsterdam, ein Duo aus Amsterdam, nicht zu verwechseln mit Hundefutter. Hondenfucker ist der Hundezüchter auf Deutsch. Und auch durchaus tanzbar, so eine Art Hyper-Pop, beziehungsweise
2: das war knapp.
3: Lacht da jemand? Beziehungsweise Disco-Punk könnte man das nennen. Mhm. Sarah El Ziga und Leo Mokula.
2: Ich freue mich auf beides.
3: Ja? Okay. Mhm.

0: Ja. Da war doch richtig was los. Kordrett mit ARP.
1: Oh Gott, wie buchstabiert man denn das? Also
0: ARP?
1: Nee.
0: Kord, also C-O-R-D-E und dann R-A-I-D-E. Vielleicht ist das auch einfach falsch ausgesprochen. Das kann natürlich auch sein. Kann immer sein.
1: Bei dir nein.
0: Genau, auf Deutsch Seilklaffen, wobei ich die Übersetzung auch nicht verstanden habe.
1: Seilklaffen.
0: Die Platte heißt über Überreste, Materialien und Geister.
1: Wollte ich gerade sagen, beim Seile werden doch so komisch gedreht. Vielleicht ist es da irgendwie ein Arbeitsschritt, das Seilklaffen.
0: Das ist ja jetzt totale Spekulation.
1: Nö, findest du? Ja, okay. So, jetzt ist es soweit. Alle Jahre wieder kommt eine neue Platte meiner Lieblingsband Proto Martyr raus. Und nächste Woche ist es soweit. Ich halte es kaum noch aus. Also es sind aber zwei, also ich mag das ja inzwischen nicht mehr mit diesen Vorab-Tracks, die dann bei Spotify veröffentlicht werden und dann kommt noch einer dazu und am Tag der Veröffentlichung kennst du dann schon alle Stücke. Das finde ich irgendwie doof, vor allen Dingen bei Lieblingsbands. Aber diesmal machen sie es spannend, sie haben nur zwei Stücke vorab rausgebracht und auch so ad hoc vor ein paar Wochen oder so, ne? Also die hätten mal früher Bescheid sagen können, dass da was kommt, ne? Da hätte ich mir vielleicht nochmal neue Klamotten gekauft oder so, ne?
0: Okay.
1: Nein. Und es ist schon das siebte Studioalbum und es nennt sich Hotel Usona. Und der Sänger Joe Casey, der imaginiert da das, also Amerika als heruntergekommenes Hotel. Und jeder Song steht für ein Zimmer mit einem eigenen unheimlichen Gast. Und den Song, den ich spiele, Sounds We Cannot Hear, behandelt die Reizüberflutung und Lähmung des modernen Lebens. Iggy Pop selbst sagt zu dem Album, also ist ja eh, der sagt, es ist die beste Band Amerikas im Moment. Und er sagt über das Album, es erinnert ihn, es ist so wagnerianisch und erinnert ihn an Tristan und Isolde. Also höher kann man die Latte jetzt aber auch wirklich nicht hängen.
0: Okay.
1: Genau. Und auch musikalisch hat sich was getan. Also neben Gitarre, Bass und Schlagzeug sind jetzt auch Hörner zu hören, Röhren, Glocken und Xylophon. Der Gitarrist macht da den Sound, Greg Ahie, und der hat nahöstliche Musik und 50er Jahre Exotika reingebracht. Irgendwie, also da bin ich wirklich gespannt. Ja, das kommt aber erst als zweites Stück. Jetzt hören wir Bad Sauvage mit Robotti von dem Sampler Mini Roboter Volume 2 auf Kernkrach erschienen 2022. Die Platte habe ich in Rouen im Plattenladen gekauft, deswegen spiele ich die aber jetzt im Sommer. Ein Duo aus Hamburg, die haben als DJs angefangen, haben dann eine Doku gesehen über Synthesizer und haben sich spaßhalber zwei gekauft und haben dann Tracks geschrieben, unter anderem den.
0: Das hat meine Frau mir verboten.
1: Ja, ich spreche nochmal mit ihr. Und der war dann plötzlich auf Partys bis nach Guatemala zu hören. Ne? Und dann haben sie auch ein Album aufgenommen und toller DIY-Sound. Und den Sampler kann man auch empfehlen. Ab dafür. Aber jetzt erstmal Bad Sauvage und danach Proto Martyr. Ich freue mich.

0: Ja, weil du ja eben sagtest, Wagner und so weiter, dachte ich mir, ich spiele halt was klassisch, zeitgenössisch, experimentelles. Ne? Und dieses Super. Stück hieß, war ganz klar, konnte man ganz klar raushören, der Song hieß City. Das habt ihr bestimmt alle gemerkt, dann mit den Polizeiserien und so weiter. Okay.
1: Klar.
0: Gut, ich mach's kurz. Ne? Ich lass mal den ganzen philosophischen Part einfach weg.
1: Warum?
0: Das war gerade Clara Lewis. Das ist eine schwedische Komponistin und witzigerweise auch die Tochter von Graham Lewis, haben wir eben schon drüber gesprochen. Und der spielt bei, Ede, an die Tafel.
1: Graham Lewis? Fragen. Graham Lewis.
0: Wire.
1: Wire. Oh, natürlich, ja.
0: The Wire ist eine Serie. By Wire, einfach nur Wire. Und komischerweise ist Wire ist ja eine englische Band und sie ist aber Schwedin. Keine Ahnung, wie das geht. Keine Ahnung. Und davor haben wir gehört Helen Svoboda mit dem Stück Chords. Auch wunderschön. Auch eine neue LP, Headwater. Beide Platten muss man sich wirklich mal in Ruhe anhören. Beide Frauen verstehen es wirklich, Sachen zu dekonstruieren, wieder zusammenzusetzen und was komplett Neues draus zu machen. Und beide sind auch ganz toll darin, Melodien zu verschleiern. Ich war auf jeden Fall begeistert. Die meisten hier im Studio nicht, aber egal.
1: Die zeigen es nur nicht so, das sind Männer, so. Die können nicht.
0: Okay. Gefühle. Ich sehe den Minister.
1: Daumen hoch.
0: Ja, okay. Na gut, und jetzt sind wir ja auch schon etwas, also bei mir etwas verspätet, werde ich mich nachher, nach deinen Stücken natürlich dem Postpunk, Post-Elektro-Punk zuwenden.
1: Ja, also ich war ja schon in der Richtung unterwegs, also ich fand den Break jetzt nochmal nach dem brachialen Stück von Programmatur sehr schön. Ne?
0: Also krass, ja, also wirklich, die machen wirklich immer neue Sachen.
1: Also das ist jetzt schon nochmal ein Sprung gewesen, fand ich, auch von der Instrumentierung, aber sonst wird's, ich sag, das verflixte siebte Studio.
0: Muss man sich auf jeden Fall auch mal in Ruhe anhören, genau wie die beiden Alben gerade.
1: Ja, finde ich auch.
0: Zwischendurch habe ich mal gedacht, vielleicht doch ein bisschen zu pompös, aber wirklich nochmal.
1: Ja, und vor allen Dingen freue ich mich da live, das habe ich vorher nicht gesagt, leider, sind die Konzerte erst im nächsten Jahr bei uns in der Nähe, und in der Nähe heißt Amsterdam, Brüssel, Hamburg, Berlin, Leipzig, ich glaube in der Reihenfolge, alle im Februar. Ne? Also boah, also alles schon mal ein Stück Anreise, ne? Und dann auch unter der Woche vielleicht, aber eigentlich geht da kein Weg dran vorbei. Ne? An die jetzt zuhören und die auch Protomatur so gerne mögen. Wir
0: zum Beispiel Leipzig ist ja in der Nähe von Berlin.
1: Ja, das stimmt.
0: Naja, gut, auch aber nicht so wirklich.
1: Leipzig ist nicht in der Nähe von Köln. Cool, wir machen weiter. Und zwar mit den Leftovers. Die kennst du ja auch, oder?
0: Ich habe das gesagt, weil wir ja Hörerin in Leipzig
1: auch haben. Ach, ja, natürlich. Radio Blau, hallo, natürlich, klar. Guten Morgen.
0: Unfassbar.
1: Ja, sage ich zu mir selber. Ne? Ja,
0: schönen guten Morgen.
1: Ja, ich hoffe, euch gefällt die Sendung auch in Leipzig. Und egal, wo ihr die hört. Wir kommen zu den Leftovers. Egal wohin, schau nicht so, heißt die Platte von 25. September 26. Kommt die auch raus, wie nächste Woche, wie Protomatür. Die kommen aus Wien. Und haben sich während des Corona-Lockdowns so richtig zur Band geformt. Also diese eingesperrte Langeweile hat wohl da irgendwie kreative Energie freigesetzt. Und der Sound mixt so Punk, Grunge, Metal, sogar Drum and Bass. Und die Haltung ist einfach Punk trotz einer verlorenen Generation. Die werden auftreten hier in Köln im Yard Club Kantine, 22. Oktober 2026.

0: im Rahmen ihrer Stadiontour 2026. Du hörst Geräusche?
1: Ich höre Geräusche.
0: Ja, das macht nichts. Da kümmern wir uns später drum. Setz dich doch einfach mal.
1: Hörst du auch? Hörst du das nicht?
0: Nein. Doch, natürlich. Also unten ist ja ein Konzert,
1: ja, angesagt gewesen. Ne? Dann ist die Tür halt wieder auf.
0: Mach das gleich. Genau, es muss alles seine Ordnung haben. Mhm. Und danach hören wir Goat mit Let It Burn. Also Goat ist eine Band aus Göteborg, Schweden. Die ist sehr mysteriös, so Psych-Rock, und die treten maskiert auf. Und der Bandlegende nach stammen sie aus einem kleinen Voodoo-verehrenden Dorf, so sehen die auch aus, namens Korpilombolo. Na, glauben muss man das nicht, aber es ist eine super Story. Und Let It Burn wurde 2018 eigens für den Kurzfilm Killing Gäfle geschrieben, über die berühmte riesige Strohziege, die jedes Jahr an Weihnachten in der schwedischen Stadt Gäfle aufgestellt wird und die seit Jahrzehnten ständig in Gefahr ist, von Unbekannten abgefackelt zu werden.
2: Die fackel ich ab.
0: Deswegen heißt, also vielleicht sind die Goats auch damit beauftragt worden, weil die singen ja immerhin den Song Let It Burn. Aber zuerst die Leftovers mit Egal wohin von der Platte Schau nicht so.

0: haben Sie in Ihrer Tüte da drin?
1: Also ein Geschenk für meine Oma, Döner. Ich bin auch nur sehr müde, so ich wollte jetzt einfach nach Hause gehen.

0: Ja, ultra charmant, wie die zwischendurch das Tempo rausnehmen. Ne? Mhm. Endlich mal ein bisschen Postpunk mit den Earworms aus Amsterdam. Vier Frauen aus Amsterdam sind das. Und ja, eine sehr schöne Platte haben die 2025 rausgebracht. Plonk, Plonk, das sind so Klänge von Instrumenten, die halt im Ohr sich festsetzen und dann im Kopf nachklingen. Das war jetzt, damit wir auch mal ein bisschen Telekolleg hier ein bisschen was dazulernen. Die Songs gehen über Themen wie Grillen, aber auch Faschismus bis hin zu Liebeskummer. Also ganz schönes Album, Plonk, erschienen auf Gertruda. Davor haben wir gehört, mein persönlicher Höhepunkt, also meiner Songs, Bikini-Zone aus Berlin mit ihrer brandneuen Kassette, alles geklaut, 2026, also richtig schön, ne, so, keine Ahnung, Punk, Elektro, Synth-Punk, Berlin halt, ne, Berlin. Und man weiß nichts über die, es muss aber wohl eine Sängerin dabei sein. Die sind in Berlin oder nee, in Frankfurt bei irgendeinem Konzert von Ishi Ishi.
1: Hier ist gerade ein Geist reingekommen. Nein, nee, hier ist gerade ein Geist reingekommen.
0: Ein Geist.
1: Buh, mit der rostigen Rasselkette.
0: Rassel. Der kann ja auch seinen Kopf abnehmen, ne? Aber das ist jetzt wieder ein anderes Thema. Nee, Ishi Ishi, dieses tolle Label aus Frankfurt, die machen ja auch ab und zu Konzerte. Und da waren Bikini-Zone die Vorband von Cozy Müller.
1: Ja. Ah, Cozy Müller nächste Woche im Buhmann.
0: Schon wieder?
1: 24. Ich gehe hin.
0: Aber die neue Platte ist ja auch gut. Ich habe noch keine Karte. Ich muss erstmal das Wochenende überstehen.
1: Ja, das schaffst du. Aber wenn, dann
0: kommt. Morgen spielt ja noch Moormother bei der Eröffnung des Schauspielhauses, Operkomplexes.
1: Um wie viel Uhr, weißt du?
0: Tut die komplett 1,5 Milliarden Euro mit den Ausweichstätten und so weiter.
1: Was? Ja, 1,5 Milliarden? Ich weiß, habe ich heute auch gehört in Deutschland.
0: Ja, wir wollten gar nicht so viel reden. Jahre. Wir müssen ja.
1: Achso, wir müssen tschüss machen.
0: Oder sollen wir jetzt schon vielleicht.
1: Nee, wir kriegen das hin. Okay. Bist du fertig?
0: Ja, schon lange.
1: Jetzt, genau. Wir machen weiter mit einer Band, die ich aus Rouen mitgebracht habe, eine Platte. Das war wirklich ein toller Plattenladen. Da kommt Hui Bu wieder, hallo. Und die heißt, witzigerweise, ist eine Riot Girl Band aus Rouen. We Hate You, Please Die. Mit dem Song Melancholic Rain. Und die Platte heißt Kids Are Lo-Fi von 2018, so ein Noise Pop, frühe Sonic Youth, Jesus and the Mary Chain, Prise Shoegaze dazu. Ja, toll. Und danach neue Single von Lambrini Girls. Und wie sollte der Titel auch anders heißen? Bang, Bang, Bang heißt das Stück. Und das ist vom neuen Album, was am 15. Januar 2027 kommt. Die sind früh dran, genau. No Refunds heißt es. Und da machen die auch richtig Alarm, das Punk-Duo aus Brighton. Und die Lambrini hat übrigens, das wusste ich auch nicht, Lambrini ist ein britischer billiger Perlwein. Ah. Und die eine Sängerin, Lani, nennt den liebevoll den Toilettenwein für Schlampen. Ja, egal, am 25. Mai 2027 kommen die in Live-Music-Hall und wir hören jetzt mal rein, wie das klingen mag. Aber erstmal, We Hate You, Please Die.

0: Ja, feministischer Punkrock aus Brighton.
1: Ja, großartig. Das Einzige, was ich ein bisschen schade finde, Live Music Hall ist mir ja echt eine Nummer zu groß. Aber zum Glück
0: ja, habe ich das schon gesehen. Die kommen so gut an, ne? Also mit ihren Tanzeinlagen oder wie die das Publikum dann immer teilen in der Mitte und dann ne, zusammen clashen lassen. Also das ist halt mitreißend.
1: Ja, nee, ja, wirklich toll.
0: Also, ja, finde ich auch.
1: Wirklich toll. Ja, wir müssen uns schon verabschieden.
0: Ja,
1: also vielen lieben Dank fürs Zuhören.
0: Ja, vielen Dank.
1: Vielen lieben Dank an unsere Studiogäste.
0: Danke, ja, genau.
1: Viele Grüße nach Köln, Leipzig und sonst wo.
0: Genau.
1: Und ja, Ede, wir hören uns tatsächlich wieder
0: im Oktober.
1: Dann, im Oktober, genau. Am nächsten dritten Freitag.
0: Und sehen uns bestimmt zwischendurch mal. Ne?
1: Das vielleicht auch. Das wäre mal schön. Ja,
0: genau.
1: Genau, und jetzt hören wir noch ein Stück von Hinnin. Komischer Name, ach, ja. H-I-N-I-N. Es sei denn, du wolltest noch was sagen.
0: Nein.
1: Das Stück Diagonal von der LP, Diagonal, gerade rausgekommen auf 1000 Labels. Da haben sich wieder verschiedene französische Labels zusammengeschlossen, um diese Cold Oi Band aus Tull rauszubringen.
0: Wo ist
1: das ist
0: Tull?
1: Halt wirklich so klassischer, hymnenhafter Franzosenpunk, wie wir ihn alle lieben, vor allen Dingen ich. Und
0: ich
1: danach, das wird nicht mehr zustande kommen, weil ich wieder zu viel geredet habe, wäre dann noch fest Fantastic Plastic, aber das dann vielleicht beim nächsten Mal. Tschüss und vielen Dank.
0: Und bleibt einfach dran bei 674.fm. Gleich geht's weiter mit einer anderen Sendung.
1: Ja, eine andere. Stimmt. Aber vorher noch Hinnin.

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8: Ja, wunderschönen guten Mittag in der Sendung Mittagspause am heutigen Freitag, dem 9. Oktober. Ich bin glücklicherweise nicht allein in dieser Sendung, sondern habe noch jemand dabei. Hallo, Michael.
9: Hallo.
8: Ja, wir sind zu zweit heute und haben aber auch dem Tag angemessene Dinge herausgesucht. Es fangen ziemlich viele Veranstaltungen auch jetzt an in der nächsten Zeit oder Veranstaltungsreihen. Andererseits heute natürlich auch der 9. Oktober, das ist ja auch ein wichtiger Tag für Leipzig. Da sind ja die Feierlichkeiten eben anlässlich des 9. Oktober 1989, anlässlich der Demonstrationen damals, die ja dann so der Anstoß für vieles weitere geworden sind. Gleichzeitig gibt es natürlich auch den 9. Oktober, das ist auch der Jahrestag des Anschlags in Halle am 9. Oktober 2019. Das war der Versuch eines Massenmords an Juden. Da wurde versucht, die Synagoge eben in die einzudringen und Menschen umzubringen. An Yom Kippur außerdem natürlich, dem höchsten jüdischen Feiertag. Und der rechtsextreme Täter hat dann auch vor dem Gebäude der Synagoge eben und in so einem Imbiss zwei Menschen erschossen. Auf der Flucht hat er dann versucht, noch weitere Personen zu erschießen und hat auch zwei davon schwer verletzt. Und der Anschlag jährt sich jetzt eben am heutigen 9. Oktober. Auch für uns war das natürlich damals ziemlich einschneidend, da man da so live mitgehört hat, dass der Täter dann da in Halle unterwegs ist und Radio Korax zum Beispiel, unser befreundetes Radio, ja auch ganz in der Nähe dann von den Tatorten eigentlich liegt und man sich da schon sehr große Sorgen gemacht hat damals. Hast du das damals mitbekommen? Du warst ja nicht in Halle oder Leipzig damals.
9: Nee, ich war noch in Hannover, aber ja, ich habe das auch mitbekommen. Also es war weit weg, aber fühlte sich irgendwie nicht weit weg an.
8: Ja, das ist ja dann doch ganz schön bedrohlich, wenn sowas plötzlich vor der eigenen Haustür passiert sozusagen. Außerdem schauen wir natürlich auch auf die Ausgehtipps des Wochenends, hatte ich ja schon gesagt, sind einige Dinge, die jetzt so langsam beginnen. Die Testtage beginnen nächste Woche zum Beispiel und heute ist schon so ein Warm-up in der Kulturenhalle und der literarische Herbst beginnt auch und damit beschäftigen wir uns auch in dieser Sendung auch mit einigen ganz schönen und erfreulichen Dingen natürlich. Zu Beginn hören wir auch etwas Musik von einer Gruppe, die jetzt am morgigen Samstag spielen wird in Leipzig, nämlich genau gesagt in der Semilde am Samstag, dem 10. Oktober. Da spielt die Gruppe Der Rief aus Potsdam und zusammen mit der Gruppe Abrichten, die kommen aus Leipzig. Das sind zwei ganz sympathische Gruppen, die man mehr oder weniger dem Genre des Post-Punk zuordnen könnte. Und von Der Rief hören wir zu Beginn ein Lied, nämlich das Stück, was, wie gesagt, morgen in der Semilde klingt so.

0: Da war es auch schon wieder vorbei. Der Rief aus Potsdam spielen in der Semmelde. In der Semmeldenstraße befindet sich die Semmelde natürlich. Und wir haben jetzt noch ein paar weitere Ausgehtipps. Zum Beispiel die Jazz-Tage beginnen auch heute Abend in der Kulturenhalle. Warst du schon mal in der Kulturenhalle?
1: Nein, kenne ich noch nicht. Weiß ich nicht, wo das ist.
0: Die ist ziemlich weit draußen beim Völkerschlachtdenkmal nahezu, aber man findet sie dann doch ganz gut in der ehemaligen Turnhalle. Da finden öfters so Jazz- oder experimentelle Konzerte statt. Und heute Abend eben so ein Zusammenkommen von MusikerInnen der Leipziger und Pariser Jazzszene unter dem Motto Unknown to Both of Us wird improvisiert, glaube ich halt. Deswegen können wir jetzt auch kein Musikbeispiel dafür geben. Die Testtage beginnen ja dann nächste Woche, ich glaube am Freitag oder so. Am 17. genau gesagt, das habe ich jetzt noch nicht ausgerechnet, also ungefähr in einer Woche, am Samstag, glaube ich, beginnen sie. Da werden wir dann auch noch mehr Musik spielen. Dann haben wir noch was weiteres rausgesucht.
1: Genau, um 18 Uhr gibt es eine Lesung mit Richard Gauch aus dem Buch »Weil Wegsehen keine Option ist« über Ausgrenzung, Würde und Verantwortung. Eine Lesung unter anderem mit Petra Pau, Alada Howard und Jakob Springfield. Die Moderation übernimmt Jule Nagel und das findet heute um 18 Uhr in der Galerie KUB in Leipzig statt.
0: In der Kantstraße befindet sich die und ja, das Buch ist auch ganz lesenswert. Also der Autor hat sich ziemlich viel in Ungarn aufgehalten, hat damit Sinti und Roma viel gute Kulturprojekte auf den Weg gebracht und das ist ein ganz lesenswertes Buch. Auf jeden Fall, wir hatten den Autor auch schon hier im Gespräch. Dann haben wir noch ein weiteres Konzert auf dem Wagenplatz Karl Helger. Da spielen Totschick gekleidet, Nickel, Crack und The Prim und Lost und Ill. Auch ist das ist morgen, glaube ich, oder? Da haben wir jetzt das Datum hier. Wir können es nochmal recherchieren.
1: Ich glaube, es
0: Konzert
1: ist heute.
0: Es ist heute wahrscheinlich.
1: Ja, ich denke, es ist heute.
0: Es müsste heute sein, genau. Auf dem Wagenplatz Karl Helger. Ja, es ist heute. Genau, da fehlt das hier. Dann haben wir noch ein weiteres Konzert und auch eine Podiumsdiskussion der Veranstaltungsreihe Tacheles auch zugehörig. Antisemitismus im Hip-Hop und Rap, das ist im Werk 2 heute Abend in der Halle D. Das ist auch eine Podiumsdiskussion und ein Konzert mit Finna, Sharon und Amy Crimehouse und Young FSK 18 und eben Jakob Bayer, Sozialwissenschaftler an der Universität Bielefeld, der zum Thema Antisemitismus in der Kulturproduktion geforscht hat. Und da hören wir jetzt nochmal ein Musikbeispiel von Amy Crimehouse, die da heute Abend auch anwesend sein wird und rappen wird. Das Stück 7 Regeln, das sich mit, ja, hört selbst.
2: Werden Männer schon so widerlich geboren?
3: Das ist eine der vielen uralten ungelösten Fragen. 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

0: Ja, das war, wie gesagt, der Ausgehtipp für heute Abend. Es geht um Antisemitismus und in der Musikproduktion im Hip-Hop unter anderem. Im Werk 2 in der Halle 5 wird das stattfinden. Jetzt werden wir unseren ersten Beitrag hören, der sich mit dem heutigen Gedenktag, eben dem Erinnerungstag an den 9. Oktober 2019, beschäftigt. Und den müssen wir jetzt allerdings noch raussuchen. Und das ist eben zur Erinnerung an den 9. Oktober. Und wir hören jetzt erstmal aber etwas, was sich mit einer Veranstaltung in Halle an der Saale beschäftigt, nämlich einem Theaterstück, einer theaterartigen Aufarbeitung der Geschehnisse am 9. Oktober. Das ist dann eine Theateraufführung, die auch heute zu sehen sein wird, schon am 9. Oktober im NT-Schaufenster in Halle ab 16 Uhr. Und Radio Korks hat sich mit Sandra Bringer von den Bühnen Halle darüber unterhalten, über eben dieses Stück. Und nächsten Mittwoch, Erinnern ist Heimat, darüber, das werden wir jetzt hören, genau, zu Beginn.
1: Erstmal vielleicht zum Namen und so ein bisschen im Allgemeinen. Das Stück hieß ja Und nächsten Mittwoch, Erinnern ist Heimat. Wie kam es zu dem Namen?
2: Ja, das ist ein längerer Prozess, der schon mal aufzeigen soll, dass wir mit dieser Recherche, mit diesem Rechercheauftrag, den wir an die Autorin und Regisseurin Caroline Milner vergeben haben, auf keinen Fall anstreben wollten und auch nicht den Tag an sich so sehr, also die Wunde so sehr aufreißen, sondern die Wunde, die die Stadt und alle Opfergruppen tragen seit 7 Jahren, nutzen, um eine Kontinuität und eine Verantwortung auch in die Zukunft hin zu beschreiben. Und da Theater ja oft klare, einfache Bilder sucht und Setzungen, sind wir irgendwann auf diesen Wochentag gekommen. Und ich habe mich als Dramaturgin, frage ich mich oft so in meinem Alltag, wie kann ich das in eine Fiktion übertragen? Es war ein Mittwoch, der hätte um 11.59 Uhr noch ganz anders weitergehen oder auch der vorhergehende Mittwoch schrieb sich anders. Und seither ist die Frage mit dieser Erfahrung und mit der Perspektive auch auf verschiedene Opfergruppen, wie geht es denn weiter? Und nächsten Mittwoch heißt eben, dass es da auch um Zukunftsperspektiven geht.
1: Absolut, ja, beim Durchlesen von der Veranstaltungsinformation mir vor allem aufgefallen, dass es eben, worum es eben nicht in dieser Lesung geht, und zwar eben um den Täter und um die Tat selbst. Stattdessen geht es ja anscheinend irgendwie auch darum, was sich innerhalb dieser 7 Jahre jetzt verändert hat. Und dafür hat ja die Regisseurin auch, ja, kann man sagen, richtige Recherchen durchgeführt, um das Ganze in Form von einem Essay zu verfassen. Kannst du das vielleicht so ein bisschen ausführen? Um was wird es denn dann konkret gehen?
2: Also vielleicht beschreibe ich ein wenig den Entstehungsprozess, der ist vergleichsweise kurz gehalten, aber das liegt vor allem, also begann irgendwann im Februar vergangenen Jahres und Premiere war eben am 9. Oktober 2025 mit dem Stück, gespielt von 3 Schauspielerinnen und der Stadt Halle, mehr oder weniger verkörpert in Bühnenbild und Kostümen. Dieser Weg konnte nur deswegen so für Theaterverhältnisse recht knapp verstatten gehen, weil so viele solidarische Initiativen, Gruppen, Verbände, Opferverbände und die Soli-Gruppe 9. Oktober, die im T-Kiez beheimatet ist, aber auch viele ZeitzeugInnen und Betroffene für Interviews zur Verfügung standen, sich geöffnet haben, dem Prozess vertraut haben, dass das Theater eigentlich ja dann ihre StellvertreterInnenrolle übernimmt und somit viel Material zur Verfügung gestanden hat. Sogar bis dahin, dass man so Brücken und Bogen schlagen kann, bis dahin zu fragen, was sind historische Perspektiven? Es gibt Ausflüge in diesem Essay, der durch 3 Stimmen getragen wird, in die Historie jüdischen Lebens in Halle. Das geht dann schon vor dem Zweiten Weltkrieg los. Es gibt aber auch eine Biografie einer Familie, einer jüdischen Familie in Halle, die alle Diktaturen durchlebt und überlebt hat, durch viel Solidarität. Da gab es eben ein Interview mit einem überlebenden Sohn bzw. Enkel in dieser Familie. Wir haben tolle KooperationspartnerInnen gehabt, die alle sehr eben sehr offen dem Prozess gegenüber gestanden haben. Und wir fragen uns eben sogar durch die Opfer Jana und Kevin, haben wir andere zivilgesellschaftliche Perspektiven, bis dahin zu fragen, was ist eigentlich ein Fußballstadion und welche Gemeinschaftserlebnisse haben wir da, wenn das auch nicht ganz unkritisch ist, ne, in Bezug auf Gewalt und Kanalisation von Gewalt. Insofern umkreist der ganze Essay schon eine Tat und auch die Frage, woher kann so etwas kommen, was ist der strukturelle Antisemitismus zum Beispiel in unserer Gesellschaft, aber ganz konkret an Situationen, sowohl historisch als auch heute hier in der Stadt.
1: Ja, wow, da habt ihr ja wahnsinnig viele Perspektiven zusammengetragen irgendwie und das alles jetzt in diesem Stück vielleicht so ein bisschen verarbeitet und schaut ja auch in die Zukunft. Mhm. Ich würde gerne mal so ein bisschen auf die Differenzen zwischen dem Theaterstück und der szenischen Lesung eingehen. Die szenische Lesung wird jetzt ja einmal stattfinden. Erstmal, was ist überhaupt eine szenische Lesung für alle, die das irgendwie noch gar nicht wissen so richtig? Und was kann man sich jetzt darunter vorstellen, wenn so ein Stück in eine szenische Lesung umgearbeitet wird?
2: Da dieser Essay ja sehr auf Sprache, Text und Zeitzeuginenschaft und Zitat beruht, ist der Unterschied gar nicht so massiv. Was tatsächlich der größte Unterschied ist, ist, dass wir nicht einen Bühnenbild nicht haben und auch die Kostüme nicht haben, sondern wir haben zwei der ursprünglichen Schauspielerinnen, des Schauspielerinnen-Teams auf der Bühne und, das ist das Besondere, die Autorin und Regisseurin Caroline Milner wird selbst nochmal nach Halle kommen. Sie hatte gerade Premiere in Weimar mit einem Stück übers Bauhaus, auch in der heutigen Zeit mit der Perspektive auf das Bauhaus mit politischen Rangeleien um die Freiheit der Kunst. Interessante Stoffe, die sie so bearbeitet, und sie hat gerade Zeit und konnte sich einarbeiten, dass sie eine der drei SchauspielerInnen-Positionen liest. Die drei sitzen am Tisch, aber szenisch daran ist, dass die Haltungen und das Miteinanderreden und auch ins Publikum strahlen und zeitweise auch Einsatz von Musik. Die Musik wurde eigens von einem musikalischen Leiter, Florian Hein, damals entwickelt. Da haben zum Beispiel auch der Chor von Jana, von einem der Opfer, mehr oder weniger praktisch auch zu Hilfe gestanden, war auch ansprechbar. Eine Schauspielerin hat eine Probe besucht und diese musikalischen Einflüsse sind damals in die Inszenierung mit eingeflossen. Die werden jetzt bei der szenischen Lesung auch leicht zitiert. Was aber eben das Besondere ist, dass wir das sehr offen gestalten und natürlich direkt mit der Lesung auch ein Gespräch anbieten, sowohl mit der Regisseurin und Autorin Caroline Milner über den Prozess, über den Text, aber auch um die Erfahrung, die man dann macht. Das ist wirklich, glaube ich, die besondere Einladung ist, dass man in 60, 70 Minuten eine kondensierte Möglichkeit hat, ganz viele Perspektiven auf einen Schlag einzunehmen, sie auch in sich wirken zu lassen und mit eigenen Erfahrungen, eigenen Haltungen auch abzugleichen und vielleicht gemeinsam in diesem Raum gedenken und erinnern. Also wir haben schon verstanden, vor allen Dingen so nach 6 Jahren, dass viele Menschen, vor allen Dingen aber auch die Betroffenen selbst, so leichte Ermüdungserscheinungen haben, auch oft eben zu Rate gezogen und es schon in beansprucht wurden, immer zu sprechen, ja, für alle Betroffenen, auch für alle zukünftigen Semitismus- und Rassismus-betroffenen Personen. Und diese Ermüdung wollten wir eben auch ein bisschen kanalisieren und sagen, Theater ist zwar immer eine Fiktion und es ist immer auch eine Fälschung von Realität, aber es bietet sich eben in diesem gemeinsamen einem Raum sein an, dass man da wirklich auch nochmal analog spricht und Erfahrungen nochmal teilen kann, die auch nach der Performance selber so nachschwingt.
1: Absolut.
2: Jetzt habe ich schon ein bisschen weiter
1: Das ist gar kein Problem. Du nimmst mir so ein bisschen meine nächste Frage, oder hast mir so ein bisschen vorweggenommen tatsächlich. Du hast viele aufs Erinnern hingewiesen und ein Teil des Titels ist ja Erinnern ist Heimat. Siehst du da auch so ein bisschen den Anspruch an die Kunst, an das Theater, um eben das Erinnern voranzutreiben, weiterzuführen?
2: Absolut, absolut. Also Erinnern schwingt ja erstmal als praktischer und sehr aktiver Akt in unser aller oder in einer Form von gesellschaftlichem Leben immer mit. Wir berufen uns ja auf Codes und kollektiven Bewusstsein in einer bestimmten Form, aber Theater ist natürlich auf einer ästhetischen Ebene schon immer das Medium gewesen, was nur zitieren kann oder Zitate uminterpretiert und völlig über den Haufen schmeißt, im wahrsten Sinne des Wortes. Ja, neben diesen klassisch-literarischen, also Theater ist gerade für meine Position nicht nur Agent, überhaupt nicht Agent in einer oder eines Literaturbetriebs, sondern vor allen Dingen ein Angebot in der Stadt neben. Also nicht, wir können ja nicht alle in Stadtratssitzungen gehen oder die Möglichkeiten, sich in größeren Gruppen zu versammeln und gemeinsam eine Art Ritual zu frönen und dann aber selber aktiviert zu werden. Ich glaube, das ist auch die Zukunft von Theater, weil das eben vor Ort ist und alles andere spielt sich ja oft zwischen digital und auf dem Sprung.
1: Ja, absolut. Und da kommt dann eben auch das Erinnern natürlich nicht zu kurz, besonders eben in diesem Stück. Also laut meinen Informationen ist jetzt in der kommenden Veranstaltung, die stattfindet, da wird nur das erste Kapitel vorgelesen. Ist das richtig?
2: Ach so.
1: Mhm. Genau.
2: Nee, das ist interessant, weil das klingt so ein bisschen, weil Erinnern ist Heimat, Kapitel 1, bezeichnet, dass dieses Stück der Aufschlag war, eine Reihe von 3 Inszenierungen, die wir dem Thema Erinnern ist Heimat gewidmet haben. Heimat schon bewusst gewählt, weil ich weiß, dass dieser Begriff ja nicht unumstritten war, bis vor ein paar Jahren auch ein No-Go für manche. Aber wir haben gesagt, dass gerade hier die Chance drin liegt, einen Heimatbegriff auch nochmal neu zu denken, vor allen Dingen mit dem Anschlag zu beginnen, zu sagen, auch die Frage von Verletzung, von Terror, von Schuld oder Verantwortung lässt sich eben auch in einen Heimatbegriff mit integrieren. Es ist eben das, womit wir nicht gefragt worden sind, umzugehen, sondern mit dem wir jetzt umgehen müssen, schon wir alle, also vor allen Dingen aber auch die Opfer. Kapitel 3 hatte gerade Premiere, also wir hatten im Frühjahr 26 für einen ganzen Monat Kapitel 2 ausgerufen, das hieß Opferpop 2.0, war ein ganz offen immersiver Theaterraum in unserer kleinsten Spielstätte im Schaufenster, da ging es Jungsein in Halle und Umgebung, vor allen Dingen aber vielleicht auch im Klassismus, im weitesten Sinne, ich fasse das ein bisschen zusammen, und Kapitel 3 hatte jetzt am 3. Oktober Premiere, geht es um Ahnen und Flinterperspektiven auf Großmütter im weitesten Sinne und Menschen, die wie Großmütter fungieren. Mhm. Das ist am gleichen Tag auch noch ab 20 Uhr in der Kammer zu sehen.
1: Ah,
2: das
1: okay.
2: Heißt, es ist nicht das Kapitel, nicht nur ein Kapitel des Stückes, sondern es ist ein Kapitel von Inszenierungsangeboten.
1: Okay, daher kommt das erste
2: die
1: Kapitel.
2: Alle mehr oder
1: quasi.
2: Weniger. Genau, genau.
1: Sind denn für die anderen, alles gut, nein, das ist gar kein Problem. Sind denn für die anderen Kapitel auch dann szenische Lesungen geplant oder soll es jetzt wirklich so ein One-Off-Ding sein?
2: Für Kapitel 1 ist das, weil es ja am Anschlagtag selber um 16 Uhr im Schaufenster stattfindet. Wir haben 16 Uhr gewählt, weil die jüdische Bevölkerung Schabbat feiern wird ab 18 Uhr. Das heißt, ab 16 Uhr sind alle herzlich willkommen im Schaufenster bei der Lesung den Opfern zu gedenken. Und das Kapitel 3, Vergiss dein nicht, ist die Inszenierung, wird noch bis Ende November gespielt. Da gibt es immer wieder Termine in einer anderen Spielstätte der Bühnenhalle in der Kammerbühne.
1: Okay.
2: Und da stehen 11 Frauen und queere Personen aus Halle und Umgebung, also sogenannte Laien auf der Bühne. Das stimmt aber nicht, weil die sind innerhalb von 8-9 Monaten zu einem tollen BürgerInnen-Ensemble zusammengewachsen. Dieses Format kann man dann noch sehen. Und das ist die klassische Inszenierung, auch mit opulenten Kostümen, muss ich sagen, und einem tollen Bühnenbild, wunderbarem Licht. Und da geht es auch um Recherchen, was es heißt, Enkelgeneration im weitesten Sinne, Enkelinnengeneration zu sein in verschiedenen Altersstufen, weil da stehen Menschen zwischen 11 und 23 Jahren auf der Bühne. Genau,
1: okay.
2: Aber das ist ein anderes Format.
1: Ja.
2: Am Freitag einmalig um 16 Uhr die Lesung von
1: Absolut.
2: Und Mittwoch.
1: Cool.
0: Genau, am Freitag, dem 9. Oktober im NT-Schaufenster in Halle ab 16 Uhr. Das war das Gespräch mit Sandra Bringer von den Bühnen Halle. Und ja, wir haben uns auch schon kurz darüber unterhalten, die Gedenkveranstaltung, der war noch gestern schon zum Teil am T-Kiez, glaube ich. Du warst ja da,
3: ja,
0: oder?
3: Ja, ja, genau. Ich war da und also in Halle vor dem T-Kiez. Und trotz furchtbarem Wetter waren tatsächlich einige Leute da und haben diesen Terroranschlag gedacht oder den Betroffenen und Opfern dieses Terroranschlages gedacht. Und das hat mich schon auch gefreut, dass trotz des Wetters und trotz des jetzt der 7. Jahrestag so viele Leute da waren.
0: Ich habe mich auch noch mit Rachel Spicker unterhalten, die ist Teil der Soli-Gruppe 9. Oktober. Und wir haben uns auch unterhalten, wie das eben in der Gegenwart, ja, die ist eben auch eine Unterstützungsgruppe und wie das in der Gegenwart auf die damals eben betroffen waren von dem Anschlag, jetzt wirkt und was sich da für sie noch so entwickelt hat aus dieser Beschäftigung damit. Stell vielleicht erstmal die Soli-Gruppe 9. Oktober kurz vor, was ist denn das für eine Gruppe?
4: Genau, kann ich gerne machen. Vielen Dank, dass wir Zeit haben, darüber zu sprechen, auch an dem 7. Jahrestag. Die Soli-Gruppe 9. Oktober hat sich eigentlich kennengelernt während des ersten Prozesses gegen den Attentäter 2020, weil dort erstmalig auch Nebenkläger in verschiedenster Tatorte sozusagen zusammengekommen sind und sich getroffen haben. Wir dürfen ja nicht vergessen, es war Corona, also 4 Monate nach dem Anschlag hat die Corona-Pandemie begonnen Und rund um den damaligen Kiezdünner hatte sich damals eine Soli-Gruppe formiert, die die direkt Betroffenen dort unterstützt hat. Und das war dann die Soli-Gruppe Kiezdünner. Und daraus ist dann später die Soli-Gruppe T-Kiez, als der Kiezdünner umgebaut wurde, zum Frühstückscafé entstanden. Und dann für uns mehr zusammengeschlossen haben mit UnterstützerInnen aus Berlin, aber halt auch mit Überlebenden verschiedener Orte, die eben auch in Berlin wohnen, in Halle wohnen, aber auch darüber hinaus nicht in Deutschland wohnen, ist daraus die Soli-Gruppe 9. Oktober entstanden. Und die Soli-Gruppe ist auch Teil des Solidaritätsnetzwerks, was du gerade schon angesprochen hast. Das ist ein Zusammenschluss von 25 Initiativen mittlerweile, die bundesweit arbeiten, die selbst organisiert sind, in der Angehörige der Ermordeten, zum Beispiel aus Hanau, von NSU, Mordopferangehörigen, von Überlebenden verschiedener Anschläge zusammenarbeiten und für Sichtbarkeit sorgen und auch politische Forderungen nach außen tragen.
0: Was sind so die Folgen eigentlich für die Überlebenden? Also wie hat sich das geäußert und wie haben die dann auch die juristische Aufarbeitung der Geschehnisse wahrgenommen? Also wie war das für die dann?
4: Also ich glaube, das erste Jahr stand vor allen Dingen sehr unter dem Eindruck des Gerichtsverfahrens und auch der ersten schnellen therapeutischen Versorgung. Christina Feist, eine Überlebende und auch Nebenklägerin damals, hat das ja letztes Jahr in ihrem Artikel in der Taz ganz gut beschrieben, wie sie erstmal selbst auf therapeutische Unterstützung angewiesen war und auch gesucht hat und diese auch erstmal selbst finanzieren musste, eben weil die Behörden, die ja für die Entschädigung zuständig sind, zum Beispiel die Landesversorgungsämter über das Opferentschädigungsgesetz, was heute eben reformiert wurde und unter dem Sozialgesetzbuch 14 funktioniert, sehr langsam arbeiten und auch die Information und die Bürokratie dazu ohne Unterstützung zum Beispiel durch die Mobilopferberatung Sachsen-Anhalt oder auch andere Beratungsstellen kaum möglich zu bewältigen ist. Und wenn wir uns den Gerichtsprozess anschauen, dann können wir sagen, dass der natürlich sehr schnell nach der Tat stattgefunden hat, war insgesamt ein halbes Jahr. Es gab über 43 NebenklägerInnen, die sich diesem Prozess angeschlossen haben. Nicht alle Überlebenden und Angehörigen haben diesen Prozess beigewohnt, weil das auch eine Entscheidung ist, ob das für Menschen zumutbar ist, ob das die richtige Art der Bewältigung in dem Zeitpunkt ist. Von dem Urteil können wir eben sagen, dass natürlich durch die starke Nebenklage sehr viel Fokus drauf gelegt wurde, die Tatmotive aufzuarbeiten, auch ein Netzwerk sichtbar zu machen, dass es eben dieses Narrativ vom Einzeltäter sozusagen entkräftigt wird, weil er sich eben als Kämpfer sieht in einem weltweiten Netz

0: Mediziner gearbeitet, war zum Tatzeitpunkt auf der Ludwig-Wucherer-Straße unterwegs und war den Schüssen des Attentäters ausgesetzt. Und auch das hat der BGH damals die Revision der beiden auch verworfen. Das heißt, juristisch sind sie nicht anerkannt bis heute. Und ja, wenn wir das in den Kontext setzen, den Tatmotiven, die halt benannt wurden, aber eben keine Kontextualisierung, keine gesellschaftliche Kontextualisierung stattfand in dem Urteil, ist das natürlich schon auch bitter. Des Weiteren müssen wir halt auch sagen, es gab ja ein zweites Gerichtsverfahren, was die wenigsten Menschen mitbekommen haben, was auch sehr viel weniger Aufmerksamkeit bekommen hat. Der Attentäter hat im Dezember 2022 eine Geiselnahme verübt in der JVA Burg, um eben sich nach draußen frei zu pressen sozusagen. Er hat damals eine Schusswaffe selbst gebaut im Gefängnis und hat dann eben versucht, damit sich frei zu pressen. Es ist ihm auch fast gelungen, muss man sagen. Es gab ein kurzes Verfahren dazu im Januar und Februar 2024, wo er dann nochmal wegen unerlaubten Waffenbesitz oder Verstoß gegen das Waffengesetz, heißt es eher, und Geiselnahme eben zu 7 weiteren Jahren Haft verurteilt wurde. Und auch da spielte in der Hauptverhandlung, spielten die Tatmotive keine Rolle. Also entscheidend war ja, dass der Attentäter nochmal angekündigt hat, auch gegenüber Gefängnisinsassen, dass er weitere Taten begehen möchte und hat auch das dementsprechend ideologisch geäußert und begründet. Und das hat zum Beispiel im Urteil gar keine Rolle gespielt. Also auch da müssen wir uns natürlich fragen, warum war das möglich, dass das passiert in einem Hochsicherheitsgefängnis? Und auch dann, wieso wird auf bestimmte ideologische Ersatzstücke des Attentäters nicht eingegangen im Urteil? Das ist eine Kontinuität, die sich zeigt, aber die halt eben in der Öffentlichkeit eigentlich keine Rolle spielt.
1: Wahrscheinlich auch nicht ganz einfach für viele der Überlebenden war dann ja der Einfluss der terroristischen Angriffe von Hamas-Verbündeten auf Israel. Seit dem 7. Oktober 2023 kam es dann ja auch weltweit eben zu Angriffen auf jüdische Einrichtungen und Synagogen. Wie hat sich das für die Überlebenden des Anschlags in Halle dann, ja, was hat das mit denen dann gemacht?
0: Grundsätzlich, glaube ich, muss man sagen, dass viele der Menschen, die diesen Tag erlebt und überlebt haben, ja nicht nur eine rassistische oder eine antisemitische Erfahrung in ihrem Leben machen. Ne? Also es sind ja beides strukturelle Phänomene in unserer Gesellschaft, die jeden Tag eine Rolle spielen können. Und sie haben natürlich auch vor dem Anschlag und auch danach weitere antisemitische oder rassistische Erfahrungen gemacht und Ausschluss und Diskriminierung erfahren oder auch Gewalt erfahren. Diese ja, Ereignisse wie jetzt der Terrorangriff oder weitere Terrorangriffe, wir haben ja auch seit eigentlich 2019 jedes Jahr an den jüdischen Feiertagen entweder verübte Anschläge oder vereitelte Anschläge, vor allen Dingen auch an Yom Kippur. Es gibt eigentlich keinen Feiertag mehr in der Diaspora, in der jüdischen Diaspora zum Beispiel, der ohne Anschlagsversuche oder durchgeführte Anschläge stattfindet. Zuletzt war das jetzt in Manchester letztes Jahr auf die Synagoge dort, wo eben 2 Personen ermordet wurden. Und deshalb ist es ja auch immer wichtig zu sagen, es gibt 2 Jahrestage. Ne? Also es gibt Yom Kippur als Feiertag und es gibt eben den 9. Oktober. Und der jüdische Kalender funktioniert anders als der gregorianische, deshalb fällt Yom Kippur immer jedes Jahr auf ein anderes Datum. Natürlich haben die Ereignisse und auch der Krieg und auch von Russland, der Angriffskrieg von Russland auf die Ukraine, aber eben auch die Terrorangriffe vom 7. Oktober haben einschneidende Erfahrungen hinterlassen, auch bis heute. Also dieses Sicherheitsgefühl ist nachhaltig beeinträchtigt bei vielen, das kann man schon sagen. Und auch wie sich Menschen im öffentlichen Raum bewegen, ja, an welche Orte sie noch gehen, was sie über ihr Leben teilen und auch natürlich werden durch solche Ereignisse, wie jetzt zum Beispiel also der Anschlag letztes Jahr in Yom Kippur an Manchester und auch natürlich dieses Jahr hatten wir in Kanada auf eine kleine Synagoge während des ersten Gebets von Yom Kippur gab es einen Angriff. Auch das sind immer wieder Ereignisse, die ja das Trauma, das erlebte Trauma reaktivieren können und auch bei vielen dann auch tun. Also dass man sich erinnert fühlt an die Zeit, wie sich das angefühlt hat, selbst diesen Tag zu erleben, dass man natürlich dann Flashbacks erleben kann. Also das sind alles Sachen, die stattfinden, nicht bei allen natürlich, aber es ist schon klar, dass diese Ereignisse retraumatisierend wirken können und das natürlich auch die Verarbeitung beeinträchtigen kann. Und wir müssen ja auch sagen, wenn wir uns die gesellschaftliche Situation gerade anschauen, und ich glaube, das haben wir alle, hätten wir uns so nicht gewünscht und haben wir auch so nicht erwartet. Es gibt viele Überlebende, die sehr aktiv sind, auch nach 7 Jahren noch, die sozusagen über die Tat aufklären wollen, über die Folgen sprechen, sich immer wieder einsetzen und auch öffentlich dazu sprechen, was das bedeutet, diesen Tag zu leben und auch mit den Folgen zu leben. Und trotzdem sehen wir ja, dass seit 2019 rassistische und antisemitische Gewalt immer weiter zunimmt. In Sachsen-Anhalt, aber auch bundesweit und auch weltweit. Und das sind natürlich Entwicklungen, die vielen Sorgen machen. Und trotzdem müssen wir sagen, es sind gerade die Menschen, die diese Gewalt am schwersten trifft, die immer noch aktiv sind, auch nach so einer Wahl jetzt in Sachsen-Anhalt.
1: Ja, vielleicht auch nochmal ein Blick nach Sachsen-Anhalt. Am morgigen 6. Oktober findet ja die konstituierende Sitzung des Landtags in Sachsen-Anhalt statt, in dem die gesichert rechtsextremistische AfD zusammen mit dem

0: BSW auch mehrheitsfähig werden könnte. Das dürfte ja aufgrund der geschichtsrelativierenden Position und auch so einem völkischen Rassismus, der im Wahlprogramm drin steht, vielen Menschen doch große Sorgen bereiten. Wie geht es euch damit?
1: Ja, klar, es macht Sorgen. Es ist eh so, dass der Kampf um Unterstützung in Sachsen-Anhalt, aber auch bundesweit ein sehr zäher Kampf ist. Also bis heute gibt es ja zum Beispiel keine finanzielle Unterstützung für den T-Kiez seitens des Landes Sachsen-Anhalt oder der Stadt Halle. Das sind alles Förderungen, die auf Bundesförderung zurückzuführen sind. Es sind aber auch Orte, die ja nicht langfristig gesichert sind. Und natürlich macht uns das dann Sorgen, weil der Raum der Erinnerung und Solidarität, der T-Kiez, der Ort, wo Menschen zusammenkommen, wo Bildungsarbeit geleistet wird, wo Erinnerungsarbeit aktiv geleistet wird, wo Menschen aus ganz Deutschland hinkommen, um sich zu vernetzen. Das ist ein Ort, den wir natürlich erhalten wollen. Und da stellt sich die Frage, wie können wir das in so einem politischen Klima weiter erhalten, wo eben auch die Bedrohungen weiter zunehmen, wo ja Menschen im Alltag immer weiter beeinträchtigt werden. Das sind schon große Sorgen, die wir uns machen. Und gleichzeitig sehen wir aber auch, dass es sehr viele aktive Menschen gibt in Sachsen-Anhalt und darüber hinaus, die genau sich jetzt positionieren und sagen, nein, also mit uns wollen wir die gesellschaftliche Veränderung. Wir wollen nicht mehr Gewalt, wir wollen nicht mehr Diskriminierung, wir wollen nicht mehr gegeneinander ausspielen, sondern wir wollen mehr Zusammenhalt und mehr Solidarität. Also es gibt natürlich die eine reale Seite der Bedrohung und es gibt aber auch eben viel Solidarität gerade, die wir so erleben. Und das macht uns natürlich auch Mut für die Zukunft und auch Hoffnung, weil die können und wollen wir nicht aufgeben, auch wenn sich die politische Situation gerade in Sachsen-Anhalt so zeigt.
0: Eine Möglichkeit, um zusammenzukommen, ist auch das Festival of Resilience. Das hat sich auch aus den Geschehnissen heraus, glaube ich, entwickelt. Kannst du darüber was erzählen? Das findet ja auch gerade noch statt. Das ist jetzt, glaube ich, ein bisschen anders konzipiert und verläuft über einen längeren Zeitraum.
1: Genau, ich glaube, kennzeichnend ja allgemein für den Anschlag von Halle und Wiedersdorf und den Umgang damit von Überlebenden ist, dass wir schauen, okay, wie können wir gemeinsam selbstbestimmte Gedenk- und Erinnerungsformate umsetzen? Was möchten Überlebende machen? Was brauchen sie dafür? Und wir verstehen das auch so, dass es immer ein dynamischer Prozess ist, also dass sich Bedürfnisse und Wünsche eben auch ändern können. Und ein Bedürfnis damals, unmittelbar vor dem ersten Jahrestag, war eben, dass sozusagen aus jüdischer Perspektive ein Erinnerungsformat oder ein Gedenkformat entwickelt wird, was sozusagen die jüdische Community auch anspricht und gleichzeitig auch communityübergreifend wirken kann und auch gestaltet wird. Und daraus ist sozusagen das Festival of Resilience entstanden. Das hat damals das erste Mal in Berlin stattgefunden von Hillel Deutschland. Die Gründerin des Festivals war Rebecca Blade, die selbst auch Überlebende ist und die gemeinsam dann mit anderen jüdischen Überlebenden und Unterstützenden dieses Festival ins Leben gerufen hat. Da geht es darum, sozusagen einerseits in der Ceremony of Resilience diesen Tag zu erinnern und auch den beiden Ermordeten zu erinnern und auch eben communityübergreifend sichtbar zu machen, wie wir eben gemeinsam von dieser Gewalt betroffen sind und wie unsere Umgangsstrategien damit sind, aber auch gleichzeitig einzubinden, was bedeutet es eigentlich, so eine Tat aus jüdischer Perspektive zu übernehmen? Was bedeutet Resilienz aus jüdischer Perspektive? Wie betten wir das ein in die Zeit der hohen Feiertage, zum Beispiel auch Sukkot, was jetzt gerade war und letzte Woche geendet ist. Sukkot ist eigentlich ein Fest der Freude, wo wir uns eben an den Auszug aus Ägypten erinnern. Auch jetzt gerade gestern war Simchat Torah, wo wir den Zyklus der Torah zu Ende lesen, also den Lesezyklus neu wieder von vorne beginnen. Das sind alles sehr freudige Feste, die wir auch versuchen müssen mit einzubinden in diese Situation, die daraus entstanden ist. Und das Festival of Resilience ermöglicht sozusagen jüdisches Erinnern gleichzeitig mit einer Perspektive auf, okay, wie können wir aber auch als verschiedenste Communities weiter zusammenwachsen und wie können wir dafür sorgen, dass diese Gewalt, die sich so bahnbricht in Deutschland und auch international, dass die Minderheiten nicht gegeneinander ausspielt.
0: Was ist noch so um den diesjährigen 9. Oktober herum an Veranstaltungen geplant? Auch in Halle ist da ja immer einiges, oder?
1: Genau, also wir haben das Festival of Resilience, wird dieses Jahr ein bisschen später stattfinden, auch weil wir einfach gedacht haben, naja, es ist gut, wenn wir auch das so ein bisschen entzerren, weil rund um die Jahrestage immer sehr viel los ist, teilweise auch mit hohen Belastungen einhergeht. Das Festival of Resilience wird dieses Jahr am 15. November stattfinden, an einem Tag in Berlin, und neuer Partner dafür ist Widen the Circle, ein Verein, der schon sehr lange aktiv ist in der Bildungsarbeit auch zu diesen Themen. Und rund um den 9. Oktober finden diesmal auch wieder zwei Demonstrationen statt, einmal in Berlin und einmal in Halle. Beide finden am 8. Oktober am Nachmittag statt. Wir haben uns dafür entschieden, dieses Mal, um das eben nicht in Konflikt zu gehen mit dem beginnenden Schabbat am Freitag, den 9. Oktober. Und deshalb machen wir das am Vorabend sozusagen, was auch eigentlich eine schöne Tradition ist, weil also nach jüdischer Tradition die Tage ja immer abends beginnen, nicht erst mit dem Sonnenaufgang, sondern mit dem Sonnenuntergang. Und deshalb gibt es dieses Jahr eben am 8. Oktober um 17 Uhr vor dem Teekiez wieder eine Kundgebung, auf der Überlebende sprechen werden. Und es gibt eben auch in Berlin eine Kundgebung, wo Überlebende sprechen werden. Und wir hoffen natürlich auf die Unterstützung von vielen.
0: Wo kann man im Internet sich weiter informieren? Einerseits gibt es ja, glaube ich, vom Teekiez-Raum eben die Instagram-Seite. Gibt es noch weitere Internetpräsenzen, die du empfehlen würdest?
1: Genau, also Halle gegen Rechts hat ja auch immer diesen Blog zu den Jahrestagen, wo sie eben Veranstaltungen veröffentlichen. Die Initiative in Berlin, die heißt Initiative Antisemitismus und Rassismus gemeinsam bekämpfen, also unsere PartnerInnen vor Ort, die haben auch einen Account, wo sie eben über die Veranstaltung informieren. Genau, und auch über andere PartnerInnen wie jetzt Hillel Deutschland oder eben Halle gegen Rechts oder auch die Mobilopferberatung Sachsen-Anhalt werden eben Veranstaltungen veröffentlicht.
0: Das war mein Gespräch mit Rachel Spicker zum heutigen Gedenktag am 9. Oktober. Jetzt haben wir noch mal einen Ausgehtipp für den Hitness-Club. Weißt du denn, wo der Hitness-Club liegt?
2: Nein, noch nie gehört.
0: Also das Eisenbahnstraße, Ecke Hermann-Liebmann-Straße, da an der Kreuzung direkt, das ist so ein Club, die haben auch so eine Art offenen Kanal, wo man eben, also alles wird gefilmt, die Konzerte dort halt, und die kann man auch während der Konzerte dann angucken über die Internetpräsenz des Hitness-Clubs, hitness.club. Und da finden wir eben auch Informationen zum heutigen Konzert. Da spielt nämlich Heloise, das ist eine Künstlerin aus Zürich, Sabina Leone, die eben ganz interessante perkussive Musik auch macht. Und dann ist noch aus dem Diplomatic Fun zu hören, das ist eine Band, wo ich nicht genau weiß, wo sie herkommen. Wir hören jetzt mal rein in einige der Klänge von Heloise, dem Projekt Heloise. Das klingt so.

0: Ja, das war die Zürcher Künstlerin Heloise, die heute Abend im Fitnessclub spielt, wie gesagt. Jetzt geht es auch weiter mit den Kurznachrichten vom heutigen Freitag und da beginnen wir jetzt gleich mit dem Jingle. Wir schauen auf den Leipziger Literarischen Herbst zu Beginn. Vom Sonntag, dem 11. Oktober bis zum 17. Oktober, nämlich findet in Leipzig wieder der Literarische Herbst statt. Das Literaturfestival bietet literarische und kulturpolitische Begegnungen mit vielen AutorInnen an unterschiedlichen Orten in der Stadt. Und am Sonntag jetzt startet das Ganze, das Abendprogramm mit der irischen Autorin Louise Kennedy ab 19 Uhr in der Schaubühne Lindenfels mit einem Roman von ihr. Mehr Infos auf literarischerherbst.com.
1: Heute beginnt die Woche der seelischen Gesundheit mit einer Auftaktveranstaltung um 16.30 Uhr in der Stadtbibliothek. Unter dem diesjährigen Motto Miteinander statt Nebeneinander für ein Leipzig, in dem jede Psyche zählt, finden zahlreiche Veranstaltungen in Leipzig statt. Die Woche der seelischen Gesundheit beginnt, wie gesagt, heute und geht bis zum 20. Oktober. Mehr Infos gibt es unter leipzig.de/psychiatrie.
0: Heute vor 37 Jahren, also am 9. Oktober 1989, bereitete in Leipzig der friedliche Verlauf der bis dahin größten Montagsdemonstration gegen das SED-Regime den Weg für den Fall der Mauer und das Weitere. Anlässlich des Jahrestags sind am heutigen Freitag zahlreiche Veranstaltungen geplant, die an die historischen Ereignisse erinnern oder die Entwicklung nach 1989 auch betrachten. Vom 8. Oktober bis zum 10. Oktober 2026 wird aus diesem Anlass auch die Revolutionale wieder stattfinden. Das ist so eine Veranstaltungsreihe, die schon seit Jahren stattfindet immer. VertreterInnen aus Europa und aller Welt diskutieren dort das demokratische über demokratisches Zusammenleben, zivilen Widerstand und die Zusammenhänge ökologischer, politischer und gesellschaftlicher Transformationen. Unter dem Motto Democratic Memories, Democratic Futures wird die Revolutionale bis Sonntag im Bayerhaus hinter der Stadtbibliothek dieses Jahr stattfinden. Näheres unter revolutionale.de.
1: Leipzig war ein Ausgangspunkt der friedlichen Revolution von 1989-1990. Die Erforschung und dem Gedenken sind in Stadt und Universität zahlreiche Initiativen gewidmet. Diese sollen in einem fakultätsübergreifenden und interdisziplinär angelegten Zentrum für vergleichende DDR- und Transformationsforschung an der Universität Leipzig gebündelt werden. Ein entsprechendes Projekt der Universität Leipzig wird vom Bundesforschungsministerium mit knapp 3 Millionen Euro gefördert.
0: Jetzt blicken wir nochmal auf Sachsen. Der Sächsische Flüchtlingsrat kritisiert in einer Pressemitteilung einen Vorschlag des sächsischen Innenministers Armin Schuster. Armin Schuster hatte nämlich vorgeschlagen, das individuelle Grundrecht auf Asyl in seiner bisherigen Form abzuschaffen und durch ein System jährlicher Aufnahmequoten zu ersetzen. Die Zahl der Menschen, die Deutschland aufnehmen soll, soll sich dabei unter anderem an den Kapazitäten von Städten und Gemeinden orientieren. Der Sächsische Flüchtlingsrat schreibt dazu, ich zitiere, wer vor politischer Verfolgung, Krieg oder schwersten Menschenrechtsverletzungen flieht, bringt kein Kontingent mit. Ein Mensch, der Schutz sucht, wird nicht weniger schutzbedürftig, nur weil eine kommunale Unterkunft voll ist. Und eine Kommune wird nicht dadurch entlastet, dass der Schutzanspruch eines Menschen abgeschafft wird. Ja, das waren die lokalen Kurznachrichten vom heutigen Freitag. Ja, jetzt hören wir nochmal Musik. Es sind natürlich noch viele weitere Konzerte jetzt im Moment in den jetzt kommenden Tagen. Zum Beispiel auch am Samstag ist noch ein ganz gutes Konzert, glaube ich. Oder wo hatte ich das denn rausgesucht? Ich muss nochmal kurz gucken. Genau, ich hatte es rausgesucht, aber nicht hier vermerkt. Also können wir nochmal kurz vielleicht auch was von dem Konzert heute Abend spielen, wo es um Antisemitismus im Hip-Hop geht. Da hören wir nochmal Musik von Young FSK 18. Das ist, wie gesagt, eine Künstlerin aus Halle an der Saale und wir hören jetzt ein Stück von ihr.

0: Ja, Young FSK 18 aus Halle, heute Abend im Werk 2 zu sehen, zu der Veranstaltung dort. Jetzt geht es weiter, morgens auch eine Kundgebung und Demonstration gegen jeden Antisemitismus. Und zwar wird die am morgigen 10. Oktober in Leipzig stattfinden. Das geht dann ab dem Leuschnerplatz los. Und wir hören jetzt ein Gespräch mit Vertretern und Vertreterinnen dieser Kundgebung. Und ja, das klingt so. Oh, ich muss jetzt noch mal kurz die Musik ausmachen. Allerdings, hier ist die Musik. Und hier ist das Gespräch, genau. Jetzt können wir es hören gleich.
1: Erstmal vielen Dank für die Möglichkeit, dass wir hier auch erstmal die Demo bewerben können. Wir sind ein Zusammenschluss verschiedener linksradikaler Gruppen aus Leipzig. Dazu gehört der antifaschistische Frauenblock Leipzig, Fantifa Leipzig, Gruppe Florida, Jugend gegen Rechts, Kappa, Reclaim Antifa und Utopie und Praxis. Verschiedene von diesen Gruppen sind auch im Reclaim Antifa-Bündnis organisiert. Wenn man sich natürlich fragt, warum wir diese Demo organisieren, sie findet am 10.10. statt und das natürlich nicht zufällig. Das ist quasi der Samstag einer Woche, in der zwei wichtige Jahrestage stattgefunden haben. Auf der einen Seite der 7.10., also das antisemitische Massaker der Hamas im Süden Israels, das ja eigentlich nur als ein Katalysator einer globalen antisemitischen Eskalation begriffen werden kann, was wir seit dem 7.10. erleben an antisemitischen Übergriffen, Angriffen, aber auch einer verbalen Radikalisierung gewisser Szenen, dem möchten wir uns entgegenstellen. Ich glaube, wenn man das ganz platt empirisch nachvollziehen möchte, wie denn diese Eskalation aussieht, gibt es verschiedene Ebenen, die man sich da anschauen kann. Auf der einen Seite natürlich solche Organisationen wie RIAS, die Recherche- und Informationsstelle für Antisemitismus, die in ihrem Jahresbericht 2025 quasi 24 antisemitische Vorfälle pro Tag statistisch erfasst haben. Darin zeigt sich natürlich ein massiver Anstieg dieser Fallzahlen und bleibt trotzdem eine Dunkelziffer, die wesentlich höher ist als das. Das ist so die eine Ebene. Das andere ist natürlich, wenn man die Medien verfolgt, dann gibt es eigentlich fast monatlich Berichte über Angriffe auf Juden und Juden, die auch in tödlicher Gewalt enden. Dafür stehen natürlich exemplarisch Bondi Beach, Pittsburgh oder Manchester, aber genauso auch Angriffe auf jüdische Einrichtungen. Allein im März dieses Jahres gab es Angriffe in Lüttich, Rotterdam, Amsterdam, Michigan und London und auch in Deutschland zuletzt am 17. September in Wuppertal auf jüdische Einrichtungen. Das sind natürlich Nachrichten, an die man sich nicht gewöhnen möchte. Und für uns ist es natürlich klar, dass eine antifaschistische Praxis den Kampf gegen Antisemitismus mit ins Zentrum stellen muss. Genau, das sind so vielleicht die Nachrichten und die empirischen Ebenen davon. Die andere ist natürlich, wenn wir uns mit unseren jüdischen Freundinnen, Kolleginnen oder Kommilitoninnen unterhalten, dann ist natürlich diese Bedrohungslage noch einmal viel näher. Und ich würde sagen, so eine Art von bürgerlichen Kälte, die sich nach dem 7.10. breit gemacht hat, in dem eben auch jüdische Erfahrungen kaum gehört wurden oder auch viele Personen da alleine gelassen wurden. Das zieht sich auch durch bis heute und dem mit einer antifaschistischen Praxis entgegenzutreten, ist uns wichtig. Der zweite Jahrestag, der wichtig ist, ist natürlich der 9.10., der Jahrestag des Anschlags in Halle. Und der verweist natürlich auf eine Tradition in diesem Land des antisemitischen Terrors, der ja nicht 45 irgendwie vorbei war, sondern sich durchzieht, auch durch die Geschichte der Bundesrepublik. In unserem Aufruf machen wir auch nochmal den großen historischen Bogen auf, in dem es uns wichtig ist zu sagen, es ist natürlich kein Phänomen irgendeiner gesellschaftlichen Gruppe, sondern Antisemitismus ist ein gesamtgesellschaftliches Phänomen und auch natürlich im konservativen und natürlich im rechtsradikalen Lager zu verorten und er gehört überall dort, wo er auftritt, bekämpft. Aber das ist so die Motivation, nochmal zu sagen, der 10.10. eine starke antifaschistische Demonstration gegen diese antisemitische, globale, aber eben auch deutschlandweite Eskalation des Antisemitismus auf die Straße zu bringen.
2: Danke erstmal für die sehr ausführliche und klar verständliche, nachvollziehbare Motivation für die Demonstration am 10.10. in Leipzig. Vielleicht ein bisschen ins Detail zu gehen, inhaltlich, ich meine, gibt es schon geplante Redebeiträge? Du hast ja jetzt immer von einem praktischen Antifaschismus gesprochen, das heißt natürlich Demonstration, aber das heißt ja auch, was ist vielleicht auch im Nachgang noch geplant, mit was für Organisationen habt ihr da auch zusammengearbeitet, vielleicht auch jüdischen Organisationen?
1: Genau, also wir treffen uns erstmal um 14 Uhr am Wilhelm-Leuschner-Platz. Ich würde sagen, so die Stationen unserer Kundgebungsorte verweisen auch teilweise auf den Inhalt, den wir dort auf der Demo besprechen wollen oder die Inhalte, die wir setzen wollen. Auf der einen Seite ist der zweite Punkt quasi dann die Uni Leipzig. Das ist ja, sind ja auch Orte, nicht nur in Leipzig, die auch zu Angsträumen für jüdische Kommilitoninnen verkommen sind in vielen Bereichen. Und auch die Uni Leipzig, die kritischen Einführungswochen sind ja schon seit Jahren gekippt, in der dann auch Organisationen wie zum Beispiel die kommunistische Organisation, die ja durch ja, recht vulgären Antizionismus und antisemitische Äußerungen auffällt, dort auch mal wieder Platz bekommt. Genau, also ich glaube, es ist ein wichtiger Ort, um dort auch nochmal ein Zeichen zu setzen. Dafür haben wir zum Beispiel Tamar angefragt für einen Redebeitrag, aber auch die Jüdische Studierendenunion. Außerdem wird es einen Beitrag geben am Markt, der auch nochmal die Verstricktheit der Mehrheitsgesellschaft in den Antisemitismus in den Blick nimmt. Dafür sind zum Beispiel auch Genossinnen von Dissens aus Erfurt angefragt. Außerdem haben wir noch Katharina König-Preuß, die einen Redebeitrag machen wird und auch verschiedene Gruppen aus Leipzig, wie auch die Gruppe an der Uni, Hochschulgruppe gegen Antisemitismus, die sich dort gegründet hat in den letzten Jahren, auch diese angefragt. Genau, also da versuchen wir, diese Themen zu setzen. Wir ziehen dann weiter Richtung Süden, kommen dort an der B12 vorbei. Und dort wird es auch nochmal einen Redebeitrag über die Angriffe einer radikalisierten antizionistischen Linken gegen andere linke Räume, die diesen Antizionismus nicht teilen, geben. Und wir enden dann auf Höhe des Kant-Gymnasiums auch mit dieser Demonstration. Genau, aber so sind auf jeden Fall verschiedene Bereiche, in denen diese antisemitische Eskalation nachvollziehbar ist, in den Blick genommen, auch an den Orten, an denen wir die Kundgebung stattfinden lassen.
2: Ich war jetzt Ende September auf einer Kundgebung des DGB. Da ging es um die Sozialkürzungen der Bundesregierung. Und da gab es auch verschiedene Zubringerdemonstrationen. Und ich bin da zufällig bei einer gelandet, als ich angereist bin. Die, würde ich sagen, zu so einem Drittel oder so aus Hammer und Sichel, Kofia und was auch immer kommunistischen Splitterparteien bestand. Jetzt stellt sich mir so ein bisschen die Frage, du hast es ja auch gerade schon so ein bisschen umrissen, zum Beispiel in der Uni gibt es mittlerweile auch Angsträume für jüdische Kommilitoninnen. Wie ist denn generell so die Resonanz auf eure Demonstration in der Leipziger Szene, vielleicht auch nicht nur auf die Szene, aber eben auch? Und wie würdest du die erklären, also was die Resonanz in Leipzig auf eure Demonstration?
1: Die Resonanz findet natürlich viel, wenn dann über Social Media statt. Dort muss man sagen, dass die Resonanz bisher eigentlich relativ positiv war. Also es gab natürlich ein paar negative Kommentare aus deren Ecke, aber das war jetzt wirklich alles andere als ein Shitstorm aus deren Richtung. Das heißt, natürlich werden Plakate in gewissen Stadtteilen in Leipzig auch davon abgerissen, also auch im Osten und so weiter. Also natürlich stößt man da auf keine Gegenliebe, wenn man eben auch den Finger in die Wunde des Antizionismus dieser Gruppen legt, auch auf deren antisemitischen Agitationen hinweist. Aber auf der anderen Seite würde ich sagen, ist die Reaktion der Leipziger Szene schon sehr positiv. Wir haben relativ viel guten Zuspruch bekommen. Ich glaube, es ist eben auch eine Demonstration, die versucht, einen ja, antifaschistischen Ausdruck nach außen hinzubekommen, Antisemitismus zu adressieren, indem es nicht darum geht, auf der einen Seite sind lauter Palästina-Fahnen, auf der anderen Seite sind lauter Israel-Fahnen, sondern die auch das Lagerdenken da etwas durchbrechen möchte, sondern durchaus Antisemitismus ist ein Problem in der Linken, aber uns geht es auch um die AfD, uns geht es auch um die Mehrheitsgesellschaft, uns geht es natürlich auch um die rechtsradikale Eskalation in diesem Land, die immer fortschreitet, die ja jüdisches Leben ebenso bedroht. Und ich glaube, das nach außen zu tragen und auch zu sagen, wir können den Antizionismus dieser Gruppen kritisieren, gleichzeitig aber uns natürlich auch solidarisch mit den Menschen in Gaza, die einen furchtbaren Krieg erlebt haben, mit diesen zu solidarisieren, dass das gleichzeitig möglich ist. Ich glaube, das stößt durchaus auf Zuspruch innerhalb der Linken. Das ist natürlich das ganze Milieu um Handala, um die ganzen K-Gruppen und eher so die autoritäre Linke bis postkoloniale Linke, die es in Leipzig ja auch mittlerweile stark gibt, dass die uns nicht sympathisch gegenüberstehen, ist, glaube ich, klar. Aber bisher gab es von deren Seite zumindest öffentlich wenig Angriffe.
2: Okay, das erübrigt vielleicht auch so ein bisschen meine nächste Frage, aber nicht ganz. Welche Reaktion erwartet ihr denn an dem Tag der Demonstration?
1: Dadurch, dass am 10.10. tatsächlich auch in Berlin zu einer großen pro-palästinensischen Demonstration mobilisiert wird, glauben wir, dass da einige Kräfte, die sonst in Leipzig relativ umtriebig sind, dort abgezogen sein werden. Und auch aus der Erfahrung der letzten Jahre, wenn wir solche Demonstrationen gemacht haben, gehe ich nicht davon aus, dass es eine gezielte Gegenmobilisierung geben wird. Es wird Pöbeleien geben am Straßenrand. Wir werden da auch durch die Innenstadt ziehen. Das heißt, auf sowas muss man sich einstellen. Genau, wir bitten da auch alle, die normalen Vorsichtsmaßnahmen zu fahren. auch was Anreisen angeht. Also wir werden, es wird wahrscheinlich aus Dresden eine größere Anreise geben. Das geben wir jetzt auch noch in den nächsten Tagen bekannt, über Instagram besonders, aber auch über andere Kanäle. Also dort am besten einfach sich auch den größeren Gruppen, wenn man aus anderen Städten anreist, gerne anschließen. Aber wir gehen tatsächlich von keiner konfrontativen Lage aus an dem Tag.
2: Danke für die Einschätzung soweit. Nur eine kurze Ergänzung bzw. Nachhaken. Was sind denn die anderen Kanäle außer Instagram?
1: Also natürlich läuft viel über Instagram gerade. Auf der anderen Seite posten wir auch nochmal genau den Infopost und so weiter. Das kommt auch nochmal auf den Kanälen wie Knacknews. Auf der anderen Seite gibt es Signal-Vernetzungsgruppen, in denen wir das alles teilen. Aber sonst kann man uns natürlich auch, jede dieser Gruppen hat eine Internetpräsenz. Man kann uns auch per Mail erreichen, auf Insta schreiben, falls es da noch Fragen oder Anliegen gibt.
2: Erstmal dann noch einmal danke für den Überblick und danke für die ganzen Informationen. Das wäre jetzt der Moment für dich, noch letzte Worte, Grüße, Einladungen und so weiter loszuwerden.
1: Wir freuen uns, wenn auch aus anderen Städten viele motivierte Antifaschisten mit uns auf die Straße gehen, gegen genau diese antisemitische Eskalation, die ich am Anfang beschrieben habe. Wie gesagt, wir glauben, es ist einfach ein Kernelement antifaschistischer Arbeit und Praxis, sich diesen Zuständen entgegenzustellen mit einer guten differenzierten Analyse. Und genau, wir freuen uns auf jeden Fall auf eine starke Ausdrucksstärke.
0: Ja, das müssen wir leicht gekürzt sein. Wir verabschieden uns damit. Viel Spaß noch.
3: Ciao.
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1: Hallo und herzlich willkommen zu Common Voices hier bei Radio Korax zu hören, aber auch bei 6 anderen weiteren freien Radios in Deutschland. Ich bin hier im Studio Johanne mit Doreen und ich freue mich, dass ihr heute dabei seid. Morgen jährt sich der rassistische, antisemitische und rechtsextreme Anschlag, der am 9. Oktober 2019 hier in Halle stattgefunden hat. Für viele Menschen ist dieser Tag ein Tag des Erinnerns, ein Tag, an dem wir an Jana Lange und einen jungen Mann erinnern, die bei dem Anschlag ermordet wurden, an alle Betroffene des Anschlags denken und darüber nachdenken, welche Auswirkungen dieses Ereignis bis heute auf Menschen, auf Communities und die gesamte Stadt Halle hat. Die heutige Sendung lädt also ein, zuzuhören. Nicht nur dem, was an diesem Tag passiert ist, sondern auch Gesprächen über Erinnerungskultur, über Rassismus, über rechten Terror und über die Erfahrungen von Menschen, deren Stimmen in öffentlichen Diskussionen oft fehlen. In den nächsten 2 Stunden hört ihr eine Diskussion, die von der Geschichtswerkstatt Wir Erinnern produziert wurde. Und obwohl diese Diskussion vor 4 Jahren aufgenommen wurde, ist sie und auch die persönlichen Erfahrungen, die darin zu Wort kommen, immer noch extrem relevant und aktuell. Es gibt während der Sendung kurze musikalische Pausen, die Raum lassen zum Nachdenken. Und später am Nachmittag wird Radio Korax von 17 bis 19 Uhr außerdem das Gedenken, das diesjährige Gedenken, was am 8. Oktober stattfindet, übertragen. Die Gedenkveranstaltung am Teekiez könnt ihr dann hören, wenn ihr hier im Programm bleibt. Bevor wir beginnen, hören wir aber zunächst ein Musikstück.

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0: Von Common Voices hört ihr uns. Guten Tag. Unsere heutige Sendung ist Teil der mehrsprachigen Geschichtswerkstatt zum Thema Nationalsozialismus und Holocaust. Hatten wir bei Radio Korax eine Diskussionsrunde zum Terroranschlag vom 9. Oktober 2019 in Halle-Saale. In der Runde diskutierten Menschen mit Migrations- und Fluchtgeschichte mit den Aktivistinnen und anderen Mitgliedern der Geschichtswerkstatt über dieses Thema. Diese Sendung ist auf Deutsch, Arabisch und Englisch. 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
0: Herzlich willkommen zu unserer heutigen Diskussionsrunde. Zuerst stellen wir alle uns vor. Wir machen eine Vorstellungsrunde und dann fangen wir an.
14: Ich bin Rim. Ich bin ein Mitglied bei Common Voices Radiosendung bei Radio Korax.
15: Ana Rim, bashtaghal ma Radio Korax taqriban bin kunt bin yani ballasht bin 2018 und 2019.
16: Ich bin Helene. Ich habe schon auch seit 2 Jahren oder ungefähr bei Radio Korax gearbeitet, genau im Common Voices.
15: Ana ismi Helene und bashtaghal taqriban min santain ma Radio Korax bi programm Common Voices. Ich heiße hier Moaz und ich arbeite auch mit Common Voices seit 2018. Ich heiße Idris, ich wohne in Halle-Neustadt.
17: Ich bin Mirza, bin seit 2020 zum ersten Mal in Radio Korax.
18: Ich heiße Ali, hier ist meine erste Erleben oder Erfahrung mit dieser Radio und ich hoffe, dass ich lerne, wie kann man menschliche Berufe auch bauen.
15: Ana ismi Ali واليوم أول تجربة إلي في راديو كوركس.
19: مرحبا أنا اسمي حكيم وهذا أول يوم إلي بالراديو هذا.
15: Ich heiße Hakim und ich bin heute zum ersten Mal hier in diesem Radio auch.
20: Ich bin Christina und arbeite schon seit einigen Jahren ehrenamtlich bei Radio Korax mit, vor allem in der tagesaktuellen Redaktion. Eigentlich habe ich Kunstwissenschaften studiert und mich auch in meiner Abschlussarbeit des Studiums beschäftigt mit der Kunsthochschule hier in Halle im Nationalsozialismus. Für Radio Korax habe ich unter anderem den Prozess gegen den Täter des Anschlags am 9. Oktober 2019 begleitet. Also ich war oft im Gerichtsgebäude in Magdeburg.
15: أنا اسمي كريستينا طوعت من كم سنة براديو كوراكس بدرس الفنون الجميلة بجامعة هالة وكان مشروع التخرج تبعي عن الفن وعلاقته بالعنصرية شيء له علاقة بالنازية والفن يعني.
20: Genau, war oft im Gerichtsgebäude in Magdeburg und habe den Prozess dort mir angesehen und darüber dann einen Podcast gemacht, gemeinsam mit Valentin von Halle gegen Rechts. Der Podcast heißt Halle nach dem Anschlag und unter anderem habe ich dann noch ein Buch gemacht, auch zu diesem Prozess.
15: وأنا كنت في مكان المحكمة في مكديبورغ وهنيك شفت القضية وعملنا بودكاست اسمه هالة بعد الهجوم وعملنا كمان كتاب عن الموضوع.
0: Was ist an dem Tag passiert? Der Attentäter versuchte am 9. Oktober 2019 schwer Bewaffnete in die Synagoge in der Humboldtstraße in Halle einzudringen.
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0: Der Attentäter schoss mehrfach auf die Tür zur Synagoge. Zum Glück hielt die Tür den Schüssen stand. In der Synagoge haben sich zu dem Zeitpunkt etwa 50 Jüdinnen und Juden befunden. Sie haben Yom Kippur gefeiert, der höchste jüdische Feiertag.
15: كانوا عم يحتفلوا بعيد يوم كيبور وهو من أكبر الاحتفالات اليهودية.
0: Der Anschlagsversuch auf die Synagoge misslang.
15: الهجوم بقى بالفشل على الكنيس.
0: Stattdessen ermordete der Attentäter die Passantin Jana vor der Synagoge mit einer Schusswaffe.
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0: Daraufhin fuhr der Täter mit dem Auto, mit seinem Auto auf die Ludwig-Wucherer Straße in Halle.
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0: Dort suchte er sich den Kiezdüner als zweites Anschlagsziel aus.
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0: Im Kiezdüner tötete er der sich als Gast im Kiezdüner aufhielt.
15: Bei Matam Kiez قتل شاب اسمه اللي كان هناك كزبون في المطعم.
0: Der Anschlag aber konnte an dem Tag im Netz über eine Videoplattform live mitverfolgt werden.
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0: Im Netz tauchte auch ein Manifest des Attentäters auf.
15: كمان في شبكة الانترنت عمل القاتل بيان بالشي اللي عمله.
0: Darin hat er seine antisemitische, rassistische und frauenfeindliche Gesinnung deutlich gemacht.
15: بهذا البيان هو تحدث عن معاداة السامية والعنصرية ومعاداة المرأة.
16: Als er nach dem Kiezdüner erschossen hat, er hat versucht zu fliehen mit dem Auto und er hat eine Person überfahren. Die Person ist auch mit, also Person of Color, also mit Migrationshintergrund.
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20: Und es gibt noch viele weitere Verletzte und Betroffene von diesem Anschlag auch in dem kleinen Dorf Landsberg-Widersdorf, wohin der Täter dann aus Halle geflohen ist. Dort wollte er von einem deutschen Ehepaar ein Auto erpressen und hat auch dort einen Mann und eine Frau schwer verletzt.
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0: Danke für die Ergänzungen. Und jetzt eine Frage an allen. Vielleicht wart ihr alle an dem Tag hier in Halle. Ich wollte fragen, wie habt ihr an dem Tag erlebt?
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17: Also ich war bei der Arbeit, habe ich nicht so viel mitgekriegt. Als ich zu Hause war, auf Facebook geguckt, habe ich ein paar Videos gesehen, die waren auch nicht vollständig. Und dann habe ich von Freunden gehört, das war so eine Geschehen.
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20: Und was waren so deine Gedanken?
15: وكيف كانت أفكارك؟
17: Nicht was Besonderes. Das konnte ich mir nicht vorstellen, warum so, wie war das, dich nicht so was Besonderes im Kopf.
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0: Also ich wollte selber meine Erfahrung an dem Tag mitteilen. An dem Tag war ich zu Hause und ja, ich war fast unterwegs zum Radio und dann habe ich plötzlich so 10 Anrufe vom Radio bekommen und alle hatten Angst und hatten mich gefragt, wo bist du? Wenn du immer noch zu Hause bist, bleib dort. Die haben erklärt, was hier eigentlich passiert ist. Das war mir ganz besonders, eine besondere Situation, was ich früher nicht wusste, welche Freunde oder Freundinnen habe ich hier in Deutschland. Ich dachte, dass sie alle nur Kolleginnen sind, aber die hatten Angst, dass ich in so einer schlechten Situation eine ganz schlechte Erfahrung bekomme oder etwas Schlechtes mir passiert. Deshalb haben alle mich angerufen.
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0: Wir haben an dem Tag also gleich angefangen, mehrsprachig tweeten und die Leute hier zu informieren, am besten zu Hause bleiben und nicht sich bewegen.
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15: An dem Tag war ich in dem Sprachkurs. Danach bin ich nach Hause angekommen. Wir waren so ein bisschen aufgeregt. Wir hatten Angst, dass anderen Tätern auch die Stadt angreifen nochmal.
0: Wie war deine Erfahrung? Wie hast du den Tag erlebt? Warst du hier in Halle?
15: Eigentlich an diesem Tag war ich auf dem Weg. Als ich nach Leipzig angekommen bin, habe ich zu viele Polizei in dem Hauptbahnhof gesehen. Und ich habe also darüber gefragt, was ist passiert. Und die meinten, wir können jetzt nicht nach Halle zurückfahren. Also es wäre besser, wenn wir in Leipzig bleiben. Aber die haben uns gar nicht erzählt über die Situation. Und wir hatten heute können wir reich an der Jamaa wie Leipzig und können wir mit dem Qatar im Moment. Und als wir am Bahnhof Leipzig waren, waren viele Schurte in محطة القطارات وما حدا شرح لنا بالضبط يعني شو الموقف سألوا انه ما فينا نرجع على هالي.
16: Ich war nicht in der Halle, ich war in der anderen Stadt, aber ich habe schon gehört und habe keine genug Informationen über diese Tragödie. Das war bestimmt die schwierige Situation, aber man kann sagt auch als syrische Personen, wir haben die schwierigste Situation gefunden auch.
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1: Ja, ich kann mich sehr gut in dem Tag erinnern, weil es war krass zu viel. Ich war früh morgen bei Ausländerbehörde. Die Security haben uns nicht rein. Also wir haben doch gewartet, 4 Stunden, 3 Stunden, das ist okay. Da gibt es Chaos. Haben wir lang gewartet und haben wir gemerkt, gibt es irgendwas, stimmt nicht. Weil die Walkie-Talkies waren geklingelt und alle haben gesprochen. Und einer hat geschrien, ich muss nach Hause, ich muss zu meinen Kindern. Und dann haben wir vielleicht mehr als 15 Minuten drin gewartet. Und dann habe ich in mein Handy geguckt und es ist eine Nachricht in einer Telegram-Gruppe, dass jemand ist unterwegs in die Stadt und es gibt das Chaos. Aber ich verstehe gar nicht, was ist passiert. Die Security haben gesagt, wir müssen jetzt raus, wir machen zu, alle machen zu, wir gehen nicht rein. Die Menschen waren einfach schockiert. Wir wurden rausgeschmissen, die Tür war zu. Ja, ich denke, wir haben eine Stunde und eine halb draußen geblieben. Es gab viele falsche Informationen auf WhatsApp-Gruppen. Das ist eine Militärgruppe, die mit einem großen Bus unterwegs
2: in die Stadt. Nach 1,5 Stunden haben wir zur Innenstadt gefahren. Als wir rein in die Straßenbahn, alles war normal. Alle sitzen, alle gucken zum die Ticket. Also niemand hat zu Handy geguckt. Also es war richtig einfach nichts passiert. Und ich war so voll Angst. Ich habe an die Gesichter geguckt. Also ich habe Panik in dem Moment. Also weil wir machen eine gefährliche Sache. Wir würden informiert nicht in einem sicheren Ort zu bleiben, aber trotzdem, wir wollten zur Innenstadt, weil die Freundin von mir hat gesagt, nee, Rim, wir gehen hin und wir bleiben bei mir zu Hause.
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20: Genau, ich kann gar nicht erzählen, wie der Tag für mich in Halle war, weil ich eine Woche vorher nach München gezogen war, um dort zu studieren. Aber ich habe vorher viele Jahre in Halle gelebt und war wirklich nur wenige Tage vorher umgezogen. Und meine jüngere Schwester, sie ist 4 Jahre jünger, war in mein Zimmer gezogen in Halle. Und das ist quasi zwischen der Synagoge und dem Kiezdöner ist die Wohnung. Als ich noch in Halle studiert habe, bin ich oft Freitagnachmittag zu Seminaren gewesen und nach dem Seminar an der Synagoge vorbeigefahren und dort die Jüdinnen und Juden gesehen, die zum Schabbat gehen.
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20: Und genau, ich habe mich auch für die jüdische Geschichte von Halle interessiert und also wusste durch das, dass ich dort immer freitags vorbeigefahren bin und auch so, dass dort die Synagoge ist und habe dann am 9. Oktober auch auf Twitter auf Deutsch auch gelesen, dass es Schüsse gibt in Halle in der Humboldtstraße und irgendwie dachte ich sofort, ah, dort ist die Synagoge und das hat irgendwie einen antisemitischen Hintergrund. Und dann habe ich schnell meine Schwester angerufen, weil sie auch kein Smartphone hatte und ihr Bescheid gesagt, dass sie in der Wohnung bleiben soll und war sehr verängstigt auf jeden Fall und war wie in so einem Schock. Also ich bin, glaube ich, die nächsten 5 Tage danach immer morgens aufgewacht und dachte, ah, es ist nicht passiert, ich habe es irgendwie geträumt oder so. War trotz auch Auseinandersetzung mit der Geschichte von rassistischer und antisemitischer Gewalt und auch der Gegenwart in Deutschland, so schockiert davon, dass es jetzt in der Stadt mit diesen Dimensionen stattfindet, in der ich so lange gelebt habe. Das habe ich irgendwie lange gar nicht verstehen können.
15: Und wenn ich mich mit dem Tarif der Jüdin in der Medien teile, erinnert sich auf dem Internet, dass es ein Schlag war und dass der Kanis Mohaja war. Ich habe mit Ihrer Tochter gesprochen, weil sie ein Smartphone hat. 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
0: Ja, danke nochmal an allen. So wie ihr gehört haben.

0: Er wollte Juden und Jüdinnen töten. Aber warum haben die Behörden so gemacht? Warum haben die Behörden nicht genug Infos den Menschen gegeben? Das war eigentlich für mich ein großes Problem und bis heute kann ich nicht gut verstehen.
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2: Wie früher gesagt, sie waren einfach nicht vorbereitet. Die Menschen und auch die Jobcenter, alle waren nicht vorbereitet und sie hatten Angst, weil das war etwas neu. Deswegen auch unsere Kollegin hat gesagt, dass sie konnte das nicht glauben. Jeden Tag danach am Morgen fragt sich, was ist passiert? Sie waren nicht vorbereitet und das ist eine Lektion auch von dieser
1: أنا برأيي إنه المراكز الحكومية هي هاي ما كانت جاهزة ومثل ما قالت صديقتنا كريستينا الموجودون إنه هي ما كانت مصدقة فهنو يمكن ما كانوا جاهزين أو ما كانوا مستوعبين الموضوع.
0: Ja, aber in so einer Situation würde ich nie die Menschen als Behörde, würde ich nie die Menschen alleine lassen. Zumindest ein paar Stunden in einem sicheren Ort bringen und dann mal gucken, was passiert.
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3: Ich verstehe deinen Punkt, dass du versuchst auch Gründe zu finden, aber denkst du, dass die jetzt gut vorbereitet?
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3: Und die zweite Frage, ist das der erste Anschlag in Deutschland?
1: السؤال الثاني هو هذا اول هجوم في المانيا؟
3: Und deswegen die sind nicht vorbereitet?
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4: Die Antwort war quasi, dass die Menschen, die Bevölkerung nicht vorbereitet ist, weil sie solche Situationen auch nicht gewöhnt sind. Anders als zum Beispiel im Mittleren Osten. Und für die Institutionen, die Behörden kann er nicht sprechen, aber für die Bevölkerung ist es quasi der Fall. Das sieht man jetzt auch am Krieg in der Ukraine und wie darüber berichtet wird, dass die Leute diese Situationen nicht kannten.
1: 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sagen Es hat nicht mit Vorbereitung zu tun Das Problem zum Beispiel mit Riem Die haben die Wahrheit nicht gesagt Die konnten auch die Menschen gar nicht beschützen Aber die mussten damals die Leute die Wahrheit sagen Die konnten sich beschützen allein Die konnten sich irgendwo fliehen Also keine Ahnung Aber die Wahrheit هاي مش من زاجن. أنا برأيي إنه بحسب الموقف اللي صار مع ريم يعني الشخص حتى لو 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
4: Ja, und ich denke, sie wollten sie auch nicht beschützen. Also ich glaube, das ist der große Unterschied, dass quasi Leute, die weiße deutsche Mehrheitsgesellschaft sind, die hier sich vielleicht in der Behörde aufgehalten haben, dass die von den Behörden dann als schützenswert angesehen wurden, dass dort die Möglichkeit gegeben wurde, dass die Leute in den Gebäuden bleiben konnten und dass das quasi für MigrantInnen, People of Color, nicht der Fall war, also dass sich hier ein institutionalisierter Rassismus zeigt, weil die Leute gar nicht als schützenswert angesehen wurden.
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2: bei Vorbereitung und dass sie nicht vorbereitet war.

0: Fragen. Bedeutet das, dass normalerweise in einem Jobcenter oder in einer staatlichen Behörde es gibt Übungen für Situationen und auch verschiedene Kollegen haben Aufgaben. Wenn diese Behörde hat keine solche Übungen gemacht und solche Aufgaben für solche Situationen vor die Kollegen erklärt, dann sie waren nicht vorbereitet. Man kann nachvollziehen, dass ja, diese Menschen sind menschlich verantwortlich, aber amtlich sie sind nicht verantwortlich, weil sie haben keine Vorbereitung.
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2: Also jetzt ist eine Weile nach dem Anschlag. Diese Behörde verhandelt Menschen, wie dass die überhaupt nicht Menschen sind. 3 Jahre bis jetzt, was ist die Veränderung? Sie haben also nach dem Anschlag gibt es die Phase von der Corona. Sie haben diese Kfz, die Wartezimmer einfach geschlossen, Menschen einfach weggeschickt. Danach, die haben einfach gesagt, ja, Corona, wir können nicht arbeiten. Ne. Und ihr musstet E-Mails schicken, also Menschen, die überhaupt kein Geld, um Laptop zu kaufen, Computer zu kaufen, das zu lernen, wie man eine E-Mail schickt. Was ist die richtige E-Mail eigentlich? Eigentlich gibt es 2 E-Mails, die einfach falsch sind. Diese Behörde einfach handelt die Menschen mit Migrationshintergrund einfach nicht als Mensch. Es ist für den egal, was ist passiert mit dir oder in dem Anschlag oder nach dem Anschlag. Die haben Kfz geschlossen, habe ich eine verantwortliche Person von der Stadt gefragt. Wie sieht das aus? Könntet ihr das nutzen nochmal? Weil es ist jetzt 2 Jahre vorher. Es gibt keinen richtigen Plan. Also wie kann das sein? Menschen, die überhaupt Machtposition haben, ohne Plan haben, keine Strategie überhaupt. Dann, die haben gesagt, ja, Kfz, es ist da, aber eigentlich jetzt, wir nutzen das zur Ukraine. Ja, aber damals, wir haben das kurz geöffnet und wir nutzen das nur für Ukraine und jetzt ist es nochmal zugemacht. Wir haben viel Beschwerde, wir haben Demonstration, wir haben Kundgebung, wir haben Podiumdiskussion, die Arbeit von der Gesellschaft. Du musst für dein Recht kommen, du musst kämpfen für dein Recht. Wenn du Zeit hast, nach der Schule, nach der Arbeit, bitte nicht schlafen, bitte arbeiten. Mach einen Plan, ruf die Menschen, um irgendwas zu planen. Nach diesem Stress gibt es Veränderung, okay? Was ist die Veränderung? Sie haben gesagt, eigentlich die Veränderung ist am Dienstag von 8 Uhr oder 9 Uhr, also Entschuldigung, ich kenne die Zeit nicht genau, es ist ungefähr von 8 bis 15 Uhr oder 17 Uhr. Und was ist passiert? Die Menschen warten draußen. Es ist eine neue Gesetze in die letzten 3 Wochen. Menschen, eine lange Schlange, Menschen kommen um 6 Uhr, damit sie am Anfang die lange Schlange warten können. Es ist mehr als 50 jetzt. Menschen warten nur einfach draußen. Gibt es Pavillon, wenn es regnet? Nein. Denen ist es einfach egal, was ist mit dir passiert. Du wartest nur einfach draußen. Mit diesem Stress, 4-5 Stunden zu warten, stehen, gibt es Menschen, gibt es Frauen, die schwanger sind, mit Kindern dahin zu kommen. Für denen ist es wichtig? Nee, es ist einfach egal. Du wartest nur einfach draußen, wenn du deine Papier brauchst, damit du arbeiten kannst, damit du studieren, damit du fahren mit deiner Fiktionsbescheinigung. Die nehmen nicht die Zeit. Und was ist die Grundnähe? Wir haben keine Mitarbeiter. Aha, warten wir 3 Jahre ohne Mitarbeiter. Warum? Was ist der Grund? Gibt es eine Verbesserung vielleicht für die Arbeit, für die Menschen, damit sie gut vorbereitet sind? Nee, es ist nicht gut vorbereitet. Sie wurden niemals gut vorbereitet. Ich habe gehört, dass es vielmals Streit gegeben, Ordnungsamt, Polizei, die hingekommen, weil die Menschen mit diesem Druck, Stress und Wetter und alles und unklar Informationen, da gibt es Streit. Menschen haben nur einfach Streit. Jeder will am Anfang das lange Schlange sein. Und am Ende kommt die Polizei und löst diese lange Schlange. Und du musst die nächste Woche auch nochmal kommen und nochmal 4 Stunden warten.
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3: Nach dem Anschlag habe ich mit mehreren Personen mit Migrationshintergrund gesprochen. Sie meinten, es gab keine Wille von der Regierung, von Behörden, was dagegen machen, was dafür machen, damit die Leute in die Sicherheit gebracht werden können. Die Behörden sind dafür verantwortlich, wenn 20 Personen, nur noch eine Person auch, die sind nur Zahlen, die sind Menschen. Es gab keine Wille, um die Macht für die Sicherheit der Menschen zu verwenden. Und ja, einige Personen haben mir gesagt, war ein bisschen sauer, aber haben mir gesagt, von einigen Behörden werden wir nicht als Menschen gesehen, sondern nur als diejenigen, als einige unbeliebte Gäste, die irgendwann hier das Land verlassen müssen. Und das ist ja unzivilisierte Personen, nicht Menschen.
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4: Ja, genau, ich hatte auch solche Probleme bei Auslander Buda und das ist wirklich sehr schlecht. Ich war vor der Tour, da sitzt Security, ich sage morgen, der guckt mich so einfach so, dann antwortet nicht. Und dann habe ich gesagt, schläfst du noch? Und dann sagt mir, ja, was willst du? Ich habe gesagt, ich habe Termin. Der sagt einfach, zeig deinen Termin. Und dann geguckt und hat mich reingelassen, hat gar nicht anders gesagt. Das ist so.
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2: Ich würde auch wie Anmerkung auch in die Stadtentwicklung und bei Behörden in den letzten 3 Jahren, weil ich habe Fokus auf die Behörden und zu gucken, wie die arbeiten eigentlich, also was passiert da. Ich habe gemerkt, als Security, migrantische Menschen, die arbeiten jetzt als Security oder da zu arbeiten, also auch bei HAVAG, also die Kontrolle bei Straßenbahnen, sie haben auch mehr Menschen mit Migrationshintergrund, also ein bisschen weniger Prozent, was ich richtig komisch finde. Sie sagen, okay, wir haben doch Menschen mit Migrationshintergrund, die bei uns arbeitet. Guck mal, wir sind keine Rassisten. Guck mal, die arbeiten mit uns. Aber eigentlich, sie nutzen Menschen mit Migrationshintergrund, um die Konflikte auch weiterzumachen.
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3: Es ging jetzt den rassistischen Anschlag 2019 in Halle, aber auch danach ein bisschen ging es Rassismus und rassistisches Verhalten von Behörden hier in Halle und Umgebung. Und nach einer kurzen Pause machen wir weiter mit dem Thema.
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0: 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Als die Kinder tanzen, schwingt sie auch ihr Kind herum im Kreise. Manche tanzen weiter, andere bleiben stehen. Jemand sagt, das ist geschmacklos, Mann, wir sind doch keine Anstalt. Unsere Kinder sollen so etwas nicht sehen. Als mein gelber Wellensittich aus dem Fenster flog, hackte eine Schar von Spatzen auf ihn ein. Denn er sang wohl etwas anders und war nicht so grau wie sie. Und es passt in Spatzenhirne nicht hinein.
1: Im 9. Oktober gab es eine Kundgebung zur Erinnerung der Betroffenen. Wir waren auch dabei und dort nahmen wir den Redebeitrag von Aftax Ibrahim auf, der bei der Kundgebung gespielt wurde. Er war eines der Opfer des rassistischen Anschlags im 9. Oktober 2019. Den Redebeitrag hören wir zusammen jetzt.
2: Hier an dieser Haltestelle in der Magdeburger Straße waren Aftax Ibrahim und ein Freund am 9. Oktober zu Fuß unterwegs. Der Täter steuerte sein Auto auf der Flucht von der Fahrbahn Richtung Hauptbahnhof gezielt auf die Gegenfahrbahn auf die beiden Fußgänger zu. Aftax Ibrahim wurde dabei erfasst und verletzt. Sein Begleiter blieb unverletzt. Im Gerichtsurteil gegen den Täter wurde die Tat nicht als Tötungsversuch gewertet. Seine Revision des Urteils lehnte der Bundesgerichtshof in diesem Frühjahr ab. Wir sind mit Aftax in Kontakt. Leider kann er heute nicht hier sein. Er weiß aber von unserer Kundgebung und hat sie begrüßt. Wir sind auch hier, weil rassistisches, narzisstisches Morden mit Autos ein Phänomen der letzten Jahre ist. Eines, das in diesem Gerichtsprozess nicht gesehen wurde. Es gab viel Besprechen der Tat als rassistisch, dem sind aber keine juristischen Konsequenzen gefolgt und wir halten das für eklatant, auch gegenüber Ismet Tekin, der sich auf der Ludwig-Wucherer-Straße bewegt hat, dass diese beiden Personen, diese beiden Betroffenen nicht anerkannt wurden darin, dass sie Opfer von rassistischen Tötungsversuchen waren. Im Frühjahr diesen Jahres hat Radio Korax ein Interview geführt mit Aftax Ibrahim und wir hören daraus einige Auszüge.
3: Die Richterin Ursula Mertens hatte Mitgefühl. Aber Mitgefühl, wenn sie sagt, ja, tut mir leid, das kann passieren oder das passiert, macht nichts. Mitgefühl ist nur, was man fühlt, was man sagen kann. Aber das Urteil war unfair. Und wir als Ausländer, wäre er ein Ausländer, der Täter, dann hätten alle übertrieben. Aber jetzt, es ist so, dass wir, ich und Ismet, uns einfach als Ausländer fühlen, dass wir viele erlebt haben, der uns töten wollten. Das war eine große Geschichte und das kann man nie vergessen. Straßenverkehrsvergehen hat das bewertet, aber Kistuna war auch ein Opfer. Aber ich finde das einfach, dass er ein Ausländer war und keine Rechte hat. So es ist. Die deutschen Opfer gewesen waren, beziehungsweise wenn ich deutsch wäre, hätte ich meine Rechte bekommen, aber bis jetzt habe ich nichts bekommen. Das ist meine, das Urteil finde ich auch unfair. Und das ist abgelehnt worden, einfach meine Verfahren und die Vernehmung war einfach unfair. Ich bin nach Bremen gezogen. Ich konnte nicht mehr in Halle leben. In Halle war es schwierig gewesen zu leben und bis jetzt habe ich auch das Problem. Ich habe erlebt, dass die Beleidigungen und Rassismus, Diskriminierung und Hautfarbe, Isolierung auf der Straße überall gibt. Aber das, was jetzt Schlimmste war, beziehungsweise noch schlimmer ist, dass bei der Ausländerbehörde Halle Saale. Ausländerbehörde respektiert nicht. Ausländerbehörde Halle ist das schlimmste Amt oder schlimmste Behörde, was ich jetzt so finde. Die Ursache von rassistischer Gewalt, ich denke nicht, dass Regierung und Staat keine Solidarität. Ich denke nicht, dass da Hilfe gibt. Falls Hilfe geben würde, hätte ich sagen, dass die Regierung was machen könnten, beziehungsweise hätten machen können, aber die Regierung wollen nicht was ändern. Deswegen, es gibt keine Wünsche. Ich kann sagen nur, dass irgendwann was ändert, aber Regierung und Staat ist hier verantwortlich und sie wollen nichts ändern. Sie wollen nicht das auch verhindern und das ist das Problem. Die Organisation, zum Beispiel Zolli-Gruppen, Solidarität, Kistuna oder mobile Opferbrat und die anderen Menschen, die dabei helfen und daneben stehen, werden stark und das hilft sehr gut. Wäre ich nicht hier, wenn sie diese verschiedenen Stellen nicht hier gibt. Ich hätte nie hier leben wollen, aber wegen denen bin ich dann weiter hier geblieben.
1: Als Geschichtswerkstatt setzen wir uns mit der Geschichte des Nationalsozialismus auseinander.
4: في مصنع التاريخ نحكي نحن عن التاريخ القديم عن فكرة القومية.
1: Uns fiel auf, dass es für Neuangekommene und Angekommene in Deutschland wenige mehrsprachige Informationen über den Nationalsozialismus gibt.
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1: Dabei können sie helfen zu verstehen, wie die nationalistische Vergangenheit mit heutigen Rassismus und Antisemitismus zusammenhängen.
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1: Deswegen gibt es unsere Werkstatt.
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1: Auch der rassistische, antisemitistische und antifeministische Anschlag in Halle am 9. Oktober 2019 hat erneut verdeutlicht, welche Bedeutungen mehrsprachige Informationen für Neuangekommene und Angekommene haben.
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1: nicht nur darüber was passiert ist sondern auch über die hinter dem Anschlag stehenden Ideologien
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1: Viele Menschen mit Flucht- und Migrationshintergrund hat der Anschlag sehr verunsichert.
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1: Um dieser Verunsicherung zu begegnen, gab es sehr wenig Raum.
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5: Ich denke, die Anschlag in Halle, es hat verschiedene Ebenen in die Behörden, in die Gesellschaft auch uns so deutlich und sichtbar gezeigt ist. Die Übersetzung, dass sie auch mitkriegen. Das ist nicht nur wir als Deutschsprachige, das gibt es andere Menschen, die auch Opfer sind. Das ist auch ohne Information, das ist auch psychische Gewalt. Weil man sitzt und gibt es Panik in der Stadt und man kriegt überhaupt nicht dass es passiert. Nach dem Anschlag gibt es auch verschiedene Zivilgesellschaft-Treffen und so und Solidarität und lass uns reden, was ist passiert, was können wir machen. Aber diese Räume war einfach schwierig für Menschen mit Migrationshintergrund, auch da dabei zu sein. Viele Menschen mit Migrationshintergrund, Studenten hier, die Menschen, die hier leben, seit vielen Jahren und keine Räume für den ist, damit auch über das Thema zu sprechen. Was ist eigentlich antisemitisch? Was ist rassistisch? Was ist Frauenfeindlichkeit? Also ich merke, die Themen müssen oft da als Räume in der Stadt darüber gesprochen werden. Also ich habe versucht, eine Veranstaltung zu kriegen, also Podiumdiskussion. Es war unglaublich schwierig, einen Raum, finanzielle, zur simultanen Übersetzung, alles zu organisieren. Ich war eigentlich in Schock, also was ist passiert, aber danach, ich finde, es ist wichtig auch, dass diese Statements genommen werden. Wie haben die Menschen das erlebt? Es war unterschiedliche Perspektive, unterschiedliche Menschen, die auch unterschiedliche Probleme haben. Und ich denke, bis jetzt gibt es wenige Räume in der Stadt, obwohl gibt es so viele leere Gebäude, die hier ist. Und es muss einfach sein, dass es, die Menschen können diese Räume nutzen, um über diese Themen zu sprechen. Wir haben bis jetzt keine Entschuldigung von der Stadt, was die gemacht haben. Wie haben die reagiert 3 Jahre nach dem Anschlag? Was macht ihr jetzt? Also was wolltet ihr in Zukunft machen, damit auch über das Thema, die Themen darüber gesprochen wird?
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1: Aber wie wurde und wird an die Ermordeten und Überlebenden erinnert? Glaubt ihr, dass die Erinnerungen in dem Fall wichtig sind? Kann man sagen, dass mit Erinnerungen kann man was Gutes für die Zukunft machen?
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6: Ich denke, dass wir alle hoffen, dass solche Situationen nicht in Zukunft passieren werden. Um sicher zu sein, dass solche Dinge nicht passieren, wir müssen alle opfern von dieser Tragödie. He has also a sad story and he has wasted his life.
7: Ich bin total stark dafür, dass wir diese Leute ausschließen, dass wir Antisemiten, Rassisten ausschließen aus unserer Gesellschaft, dass wir gerade nicht versuchen, sie zu integrieren, weil das ist auch nicht, was sie wollen. Eine Gesellschaft, in der wir gleich sind und gemeinsam das Leben gestalten. Es gibt Aussagen darüber, dass der Täter viele, viele Jahre vor der Tat in einem Supermarkt in der Stadt, in der er gelebt hat, Menschen rassistisch angepöbelt hat, die Arabisch gesprochen haben. Und niemand hat etwas gesagt. Dieser Täter muss sich antisemitisch geäußert haben. Sein Umfeld hat das mitgetragen. Und niemand hat etwas gesagt.
1: Also so ich verstanden habe, die Gesellschaft hat nichts Genuges gegen Rassismus gemacht, ja? Deiner Meinung nach?
4: Ja. 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
5: Also ich bin aktiv in Halle Neustadt. Ich mache einen Fahrradkurs mit Frauen mit Migrationshintergrund. Gibt es keine Räume, dass wir da oben Fahrrad zu fahren? Haben wir vorne in der Passage geübt. Und weißt du, wie viele Menschen, die auch so die Gedanken wie diese Täter in Halle, die Menschen, die rassistisch sind, die Frauen einfach gestoppt haben. Du darfst hier nicht Fahrrad fahren. Du hast unsere Fahrräder geklaut. Er kommt hierher in unser Land und er klaut unsere Fahrräder und übt da. Oder sie machen Witze darauf, dass die Kopftuch tragen und dass die Kopftuch sieht so scheiße aus mit dem Fahrradhelm. Findest du dafür Gründe, wie viele Menschen? Treffe ich jedes Mal bei jedem Workshop mindestens 5 rassistische Menschen draußen. Die haben nicht den Mut, uns zu angreifen, aber die haben den Mut, uns zu stoppen. Einfach vorne zu stoppen und zu sagen, sie bedrohen uns. Sicho, also Vormittag. Da gibt es viele Menschen, die unterwegs sind. Wie viele Menschen haben mit uns solidarisch gestanden sind, um dass wir weiter oben zu können? Niemand. Und dann denke ich mir, nee, bitte, finde keinen Grund. Müssen wir mit denen gar nicht diskutieren. Wir müssen nicht so schön sein und na, danke schön, dass wir hier sind. Wir müssen hier sein. Also wir haben keine andere Möglichkeit. Wir haben keine Wahl.
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4: Ich war einmal in der Straßenbahn auf dem Weg zum Marktplatz. Also ich spreche bis jetzt kein Deutsch, also ein bisschen kaum. Ein Freund von mir spricht Deutsch und hat mir das erzählt.
6: صار موقف انه كان بالقطار في ازمه كثير ومرة عيطت إنه الأوستاندر أنتوا سبب هالأزمة ورجعوا ليش جيتوا هون؟
4: In der Straßenbahn gab es so viele Leute und gab es Stau meinte er und eine Frau hat geschrien. Sie meinte, die Ausländer sind den Grund dafür. Warum seid ihr hier und geht zurück zu eurem nach eurem Länder.
6: وبالأخير نحنا هون يعني مو بإرادتنا هون نحنا مجبورين إنه جينا لهم بسبب حرب ما نقتل أو نشيل سلاح أو نضر حدا إنه بتمنى يقبلوا هالموضوع.
4: Wir sind hier nicht nach unserem Wahl, also wir hatten keine Option, keine Wahl, nach Deutschland zu kommen. Und ich hoffe, dass Sie also unsere Situation oder unsere Gründe verstehen können.
8: Ich habe ganz vieles gesehen und ganz viel gelernt über Rassismus. Besonders hier in Halle. Ich gehe zum Arzt, ich sage, ich habe Rückenproblem. Der meint, dass ich lüge. Und seitdem ich denke, dass ich lüge. Ich gehe bei Ausländer, Bruder. Ich will was fragen. Ich sehe, der reagiert mich so hässlich, dass ich will nicht mehr fragen und nicht da bleiben. Ich glaube, diese kleinen Probleme, ich nenne das, das kommt dann von einem großen Problem von Rassismus, das es besonders in Halle viel ist. Und ich habe es immer begegnet. Ja, bei der Arbeit, beim Arzt, bei Ausländerbruder, in der Stadt, überall. Und besonders jetzt, wenn ich in einer anderen Stadt, ich merke, wie es besser sein kann. Hier in Halle, es ist so schlecht. Und warum das passiert in Halle?
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9: ganz traurige Geschichten haben wir gehört, aber wer reagiert sich? Was passiert aktuell? Wer kann oder muss was dagegen machen? Was muss die Zivilgesellschaft dagegen machen? Und was kann die Zivilgesellschaft dagegen machen?
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7: Es wurde einfach hier so viel auch gesprochen über täglichen Rassismus, von dem Menschen betroffen sind, von dem ich nicht selbst betroffen bin, aber der einfach aufhören muss. Also das sind, glaube ich, Konsequenzen, die man, wenn man es ernst meint, ziehen müsste. Und das haben auch viele Betroffene des Anschlags, jüdische Betroffene, die am 9. Oktober in der Synagoge waren, gesagt, dass es eine Aufmerksamkeit gibt für die antisemitische Gewalt darin, dass Politikerinnen und Politiker in Deutschland besonders vorsichtig sind aufgrund der Geschichte des Nationalsozialismus. Und Überlebende dieses Anschlags haben gesagt, es kann in Deutschland nicht sicher sein, nur für Jüdinnen und Juden. Darauf schauen PolitikerInnen. In diesem Land ist kein Jude, keine Jüdin sicher, wenn nicht auch alle migrantischen und postmigrantischen Menschen hier sicher leben können. Das ist die Gesellschaft, die wir anstreben und nicht eine, in der die Leute aufschreien und tatsächlich ja auch dann nicht wirklich aktiv werden, auch gegen den Antisemitismus, aber wesentlich stärker aufschreien, weil es um antisemitische Gewalt geht in Deutschland und das eben so eine problematische Geschichte ist.
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7: Vielleicht dazu noch ein Satz irgendwie. Es gibt ja, damit beschäftigt sich ja auch diese Geschichtswerkstatt in Deutschland, viel Erinnerungskultur eigentlich an den Nationalsozialismus. Aber so ein Anschlag wie der in Halle zeigt in der schlimmsten Form, wie antisemitisch die deutsche Gesellschaft eigentlich noch ist, welche Rolle Antisemitismus spielt. Also auch da helfen die Reden der Politikerinnen und Politiker nicht viel, die so erschrocken tun, als wäre das jetzt plötzlich was ganz Neues, was hier passiert.
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7: Was ist euer Eindruck? Wie geht Deutschland da mit seiner Geschichte um?
5: Ich bin also sprachlos, wenn ich sage, 3 Jahre nach dem Anschlag, als ich bei der Kundgebung vorne vom T-Kids war, habe ich gesehen, diese große Werbung vom die Marathon in Halle. Vorne vom die T-Kids. Und denke ich mir, was ist von der Stadt passiert? Also sie nehmen das nicht ernst, was ist in Halle passiert. Also sie machen Werbung und am selben Tag haben die das vergessen, so schnell. Und also einfach, wie kann man eine Machtposition oder eine Position in einem Politiker hat, ohne darüber zu reflektieren. Sie denken, dass wir einfach das vergessen sollen? Oder so.
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9: Also schon Riem gesagt hat, ich glaube auch gegen Rassismus wird nichts genuges gemacht und ich war auch an dem Tag dabei, Jahrestag des Anschlags. Ich erwartete, dass tausende Menschen dabei sein wollen oder dabei sind an dem Tag. Aber die waren nur ein paar hundert Menschen und junge, sozusagen linke Generation war dabei. Und die Mehrheit ist entweder neutral oder ja, macht nichts dagegen.
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5: Ich wollte eine Situation über Rassismus darüber erzählen. Ich habe Zufall mit einer Wissenschaftler. Also wenn man sagt Wissenschaftler, man denkt, er ist ein bisschen schlauer, hat Zeit, Bücher zu lesen und hat eine Position in der Stadt. Also ich würde die Position nicht sagen. Also ich war mit einer Freundin und wir haben über einen Workshop über Rassismus und so weiter. Und er will mit uns diskutieren. Also wir waren im Zug. Und er meinte, es gibt keinen Rassismus in Deutschland. Das ist Fremdfeindlichkeit. aber die Menschen, sie magen das als Opfer zu sein und zu sagen, dass es gibt es Rassismus, aber gibt es überhaupt keinen Rassismus? Und er hat angefangen zu erzählen, dass er war in Indien in einem Urlaub und er hat eine Situation erlebt, dass er in dem Urlaub, er hat sich diese Fremdfeindlichkeit gefühlt, dass die Menschen haben ihn als fremd gesehen, als er zu weiß ist oder so. Und denke ich mir, diese Person ist hier in Halle als Wissenschaftler und wie soll das sein? Also manchmal ist es klar für uns, was ist Rassismus? Wir sehen Menschen in ein paar Positionen in Uni oder irgendwo anderes, im Campus, keine Ahnung. Dann denken wir, sie wissen genau, sie haben die Zeit, um sich gut auszubilden, um zu arbeiten und sie verstehen, was das Rassismus bedeutet. Aber ich denke, es wird nicht genug darüber gesprochen, was das Rassismus ist. Nur die Menschen, die betroffen sind, vielleicht verstehen das, was das Rassismus ist. Oder nicht alle.
4: Ich möchte über einen Thema sprechen, das mit mir betrifft, die Unsurie. Wir sagen,
7: Ich würde auch einfach nochmal wiederholen, was Reem auch schon gesagt hat, diese Verdrängung, die sich eigentlich durch die deutsche Geschichte und Gegenwart zieht und die so deutlich geworden ist, daran, dass anscheinend Leute in dieser Stadt vor so einem Kalender sitzen und überlegen, wann findet denn der Marathon, so eine Sportveranstaltung, die durch die ganze Stadt läuft, statt und dann auf diesen Kalender schauen und dieser 9. Oktober für sie kein besonderes Datum ist. Also während es für so viele Menschen ein Datum ist, an dem sie trauern und das sie ja traumatisiert hat und wir haben irgendwie viele verschiedene Weisen gehört, auf die das passiert ist, scheint es für die Verantwortlichen, die das geplant haben, nicht der Fall gewesen zu sein.
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7: Und das ist glaube ich Ausdruck davon, dass man halt meint, ja es gäbe nur dieses einzelne Ereignis, den 9. Oktober 2019, nach dessen Ursachen man nicht fragen muss, dass man quasi so von sich wegschiebt und auch meint, naja, gut, jetzt sind 3 Jahre vergangen, 4 Jahre vergangen. Jetzt können wir es auch langsam mal sein lassen mit dem Erinnern. Und eben meint, man kann zu einem Normalzustand zurückkehren. Und wie der eigentlich aussieht, darüber haben ja hier am Tisch viele Personen gesprochen, was dieser Normalzustand eigentlich ist, den da anscheinend viele Leute gerne weiter aufrechterhalten wollen.
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9: Danke und du hast schon Christina hat schon über Nationalsozialismus kurz gesprochen. Als Geschichtswerkstatt fragen wir uns, in welcher Verbindung steht der Anschlag am 9. Oktober 2019 zum Nationalsozialismus.
4: شكراً كريستينا. أنا بتوقع كريستينا كمان حكت عن فكرة النازية. بأي صلة كان أنت برأيك شفتي الاعتداء تبع 9 أكتوبر أو شو ارتباطه بالعنصرية؟
7: Also ich glaube, in der Ideologie des Täters findet sich ganz viel, was auch die Ideologie des Nationalsozialismus ausgemacht hat. Und das ist erstmal ein Antisemitismus, der Jüdinnen und Juden töten will. Also der sich ganz konkret und mörderisch gegen Juden in Deutschland wendet und im Nationalsozialismus darüber hinaus ja auch in den besetzten Gebieten.
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7: Darüber hinaus bezieht der Täter sich ganz konkret konkret auch quasi positiv auf den Nationalsozialismus. Also er hatte so in Patronenhülsen SS-Runen reingekerbt. Genau, und glaube ich, sehr klar, dass er quasi sich auch in gewisser Weise orientiert am Nationalsozialismus oder den glorifiziert.
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7: Ja, und ich, also ich bin keine Expertin für diese Frage, die, glaube ich, eine total spannende und wichtige ist. Für mich ist es auch immer erstmal so, dass dieser Täter 2019 versucht hat, in die Synagoge einzudringen, um dort Menschen zu töten. Nur deshalb die Synagoge ist, weil 1938 die große Synagoge in Halle komplett zerstört wurde.
4: Ich bin nicht خبيرة بهذا السؤال, بس برأيي القاتل بال 2019 حاول يفوت على الكنيسة اليهودي وقتل ناس فيه لأنه بال 1938 دمرت هاي الكنيسة اليهودي بمدينة هاله.
7: Und wenn man sich diese Novemberpogrome 1938 anschaut, die an zahlreichen Orten in Deutschland stattgefunden haben, wo jüdische Menschen verhaftet wurden, Gebetshäuser, Synagogen, andere Einrichtungen von jüdischen Gemeinden zerstört wurden, Geschäfte zerstört und geplündert wurden, dann ist das ja quasi auch strukturell und gesamtgesellschaftlich gar nicht so unähnlich dem, was dieser Täter als Einzelner versucht hat und was ihm Gott sei Dank nicht gelungen ist, nämlich in diese Synagoge in Halle einzudringen.
4: Ja. 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
9: Und wir haben eine Frage von einer anderen Teilnehmerin. Fatima konnte heute leider nicht dabei sein, aber wir haben eine Frage von ihr. Was sind die Unterschiede zwischen Nationalsozialistinnen und Nazis heute?
4: في كمان عندنا سؤال من فاطمة هي ما قدرت تيجي اليوم. شو الاختلاف بين الوطنية حاليا والعنصرية؟
7: Ja, also ich glaube auch das ist eine wirklich große Frage, aber vielleicht für unsere Zusammenkunft hier ist ein Unterschied, dass wir nicht in einem nationalsozialistischen Staat leben und dass quasi die ganzen Kämpfe sich nicht gegen ein faschistisches Regime wenden, sondern wir bei allen Schwierigkeiten immer noch wesentlich mehr Möglichkeiten haben, uns zu wehren und ja, das tun sollten. Und es gibt auf jeden Fall Unterschiede. Es gibt viele Gemeinsamkeiten, es gibt Unterschiede. Und ich glaube, was insgesamt für uns total wichtig ist, ist, dass wir nicht in einem nationalsozialistischen Staat leben.
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6: Als ich ein Kind war, habe ich ein Buch von diesen Nazis gelesen und ich fand es als ein 10 Jahre jung, das sehr komisch ist. Ich konnte nicht nachvollziehen, wie konnte solche komische Dinge ein Grund sein, dass die Menschen einen Krieg anfangen oder solche Dinge machen. Und wie du gesagt hast jetzt, vielleicht damals war eine besondere Umgebung. Aber jetzt, heutzutage, gibt keine solche Situation und die Menschen in eine bessere Welt leben und wohnen.
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5: Ich denke, die Frage ist ganz tief und müssen wir auch ein bisschen vielleicht darüber uns informieren, was ist genau der nationale Sozialismus. Aber ich finde, in diesen Zeiten ist es einfach, diese Ideologie ist ganz gefährlich. Also es wird wie eine Videogame. Die finden, das ist einfach wie ein Videogame. Sie nehmen das wirklich ernst mit diesem Ideologie, wie ist es in der Vergangenheit. Aber jetzt mache ich das und mache ich online und gibt es wie auch, wie es passiert in New Zealand, dass es gibt es auch verschiedene Copycats, also Menschen, die einfach die gleiche Setting gemacht haben. Also wie viele Menschen töte ich in einer Stunde oder so. Es ist einfach gefährlich, was ist jetzt passiert.
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0: Ja, wir haben schon über den Anschlag und über die Verbindung der Anschlag am 9. Oktober 2019 zum Nationalsozialismus gesprochen. Und jetzt wollte ich fragen, welche Perspektive auf den Anschlag in Halle gibt es? Welche Perspektiven sind sichtbar?
1: حاليا نحن راح نكمل بالحكي عن الموقف اللي صار ب 9 اكتوبر، شو هي المنظور للهجوم اللي صار في هاله وشو هي مثلا الصله والاسباب اللي نحن حاليا واضحه صارت لنا؟
0: Ich glaube, die Ausländer hatten besonders hier in Halle nicht so viele Möglichkeiten, ihre Perspektiven auf den Anschlag sichtbar zu machen.
1: Genau.
0: Ja, es gab und es gibt noch einige Runden, Diskussionsrunden, Podiumsdiskussionen und so weiter. Aber ich glaube, es gibt keine Wille von Behörden, dass man darüber was Großes machen kann.
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2: Ich denke, Menschen mit Migrationshintergrund, Studenten, Menschen, die hier leben, Menschen, die hier arbeiten, brauchen erstmal die Grundlage, für das weiterzuleben. Grundlage, es ist Sicherheit und Sichtbarkeit. Also Sicherheit, dass die Aufenthaltstitel, Papierkram, es ist gesichert, dass die auch Freiheit zu bewegen, genug Geld, Sachen zu kaufen, einen Ort also zu haben. Das ist alles gehört, was die Mensch braucht, erstmal. Wenn die Menschen haben die Unklarheit, wie das Leben weitergeht, also mit dem Papier, mit dem Studium, mit der Arbeit, mit alles, wenn die beschäftigt sich mit diesen Problemen, dann haben die keinen Kopf, über die Gesellschaftsprobleme zu reden. Keinen Kopf, über politische Probleme zu reden. Wann gibt es Räume? Okay, gibt es ein paar engagierte Zivilgesellschaft, die auch versucht, da zu treffen, über das Anschlag zu reden. Aber sie reden darüber, das ist unser Problem als Deutsche. Das ist nicht eure. Er sitzt da, er isst, schlaft, geht zur Arbeit und das ist eure Rolle. Ihr seid nicht, also das ist die Art von Solidarität, das ist unsere Solidarität. Wir machen für euch das Leben einfacher, das ist unsere Aufgabe. Aber das ist einfach falsch. Das ist, wir sind da und wir sind Teil von der Gesellschaft. Wir müssen erstmal das verstehen. Wir müssen auch die Worte finden, um das zu kommunizieren. Wenn die Worte und die Sprache ist nicht übersetzt zu unserer Sprache oder irgendwie Kommunikationsmethode gefunden ist, dann ich denke, das ist einfach getrennte Themen.
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0: Warum ist es wichtig, eine migrantische Perspektive in die Aufarbeitung und Debatte um Erinnerung einzubringen?
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3: Natürlich sind die Migranten die Hauptopfer von dieser Situation. Sie werden beeinflusst. Deswegen sie müssen die Möglichkeit haben, sich äußern. Und auch wenn man sich äußert, hat man eine Möglichkeit, etwas Neues lernen über die Situation, über seine oder ihre Rechte. Und deswegen ist es sehr wichtig.
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2: Weil wir sind die Betroffene. Wir sitzen da und wir warten für die deutsche Gesellschaft, unser Leben verbessern. Nein, also wir haben auch andere Erfahrungen, andere Meinung dazu auch. Und denke ich mir, das muss auch zusammen gemacht werden, muss auch eine Kommunikationsmethode auch für die Menschen, die auch das mitmachen möchten, auch diese Aufarbeitung.
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0: Ja, ich glaube auch, es muss ein solidarisches Mitmachen dafür geben und alle Betroffene oder alle Bereiche der Gesellschaft, alle die hier in der Gesellschaft leben, müssen sich in dem Fall aktiv machen und gegen Rassismus ihre Perspektive sichtbar machen.
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1: Vielen Dank fürs Zuhören. Morgen ist der Jahrestag des rassistischen, antisemitischen und antifeministischen Anschlags, der in Halle am 9. Oktober 2019 stattfand. Wir haben gerade eine Diskussion gehört, in der es um die Erfahrungen ging von Menschen, die in Halle leben oder lebten und wie dieser Anschlag ihr Leben berührt hat, welche Auswirkungen er auf ihr und das Leben anderer Menschen hatte. Wir haben gehört von institutionellem Rassismus auch im Kontext des Anschlags und seiner Aufarbeitung und auch eine Diskussion darüber, wie eigentlich eine Gesellschaft antworten sollte auf diese Formen von antisemitischer, rassistischer, antifeministischer Gewalt. Auch wenn diese Diskussion vor 4 Jahren aufgenommen wurde, sind alle inhaltlichen Punkte und auch Erfahrungen, leider muss man dazu sagen, immer noch hochaktuell und relevant. Und deswegen waren sie auch heute hier im Programm noch einmal zu hören. Die heutige Sendung erinnert uns daran, dass Erinnern nicht nur bedeutet, zurückzublicken, es bedeutet auch, uns zu fragen, wie wir uns heute eigentlich gegenseitig unterstützen, wie wir Hass begegnen, wie wir füreinander einstehen und wie wir Gemeinschaften schaffen können, Communities, in denen sich alle Menschen sicher und willkommen fühlen. Vielen Dank an alle, die zu dieser Sendung beigetragen haben und an alle, die mit uns zugehört haben. In wenigen Minuten könnt ihr hier im Programm auch das Gedenken dieses Jahr anlässlich des Anschlags, des antisemitischen, rassistischen und antifeministischen Anschlags zuhören, das am Teekiez auf der Ludwig-Wucherer Straße stattfinden wird. Wenn ihr nicht vor Ort sein könnt, dann bleibt hier im Programm von 17 bis 19 Uhr, könnt ihr das Gedenken auch im Radio hören. Und bevor es weitergeht, hören wir hier noch ein letztes Musikstück.

0: Салам алейкум.
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2: Привіт. Приходь на нас.
3: Schauen auf den Leipziger literarischen Herbst zu beginnen. Vom Sonntag, dem 11. Oktober bis zum 17. Oktober, nämlich findet in Leipzig wieder der literarische Herbst statt. Das Literaturfestival bietet literarische und kulturpolitische Begegnungen mit vielen AutorInnen an unterschiedlichen Orten in der Stadt. Und am Sonntag jetzt startet das Ganze, das Abendprogramm mit der irischen Autorin Louise Kennedy ab 19 Uhr in der Schaubühne Lindenfels mit einem Roman von ihr. Mehr Infos auf literarischerherbst.com.
4: Heute beginnt die Woche der seelischen Gesundheit mit einer Auftaktveranstaltung um 16.30 Uhr in der Stadtbibliothek. Unter dem diesjährigen Motto Miteinander statt Nebeneinander für ein Leipzig, in dem jede Psyche zählt, finden zahlreiche Veranstaltungen in Leipzig statt. Die Woche der seelischen Gesundheit beginnt, wie gesagt, heute und geht bis zum 20. Oktober. Mehr Infos gibt es unter leipzig.de/psychiatrie.
3: Heute vor 37 Jahren, also am 9. Oktober 1989, bereitete in Leipzig der friedliche Verlauf der bis dahin größten Montagsdemonstration gegen das SED-Regime den Weg für den Fall der Mauer und das Weitere. Anlässlich des Jahrestags sind am heutigen Freitag zahlreiche Veranstaltungen geplant, die an die historischen Ereignisse erinnern oder die Entwicklung nach 1989 auch betrachten. Vom 8. Oktober bis zum 10. Oktober 2026 wird aus diesem Anlass auch die Revolutionale wieder stattfinden. Das ist so eine Veranstaltungsreihe, die schon seit Jahren stattfindet. Immer VertreterInnen aus Europa und aller Welt diskutieren dort das demokratische über demokratisches Zusammenleben, zivilen Widerstand und die Zusammenhänge ökologischer, politischer und gesellschaftlicher Transformationen. Unter dem Motto Democratic Memories, Democratic Futures wird die Revolutionale bis Sonntag im Bayerhaus hinter der Stadtbibliothek dieses Jahr stattfinden. Näheres unter revolutionale.de.
4: Leipzig war ein Ausgangspunkt der friedlichen Revolution von 1989-1990. Die Erforschung und dem Gedenken sind in Stadt und Universität zahlreiche Initiativen gewidmet. Diese sollen in einem fakultätsübergreifenden und interdisziplinär angelegten Zentrum für vergleichende DDR- und Transformationsforschung an der Universität Leipzig gebündelt werden. Ein entsprechendes Projekt der Universität Leipzig wird vom Bundesforschungsministerium mit knapp 3 Millionen Euro gefördert.
3: Jetzt blicken wir nochmal auf Sachsen. Der Sächsische Flüchtlingsrat kritisiert in einer Pressemitteilung einen Vorschlag des sächsischen Innenministers Armin Schuster. Armin Schuster hatte nämlich vorgeschlagen, das individuelle Grundrecht auf Asyl in seiner bisherigen Form abzuschaffen und durch ein System jährlicher Aufnahmequoten zu ersetzen. Die Zahl der Menschen, die Deutschland aufnehmen soll, soll sich dabei unter anderem an den Kapazitäten von Städten und Gemeinden orientieren. Der Sächsische Flüchtlingsrat schreibt dazu, ich zitiere, wer vor politischer Verfolgung, Krieg oder schwersten Menschenrechtsverletzungen flieht, bringt kein Kontingent mit. Ein Mensch, der Schutz sucht, wird nicht weniger schutzbedürftig, nur weil eine kommunale Unterkunft voll ist. Und eine Kommune wird nicht dadurch entlastet, dass der Schutzanspruch eines Menschen abgeschafft wird. Ja, das waren die lokalen Kurznachrichten vom heutigen Freitag.
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6: Hey, danke, dass ihr alle gekommen seid zu dieser unwirtlichen Zeit. Wir haben uns gedacht, so, was soll das werden? 17 Uhr, Stuhlkonzert, Nichtraucher, geht doch eigentlich alles gar nicht. Aber trotzdem ist es voll geworden, das freut uns natürlich. Und wir werden unser Bestes geben. Ich hoffe, ihr habt Spaß dabei und auch vielleicht den ein oder anderen Moment, wo ihr mal ein bisschen ins Nachdenken kommt. Und darum heißt doch das nächste Lied, Denkmal.

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0: Vielleicht kann man auch mit sowas wie Hallo einsteigen.
1: Hallo. Das ist mir zu banal. Ja, das wirkt wie
0: ein Alltagsgespräch.
1: Könnte jeder tun. Ja. Na, ich meine, worum geht's denn bei der Enttäuschung, Markus?
0: Also genau, hey, ich bin Markus, ein Teil von der Enttäuschung, die auf euch zukommt. Und die Idee zu dem Format entstand so ein bisschen aus der Situation, dass ich und auch Alex und genau auch Eva und Lara öfters Texte schreiben. Und da gibt es häufig die Situation, dass man, bevor man diesen Text schreibt, so sich austauscht darüber, was kann denn da rein, was soll da rein, was wäre ein guter Zugang. Und gerade bei so kurzen Texten für irgendwie Zeitungen oder Zeitschriften oder auch Rezensionen ist es halt besonders wichtig, weil es braucht irgendwie einen catchy Aufhänger, der relativ gut auf das Thema hinführt, was man dann behandeln will. Genau, und da hatte ich das Gefühl, dass in dieser Vorbesprechung fast mehr drinsteckt als im Text selber zum Teil. Und deswegen fand ich es irgendwie spannend, vielleicht das selber zu einem Format zu machen und das nicht immer nur so im Privaten passieren zu lassen, sondern ein bisschen öffentlich zu machen. Das war so ein bisschen die Idee.
1: Ich bin Alex und ich schreibe gewissermaßen professionell. Ich mache Gesellschaftstheorie, Kulturkritik und bin als Autor tätig und dementsprechend natürlich auch oft im Metier der Kritik unterwegs. Und mir hast du das ehrlich gesagt stärker verkauft. Ich habe die stärkere Deutung des Formats quasi mitgenommen und bin an Bord gegangen. Weil ich hatte schon das Gefühl, dass wir uns einig waren, dass Kritik im weitesten Sinne eigentlich eine linke Praxis ist, die extrem wichtig ist und extrem zu kurz kommt, besonders also je krisenhafter die Verhältnisse werden, je dringlicher man zur Tat schreiten muss, desto weniger Raum ist eigentlich dafür und desto schneller springt man dazu über, Kritik als Denunziation oder irgendwie oder selbst auch als so eine Art Luxusgut zu verstehen, die man sich nicht mehr leisten kann. Und da waren wir uns, glaube ich, schon einig, dass das ein falsches Verständnis ist und dass das so eigentlich nicht sein kann. Und dass es viel größere Aufmerksamkeit für Kritik und ihre Form eigentlich bräuchte. Und damit verbunden die Frage, wie macht man das eigentlich? Und damit es nicht in dieser abstrakten Schwebe bleibt, braucht man dann eben die Gegenstände, an denen man die Kritik ein bisschen entwickelt. Und damit war dann eigentlich klar, dass wir das Stück für Stück machen wollen in diesem Format.
2: Ich bin Lara und ich fand es auch voll spannend, als mir dieses Projekt gepitcht wurde. Ich arbeite jetzt auch schon so seit 6 Jahren als Kritikerin und habe mich auch in den letzten Jahren darüber finanziert, mehr oder weniger, soweit es möglich ist. Und da fand ich die Frage auch spannend, was macht es eigentlich dann mit der Kritik, wenn sie eben auch kommodifiziert wird und wenn man halt davon abhängig ist, immer wieder seine eigenen oder die eigenen Gedanken zu verkaufen. Und ist das eigentlich so gut für Kritik? Wahrscheinlich nicht. Und deshalb fand ich es spannend, hier bei diesem Projekt mitzumachen, wo wir erstmal nicht Gefahr laufen, sehr laut zu werden. Und freue mich darüber, diesen Raum zu haben, alles, was man irgendwie dann abschneiden muss beim Text, zu verhandeln.
3: Ja, hi, ich bin Eva. Also ich schreibe eher keine Rezension. Ich komme mehr aus so einem politischen Aktivisti-Kontext, würde ich sagen. Wo ich vielleicht am ehesten mit der Frage konfrontiert bin, wie viel Kritik man bereit ist, für so ja Aktivismus zu opfern. Also weil mir dann schon auch oft sogenannte Strategie- oder Einheitsfragen begegnen. Und ich feststellen muss, dass Kritik relativ einfach korrumpiert werden kann. Das sind vielleicht so die Sachen, die mich interessieren.
2: Und wie das so ist, haben wir eine Weile gebraucht, um den perfekten Titel zu finden für unseren Podcast und sind bei Enttäuschung gelandet. Und das ist natürlich erstmal Erwartungsmanagement, das ist ganz klar. Aber wir haben uns auch was dabei gedacht.
0: Ja, erstmal diese ganz basale oder doch vielleicht offensichtliche Ebene von Enttäuschung als Ende einer Täuschung, dass da quasi wir natürlich hinter die Dinge gucken und zum Wesen vordringen wollen. Aber klar, das ist Quatsch. Aber genau, dass wir quasi versuchen, Sachen nochmal von anderen Seiten zu betrachten und da möglichst konsequent vorgehen wollen, wäre so ein Aspekt.
1: Der andere Aspekt war ja so ein bisschen, dass das die Grundlage ist, auf der wir die Kritik machen wollen. Also man braucht ja Wir können uns nicht einfach nur hinstellen und sagen, das und das ist scheiße, deswegen, sondern es braucht schon auch eine gewisse Verbundenheit zum Gegenstand, eine gewisse Erwartung daran, dass es eigentlich was Gutes, was Richtiges ist und dann die Form, in der es daherkommt, dann dementsprechend kritikwürdig ist oder so. Insofern ist die Enttäuschung eine Grundhaltung, die wir gegenüber den Phänomenen, die wir uns anschauen werden, auch mitbringen und ja, das schon auch ernst gemeint ist.
0: Aber die andere Ebene wäre ja noch zu sagen, die Kritik ist selber enttäuschend. Also gar nicht im Sinne von, was ich zuerst meinte, von, dass sie eine Täuschung irgendwie aufdeckt, sondern dass Kritik eigentlich immer nicht so richtig das leistet, was man sich erhofft. Also sehr oft die, auch gerade, vielleicht ist das auch so ein bisschen der Brückenschlag zu so politischeren Fragen, diese Erwartung ist ja immer, okay, wenn ihr schon eine Kritik habt, dann sagt doch gleich, wie es besser ist irgendwie. Oder dann muss die Kritik auch irgendwie was Produktives bringen. Also gerade in der Akademie ist das ja oft so ein Schlagwort, mach mal das produktiv. Und da hatten wir im Vorgespräch ja auch ein bisschen diesen Ansatz zu sagen, okay, das ist eine falsche Erwartung an Kritik. Also die muss zum einen, also ist quasi der Standardmove von kritischen Theoretikern zu sagen, Kritik muss nicht produktiv sein, sondern kann erstmal auch destruktiv sein und vielleicht ist das auch die Stärke von Kritik. Aber dass, wenn man mit dieser Erwartung an Kritik herangeht, dass sie irgendwie was liefert am Ende, dass man irgendwo rauskommt und dann mehr weiß, ist quasi selber schon darauf angelegt, dass das enttäuschend wird, weil Kritik das meist nicht leistet.
1: Ich dachte auch noch, ob nicht Enttäuschung eigentlich trotzdem auch ein guter Zustand eigentlich ist. Also nicht nur im Sinne von nicht verblendet, enttäuscht und dann sieht man quasi klar und die Wahrheit, sondern auch so gefühlsmäßig eine gute Haltung ist, also ich meine, es gibt doch dieses Bonmot, wer denkt, ist nicht wütend, so nach dem Motto. Und da musste ich dran denken, also wer denkt, das ist ja eine Chiffre für Kritik, wer die Kritik irgendwie macht, der muss nicht wütend sein und muss nicht andere destruktive Affekte sich denen, also denen ausgeliefert sein, sondern kann man enttäuscht sein, ist schon auch irgendwie eine aufgeklärte Haltung, würde ich sagen.
2: I'm not angry, I'm just disappointed.
1: So ist es nämlich.

0: Ja, und jetzt an dieser Stelle haben wir Lara und Alex gerade verabschiedet, denn ab jetzt machen nur noch Markus und ich, Eva, weiter. Das vielleicht so insgesamt als Hinweis. Wir haben uns überlegt, dass 4 Leute für eine Folge, für eine Kritikdiskussion vielleicht ein bisschen zu viel ist. Und deswegen werden wir in den kommenden Episoden immer in einer Zweierkonstellation die Dinge besprechen.
1: Genau, und die wechseln auch immer mal, so dass ihr nicht immer dieselbe Gesprächsdynamik hören müsst, sondern auch immer mal eure Lieblingspärchen hören könnt, die sich dann vielleicht rausbilden.
0: Genau, so viel zum Organisatorischen, aber jetzt werden wir endlich in das Thema starten.

0: Herzlich willkommen zu die Filmanalyse.
1: Wahrscheinlich wissen die meisten von euch schon Bescheid nach diesem kleinen Auszug. Ihr habt gerade Wolfgang M. Schmidt gehört, den linken Filmkritiker auf YouTube.
2: Genau, also wir wollen bei Schmidt ansetzen, wir fanden es irgendwie ganz charmant, uns erstmal von anderen Kritikvarianten abzugrenzen, um quasi daran auch so ein bisschen unsere eigene Perspektive zu schärfen und auch ein bisschen zu vermeiden, dass es gleich in der ersten Folge super abstrakt wird und wir irgendwelche Metadiskurse führen, dachten wir, wir machen das einfach an einem Gegenstand. Und warum nicht an Schmidt? Da hatten wir das Gefühl, das bietet sich ganz gut an, weil er ja von sich selber schon mit dem Anspruch auftritt, quasi irgendwie Kritik zu machen und damit zumindest für so eine linke Perspektive relativ erfolgreich ist mit irgendwie über 100.000 Abos bei YouTube und ja auch diversen anderen Formaten.
1: Deswegen, vielleicht können wir ja erstmal damit anfangen zu gucken, was eigentlich Schmidts Anliegen ist.
2: Genau, wenn man jetzt fragt, okay, was macht eigentlich dieses Format, die Filmanalyse, können wir mal bei ihm auf die Seite schauen, was Wolfgang M. Schmidt jetzt selber dazu schreibt, was die Filmanalyse eigentlich leisten soll.
3: Kino anders gedacht. Wolfgang M. Schmidt Junior beleuchtet Filme aus einer etwas anderen Perspektive. Jede Woche eine neue ideologiekritische Analyse.
2: Genau, also Schmidt will jetzt nicht einfach nur Kritiker sein, sondern wie wir gerade gehört haben, er will halt Ideologiekritiker sein.
1: Ja.
2: Und dann wäre ja die Frage, okay, was heißt das denn? Und vielleicht kurzer Spoiler, aber dann habe mir heute auch noch die Analyse zu Herr der Ringe angeguckt, weil da sieht man die pure Ideologie, wie er sagt. Und da wird halt Ideologie bei Schmidt darauf runtergebrochen, dass man quasi ein falsches Verständnis von der Welt hat. Ne? Also es gibt irgendwie die Herrschenden und denen räumt er schon ein, dass die selber glauben, dass sie was Gutes tun. Und dann quasi aber eigentlich was Böses tun. Ne? Also bei Herr der Ringe sagt er dann halt, okay, die Herrschenden, die quasi denken, sie machen einen gerechten Krieg gegen das moralisch Böse und eigentlich machen sie aber nur das, was in ihrem Interesse steht. Und das ist quasi Ideologie. Ne? Also darüber aufzuklären, ist, glaube ich, dann seine Version von Ideologiekritik. Und ich würde sagen, das ist auf vielen Ebenen falsch, aber erstmal ist es schon quasi Ideologiekritik, jetzt zumindest in so einem marxistischen Sinne, ist ja Ideologie nicht einfach falsches Bewusstsein, sondern eben notwendig falsches Bewusstsein. Das heißt, es ist ein falsches Bewusstsein, was sich notwendigerweise aus den gesellschaftlichen Verhältnissen heraus ergibt und was man eben nicht einfach so im Sinne der Aufklärung den Schleier beiseite schieben kann und dann wissen wir es besser und dann können wir unser Handeln diesem neuen Bewusstsein anpassen, sondern es ist ein notwendig falsches Bewusstsein, was sich eben auch immer wieder einstellt, dadurch, dass wir quasi gezwungen sind, in diesen bestehenden gesellschaftlichen Verhältnissen zu leben und zu handeln. Und dadurch, dass es notwendig ist, ist es eben auch nicht einfach so eine Möglichkeit als Kritiker zu sagen, ich stehe jetzt jenseits davon, ich habe alles durchschaut und ich erkläre euch jetzt die Welt, sondern es ist quasi selbst als jede Form von Kritik, muss sich dazu verhalten, dass sie irgendwie Teil dieser Verhältnisse ist, die sie kritisiert.
1: Ja, vielleicht schon mal so weit. Ein Indikator für das, was wir daran kritisieren, ist auch, dass alle seine Kritiken oder die meisten am Ende zu so einer Art geschlossenem und ableitungslogischem Deutungssystem zusammenkommen und ja, alle Werke, die er kritisiert, irgendwie in so ein Raster reingezwängt werden, die eigentlich die Widersprüche, die sich ergeben würden, wenn er das ernst nimmt, die werden dadurch eingeebnet. Oder an anderer Stelle lässt er die Gesellschaftsanalyse einfach komplett weg.
2: Ja, genau. Und da muss man aber ihm auch ein bisschen zugestehen, oder würde ich sagen, dass das schlimmer geworden ist über die Jahre. Also ich finde gerade, das Format gibt es jetzt, glaube ich, seit 15 Jahren ungefähr. Wenn man sich so die frühen Videos anguckt, da ist es noch offener, da habe ich das Gefühl, er ist noch mehr bei dieser Frage, okay, was sehe ich denn im Film und wie kann ich aus einzelnen Beobachtungen eine Interpretation oder eine Deutung entwickeln? Und dann gerade jetzt die letzten sind eigentlich immer nach dem Muster, was wir sehen, ist Kapitalismus und wenn wir das nicht sehen, ist es quasi ein schlechter Film. Also das ist eigentlich immer so ein bisschen das Fazit. Also und da gibt es auch so eine Diskrepanz zwischen der Ebene der Beobachtung, weil er dann doch manchmal eben auch gut sieht, wie ein Film funktioniert oder welche Elemente da verarbeitet werden und das aber irgendwie auch dann wieder gar nicht so richtig berücksichtigt auf der Ebene der Deutung, weil es dann eben, genau, wenn es nicht Kapitalismus ist, irgendwie eher gar nicht ein anderes Vokabular zu scheinen hat, um das dann auszulegen.
4: Herzlich willkommen zu die Filmanalyse. Mein Name ist Wolfgang M. Schmidt. Ich bin das Gesicht der Filmanalyse. Ich möchte den Saal nicht mit einem Gefühl verlassen, sondern eigentlich mit Gedanken. Ich finde, dass Kunst, wenn sie wirklich gut ist, über den Kopf ins Herz geht. Und viele Filme versuchen immer den anderen Weg zu adressieren. Also erstmal das Herz gewinnen und den Kopf schalten wir schon noch irgendwie aus. Und daran glaube ich überhaupt nicht. Also bei mir geht ein Film durch den Kopf ins Herz.
2: Das war ein ganz kurzer Ausschnitt aus dem Film The Film Analysis, ein Porträt des Filmanalytikers als junger Mann, der von dem Kollektiv Mannschaft More Now umgesetzt wurde und der quasi so ein bisschen das Projekt von Wolfgang M. Schmidt darstellt und ihn auch selber quasi nochmal zu Wort kommen lässt, was er da eigentlich tut.
1: Ja, und also ich finde, das fasst es eigentlich ganz gut zusammen, diese ganze Logik der Filmanalyse, dass ein Publikum einen Film zwar gesehen hat, Schmidt aber die Theorie dazu gelesen hat und er uns dann erklärt, was wir eigentlich gesehen haben und vorher nicht verstanden, was sich ja auch in diesem Satz, mit dem jede Folge endet, wir schauen nur, aber sehen nicht, kristallisiert. Ja, und was so am meisten in den Vordergrund tritt, ist, dass er sich ja so ein bisschen als eine Kunstfigur inszeniert, also so die Figur des Kritikers.
2: Genau, und es geht uns jetzt gar nicht darum, Wolfgang M. Schmidt zu dissen, sondern es geht darum, dieses Format tatsächlich so ernst wie möglich eigentlich zu nehmen. Und da ist es eben eine zentrale Form oder ein zentrales Element der Darstellung, dass er da eben vor seinem Bücherregal sitzt, im Anzug, mit Fliege oder Krawatte und da eben so eine, ja, so ein Hauch des 19. Jahrhunderts inszeniert als so ein Kritiker, der im Salon sitzt, mit Cognac und quasi seine Deutung auf die Welt herausposaunt und das meist für sehr überzeugend hält erstmal. Und genau diese Figur ist, glaube ich, auch ein bisschen das, was wir so, also was auch irgendwie spannend macht, weil er die schon relativ konstant durchhält. Also dieser Anzug und so, ne, es ist schon irgendwie ein, er tritt immer damit auf und man weiß jetzt gar nicht, aber es ist, glaube ich, auch irrelevant zu fragen, ist der jetzt wirklich so oder ist das die Rolle, die er einfach die ganze Zeit spielt? Genau, aber es ist, glaube ich, nicht die interessante Frage. Für das Format ist es erstmal ein, da spielt er auf jeden Fall diese Rolle des Kritikers.
1: Aber ja, was ich auch relevant finde, ist, dass tatsächlich bei YouTube unter seinen Videos steht dann die ganze Zeit von den ganzen Leuten, ey, danke, dass du es mir erklärt hast, ich habe schon gefühlt, aber jetzt habe ich endlich theoretisches Wissen dazu und jetzt habe ich es endlich in Wort gefasst bekommen. Also so, dass er wirklich als so, ja, schon der Lehrer auftritt und als der Erklärende und das passt ja auch zu diesem Move, dass er bei jeder Folge ein theoretisches Werk rauszieht und quasi damit nochmal erklärt, wie der Film eigentlich gemeint ist, was man daraus schließen kann. Und das fand ich von Lara ganz cool, als sie das nochmal gesagt hatte, auch in unserer Besprechung, ist ja insofern relevant, als man das schon so interpretieren kann, dass hier zumindest implizit so ein ganz bestimmtes Verhältnis von Experte und Masse durch diese Selbstinszenierung eben sichtbar wird. Und wo eben auch nochmal so dieser, also was du auch schon angesprochen hattest, so dieser Typ des bürgerlichen Kritikers so rauskommt, der quasi auf die Distanz zu seinem Publikum angewiesen ist und gar kein Interesse daran hat, die Produktionsmittel der Kritik zu vergesellschaften in dem Sinne, obwohl das ja eigentlich sein Anliegen sein sollte, wenn man ihn ernst nimmt.
2: Na, oder sein könnte, wenn man jetzt zumindest, den Punkt hat ja Lara auch noch gebracht, dass das so ein bisschen eigentlich an so ein leninistisches Verständnis erinnert von, wir müssen die Massen erstmal belehren und schulen und irgendwann in ferner Zukunft kommen sie dann quasi auch an den Punkt, wo sie das so sehen. Und da kriegt ja dieser Satz nochmal so eine interessante Bedeutung, dieses quasi alle schauen nur, aber sehen nichts. Und sein Versprechen in der Filmanalyse ist ja zu sagen, mit ihm sieht man dann quasi was. Aber man sieht ja nur etwas, wenn man es genauso sieht wie er. Und das ist so ein bisschen ja auch das Problematische daran eigentlich, jedes Mal, wenn man sagen würde, okay, ich würde den Film anders deuten oder so, ist ja zumindest so, wie er es darstellt, erstmal die wäre sein Vorwurf, ja, dann hast du ihn halt falsch verstanden. Das ist quasi irgendwie schon Teil des Problems.
1: Vielleicht kann man hier die Frage anschließen, wäre dann quasi so eine Forderung, dass man die eigenen Hintergründe seiner Kritik transparent machen muss, um quasi zu sagen, okay, von dem und dem Standpunkt aus, weil dann kommt es ja tatsächlich nur zu so einer Pluralität von Deutungen und auf der anderen Seite hätte ich aber den Eindruck, wenn man das machen würde, dann wäre es zumindest einfacher zu sagen, okay, das hier ist keine Kritik, sondern dir geht es eigentlich um eine bestimmte Agenda, die du vertrittst, weil du von dem Standpunkt aus da rangehst. Auf der anderen Seite, natürlich hat jede Kritik irgendwie einen Standpunkt und das ist ja auch gut so. Also es soll ja auch gar nicht neutral sein, sondern es geht ja darum, dass man irgendwie versucht, zu was Besserem zu kommen oder zu was Emanzipatorischerem mit Kritik.
2: Und da schließt sich eigentlich genau diese Relativismusfrage an, ne, die Alex im Vorgespräch so ein bisschen formuliert hat. Ne? Also ob jetzt unsere Gegenposition ist zu sagen, naja, es gibt halt so konkurrierende Deutungen um ein Werk und wir können eigentlich gar nicht so richtig wissen, welche jetzt die richtige ist, aber jeder hat so ihre Berechtigung und gut ist, was am Markt zum Beispiel sich dann durchsetzt. Also wer die meisten Follower hat, würde man jetzt in Social Media sagen wahrscheinlich, dass das die beste Deutung wäre. Und ich weiß gar nicht, ob das die konsequente Schlussfolgerung daraus wäre. Aber vielleicht, glaube ich, eine Kritik, die ich spannend fände, wäre eben das, was wir vorhin ja schon hatten, quasi wenn sie sich selbst in den gesellschaftlichen Verhältnissen verorten kann und quasi auch selber nochmal eine Perspektive dazu einnehmen kann, warum es verschiedene Deutungen auf dieses oder jenes Werk gibt und das quasi nicht einfach nur einspeist in so einen Wettbewerb, sondern diesen Wettbewerb selbst irgendwie als Teil der Kritik irgendwie mitdenkt oder sogar transparent macht. Und das passiert bei Schmidt ja gar nicht. Also selbst Filme, die irgendwie 100 Jahre alt sind, bespricht er so, als wäre er jetzt gerade der Erste, der die bespricht.
1: Ja, und ich finde es interessant, dass er ja für all diese Deutungen, die er anbringt, sichert er sich ja quasi ab, indem er immer noch ein Werk heranzieht und sagt, okay, das wurde alles schon gesellschaftstheoretisch sowieso ergründet und das ist alles total klar und es findet sich zu jeder Aussage, die er tätigt, das passende Werk von irgendeinem Intellektuellen. Und was sich darin aber äußert, ist ja so ein Primat der Theorie, wobei der Film dann nur noch als Beleg für seine Deutung der Theorie dient und gar nicht die Theorie zum Beispiel einen Schlüssel zum Verständnis liefert, aber so ein kulturelles Werk trotzdem noch in seiner Eigenständigkeit erkannt und ernst genommen wird. Ja, und was man daran sieht, ist, dass er dadurch ja auch die Theorie verkürzt, weil sie immer auf eine These verdichtet wird, die er gerade machen will und gar nicht in ihrer Gänze entfaltet wird. Also ich finde, manchmal tut mir das richtig weh, das zu sehen, dass er das dann so auf einen Satz runterbricht und das ist es dann.
2: Das finde ich okay. Ich glaube, weil auf einer Seite muss man verkürzen, ne? Also du willst entweder mit der Theorie etwas sehen, was du in dem Film vielleicht sonst wirklich nicht sehen würdest, also du benutzt die Theorie quasi als eine Art von Werkzeug auch, um vielleicht daran, also damit eben im Film etwas zu sehen, was du vielleicht sonst nicht so wahrnehmen würdest. Das finde ich okay, dass dann auch die Theorie vielleicht da in dieser Sinne mal zuzuspitzen. Aber dann müsste halt wenigstens der Film in seiner Deutungsoffenheit auch erstmal angenommen werden.
1: Mhm, ja, weil der kann sonst gar nichts Neues reinbringen. Ja. Tatsächlich, ja.
2: Ja. Vielleicht, was da noch ganz spannend wäre, ich glaube, also ich habe natürlich nicht alles von ihm gesehen, aber ich kenne, glaube ich, kein einziges Video, wo er mal den Punkt gemacht hat, zu sagen, ah, okay, jetzt widerspricht der Film dieser Deutung. Also man könnte es ja auch so arrangieren, dass man sagt, man framet das Ganze mit einem Theoriewerk und sagt, okay, Autor XY hat diese oder jene These. Und wenn wir die ernst nehmen und jetzt mal in den Film gucken, dann stellen sich doch eigentlich neue Fragen oder Widersprüche, also in der Theorie, also wo man quasi das Kunstwerk nutzt, um in der Theorie so einen Widerspruch aufzudecken. Das macht er einfach nicht, sondern es ist immer andersrum zu sagen, die Theorie gibt uns quasi eine Orientierung im Kunstwerk.
1: Voll, und eigentlich wäre das aber ja die Aufgabe von Kunst, also auch Ambivalenzen aufzuzeigen.
2: Am stärksten fiel mir das, glaube ich, auf bei seiner Analyse zu Marty Supreme, den ich kurz vorher eben selber geschaut hatte und dann habe ich mir die Analyse von ihm angeguckt und war einfach irritiert, muss ich sagen.
5: Es ist die Ökonomie, die genau diese Dynamiken in Gang setzt. Es sind eben diese toltreisten Figuren, die wir sehen, aber es ist auch das Geld als Akteur, wodurch die Geschichte eine solche Geschwindigkeit bekommt und derartige Irrungen und Wirrungen durchlaufen werden müssen. So ist es bei Marty Supreme. Marty fehlt Geld, gar nicht viel. Es geht hier immer nur um ein paar hundert Dollar eigentlich, was man so braucht, wenn man fliegen will und verreisen muss. Was ist aber damit gemeint, wenn man sagt, Marty fehlt Geld? Man muss es wohl präzisieren und sagen, er hat kein Kapital. Dann gibt es eine gespenstische Szene, wenn der Kapitalismus selbst spricht in Form des Fabrikanten. Wenn der Fabrikant sagt, ich wurde 1601 geboren, ich bin ein Vampir. Was hier gesagt werden soll, ist natürlich nicht, Kapitalisten leben ewig, aber der Kapitalismus mit seinem Prinzip des Kapitals, das investiert wird, das sich mehrt, um dann noch mehr Kapital investieren zu können, dass das ein Prinzip ist, das sich verewiglicht hat. Sie werden, sagt dieser Fabrikant auch, nie glücklich sein. Und das liegt daran, dass die kompetitive Struktur, die die Spannung ausmacht in diesem Film, dass diese kompetitive Struktur, die also die Narration bestimmt, nie enden kann. Es mag Verschnaufpausen geben und manche gibt es in diesem Film, aber der nächste Kampf wartet schon, die Hetzjagd geht weiter. Marty kommt nicht einfach irgendwo an. Übliche Biopics erzählen gern von Leuten, die am Ziel angekommen sind. Dann nochmal retrospektiv zeigt man diese Kämpfe. Dieser Film aber sagt uns, es gibt kein Ziel.
1: Genau, also was wir jetzt hier gehört haben, Schmidt erklärt, no surprise, Film über ökonomische Determination und die Logik des Geldes und findet ihn dann dementsprechend auch ganz toll, weil hier wird ja irgendwie was über den Kapitalismus gesagt.
2: Genau, also nicht nur über den Kapitalismus, sondern also der Film schafft es quasi, den Kapitalismus darzustellen. Also an einer Stelle sagt dann Schmidt auch, Geld wird als Akteur sichtbar, dass die Handlung eben vorantreibt. Also er erklärt den Film maßgeblich darüber, dass quasi genau Marty irgendwie versucht, an Geld zu kommen und dafür irgendwie alles in Kauf nimmt. Und das ist quasi das antreibende Moment in der Handlung. Und soweit würde ich auch sagen, das passt schon. Aber das Interessante ist ja, dass Schmidt damit endet zu sagen, dass es da eigentlich keinen Stillstand oder so gäbe. Und das passt zum Film selber ja eigentlich so gar nicht, weil es eben doch diese Momente des Stillstands im Film selber gibt. Also wo Marty zumindest denkt, dass er ausgestiegen ist oder wo der Film es so inszeniert, als wäre da eine Unterbrechung. Und das ist zum einen eben diese Szene, wo er das Finale dann eben spielt in Japan, also wo er das echt oder quasi dann eigentlich kein Finale, aber das inszenierte Match, was er quasi für ihn den Stellenwert hat, das Finale zu ersetzen. Und das gewinnt er und da gibt es schon einen Moment, wo er innehält. Also man so auch so ein bisschen sich fragt als Zuschauer, okay, hat sich das jetzt gelohnt? War das das, was er sich erhofft hat? Und ich finde, da ist der Film sehr ambivalent von, also ist Marty dadurch befriedigt, dass er dieses Match gewonnen hat? Oder ist das eigentlich schon eine Enttäuschung, dass er merkt, dieser ganze Hustle, dieses ganze Dahintreiben, das hat sich gar nicht gelohnt? Und ich finde, diese zweite Ebene, also oder diese zweite Deutung wird ein bisschen verstärkt durch das, was danach nämlich kommt, dass nämlich er zurück nach New York fliegt und da im Krankenhaus sein Baby quasi besucht, was in der Zwischenzeit geboren wurde und was er vorher die ganze Zeit eben abgestritten hat von, das ist nicht von mir und ich will damit nichts zu tun haben, weil er eben sich aufs Tischtennisspielen konzentrieren wollte. Und dann kommt er zurück, sieht dieses Baby und da ist eben, also auch der Film zeigt quasi eine Form von Freude, von Erleichterung, von irgendwie Verbindung, die er quasi mit diesem Baby hat, obwohl er das nur durch die Scheibe sieht. Und da suggeriert der Film eben doch ein, das ist eine andere, das ist ein Aussteigen aus diesem Hustle, aus diesem ständigen Vorankommen, ständig neue Dinge ausprobieren. Und diese ganze Szene findet bei Schmidt einfach nicht statt. Also das ganze Ende bespricht er einfach nicht als Teil des Films. Und ich finde da dann bei Schmidt eben sehr deutlich sichtbar, dass er den Film einfach auf so eine ökonomische Lesart reduziert und damit ganz viel irgendwie rausschneiden muss, was eigentlich der Film auch noch zeigen könnte.
1: Ja, und was vielleicht ja auch zu diesem eigentlichen Anspruch, Ideologiekritik zu machen, passen würde, nämlich, dass es sich um ein widersprüchliches Subjekt handelt und irgendwie ja auch eigentlich um die Frage geht, wie sich jetzt dieser gesellschaftliche Zwang im Individuum vermittelt und jetzt nicht in Form von einem Determinismus, sondern eben wirklich unter diesem Gesichtspunkt Subjektivierung. Genau, ein ähnliches Beispiel wäre der Film Barbie und insgesamt Schmidts Verhältnis zur Geschlechterdebatte. Vielleicht können wir auch hier ganz kurz mal in einen Zusammenschnitt reinhören.
5: Nun kann man sagen, der Film ist nicht kapitalismuskritisch und das ist mit Sicherheit richtig, aber wir müssen genau uns ansehen, was meinen wir damit. Zunächst einmal kann man festhalten, dass Patriarchat und Kapitalismus zwar historisch miteinander Verbündete waren, aber nicht in Zukunft miteinander verbunden sein müssen. ist es durchaus möglich, sich einen Kapitalismus vorzustellen, in dem Mann und Frau vollkommen gleichberechtigt sind. Dann werden sie beide gleichermaßen ausgebeutet, wie die kapitalistischen Verhältnisse das vorsehen. Dann kann es sein, dass Frauen viel häufiger Präsidentin, Astronautin oder was auch immer sind. Jedoch die Ausbeutungsverhältnisse haben sich dann nicht verändert. Und hier kommen wir an den eigentlichen Knackpunkt des Films. Blenden wir diese Geschlechterdebatte, die wirklich sehr den Blick versperrt, eine Weile aus und schauen wir nochmal auf Barbie Land. Es ist eine große Harmonisierung, die wir sehen. Selbst das Mädchen, das Barbie hasst, liebt nun Barbie und alle Kritik wird aufgehoben in Plastikpuppen und damit in Waren verwandelt. Die Suche nach dem Ich meint hier eigentlich nur, dass man seine Barbie finden soll und damit seinen Platz in einer Ständegesellschaft finden soll und dass diese Gesellschaft aber eine ist, die auf Ausbeutung beruht, die auf Hierarchien beruht, das soll nicht in Frage gestellt werden. Der Feminismus aber meint eigentlich etwas anderes. Er meint eine Solidarität, die nicht nur einzelnen Frauen einzelne Karrieren ermöglicht, sondern die Lage der Frauen und anderer Unterdrückter im Ganzen verbessert. Dieser Kampf gelingt

0: redet, aber eigentlich alles immer auf so eine ökonomische Sphäre zurückführt. Also da doch irgendwie sehr, naja, orthodox marxistisch oder so ist, nämlich alles muss sich aus der ökonomischen Sphäre ableiten lassen und alles darauf zurückführen lassen, auch relativ unmittelbar. Und er da so gar kein Gespür hat für Fragen von Anerkennung oder für so quasi das, was man in seiner Welt als Überbauphänomene quasi verhandeln würde.
1: Ja, also ich bin so ein bisschen schockiert davon, muss ich ehrlich sagen. Also weil man hat es ja dann wirklich so schwarz auf weiß, dieses Primat von Ökonomie, von dem wir ja die ganze Zeit auch gesprochen haben. Aber dass das nicht nur zu so einer Verengung des Blicks führt, sondern schon auch für mich zu politisch fragwürdigen Resultaten. Also wenn eine Geschlechterdebatte oder auch insgesamt Feminismus zu so einem Nebenwiderspruch wird, ich dachte erstens, wir sind da drüber hinweg. Und dann bei ihm ist es ja auch wirklich so, man muss sich quasi da durcharbeiten zum eigentlichen ökonomischen Problem. Anstatt tatsächlich davon auszugehen, dass ja in einer feministischen Debatte ein tatsächlicher gesellschaftlicher Widerspruch verhandelt wird. Und es wird vielleicht auch da deutlich, dass er eigentlich gar keinen richtigen Begriff von so einer gesellschaftlichen Totalität hat. Also bei ihm ist das die Ökonomie, aber dass eine gesellschaftliche Totalität sich ja in verschiedenen Konflikten auch zeigt, oder dass so Formen von so einer Vergesellschaftung ja in unterschiedlichen Aspekten einen Ausdruck finden. Also sei es Familie oder die Subjektivität oder halt auch ganz wie der Körper. Das hat bei ihm alles keinen Raum.
0: Also ich finde da wirklich auch diese Formulierung, die Geschlechterdebatte versperrt den Blick, die er da bringt, einfach schon ja markant, um zu sehen, ihn interessiert dieser Widerspruch gar nicht, sondern ihn interessiert quasi eigentlich immer nur wieder diese ökonomische Ebene. Und da merke ich schon auch einfach so ein bisschen von, also es ist ein Film, der quasi finanziert wurde von dem Spielzeughersteller, dieser Figur, was soll denn das anderes werden als eine affirmative Bezugnahme auf den Kapitalismus? Und da merke ich auch einfach, das ist einfach keine spannende Analyse zu sagen, dieser Film denkt den Kapitalismus nicht mit.
1: Ja, die interessante Frage ist ja eigentlich auch für Barbie oder den Barbie-Film, wie die Geschlechterdebatte da verhandelt wird. Also sie versperrt eben nicht den Blick, sondern sie ist die Voraussetzung, um im Film selber was zu sehen. Also es geht ja gerade um die Oberfläche.
0: Genau, und wenn man das ernst nimmt, dann könnte man vielleicht sogar sagen, oder das wäre auch so mein Eindruck, dass Schmidt eigentlich meistens oder seine Analysen meist da interessant werden, wo sie bei dieser Oberfläche bleiben. Also wo sie erstmal beschreibend fast schon ausformulieren, was der Film macht, vielleicht auch aus welcher Perspektive er gedreht wurde oder so. Also so diese technischen Aspekte, da finde ich, hat er meist einen guten Blick für. Oder, und das ist tatsächlich auch ein bisschen ein Bruch in seiner sonstigen Auswahl an Filmen, da wo er selber die Oberfläche eigentlich thematisiert, und das ist nämlich seine Analyse des Dschungelcamps, die, glaube ich, auch ein bisschen in weiteren Kreisen diskutiert wurde, weil es so einen Bruch eigentlich darstellt zu dem, was er sonst gemacht hat. Genau, vielleicht hören wir kurz rein und dann können wir ein bisschen drüber reden.
2: Herzlich willkommen zu Die Filmanalyse. Heute mit einem Special zum RTL-Dschungelcamp Ich bin ein Star, holt mich hier raus. Wir sollten uns nicht schämen, wenn wir das Dschungelcamp lieben. Die Gegner sehen den Untergang des Abendlandes. Die Befürworter amüsieren sich über die Blödheiten der Kandidaten. Doch sowohl die Position der sich überlegen glaubenden Zuschauer, die einfach unterhalten sein wollen, als auch die der empörten Gegner, die mit der Macht der Fernbedienung gegen Ausbeutung und Ekel protestieren, machen es sich beide zu leicht. Ich halte das Dschungelcamp für das interessanteste TV-Format der letzten Jahre. Es handelt sich um nicht weniger als ein intellektuelles Wunder. Ausgerechnet da, wo das Medium Fernsehen sich vorgenommen hatte, nur Trash und Spektakel zu servieren, gerade da ist im geistigen Brachland der Fernsehlandschaft etwas Intelligentes hervorgegangen. Wenn wir das Dschungelcamp verstehen lernen, werden wir mehr von der Welt verstehen. Was bislang nur der künstlerischen Avantgarde, den Performance-Künstlern und Aktionskünstlern, dem postdramatischen Theater gelang, das ist jetzt zum absoluten Mainstream geworden.
1: Ja, hier ist ja vielleicht schon mal ganz interessant, dass er keinen Film bespricht. Also normalerweise widmet er sich ja vor allem so großen Mainstream-Blockbuster-Geschichten oder so großen internationalen Produktionen und hier dann eben so aus der Rolle fällt, was auch seine Darstellung betrifft. Er sitzt dann da verkleidet und alles ist auch so ein bisschen in Dschungeloptik gehalten und witzigerweise kommt auch die ganze Zeit so eine Spinne an ihm runter, so eine Plastikspinne, die offen, also sieht so aus, als würde die jemand

0: so einer Angel halten und dann an ihm runterklettern lassen, was ich sehr erfrischend fand mal von ihm. Die Analyse, also ja, ich würde ihm so ein paar Punkte geben tatsächlich, dass er ja auch sagt, so er nimmt das Format ernst und er setzt es auch so in Kontext und dadurch ja, gesteht er dem Ganzen quasi auch eine Bedeutung zu, eine tiefere, und verweigert sich damit quasi auch so einer, wie er das sagt, eher belanglosen bürgerlichen Kultur oder so einem Bildungsfernsehen, was sich an sich für was Besseres hält, aber völlig sinnentleert ist.
1: Genau, und das könnte man ja erstmal denken, das ist ein spannender Punkt, oder ist ja auch ein spannender Punkt, aber dann merkt man doch, dass da eben nicht eine Kritik und eine Überschreitung des Bildungsideals oder des falschen Bildungsideals im Hintergrund steht, sondern eigentlich eine Rückkehr zu diesem. Also der Vorwurf an die anderen Formate im Bildungsfernsehen ist ja, ihr macht das nicht richtig, man müsste das anders wieder machen und nicht ein, das ist das falsche Format, so.
0: Ja, und es gibt aber auch insgesamt, finde ich, an der Analyse wirklich inhaltlich problematische Punkte. Vielleicht können wir da noch mal ganz kurz reinhören.
2: Wir wissen seit dem Soziologen Irving Goffman, wie alle spielen Theater. Gewünscht war eben nicht das übliche Theater, sondern Authentizitätstheater. Es ist bemerkenswert, dass es in der Tat bei Big Brother zu keinen außergewöhnlichen Ereignissen kam. Es war wirklich wie im normalen Leben. Slavoj Žižek fragte deshalb in der Süddeutschen Zeitung: Was ist, wenn wir auch in unserem wirklichen Leben immer und überall nur bestimmte Rollen spielen? Wenn wir nicht sind, was wir sind, sondern uns selbst nur spielen? Wenn dem so ist, dann sollten wir noch einen letzten Schritt wagen. Wir sollten fragen, was ist, wenn professionelle Medienleute, also Profischauspieler, Authentizität viel besser spielen können als wir? Denn sind wir in unserem Alltag nicht eher mittelmäßige Schauspieler? Ein Nachdenken darüber, wer authentisch ist und wer nur etwas spielt, ist vollkommen sinnlos. Das aber setzt nämlich voraus, dass hinter der Figur noch etwas ist, was man bezweifeln kann. Michaela Schäfers ständige Nacktheit lässt es offenbar werden. Schaut her, ich bin nur Oberfläche. Sie treibt die Perversion des Fernsehens auf die Spitze. Nach dem Dschungelcamp kann für sie, für RTL und für uns nichts mehr kommen. Das Dschungelcamp aber ist ganz und gar ehrlich. Deshalb ist es das grausamste TV-Format und ganz großes Theater.
0: Was wir hier hören, ist ja, dass es eben viel um Authentizität geht. Und dann dieses Statement über Michaela Schäfer, die ganze Zeit nackt ist, nur Oberfläche, keine Tiefe. Wo man sich schon fragt, welche moralischen Standards da eigentlich angelegt werden, dass das Ende der Tiefe durch die Nacktheit einer Frau markiert wird.
1: Genau, ja, vielleicht hätte es sich gelohnt, sich doch mit der Geschlechterdebatte mal auseinanderzusetzen, anstatt sie nur als Ablenkung vom Wesentlichen beiseite zu schieben.
0: Vor allem, weil sich hier ja auch wirklich ein Widerspruch zeigt. Also vorher ist die Geschlechterdebatte irgendwie Ablenkung und dann werden Frauen bezüglich des weiblichen Körpers und Sexualität und Nacktheit, all das wird dann plötzlich zu einer normativen Kategorie innerhalb seiner Analyse. Also das ist ja schon auch erklärungsbedürftig.
1: Ja, das finde ich tatsächlich noch einen sehr spannenden Punkt. Also genau, da zeigt sich ja auch dieses, was wir die ganze Zeit haben, dass nicht alles auf ökonomische Kategorien zurückführen lässt, in denen wir dann quasi zwischen gut und schlecht unterscheiden können, sondern dass eben, jetzt nochmal orthodox gesprochen, im Überbau selber, in der Ideologie selber einfach Kategorien wirken, mit denen wir uns halt auseinandersetzen müssen und sie quasi nicht einfach dann doch plötzlich unhinterfragt übertragen. Also genau.
0: Genau, und abseits dessen ist es ja aber auch ganz interessant, also Schmidt versucht ja eigentlich so in seiner Analyse die Pointe zu bringen, dass Trash oder vermeintliches Trash-TV eigentlich doch auch mit Hochkultur auf eine Stufe gestellt werden kann. Also dafür sagt er dann zum Beispiel oder vergleicht er das mit der Schlingensief-Aktion damals auf dem Wiener Festplatz. Christoph Schlingensief hatte damals einen Big Brother-Container en Detail nachbauen lassen und Personen, die auf dem Wiener Festplatz dann unterwegs waren, konnten da reingehen und dann AsylbewerberInnen quasi direkt rauswählen, die dann abgeschoben werden sollten. Die wurden nicht tatsächlich abgeschoben, aber es waren echte AsylbewerberInnen. Und Schmidt verweist dann auch, so wie er das eben klassischerweise immer tut, auf einen Philosophen, auf Sloterdijk und auf dessen Analyse der Gesellschaft, die so eine Liebe zu Eliminationsspielen hat. Man sagt, dass das eben beim Dschungelcamp dann einfach nur gescheiterte Promis sind, die eben endgültig aus der Medienlandschaft quasi rausgewählt werden. und dass wir dabei eigentlich zusehen, wie sich die Gesellschaft an der Produktion von Verlierern beteiligt, Zitat. Und er sagt dann auch noch, dass gescheiterte Promis vielleicht nicht unbedingt mit AsylbewerberInnen zu vergleichen sind, was ich, wofür ich sehr dankbar bin. Ja, und dann kommt noch Brecht und Agamben und so weiter und so fort. Also alles wird da irgendwie mit reingehauen, aber wenn man das jetzt wirklich ernst nimmt, was er da sagt, und ich bin mir bis heute nicht ganz sicher, ob es nicht vielleicht doch auch einfach ein Witz ist, dann passiert da halt dennoch ein Vergleich von AsylbewerberInnen mit gescheiterten B-Promis. Und ich finde, darin zeigt sich auch so ein bisschen so diese Eigenart Schmidts, alles miteinander zu vergleichen, was wir ja die ganze Zeit schon sagen, und überall irgendwie so eine intellektuelle Brille draufzusetzen, die nur weil es eine Ähnlichkeit aufweist, irgendwie oder irgendwas da zusammenkommt, trotzdem noch lange nicht der Fall sein muss. Also zum Beispiel ist es ja auch tatsächlich so, dass diese Aktion von Schlingensief damals, die war eine ganz, ganz scharfe Kritik an politischen Zuständen und auch an dem Big Brother-Format, was Dschungelcamp natürlich überhaupt nicht ist. Also das offenbart vielleicht was, aber dem fehlt völlig der kritische Zugang dazu, wo ich schon sagen würde, das ist ein eklatanter Unterschied zu einem Kunstprojekt.
1: Ja, und vor allem würde ich auch sagen, da in dem Take sieht man auch, dass er eher quasi so ein bisschen edgy sein will, anstatt die Kritik konsequent zu Ende zu denken. Also genau dieser Vergleich quasi von der Schlingensief-Aktion mit dem Dschungelcamp, den spitzt er dann zu quasi, dass er sagt, das Dschungelcamp ist quasi auch sowas wie der Medientod. Also die Promis, die da rausgewählt werden, die können dann quasi nicht mal mehr als C-Promis irgendwo auftreten, ne? Und da funktioniert ja nur die Analogie zum Schlingensief-Kunstwerk, dass die Asylbewerberinnen dann wirklich weg waren. Und das geht ja überhaupt nicht auf, weil wenn man sich anguckt, was mit den Leuten aus dem Dschungelcamp passiert, ist ja, dass es da so eine 50-50-Chance gibt, doch nochmal dieses letzte Krümel Aufmerksamkeit zu kriegen und damit vielleicht doch nochmal eine neue Etappe im Zyklus der Medien irgendwie anzusteuern, also dass man irgendwie nochmal in die ein oder andere Talkshow eingeladen wird. Also es ist schon einfach wie so ein Vermarktungsformat und das entgeht Schmidt einfach komplett oder er sagt es nicht, um da quasi das eben so zuspitzen zu können, dass es diese Parallelität zu der Schlingensief-Aktion hat. Also was so ein bisschen enttäuschend ist, ist, dass eigentlich nicht mal die ökonomische Analyse da konsequent zu Ende gedacht wird, auf die er quasi die ganze Zeit so krass beharrt und so für sich reklamiert. Und das wiederum gibt einen ganz guten Übergang zu so nochmal seiner eigenen Position, weil ich das Gefühl habe, dass er sich, also gerade da, wo er so Medienkritik oder so macht, sich selber so merkwürdig rausnimmt aus dem Ganzen. Also auch, was wir so am Anfang ein bisschen hatten, dass eigentlich eine konsequente Ideologiekritik nie so richtig sagen kann, dass sie jenseits der Zustände steht, die sie kritisiert, macht Schmidt das eigentlich die ganze Zeit für sich zu reklamieren, dass er von all dem nicht betroffen ist. Und das sieht man, glaube ich, ganz gut an seinem Buch auch zu, das er mit Ole Nymon geschrieben hat zu den Influencern. Also wo er genau so eine Trennung aufmacht von, es gibt irgendwie so Content-Creator, denen geht es irgendwie eben darum, Content zu generieren in den sozialen Medien. Also denen geht es irgendwie um die Sache. Und dann gibt es eben Influencer, denen geht es darum, Geld zu verdienen in den sozialen Medien. Also die einen bauen quasi die sozialen Medien auf mit ihrem Content und dann gibt es so die parasitären Influencer, die quasi das abschöpfen, indem sie irgendwie da so Vermarktungsdeals machen und dann leiten sie quasi die Influencer her über die Entwicklung von Werbestrategien, die eben dann irgendwann entdeckt haben, es ist viel effizienter, so personalisierte Werbung und so zu machen. Und Überraschung, er und Ole stehen natürlich auf der Seite der Content Creator, also die, denen ums Inhalt geht, die keine Werbedeals machen und so. Und ich würde sagen, das ist einfach eine eklatant falsche Analyse von Influencern und eben auch von der eigenen Rolle. Also ich meine, er lebt davon, dass er diese Formate macht. Ja, in jedem Video sieht man seine IBAN und seine Bankverbindung, dass man sich eben fragt, okay, was ist das, wenn dich irgendwie ein Versuch durch soziale Medien zu überleben und sich ein Gehalt zu finanzieren. Und das ist vollkommen legitim, aber ja, man sollte es halt irgendwie mitreflektieren und nicht so tun, wie ich mache das für die Sache und nebenbei springt vielleicht ein bisschen Geld bei rum, sondern er macht halt ganz oft irgendwelche Videos und gerade auch die Überschriften zu seinen Videos sind halt so formuliert, dass sie Klickzahlen generieren. Also er passt sich da genauso wie die Influencer an die Logik der sozialen Medien an einfach.
0: Ja, was ja auch so dieses Skandalöse vielleicht angeht. Also was ja auch beim Dschungelcamp dann dieses aus der Rolle fallen und irgendwie so einen Take bringen, mit dem jetzt niemand gerechnet hat. Also das ist ja im Endeffekt, spielt es ja vielleicht genau da rein, dann einfach doch mehr Klicks zu bekommen, doch noch ein bisschen mehr Reichweite zu generieren.
1: Und da glaube ich auch vor dem Hintergrund lässt sich vielleicht auch nochmal erklären, was für eine Entwicklung er da hingelegt hat, die letzten, oder das Format, ne, hingelegt hat. Also, dass er gemerkt hat, das, was gut zieht, ist eben diese ökonomische Analyse. Dafür gibt es einen Markt, der ist klein, aber das sind irgendwie so Linke, die eben so eine marxistische Ideologiekritik hören wollen oder das hören wollen, was sie denken, was das sein könnte. Und das bedient er halt jetzt konsequent, ne? Also gerade würde ich sagen, auch in so einer, wie sagt man, im Fahrtwasser von so Jacobin oder so, die genau diese ähnliche Linie fahren, versucht er quasi an dieses Projekt anzudocken, weil er sieht, okay, da sind Leute, die würden auch Geld dafür bezahlen, mich zu hören. Und dann produziert er eben für die. Während man, wenn man sich eben diese frühen Videos anguckt, noch merkt, der sucht viel mehr nach einer Position, der sucht auch nach einem Format und probiert Sachen aus, hat er sich eben mittlerweile festgelegt auf, das ist mein Take und den bringe ich einfach zu jedem Film immer wieder. Und das ist das, was manche eben hören wollen. Genau, und damit kann ich irgendwie diese Position auch gut besetzen.
0: Genau, ich finde, daran kann man schon nochmal die Frage anschließen, was ist denn Kritik eigentlich oder worum geht's eigentlich bei Kritik, was ja auch für uns und den Podcast relevant ist. Also weil ich würde sagen, dass Kritik ja zum einen schon so als Rekonstruktion dienen soll, also dass man irgendwie gerade bei so, wenn man ein bestimmtes Werk analysiert oder kritisiert, schon auch sichtbar macht, was stehen denn da eigentlich für Annahmen oder Weltbilder oder Ideologien dahinter, was kann man da sehen?
1: Und ich würde aber gleichzeitig auch sagen, dass es nicht nur so eine Rekonstruktion ist, sondern irgendwie auch immer so eine Destruktion beinhaltet. Also weil, glaube ich, eine gute Kritik es schafft, das Kunstwerk so auseinanderzunehmen, also verschiedene Elemente daran aufzuzeigen und zu voneinander zu unterscheiden, die man vorher vielleicht nicht so voneinander trennen konnte. Und dann, indem man sie quasi unterscheidet, auch in eine neue Beziehung zueinander setzt. In eine andere Beziehung, als das Kunstwerk selbst die setzen würde. Und da auch ein bisschen quasi dann der Mehrwert von Theorie liegen könnte, zu sagen, okay, indem ich quasi diese Elemente nochmal in eine andere Beziehung zueinander setze, sehe ich etwas am Kunstwerk, was ich ohne die theoretische Brille nicht sehen würde. Und gleichzeitig, aber wenn man das so denkt, glaube ich, nochmal merkt, was das Kunstwerk wiederum kann. Es kann nämlich die Elemente in eine andere Beziehung setzen, als die Theorie das kann. Also Kunstwerk muss nicht argumentieren, es muss eben keinen Beweis bringen oder eine logische Schlussfolgerung oder so. Und eine Theorie sollte das können oder zumindest versuchen.
0: Aber was würdest du in dem Zusammenhang sagen, was dann eigentlich die Aufgabe von Kritik ist? Also das, so wie du das gerade gesagt hast, verstehe ich schon, aber jetzt mal noch auf den Aspekt der Intention bezogen. Also geht es darum, die Intention des Schaffenden da auch ein Stück weit auseinanderzunehmen oder der Schaffenden ein Stück weit auseinanderzunehmen oder sichtbar zu machen oder eher die eigene Deutung, also die dann im Kontext entsteht? Also genau, wie sollte man die Schaffenden mit einbeziehen?
1: Ja, also ich glaube schon, dass es wichtig ist zu berücksichtigen, in welchem Kontext ist das Kunstwerk entstanden, auf was reagiert es vielleicht auch, was für Diskurse sind da enthalten, ne? Also genau diese kulturelle Ebene, die wir quasi Schmidt die ganze Zeit vorgeworfen haben, dass er die eigentlich nicht so richtig sieht, zu berücksichtigen, also was für Denkformen finden wir da und gleichzeitig sich aber auch davon zu lösen, weil, also ich glaube, naja, überspitzt gesagt, dass meistens die Kunstschaffenden vielleicht gar nicht unbedingt das beste Verständnis ihrer eigenen Kunstwerke haben, sondern ich glaube, oder ich das meist interessanter finde, warum und wie wird eigentlich etwas rezipiert.
0: Und es ändert sich ja auch im Laufe der Zeit. Also ich meine, das besteht ja viel, viel länger und je nach Zeit bekommt es einen anderen Kontext, den ich dann schon auch relevant dafür finde.
1: Nee, genau, finde ich, glaube ich, voll wichtig, weil genau man da auch so eine Wechselwirkung eben merkt, ne? Also genau deswegen, glaube ich, ist es auch spannend zu berücksichtigen, was für Kritiken gibt es auf ein Kunstwerk und wie reagiert wiederum ein anderes Kunstwerk auf eben diese Kritiken. Ne? Also es ist ja genau, also ich glaube, man versteht ja Kunst falsch, wenn man denkt, die entsteht irgendwie im leeren Raum oder so. Ich glaube, sowas wie, dass wir die letzten 20 Jahre mit so Superheldenfilmen zubombardiert werden, liegt ja daran, dass die sich gut verkaufen und dass das mal gesehen, also dass die Leute das, also die Filmschaffenden und Filmproduzierenden gesehen haben, ah ja, okay, das verkauft sich gerade gut. Und dann machen wir das jetzt einfach immer und immer und immer wieder.
0: Und dann, genau, wenn man sagt, okay, das ist so eine Wechselwirkung, macht es halt auch total Sinn, die Kritiken auch ins Visier zu nehmen und auch nochmal in der Kritik zu unterziehen, weil die natürlich in diesen Diskurs irgendwie mit einfließen. Und ich finde an der Stelle, ich finde es schon auch relevant zu sagen, okay, ohne dass das relativierend wirken soll, aber auch so ein bisschen sich anzugucken, welchen theoretischen Hintergrund bringe ich eigentlich mit, welche Perspektive bringe ich als Kritikerin eigentlich mit. Also ja, schon auch so zum Beispiel, dass wir eine komplett weiße Redaktion dann sind, dass wir alle studiert haben. Ich finde, das verändert natürlich auch was mit dem Blick, mit dem man auf Sachen guckt oder auch damit, was man sich eigentlich anguckt, welche Kritiken guckt man sich an, welche Werke guckt man sich an. Und ich finde, das sollte schon zumindest mit einfließen in so eine Betrachtung auch von einem, naja, von Kanon. Oder es wirft ganz schnell auch die Frage nach dem Kanon auf, die wir aber ja wahrscheinlich auch nochmal in einer anderen Folge extra behandeln. Deswegen ganz schnell weg hier wieder.
1: Ja, oder vielleicht können wir hier auch langsam so zum Schluss kommen, weil die Frage des Kanons ja genau überleitet zur nächsten Episode, die wir hier so ein bisschen anteasern wollen, weil sie sich damit auseinander oder mit einem Werk auseinandersetzen wird, was, glaube ich, unzweifelhaft zum Kanon gehört, zumindest zum westeuropäischen Kanon gehört und was aber gegenwärtig wieder sehr für Schlagzeilen gesorgt hat und für heiße Debatten. Also daran eigentlich man ganz gut sieht, die Wechselwirkung von Kunst und gesellschaftlicher Debatte. 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
0: Ja, wir sprechen natürlich über die Odyssee, die Christopher Nolan jetzt neu verfilmt hat und die dieses Jahr in die Kinos gekommen ist. Und es war ein Film, der mit Spannung erwartet wurde. Und bei dem man fast sagen könnte, dass die Diskussion um ihn herum spannender ist als der Film selbst.
1: Und gleichzeitig der Film eigentlich auch nur, oder man ja da tatsächlich noch im Film mehr sieht, wenn man berücksichtigt, auf was Nolan eigentlich die ganze Zeit reagiert. Also bei YouTube angeeignetes Wissen von anderen Leuten hatte ich das Gefühl, dass genau Nolan auf ganz viele Verfilmungen reagiert, der Odyssee. Ne? Also wir sprechen über einen Text, der über 2000 Jahre alt ist und von dem es quasi unzählige Interpretationen und Kritiken schon gibt. Und der Nolan eben nicht quasi sagt, er hat jetzt gerade einen Text entdeckt und den verfilmt er jetzt mal, sondern der Film reagiert selber schon auf andere Formen der Darstellungen, auf andere Interpretationen und verhandelt die quasi irgendwie implizit mit in dem, was er dann macht. Also ich finde, es ist ein Werk, an dem man eben auch gut sieht, wie Kritiken und Kunstwerke sich gegenseitig beeinflussen. Oh, und das Interessante an Schmidt, also genau, Schmidt analysiert auch die Odyssee und das, was er natürlich macht, ist, er zieht wieder ein Buch heran, um quasi zu sagen, was wir sehen oder was er sieht. Und ich will da jetzt gar nicht so einen inhaltlichen Dissens groß formulieren, aber ich finde es interessant, dass er genau diese Ebene der Kritik eigentlich ausspart, sondern eigentlich so eine merkwürdige These formuliert von die Verfilmung von Nolan entspricht dem Schreiben von Homer. Also irgendwie so, das ist jetzt nochmal so ein sehr akkurater Ausdruck dessen, wie das Werk wirklich funktioniert. Und das finde ich bemerkenswert, weil es genau ausblendet, dass es in diesem Werk unterschiedliche Ideen geben könnte oder Ansätze ja auch gab. Also rein historisch hat man unterschiedliche Darstellungen und Interpretationen dieses Werkes, zu denen man sich ja mal verhalten könnte.
0: Ja, in der nächsten Folge kritisieren Lara und Alex die Odyssee dann auch nochmal näher und geben so quasi ihre Deutung und Kritik ab. Ja, vielleicht jetzt noch mal ganz zum Abschluss zu Wolfgang M. Schmidt. Also ja, jetzt unsere Kritik daran. Also ich glaube, was mir am meisten auffällt oder was ich am relevantesten finde, ist, dass sein Bezug zu Kapitalismus fast dazu führt, dass er so einen verdinglichten Begriff von Kapitalismus hat. Alles wird darauf gedeutet oder darauf gemünzt. Dazu vielleicht auch, ich hatte neulich eine Diskussion mit jemandem über Schmidts Ansichten, wo es vor allem darum ging, dass er ja schon eine sehr radikale Gesellschaftskritik hätte, wo ich dann aber schon auch sagen muss, wenn er die Gesellschaft eben nicht als Totalität begreift, bei der jeder Aspekt sowieso vom Kapitalverhältnis durchzogen ist, sondern eben diese Idee vertritt, dass nur die Wirtschaftsweise verändert werden muss und sich dann alles andere auch mit verändert und eben Ideologie nicht ernsthaft mit einbezieht, dann wird er eben auch nicht dazu kommen, diese Verhältnisse so zu kritisieren oder ein Verständnis dafür zu entwickeln, dass man immer wieder dazu tendiert, in dieses Verhältnis zurückzufallen. Also, und dass dann am Ende eben doch das Gleiche dabei rauskommt. Wenn das dann eben auch noch dogmatisch kippt, was ja bei ihm schon teilweise der Fall ist, wenn alles quasi in diese Deutung hineingepresst wird und Widersprüche gänzlich außen vor gelassen werden müssen, dann finde ich auch, dass seine Kritik eben nicht nur eine Deutung unter vielen ist, sondern durchaus auch problematisch zu sehen ist.
1: Ja, voll. Also in doppelter Weise würde ich sogar sagen, weil sie einerseits quasi eine problematische Form von Politik eigentlich der Vorschub leistet, die nämlich eben Kritik eigentlich im engen Sinne gar nicht braucht, sondern die braucht eine Analyse. Also vielleicht ist das auch der Sinn des Namens, zu sagen, es geht darum, eine klare Analyse zu haben, mit der man dann eben handlungsfähig wird und irgendetwas machen kann. Aber es geht eben nicht so sehr um eine Kritik oder vielleicht auch sogar um eine Selbstkritik, die erstmal, wie wir vorhin kurz erwähnten, eben destruktiv ist oder erstmal eben einen auch ein bisschen ratlos und enttäuscht zurücklässt. Und das wäre vielleicht der andere Aspekt. Also er ist ja nicht nur eine problematische Form von Politik, die daraus folgt, sondern eben auch eine schlechte Form von Theorie und Kritik, nämlich eine eindimensionale, dogmatische.
0: Und damit sind wir am Ende. Aber wir können euch schon mal sagen, in der nächsten Folge gibt es dann eine echte Kritik zur Odyssee von, wie gesagt, Alex und Lara, an der vielleicht auch nochmal deutlich wird, dass auch wir natürlich eine gesellschaftstheoretische beziehungsweise ideologiekritische Perspektive einnehmen und wie die denn dann eigentlich aussieht.
1: Genau. Und dann hoffen wir, das öfters zu machen mit der Enttäuschung, um über den Zustand der Kritik zu reden.
0: Bis dahin.
1: Bis dahin.

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0: Ja, ihr hört den Country Club, euer Magazin für Country, Punk und Outsider-Musik auf Radio Blau. Heute Truckstop, zweiter Halt mit Franz. Hey Franz.
1: Hey Daniel.
0: Schön, dass du da bist.
1: Freut mich auch.
0: Ich fange mal an mit dem ersten Lied. Das sind die Retail Sims. Die kommen bald nach Leipzig, aber ich verrate euch nicht, wohin.

0: Ja, die Retail Sims. Franz, welchen Rasthof fahren wir denn an heute?
1: Heute gibt es einen niederländischen Rasthof, Sänger von Henk Weingart. Der war damals ganz populär in den Niederlanden, hat auch zwei Alben in deutschsprachig veröffentlicht. Und genau, von Henk Weingart gibt es jetzt Singende Räder.
0: Singende Räder, ich bin gespannt. Um den Einstieg so vielleicht so ein bisschen zu erleichtern, Franz und ich hatten schon mal eine Sendung gemacht bei unserem Kumpel Nico von Sphere Radio.
1: Genau,
0: und liebe Grüße, Nico. Da lief auf jeden Fall auch schon Henk Weingart.
1: Ja, Henk Weingart ist einfach, das erste Album ist einfach top. Also wenn man über die Truckerwelt berichten möchte, erzählen möchte oder was abspielen möchte, Henk Weingart, das erste Album und es heult der Motor, einfach super.
0: Und haben wir das schon in der Space is the Place Sendung gespielt?
1: Es gab auf jeden Fall so 2-3 Lieder von ihm, glaube ich. Ob das dabei war, weiß ich gar nicht mehr so genau. Ich glaube nicht.
0: Na, da gucken wir mal. Henk. Lebt Henk Weingart eigentlich noch?
1: Bestimmt, das sind Trucker, die sterben nie. Die sind immer auf Achse.

0: Ja, singende Räder von Hank Weingart. Anfang der Woche hast du mir so einen Flyer geschickt von so einer Country-Party, die jetzt am Mittwoch war, zum Bergfest in so einer Gärtnerei auf der Lützner Straße.
1: Genau, die Gärtnerei ist scharf. Liebe Grüße.
0: Ich war dann ganz schön Knülle und hab's nicht geschafft. Warst du da?
1: Ich war da, ja. Leider auch nur eine Stunde. Ich habe zu lange gearbeitet oder auf dem Bock gesessen. Aber war schön. Hat sehr viel Spaß gemacht. Zum Feierabend, so zum Sonnenuntergang war eine schöne Atmosphäre.
0: Das hieß irgendwie Barnfest. Was heißt Barn? Ist Barn Scheune oder sowas?
1: Irgendwie sowas, ja.
0: Und war das dann drinnen in der Gärtnerei? Oder?
1: Das war drinnen in der Gärtnerei, ja. Und dann gab es auch noch Lagerfeuer. Ja.
0: Was wurde so gespielt? Wurde Hank Weingart auch gespielt?
1: Hank Weingart leider nicht. Das wurde halt so amerikanischer Country gespielt. Ging so ein bisschen in die Richtung von Neil Young. Genau. Ja, eher so ein bisschen was Populäreres, würde ich sagen. Jetzt nicht so der typische Redneck Riviera Country.
0: Ich habe zu Hause eine Kassette gefunden von, wenn ich hier für die Sendung Lieder vorbereite, dann mache ich das manchmal auf Kassette und dann habe ich die Country Club Kassette und habe dann irgendwie so reingeguckt und habe gedacht, hä, das habe ich nie da irgendwie drauf gespielt, das muss irgendwie vorher schon drauf gewesen sein und heute habe ich da durchgehört und dachte mir, irgendwie ein ganz gutes Lied, ist interessant, dass es das Lied auf die Kassette geschafft hat. Ich würde das jetzt mal abspielen. Ich weiß aber nicht, von wem das ist. Wenn jemand weiß, von wem das ist, dann kann er mich anrufen hier im Studio unter 0341 301 0006. Also es würde mir sehr weiterhelfen, wenn wir das rausfinden.

0: Ja, Franz, kanntest du den Interpret?
1: Nee, leider nicht. Kann ich dir leider nicht weiterhelfen.
0: Was macht denn für dich so ein Country-Song aus, wenn du vorhin meintest, dass Neil Young und so, das hast du mir gerade in der Pause gesagt, dass es eher gar nicht so richtig klassisch unter Country läuft für dich?
1: Ja, geht natürlich schon in die Richtung Country irgendwie, wenn man das möchte. Was ist Country? Drei Akkorde und die Wahrheit, würde ich sagen. Also eine Gitarre und das Leben. Und vielleicht noch ein Banjo, was so langgezogen wird. So.
0: Das nächste Lied, von wem ist das?
1: Das nächste Lied, das hatte ich bei Deutschlandradio. Da wurde über Ed Bruce berichtet.
0: Ah, das hast du mir geschrieben,
1: so,
0: ja.
1: Also ich spiele ja so Truck-Driving-Country. Das ist ja kein richtiger Country, sondern so Trucker-Country.
0: Aber dürfen wir das Geheimnis lüften? Du bist eigentlich nicht wirklich Trucker.
1: Ich wäre gerne ein Trucker.
0: Aber wirklich?
1: ist das manchmal schon, ja. Ich schlafe auch immer ein auf der Autobahn, weil das Geräusch ist so beruhigend, dieses monotone
0: Hast du noch einen Führerschein?
1: Nee, ich habe keinen Führerschein, schon seit 15 Jahren nicht mehr. Aber ich denke mal, ist jetzt im Dezember verjährt, das sind die 15 Jahre rum, dann kriege ich ihn vielleicht wieder.
0: Aber dann kannst du da nicht mehr so gut schlafen.
1: Nee, dann bin ich ja Fahrer, ne?
0: Ja, genau.
1: Aber da kann ich auch einschlafen. Nein, kann ich natürlich nicht.
0: Wie heißt eigentlich das, wenn die Trucker dann so auf dem Rasthof hinten pennen, ist das die Kajüte?
1: Das ist die,
0: das die Koje. Die Koje, naja,
1: in die Koje.
0: Ist ja halt die Frage, ob in der, die Koje, ob das im Boot ist und im Truck Kajüte. Habe ich mich auf dem Herweg, habe ich mich das gefragt.
1: Das ist eine gute Frage. Wahrscheinlich ist es die, gute Frage. Müsste man jetzt mal in der Pause nachgucken.
0: Nee, das beantworten wir jetzt einfach. Für was entscheiden wir uns, Koje oder Kajüte?
1: Ich nehme die Koje.
0: Na, ich nehme die Kajüte.
1: Gut, gleiches Recht für
0: hier. Sind wir uns ja einig.
1: Genau, sehr schön, genau.
0: Okay, das ist das nächste Lied, erzähl mal. Ja, das.
1: Ja, genau, von Ed Bruce wurde jedenfalls bei Deutschlandradio vorgestellt und da gab es ein Lied, das hieß Mamas Don't Let Your Babies Grow Up Like a Cowboy. Und ich habe auf der Herfahrt Buddy Orensboro gefunden mit Mama, lass deinen Sohn nie ein Truckdriver werden. Das fand ich ganz witzig irgendwie.
0: Lieber nicht. Die Frage, ob es jetzt hier noch ewig Intro gibt.

0: Ja.
1: Ja.
0: So war das. Das
1: die wilden 70er.
0: Es lief ja jetzt so ein Video da im Hintergrund, wo Manfred Krug irgendwie mitgefahren ist.
1: Manfred, ja, stimmt. Aber ich wollte gerade gucken, wie der heißt da.
0: Ja, das.
1: Auf Achse hieß
0: nee, die Fernsehserie. Aber das war nicht, ich habe das tatsächlich mal gesehen, diesen Film. Das muss kurz vor Auf Achse gewesen sein. Ich habe den aber nicht geschafft, lange zu gucken. Ungefähr so 20 Minuten habe ich geschaut.
1: Ja, ich wollte mir auch immer mal die erste Staffel anschauen, aber ich habe es auch nie geschafft.
0: Na, also auf Achse habe ich alles geschaut.
1: Ja.
0: Als ich noch zu Truckerfesten gegangen bin, mit 10, da wollte ich auch noch Trucker werden.
1: Ja.
0: Aber den Film habe ich jetzt mal geschaut und hier in dem Video sieht man da die ganze Zeit Manfred Krug mit seinem Skoda-Truck und einem Esel und einem Mädel durch die Berge fahren. Und ich habe gerade hier, wir haben gerade einen Anruf gekriegt hier im Studio und uns hat jemand gesagt, dass das Ding nicht Kajüte oder Koje heißt, sondern Alkofen oder Alkofen. Was auch immer. Nächste Lied ist Blue Pine Volume 2. Ja, ich mag es ganz gerne. Von den Whiz-Bands.

0: Ja, Franz, sag mal, hast du eigentlich so Lieblingsinterpreten im Country-Bereich?
1: Das sagst du jetzt, nachdem du mir Tom Astor verboten hast.
0: Ich habe vor einem halben Jahr, also in unserer ersten Radiosendung, hast du, ich glaube, so zwei Drittel Tom Astor gespielt.
1: Und, ist ja einfach gut.
0: Und vor einem halben Jahr habe ich dir geschrieben, Challenge, wenn wir eine zweite Sendung machen, dann ohne Tom Astor.
1: Ja, aber ohne Tom Astor ist das nicht möglich. Also es kommt etwas von Truckstop von mir so, aber Truckstop hat eher so die Festzelte gefüllt und Tom Astor ist eher so der, wie beschreibt man Tom Astor? Der ist ein bisschen feinfühliger, also er hat mehr so das Herz am rechten Fleck.
0: Warst du bei Tom Astor in Weißenfels?
1: Ich war bei Tom Astor in Weißenfels, ja.
0: Jetzt auch dieses Jahr?
1: Dieses Jahr nicht, nee, vor zwei Jahren war das, glaube ich. Da habe ich ihn bei der Raucherpause gerade verpasst, er ist gerade rein und ich bin gerade raus. Da war ich ein bisschen traurig.
0: Und er war auch rauchen, oder?
1: Ich hatte auch mal so einen Traum, da bin ich aufgewacht, weil ich geträumt hatte, ich war auf einem Konzert, auf einem Festival und Günter Gabriel stand da vor mir und wollte mir die Hand geben und im Hintergrund stand der Tom Astor. Und ich konnte nicht zu Tom Astor, weil Günter Gabriel vor mir stand. Und da bin ich aufgewacht.
0: Hat Günter Gabriel rumgepöbelt und hat dich nicht durchgelassen?
1: Günter Gabriel hat immer rumgepöbelt, oder? Also
0: Ich kenne nicht so viel von Günter Gabriel.
1: Ist ein Straßenmacho.
0: Ich kenne nur ganz viel von Tom Astor durch dich.
1: Hey, Tom Astor, ich kann es euch allen nur.
0: Okay, wir haben's also empfehlen. Wir spielen noch ein Lied von Tom Astor, okay? Was hättest du da dabei?
1: Ich habe einige dabei. Vielleicht werden es auch zwei.
0: Sag mal, ich erinnere mich noch an die in der letzten Sendung liefen.
1: 1000 Träume auf Asphalt. Meine Antwort ist die große Autobahn. Trucker sind Partner. Ja, dann gibt's Chaos. Es gibt viele schöne Lieder.
0: Aber jetzt läuft erstmal Truckstop.
1: Jetzt kommt Truckstop, genau.
0: War von Truckstop auch dieses Dave Dudley-Lied?
1: Das ist ein Evergreen, den haben alle gesungen.
0: Ja, weil ich habe jetzt auf dem Flohmarkt, dann nach der letzten Sendung hat man nämlich gesagt, wir spielen noch ein Lied von Dave Dudley. Das hat man gar nicht gemacht und ich hatte auf dem Flohmarkt eine Dave Dudley-Kassette geholt. Ich finde es nicht ganz so gut, deswegen würde ich es jetzt nicht spielen, aber.
1: Ich habe es auch nicht auf der Liste.
0: Ja. Also, du hast Dave Dudley nicht drauf?
1: Nö.
0: Nee, naja.
1: Aber können wir trotzdem reinhauen.
0: Braucht man auch nicht. Problem. Wir machen jetzt erstmal Truckstop an mit dem Lied. Sag mal selber, wie das heißt. Das klingt auf jeden Fall schon sehr vielversprechend.
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0: Ja, Truckstop. Cornflakes, Hamburg, Amsterdam von 1980.
1: Das waren die guten Zeiten, als Lucio und Cisco hieß er, glaube ich, noch gelebt haben. Also Truckstop gibt es ja immer noch, aber nicht mehr mit den beiden.
0: Ja, so ein ganz schönes Cover hier auf jeden Fall.
1: Ja, das waren die Cowboys des Westens.
0: Westdeutschland. Also ganz links, es könnte auch Rod Stewart gewesen sein. Vielleicht hat Rod Stewart eigentlich mitgespielt bei Truckstop.
1: Bestimmt. Ich glaube, damals sind alle auf diesen Country-Truck-Driving-Trip aufgesprungen.
0: Haben auf jeden Fall alle Stiefel an. In braun, schwarz und weiß. Ja, und so original Hüte.
1: Ich glaube, Truckstop hat sich als die Cowboys der Nation oder sowas geschimpft, genannt.
0: Deutsche Cowboys.
1: Deutsche Cowboys. Aus dem deutschen Westen.
0: Naja.
1: Was auch immer.
0: Gut.
1: Gut.
0: Dann nächste Lied heißt Greenback Dollar von den Greenwood Singers. Ist von einem ganz netten Label. Lost Sounds Montana heißt das. Kann man auf jeden Fall mal reingucken.

0: Truck Driver Country.
1: Ist der selber gefahren?
0: Die sind ja alle nicht gefahren. Die machen ja nur, die haben sich irgendwo in den Rasthof reingesetzt, haben sich mit den Leuten da irgendwie.
1: Ja, das habe ich auf jeden Fall gemerkt.
0: Die Binde gekippt und dann haben die sich die Geschichten aufgeschrieben und dann. Also so stelle ich mir das jedenfalls vor.
1: Ja, der hat auf jeden Fall so ganz viele Lieder davon, wie er auf der Landstraße ist. Zum Beispiel Six Days on the Road. Keine Ahnung. The Neems and Diamonds. Ich kann ja mal kurz anmachen, damit wir wenigstens wissen, wie Dave Dudley klingt. Also ich mach mal an, ja, die Kassette jetzt hier.
0: Ich glaube, ich habe ihm noch einen. You got the snap in his cage wire like a pair of flies. Ja. Ja. Stell dir vor, du hast jetzt so einen super US-Truck mit so einer riesigen Kabine, die so groß ist wie ein Wohnzimmer. Bist auf dem Highway.
1: Das ist auf jeden Fall alles, was es braucht.
0: Hast, ne, einen großen Becher Kaffee, schwarzen Kaffee.
1: Selber gekocht in der
0: auf dem Motor.
1: In der Alkove.
0: In der Alkove. Ja.
1: Volvo oder, was nehmen wir? Volvo oder Mercedes?
0: Na, die haben ihre eigenen Trucks.
1: Ach, in der US.
0: Ja. Die ersten Trucks, die in die DDR gekommen sind, waren übrigens Volvos. Von den ersten West-Trucks. Ja. Bei Deutschland.
1: Bei Deutschland, ja, da habe ich auch, da habe ich einen Bericht heute noch mehr angeguckt.
0: Ich habe gestern auch so einen,
1: da habe ich auch einen kleinen Ausschnitt, habe ich vorbereitet.
0: Okay, sehr schön.
1: Könnte ich eigentlich gleich mal vorbereiten hier, das habe ich hier irgendwo drauf gespielt.
0: Bestens vorbereitet, ne?
1: Wollen wir Dave Dudley jetzt noch durchhören, das eine Lied, oder?
0: Wir können nachher.
1: Wollen wir das erstmal durchhören noch, das Lied von Dave Dudley, oder machen wir aus?
0: Eigentlich müsste man danach noch spielen. Ich möchte gerne Dave Dudley hören. Aber das lassen wir einfach offen.
1: Für den dritten Rasthof.
0: Für den dritten Rasthof.
1: Wo halten wir da dann an?
0: Geiselwind nächstes Jahr im Mai.
1: Geiselwind?
0: Geiselwind ist Europas größtes Trucker-Treffen-Festival. Das ist nächstes Jahr im Mai.
1: Ja. Und dafür heben wir uns das auf. Da senden wir dann live von aus Geiselwind, oder was?
0: Da senden wir dann live aus Geiselwind,
1: okay, ja. Da müssen wir uns hier die Computer dann aber ausleihen.
0: Das nehmen wir einfach alles mit, ja.
1: Ja, wir lassen jetzt mal doch Dave Dudley zu Ende hören, dann gucken wir mal, wie es weitergeht.
0: Das ist nicht ganz schön. 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

0: Ja, Dave Dudley. So klingt er. Jetzt können wir endlich, haben wir endlich mal Dave Dudley gehört hier in der Sendung. Nicht immer nur von dem Truckstop-Lied gesprochen, was wir noch nie gespielt haben. Tja. Das haben wir uns gerade vorgenommen, dass wir das in Geiselwind spielen.
1: Ich glaube, das hat auch jeder gehört.
0: Was?
1: Überraschung.
0: Gut, ich gestern hat mir ein Freund Stefan hat mir geschrieben, dass Jeffrey Lewis. Ich dachte mir, wow, Jeffrey Lewis klingt voll gut. Und der spielt in Dresden am 27.10. im Gartenlokal Fortschritt. Das kenne ich auch. Das ist so eine richtig schöne Gartenkaschemme.
1: Ja, ja.
0: Das passt eigentlich, da könntest du eigentlich hinfahren. Du hast mir doch eben erzählt, dass du jetzt im Gartenvorstand bist.
1: Ein zweiter Vorstand, ja.
0: Und
1: ich hab nur mit den Leuten zu tun. Ich muss nicht den ganzen Papierkram machen.
0: Und morgen hast du irgendwie eine Weiterbildung, wa?
1: Mhm. Da gibt es Toastbrot und Wiener Würstchen und schwarzen Kaffee auch.
0: Mhm.
1: Ja.
0: Na gut, auf jeden Fall, Jeffrey Lewis spielt im Gartenlokal Fortschritt in Dresden am 27.10. Und das hören wir uns jetzt an, ein Lied von denen. Und danach kommt so ein bisschen was über diese Deutrans-Doku. Da habe ich so einen kleinen Mitschnitt heute aufgenommen.
1: Herrlich.
0: Und dann gucken wir mal, wie es weitergeht. Am Anfang leiert die Kassette ein bisschen. Das ist bei alten Kassetten ist das manchmal so. Am

Galle fährt fast immer sonntags los, wie die meisten hier. Dadurch kann er rechtzeitig in der Woche entladen, wieder beladen und schafft's in der Regel bis zum nächsten Wochenende. Das hat sich so eingespielt. Er fährt einen Volvo, einen 25-Tonner mit 356 PS, 15 Meter lang. Kostenpunkt des Sattelzugs sage und schreibe 200.000 Valutamark, ohne Ladung, selbstverständlich. Eine Riesenverantwortung hat er da im Rücken, aber das macht ihm nichts. Nur jetzt, da es losgeht mit der Fernsehkamera, da wird er nervös und fährt erst einmal ein Stück über die Bordsteinkante.

0: In der Doku, der LKW, der war übrigens weiß.
1: Okay.
0: Weil ganz am Anfang waren die alle orange.
1: Ne, die waren die nicht gelb?
0: Nee, orange.
1: So ockergelb?
0: Orange und dann stand da Deutrans drauf. Ja. Aber für den Film haben sie extra einen weißen genommen. Die wollten für den Film dann extra einen weißen, weil das war die neue Farbe.
1: Ah. Schöne Melodie.
0: Und ich habe mich gefragt, weil du hast gerade gesagt, dass die Sachen in Schweden produziert wurden von Volvo.
1: Ja.
0: Du meintest die...
1: Also die Motoren wurden, glaube ich, nach Schweden geschickt. Dann wurden daraus die Trucks gebaut. Und dann kamen die, glaube ich, in die DDR.
0: Wo kamen die Motoren dann her?
1: Volvo. Aus Westdeutschland.
0: Ja klar, ne,
1: stimmt. Der fertige Truck kam dann, also Volvo kam dann nach Ostdeutschland.
0: Es war dann so ein bisschen hin und her. Aber ja klar, Volvo ist ja eine schwedische Firma. Deswegen vielleicht auch das Orange. Ich finde, das passt irgendwie ganz gut zu Schweden.
1: Waren die alten Unimox nicht auch immer so orange?
0: Naja. Naja, also ich glaube, Unimox waren da wahrscheinlich so braun, so wie Barkas oder sowas.
1: Ja.
0: So wie hier die Sanitätswagen.
1: Ja, aber für mich war dieses Orange irgendwie auch so DDR.
0: Ich frage mich auch, ob sie die Sanitätswagen von Barkas dann sozusagen, ob das einfach alte Militärfahrzeuge waren, die sie dann zum Sanitätswagen umgemuddelt haben und dann blieb das einfach so grün-braun.
1: Kann sein. Also unser Feuerwehr, bei der Jugendfeuerwehr, die hatten auch so einen komischen Truck. So ein, ja. So.

Ja, das war Elliot's Song von einer Band, die heißen The Soundtrops. Das gibt's auf Rektor Records. Und von den schönen Label, was wir vorhin schon hatten, dieses Lost Sounds Montana, hätte ich noch zwei Lieder im Angebot. Und zwar das nächste heißt True Love von The Pugs. Ist, glaube ich, auch irgendwie aus dem. Passt eigentlich ganz gut, weil das müsste auch so Pi mal Daumen aus den 80ern gewesen sein.

0: So der, also Franz, du meinst, es gibt gar nicht so viele Interpreten, die für dich so in Frage kommen, wenn man Trucker-Songs spielt.
1: Truck Driver, ja.
0: Truck Driver, ich kenne nur Taxi Driver. Truck Driver ist auch eine Band, nee, oder
1: was? Wen hast du, Tom Astor, Truckstop, Hank Weingart, dann gibt es noch, wen gibt es denn noch? Ralf Paulsen, aber die haben halt dann auch, sind irgendwann wieder umgeswitcht, so, ne? Also die eigentlichen richtigen Truck-Driver-Sänger sind Truckstop, Tom Astor, Gunnar Gabriel vielleicht noch,
0: ist ein aber bisschen,
1: den würde ich nicht spielen.
0: Ist irgendwie vorbei, die Zeit.
1: Die Zeit
0: gibt's, ist, ja. Gibt's nichts Aktuelles mehr.
1: Die 70er sind vorbei, das ist richtig, ja. Nee, ich glaube, das ist so richtig, ne, Aktuelles gibt's dann nicht mehr. Also Truckstop spielt immer noch, die veröffentlichten, glaube ich, manchmal sogar noch so ein bisschen was, aber denen ihre Zeit ist auch vorbei. Obwohl die Fest, also die, da wo sie spielen, die Konzerte immer noch gut besucht sind, ne? Also dieser alte Geist, der besteht noch immer.
0: Ob die noch laufen können in diesen Stiefeln? Ich frage mich ja, wie das ist, wenn vorne die Zehen so eng zusammengehen, weil
1: vielleicht die haben die ganz kleine Füße und ganz große Boots.
0: Na, so ganz große Boots und dann vorne, wo die so spitz zusammengehen, da sind dann nicht die Zehen dazwischen. Sonst wäre das ja wie in so Kletterschuhen dauerhaft.
1: Eklige Vorstellung.
0: Weil wenn die jetzt noch spielen, wie alt werden die denn sein?
1: Wie gesagt, also zwei gibt es nicht mehr, die zwei wichtigen. Und da gibt es halt.
0: Ach so.
1: Ja, es gibt halt diesen jungen Nachwuchs, ne? Ich weiß nicht, ob das noch die alte Besetzung ist. Also,
0: Sisko
1: und Lucio sind nicht mehr dabei.
0: Ich habe gehört, dass bei Slime, da gibt es auch überhaupt keine Ursprungsmitglieder mehr. Da gibt es nur noch den Namen.
1: Ja. Der ist bei Pentagram ist das auch so. Gibt es auch nur noch Bobby Liebing. Der hat, glaube ich, alle seine Drummer oder Bassisten alle rausgeschmissen, immer wieder.
0: Naja, ich habe noch ein schönes aktuelles Lied, das. Passt vielleicht auch ganz gut zum Freitagabend. Club Temptation von Tom Armstrong. Tom Armstrong klingt ähnlich wie
1: Louis Armstrong.
0: Ja.
1: Tom Lewis.
0: Ich habe gerade überlegt, es klingt ein bisschen ähnlich wie Lewis. Tom Astor, aber
1: ich weiß.

0: Ja, wir haben noch einen gefunden von Ralf Pausen, ne? Den Ralf hast du vorhin Pausen, genannt, ja. Und gespielt haben wir noch
1: wenn
0: nicht.
1: Man, wenn man darauf achtet, ist nämlich die Anfangsmelodie dieselbe wie bei Auf Achse mit Manfred Krüger.
0: Manfred Krug heißt Krug, der.
1: Manfred Krug, ja. Das nicht Mike Krüger, ich war gerade bei Mike Krüger. Aber ja. Mike Krüger hat nämlich auch so Trucker-Musik gemacht, aber das ist halt typisch Mike Krüger. Ich war 120 Schweine nach Beirut, was man für die Kohle alles tut.
0: Das hat Mike Krüger gesungen?
1: Ja. Und dann muss er aussteigen, weil ihm ein Reifen geplatzt ist und dann fällt er beim Regen in den Graben und dann lachen ihm die Schweine aus. Darum geht es ungefähr in dem Lied.
0: Ja. Na gut, also jetzt kommt ein Lied, Ralf Pausen, ich fahre einen Supertruck von 1985 von der Schallplatte, die heißt 32 bärenstarke Brummi-Songs. Ralf Pausen, Country-Musik. Das klingt aber nicht wie bei Auf Achse.
1: Na klar.
0: Was ist denn hier los eigentlich mit den Synthesizer?
1: Das, ja, das ist ja jetzt das ist wie der ersten Folge.
0: Das ist ja jetzt wirklich
1: Günter Wellers.
0: Das ist ja jetzt
1: Franz Meersdorf.
0: Fahren Terminfracht in aller Herren Länder.
1: In aller Herren Länder, genau.

0: Ja, das war der Country Club mit Franz Traxdorf, zweiter Halt.
1: Auf geht's zum nächsten, dritten Halt, ne? Jetzt sind wir erstmal auf Achse. Sind wir eine Weile auf der Straße?
0: Gucken wir mal,
1: ne?
0: Am 27.10. gibt's den nächsten Country Club. Halloween-Spezial. Und jetzt kommt aktuell.

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3: Ja, wunderschönen guten Abend in der Sendung Aktuell am heutigen Freitag, dem 9. Oktober. Wir haben es genau um 7 und ich bin wieder nicht alleine. Hallo,
4: Ich bin auch wieder da, Insa. Hallo auch von mir.
3: Hilmar ist da, genau. Und wir haben aber ganz schöne Themen für euch auch vorbereitet. Wieder, also auch eigentlich einiges unternommen. Ich bin heute noch extra in die städtische Bibliothek gerast bei Regen und habe da aber der Woche der Auftaktkundgebung oder dem Auftakt der Woche der seelischen Gesundheit beigewohnt. Das ist ja eine alljährliche Veranstaltung. Hast du schon mal davon mitbekommen? Das war letztes Jahr auch schon.
4: Ist tatsächlich bis jetzt an mir vorbeigegangen. Ich habe dieses Mal nur über dich davon erfahren.
3: Ja, also die ganzen Einrichtungen, Institutionen des Hilfesystems, wo es um psychische Gesundheit geht, sind da oft mit dabei. Und eine ganze Woche, wo eben Veranstaltungen sind, ist auch bundesweit und eben auch in Leipzig, aber auch ganz schöne Veranstaltungen sind da nächste Woche. Und heute ging es eben in den städtischen Bibliotheken damit schon los. Am Wochenende sind auch schon Sachen. Da haben wir ein Gespräch geführt mit Pauline von der Initiative Platz da für mehr Psychotherapie. Das ist ja eins dieser Probleme, die vielleicht in dem Hilfesystem sind, dass es eben von Kürzungen betroffen ist. Und da habe ich mich mit drüber unterhalten mit ihr. Wir haben aber noch weitere schöne Dinge in dieser Sendung vor, nämlich ein Gespräch mit einem Bündnis, das am morgigen Samstag auch eine antifaschistische Demonstration gegen Antisemitismus in Leipzig durchführen wird. Das haben wir auch heute schon geführt. Und dann hast du noch ein Gespräch geführt mit dem BUND.
4: Genau, dabei geht es um eine kürzlich abgebrannte Tauschbox in Schleusig. Genau, da haben wir uns so ein bisschen über die Hintergründe und Möglichkeiten, wie es jetzt damit weitergeht, unterhalten.
3: Und dann haben wir noch den Beitrag von Chris, der kommt eigentlich sonst immer donnerstags. Das ist unser inklusiver Beitrag am Donnerstag eigentlich, aber sie war diesmal auf einer Diskussionsveranstaltung im Rathaus zum Thema Mobilität für alle, wo es auch um Barrierefreiheit ging. Der läuft heute aber freitags, dieser Beitrag, also quasi einen Tag verspätet, aber das macht ja nichts. Dann haben wir natürlich auch noch Ausgeh-Tipps in dieser Sendung drin, da eben das Wochenende vor der Tür steht und auch interessante Veranstaltungen, Konzerte und so zahlreiche da sind. Aber du hast auch noch was rausgesucht von Memorials, das wollten wir zu Beginn spielen. Die spielen ja auch, glaube ich, ein Konzert, oder?
4: Nee, die noch nicht. Daher kommt noch ein anderer Song. Aber genau, den habe ich einfach rausgesucht, weil er mir gefällt von den Memorials. Genau.
3: Ah, der ist aber mit Stereo Total verlinkt, der Link. Das ist seltsam, dass irgendwas... das habe ich mich schon gewundert. Dann spielen wir jetzt zu Beginn einfach Stereo Total. Das ist ja auch schöne Musik.
4: Ja, das können wir auch gerne.
3: Das passt nämlich auch zu einer Veranstaltung, nämlich zu einem Film. Du warst ja in dem Film für immer 16, genau wie ich,
4: ja.
3: Von Fritzl Göring. Hat er dir gut gefallen?
4: Ja, sehr verrückter und lustiger Film. Ja, aber hat mich gecatcht auf jeden Fall.
3: Es werden ja auch zahlreiche Hits von Stereo Total gespielt. Bist du auch ein bisschen begeistert von Stereo Total, oder?
4: Ich mag die Musik, aber ich bin absolut kein eingefleischter Fan. Ich kenne die erst seit allerkürzesten wirklich. Also ich habe sie schon... Mir kommen sie nicht unbekannt vor, aber ich bin jetzt nicht deswegen in den Film gegangen. Aber mir gefällt die Musik ziemlich gut und in Kombination mit dem Film war es ein tolles Erlebnis auf jeden Fall.
3: Läuft der gerade noch im Loro, war der gelaufen in der NATO, glaube ich, läuft der jetzt auch nochmal?
4: Ja, jetzt heute und also ich habe den auch am Mittwoch in der NATO gesehen und jetzt heute und morgen Abend läuft der im Cine-Ding um 21.15 Uhr. Also wenn ihr heute Abend noch nichts vorhabt, könntet ihr es noch schaffen.
3: Im Viereck, ja, das verweist auch auf... Das ist eigentlich eine Coverversion von Die tödliche Doris und Wolfgang Müller spielt nämlich auch eine Romanvorlage von François Cactus. Der Film basiert ja auf so einer Romanvorlage von François Cactus und da spielt Wolfgang Müller in veränderter Form eine Rolle. Der war ja der Sänger und Protagonist von Die tödliche Doris und auch eine ganz wichtige Persönlichkeit der Berliner Subkulturszene, der doch so ein Buch drüber geschrieben hat. Und das ist auch ein ganz passender Song, deswegen, weil der eigentlich auch in dem Film mitspielen könnte, aber nicht mit drin mitspielt, aus verschiedenen Gründen. Aber in der Romanvorlage spielt er indirekt als Figur, als Romanfigur eine Rolle. Okay. Ja, jetzt hören wir mal rein in Wir tanzen im Viereck.
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0: Ja, das war erstmal Stereototal. Wir tanzen im Viereck und jetzt geht es auch gleich weiter. Wie gesagt, ich bin vorhin in der Stadtbibliothek gewesen. Da war die Auftaktveranstaltung der Woche der seelischen Gesundheit. Da habe ich mich mit einer Initiative namens Platz da unterhalten und ja, habe mich auch ein bisschen über die Woche der seelischen Gesundheit mit unterhalten, aber hört selbst. Ja, jetzt bin ich bei der Auftaktveranstaltung der Woche der seelischen Gesundheit und ich habe auch gleich wen hier vor das Mikrofon bekommen. Stell dich vielleicht selber mal kurz vor, von was für einer Initiative bist du?
1: Hallo, ich bin Pauline. Ich bin vom eingetragenen Verein Platz da für mehr Psychotherapie.
0: Und was macht ihr so? Also, das ergibt sich natürlich aus dem Namen jetzt. Aber was sind so eure alltäglichen Aufgaben? Was versucht ihr zu verbessern und wie?
1: Also uns gibt es seit 22 in Leipzig. Wir hießen früher Psychotherapie Mangelware. Das ist vielleicht der Name, unter dem uns noch der ein oder andere kennt. Wir setzen uns am Ende im Wesentlichen für mehr Psychotherapieplätze ein, weil wir sehen, dass es einen steigenden Bedarf gibt für psychotherapeutische Versorgung, der aktuell eben nicht gedeckt ist. Und tatsächlich geht ja die Politik auch eher in die gegenteilige Richtung mit den Entscheidungen in diesem Jahr.
0: Freut ihr euch über so eine Veranstaltungsreihe wie die Woche der seelischen Gesundheit? Das ist ja vielleicht ganz wichtig, weil man hat das Gefühl, dass in der Gegenwart die Krisen zunehmen und auch die Ängste und auch immer mehr Menschen vielleicht so Erfahrungen mit sowas wie psychischen Erkrankungen machen. Denkt ihr, dass das wichtig ist, solche Institutionen, um sich auch zu vernetzen und um auch sich gegenseitig sichtbar zu machen?
1: Ja, die Woche der seelischen Gesundheit ist sehr wichtig, auch um einfach eine Awareness zu schaffen für das Thema. Das geht ja im Alltag leider doch oft unter. Und eben hier auch zu sehen, die ganzen Veranstalter, die eben ganz aus unterschiedlichen, ne, wir haben ja Psychiatrien, Selbsthilfegruppen, Vereine, Beschäftigungsprojekte, einfach um nochmal zu sehen, was Leipzig auch alles bieten kann an Versorgung, was Anlaufstellen sind.
0: Vielleicht auch nochmal zur Entwicklung, die dazu geführt hat, dass die Psychotherapie auch Mangelware wird und geworden ist. Was ist da der letzte Stand eigentlich? Da wurden ja jetzt Dinge auch beschlossen, die zu Kürzungen geführt haben. Ist das schon alles jetzt beschlossen und ist da nicht mehr viel zu machen? Oder habt ihr noch Hoffnung, dass ihr noch einwirken könnt auf die politische Gestaltung?
1: Also ironischerweise haben wir uns ja schon 2022 gegründet und gesagt, es gibt zu wenig Plätze. Und das hat sich in diesem Jahr noch mal massiv verstärkt, angefangen eben von der Honorarkürzung Anfang des Jahres für ambulante Psychotherapeuten. Die ist allerdings zum Beispiel aktuell ausgesetzt durch das Gericht Berlin-Brandenburg. Das heißt, und das wird noch mal neu verhandelt, ob das überhaupt rechtens war, diese massive Einschneidung. Aber natürlich sind jetzt noch aus anderen Gremien andere Dinge gefolgt. Die geplante Budgetierung fürs kommende Jahr für ambulante Psychotherapie droht schon auch nochmal ein tiefer Einschnitt zu werden. Davon wurde einiges schon etwas revidiert und angepasst. Zum Beispiel soll Kinder- und Jugendpsychotherapie weiterhin extra budgetär honoriert werden, was wir sehr begrüßen. Aber das Gleiche muss eben auch im Erwachsenenbereich gelten, sonst ja drohen uns, denke ich, mehr Hospitalisierung, ja, mehr Verschlimmerungen und Akutzustände von psychischen Problemen. Und das werden am Ende mehr Kosten sein fürs gesamte System. Also was man jetzt einsparen möchte, wird in 10 Jahren vervielfacht zurückkommen an Kosten.
0: Ein Thema auf der heutigen Diskussionsveranstaltung ist auch die Stigmatisierung von psychischen Erkrankungen. Begegnet euch das auch? Denkt ihr, dass das auch was ist, was Leute beschäftigt, dass das immer mehr ja durch mediale Einwirkungen auch stigmatisiert erscheint, so psychische Erkrankungen? Kann man da was gegen tun?
1: Das ist leider nach wie vor ein Thema, obwohl es da in den letzten Jahren schon sehr positive Entwicklungen gab. Trotzdem ist natürlich sehr auffällig, woran gerade gespart werden soll. Na, und es gibt natürlich gibt es diese Einschnitte auch in anderen Gesundheitsbereichen, aber es betrifft auch vor allem psychische Gesundheit. Na, aktuell wird auch im sozialen Bereich politisch viel gespart. Also am Ende sieht man schon, dass Leute mit einem niedrigen sozioökonomischen Status und vielleicht den Folgen davon weiterhin stigmatisiert werden. Das betrifft aktuell eben besonders so die Bereiche Sucht, Schizophrenie und schwere Persönlichkeitsstörungen. Trotzdem ist es weiterhin wichtig, da eben Präsenz zu zeigen und Aufklärungsarbeit zu machen.
0: Jetzt die Woche der seelischen Gesundheit. Macht ihr da auch mit? Habt ihr Veranstaltungen oder seid ihr sonst aktiv? Bis jetzt habe ich euch ja durch Kundgebungen auch kennengelernt. Was macht ihr so sonst gerade?
1: Wir haben leider keine weitere Veranstaltung in der Woche der seelischen Gesundheit. Wir arbeiten gerade viel mit dem Aktionsbündnis Psychotherapie, was ja mittlerweile auch ein eingetragener Verein ist, zusammen und machen da viel Öffentlichkeitsarbeit auf der einen Seite. Auf der anderen Seite möchten wir eben auch aus einer anderen Perspektive arbeiten und haben gerade ein Projekt laufen, das heißt Betroffenenperspektiven, wo wir eben zeigen, es geht nicht nur um die Zahlen, sondern es geht vor allem um die Menschen dahinter. Und wir möchten Geschichten teilen von Menschen mit seelischen Problemen, die den Psychotherapie geholfen hat, wo wir uns auch freuen über Beiträge, die wir eben veröffentlichen können. Und über den Winter möchten wir auch wieder unser Projekt Zeitfenster anbieten, was einmal im Monat ein offener Treff ist, um so gemeinsam durch die dunkle Jahreszeit zu kommen.
0: Dann vielleicht noch eure Internetpräsenz auch wichtig. Über die könnt ihr ja vielleicht auch eure Geschichten dann teilen, oder? Vielleicht kannst du die noch durchsagen.
1: Genau, ihr findet uns insbesondere auf Instagram unter Platz da für mehr Psychotherapie e.V. Ich verwalte auch den Account, also wenn ihr mir schreibt, dann antworte ich. Wir haben eine Website, die wir gerade am Erstellen sind, wo man eben dann auch die vollen Betroffenenberichte lesen kann. Und ihr erreicht uns natürlich auch über E-Mail platzda-ev@outlook.de.
0: Dann bedanke ich mich sehr fürs Gespräch und wünsche noch eine schöne Woche der seelischen Gesundheit.
1: Ja, vielen Dank dir.
0: Ja, das war mein Gespräch mit Paulina von eben Platz da. Und jetzt geht's weiter. Wir verweisen auf Konzerte. Im Plug ist morgen ein ganz schönes Konzert mit der, ich glaube, schwedischen aus Uppsala kommen die Band Sininen. Mit zwei anderen Gruppen spielen die da und wir hören von ihnen das Stück Mithus.

0: sehen Ihnen morgen Abend ab um 8 oder 9 im Plug.
1: Jetzt geht es weiter mit einem Beitrag zu der kürzlich abgebrannten Tauschbox in Schleusig an der Entenbrücke, die vom BUND betreut wird. Und dafür habe ich Martin Rebmann interviewt. Er ist seit vielen Jahren beim BUND in Leipzig ehrenamtlich aktiv und inzwischen dort auch Vorsitzender. Und er hat mit mir über die Hintergründe und Möglichkeiten im Umgang mit der abgebrannten Tauschbox geredet. Genau, was ist denn jetzt zuletzt passiert mit der Tauschbox an der Entenbrücke?
2: Wir haben seit vielen, vielen Jahren die Tauschbox da an der Entenbrücke und die wurde bereits schon zum 2. Mal jetzt abgebrannt. Und naja, wir haben halt die leidliche Aufgabe, jetzt am Ende noch den Platz wieder sauber zu machen, was wir auch getan haben. Und sind natürlich sehr traurig, dass dieser wertvolle und schöne Platz zum Tauschen von Ressourcen in unserer Gesellschaft jetzt nicht mehr zur Verfügung steht. Wir müssen schauen, wie wir damit jetzt weiter umgehen, ob wir den nochmal aufbauen oder nicht. Aber das ist halt viel Arbeit.
1: Und was genau ist jetzt eine Tauschbox? Vielleicht kannst du das nochmal kurz erklären, wie die funktioniert.
2: Also Tauschboxen gibt es in Leipzig verteilt rund 40 Stück oder über 40 Stück sogar. Und das Ziel der Stadt ist es sozusagen, dieses, was man halt so kennt, am Straßenrand steht eine Kiste mit Utensilien, die keiner mehr braucht, eben auf einen zentraleren Ort zu verlagern, damit eben nicht 1000 Kisten an 1000 Straßen stehen, sondern eben an den wenigen Stellen konzentriert, meistens irgendwelche Schränke stehen. Und da ist es dann so, dass dann die Leute, die dann was haben möchten oder was geben möchten, einfach zu der Kiste oder zu der Tauschbox hingehen können und da dann ihre Ressourcen, die sie anderen überlassen möchten, einfach hinpacken können.
1: Und wie waren jetzt die Reaktionen auf den Brand der Tauschbox an der Entenbrücke?
2: Also was wir feststellen konnten, ist, dass sehr, sehr viele Leute, die da an der Entenbrücke, während wir abgebaut hatten, vorbeigekommen sind, die Tauschbox kannten. Also das ist für die schon Alltag gewesen, da vorbeizugehen, reinzuschauen, ob was Neues da ist, was sie brauchen können oder wenn sie mal was loswerden wollen, da reinzutun. Und viele haben uns gesagt, dass sie es sehr schade finden, da entsprechend diese Tauschbox jetzt nicht mehr stehen zu haben. Die haben ja auch gesehen, dass da alles verkohlt und verbrannt war und das war auch für uns ja einiges an Arbeit. Und ja, das waren natürlich eher Reaktionen, dass das Verständnis dafür da ist, dass wir da jetzt erstmal nicht sofort was Neues hinstellen können, weil wir machen das ja auch alles ehrenamtlich. Wir müssen gucken, wie wir dann in eine neue Tauschbox kommen und das dann auch entsprechend betreuen können und so weiter. Und ja, es gab eine sehr positive Anteilnahme, aber im Endeffekt ja, müssen wir der traurigen Wahrheit ins Auge blicken, dass die jetzt erstmal abgebrannt ist.
1: Gibt es irgendwie Möglichkeiten zu verhindern, dass sich so eine Art von Brandstiftung wiederholt?
2: Also wir hatten schon so eine Löschblase installiert gehabt, die ist auch 100 Euro teuer, das ist gar nicht mal so billig und sorgt dann dafür, dass wenn die dann durch Hitze platzt, ein Gas oder ein Schaum freigelassen wird. Und ja, dummerweise wurde die halt auch geklaut vorher, also irgendwann im Sommer wurde die geklaut. Und ja, das wäre eine Möglichkeit, um so einen Brand zu verhindern. Auf der anderen Seite nicht brennbare Materialien als Box zu benutzen, was weiß ich, einen Stahlschrank oder aus Stein. Das sind natürlich aber auch alles Materialien, die entsprechend teuer und aufwendig sind. Und da haben wir jetzt auch gerade nichts zur Verfügung. Die bisherige Tauschbox, die bestand aus Holz. Und naja, Holz ist halt leider sehr brennbar.
1: Im Lene-Vogt-Park gab es ja das gleiche Problem, die ist ja auch mehrmals abgebrannt und die gibt es ja meines Wissens jetzt auch nicht mehr. Weißt du, was dazu geführt hat, dass diese dann nicht wieder neu aufgebaut wurde?
2: Wahrscheinlich haben dieselben Probleme, die wir jetzt haben, auch dazu geführt, im Sinne von, dass man halt erstmal dafür sorgen muss, dass alles wieder aufgeräumt wird, was ressourcenintensiv ist. Ich habe auch festgestellt, dass es gar nicht so einfach ist, verbranntes Holz in Leipzig sauber zu entsorgen. Sehr viele Wertstoffhöfe können verbranntes Holz nicht annehmen. Von daher war das auch für uns erstmal ein ziemlicher Aufwand, da die Entsorgung vorzunehmen. Und ja, eine neue Tauschbox, das braucht ja auch wieder Ressourcen und entsprechend Geld und viele Ehrenamtsvereine, die sowas betreiben wollen, die haben halt kein Geld und kriegen auch meistens wenig Geld bis gar kein Geld dafür. Und natürlich muss das Ganze auch gewährleistet sein, dass immer mal wieder jemand guckt, dass die Tauschbox sauber ist und wenn da die Ressourcen und die Kapazitäten fehlen, dann wird sowas halt einfach nicht nochmal aufgebaut.
1: Und gibt es Positivbeispiele, wo irgendwie das Problem sozusagen von Tauschboxen, die wegen Vandalismus und Brandstiftung dann zerstört wurden, wo sich das irgendwie hat verhindern lassen?
2: Also ich denke mal, eine wirksame Verhinderungsmethode ist, das auf einem zwar öffentlichen, aber dennoch belebten Ort aufzustellen. Zum Beispiel im Botanischen Garten gibt es ja eine Tauschbox. Da kann man dann zum Beispiel Pflanzen tauschen und dadurch, dass eben auch ein gewisses Kommen und Gehen beziehungsweise auch Personal im Botanischen Garten anwesend ist, wird dann entsprechend das erschwert, dort einen Brand zu legen. Zum Beispiel könnte man auch Stellen nutzen, wo dann abends abgeschlossen wird, weil gerade dann, wenn eben die Täter sich nachts unbemerkt fühlen, kommen manche eben auf sehr dumme Ideen. Und auf der anderen Seite, ja, könnte man halt, wie gesagt, auch einfach Material nutzen, die nicht brennbar sind. Muss man aber gucken, wie man die Ressourcen dafür bekommt. Und ja, Holz ist halt nun mal eine sehr nachhaltige Ressource gewesen, weshalb wir uns auch für Holz entschieden hatten.
1: Gibt es Überlegungen jetzt in die Richtung, dass die, falls die Tauschbox wieder aufgebaut wird, dass die an einem solchen, also eher abgeschlossenen Ort oder so neu aufgebaut wird, anstatt an dem Ort, wo sie jetzt bisher stand?
2: Also wir haben schon seit längerem den Plan, direkt vom Haus der Demokratie, wo unser Hauptsitz als BUND Leipzig ist, eine Tauschbox aufzubauen, auch weil es natürlich für uns als Ehrenamtliche viel einfacher ist, eine direkt vor der eigenen Haustür zu betreuen, als doch so entlegen wie in der Entenbrücke. Und von daher müssen wir jetzt mal schauen, ob wir die an der Entenbrücke wieder aufbauen, zumal ja in der Erich-Zeigner-Allee 75, wenn ich mich gerade nicht irre, auch noch eine andere Tauschbox steht, die auch sehr rege besucht wird. Wird wahrscheinlich darauf hinauslaufen, dass wir dann eher am Haus der Demokratie entsprechend neu aufbauen und die an der Entenbrücke ausfallen lassen.
1: Und inwiefern kann man sich einbringen, wenn man jetzt das Konzept von Tauschboxen unterstützen möchte oder auch eine ganz konkrete Tauschbox unterstützen möchte? Also beispielsweise wie jetzt auch die abgebrannte Tauschbox an der Entenbrücke?
2: Also das eine ist natürlich, dass wir Geld brauchen, um eine neue Tauschbox aufzubauen. Das ist aber nur die halbe Geschichte, weil das kann man schon noch irgendwie aufbringen. Viel wichtiger ist es allerdings, dass diese Tauschboxen auch dauerhaft betreut werden, weil ansonsten vermüllen die leider sehr, sehr schnell, weil alle Leute da denken, naja, okay, ich kann Sachen einfach abstellen, dann kann ich auch meinen Müll dahin bringen. Das ist natürlich genau der falsche Gedanke, weshalb wir dann auch immer wieder froh sind, wenn wir Leute zur Verfügung haben, die sagen, hier, ich wohne um die Ecke, ich kann da täglich oder alle paar Tage mal hingucken, ob noch alles soweit in Ordnung ist. Und das ist eine sehr, sehr große Hilfe. Da können auf jeden Fall auch verschiedene Vereine angesprochen werden, die so eine Tauschbox betreuen. Und ja, das ist viel wichtiger als ein paar Euro.
1: Okay, also man könnte sich jetzt beim BUND im Haus der Demokratie melden und sich da für die vielleicht kommende Tauschbox an der Stelle mit engagieren. Ich weiß nicht, habt ihr noch andere Tauschboxen, die ihr betreut?
2: Ja, wir haben einmal in der Brandvorwerkstraße eine Tauschbox in der Südvorstadt und dann nochmal im Botanischen Garten betreuen wir eine. Es gibt auch ganz viele andere Möglichkeiten, um seine Ressourcen, die man jetzt nicht einfach wegwerfen möchte, nochmal zu nutzen. Es gibt diverse Tauschcafés und es gibt auch Repair-Cafés in Leipzig, wo man dann eben wirklich ja entweder ganz kostenlos seinen Schrott in Anführungsstrichen loswerden kann oder aber dann entsprechend mit einem sehr schmalen Taler reparieren lassen kann. Und ja, solche Sachen sollte man einfach nutzen, um nicht sinnlos Ressourcen zu verschwenden, weil wir wissen ja alle, unsere Erde ist endlich und dementsprechend sorgsam sollten wir damit auch umgehen.
1: Ja, vielen Dank an Martin Rebmann vom BUND zur abgebrannten Tauschbox in Schleußig. Genau, anschließend an seine letzten Worte aus dem Interview habe ich nochmal so ein paar Orte rausgesucht, die sich auch mit dem Thema Reparatur und Wiederverwertung von gebrauchten Dingen beschäftigen. Da gibt es zum Beispiel die Verschenkekiste in der Ostwache im Osten. Ansonsten gibt es noch den Umsonstladen in der Gießer. Und für so allerlei Bastelmaterialien gibt es das Krimskrams in der Georg-Schwarz-Straße. Und sehr bekannt ist, glaube ich, auch das Café Kaputt in der Merseburger Straße, die verschiedene Sprechstunden zu unterschiedlichen Themen haben, wie Textil oder Technik oder so. Und ich habe jetzt noch herausgefunden, Stötteritz hat auch ein Reparaturcafé eröffnet, das Café Futsch in der Gletschersteinstraße 28. Und ja, so viel zu dem Beitrag. Und jetzt geht es weiter mit Musik und zwar von der Band, ich weiß immer nicht ganz genau, wie man sie ausspricht, Agatha is Dead. Mit dem Song I Called and Left a Message. Die Band spielt auch heute Abend, also jetzt gerade eigentlich im Felsenkeller, war aber auch schon vor ein paar Tagen ausverkauft, da hatte ich schon mal reingeschaut. Wir hören den Song I Called and Left a Message.

0: Oh Gott, da ist jetzt sehr schöne Musik. Heute Abend spielen sie im Felsenkeller. Wie gesagt, jetzt geht es weiter mit einer morgigen Kundgebung gegen Antisemitismus. Die wird stattfinden ab dem Leuschnerplatz. Und ich habe mich vorab unterhalten darüber, über die Motivation, eben die Kundgebung zu machen. Hören wir jetzt.
1: Ja, jetzt bin ich im Gespräch mit einem breiteren Bündnis, das am 10. Oktober eine antifaschistische Demonstration gegen Antisemitismus in Leipzig durchführen will. Jetzt hat sich ja am 7. Oktober der Anschlag der Hamas und ihrer Verbündeten auf Israel gejährt. Antisemitische Straftaten haben auch deutlich zugenommen in diesen 3 Jahren. Wie habt ihr denn diese Entwicklung wahrgenommen vielleicht?
2: Wie du ja schon richtig gesagt hast, am Mittwoch hat sich der 7.10., also das antisemitische Massaker der Hamas auf den Süden Israels mit ihren Verbündeten zum 3. Mal gejährt und wir begreifen diesen Tag eben als Katalysator einer antisemitischen Welle, die sich nicht nur in Deutschland manifestiert hat, sondern eben auch global zu beobachten ist. Und wir wollen mit dieser Demonstration dagegen halten und glauben auch, dass es eben wichtig ist, als Antifaschistinnen das zu tun. Wir reden in unserem Aufruf, nutzen wir den Begriff der antisemitischen Eskalation und ich würde noch mal kurz deutlich machen, was wir damit meinen oder was wir da genau beobachten. Da gibt es ja eben verschiedene Ebenen, die man sich anschauen kann. Wenn man zum Beispiel solche Recherche- und Informationsstellen wie RIAS frequentiert, dann sieht man sehr schnell, dass sie sammeln ja antisemitische Vorfälle, die ihnen gemeldet werden. Und im Durchschnitt wurden da letztes Jahr 24 antisemitische Vorfälle pro Tag gemeldet. Das ist ja nur ein kleiner Ausschnitt aus der Realität. Die Dunkelziffer ist viel, viel höher, aber darin lässt sich ja etwas ablesen, besonders eben auch der Anstieg vom 7.10. und der Vergleich zu davor. Auf der anderen Seite, wenn wir unsere Handys anschalten, wenn wir in die Medien schauen, dann vergeht ja fast kein Monat, in dem es nicht auch tödliche Gewalt gegen Juden und Jüdinnen weltweit gibt. Exemplarisch dafür stehen Bondi Beach, Pittsburgh, Washington oder auch Manchester. Dazu kommen auch noch Angriffe auf jüdische Einrichtungen. Wenn man sich nur diesen März diesen Jahres anschaut, dann gab es dort Angriffe auf Synagogen, aber auch auf zum Beispiel Krankenwägen von jüdischen Organisationen in Lüttich, Rotterdam, Amsterdam, Michigan, in London. Und auch in diesem Jahr, am 17. September, also letzten Monat im Wuppertal, wurde auch eine Synagoge angegriffen. Das sind Nachrichten, an die wir uns nicht gewöhnen wollen und auch nicht gewöhnen werden. Wir haben aber den Eindruck, dass sich diese Gesellschaft schon daran gewöhnt hat, ob diese Vorfälle überhaupt noch die Lokalzeitungen verlassen, ist manchmal schon zu fragen. Und genau dem wollen wir uns entgegenstellen. Das ist natürlich so die große Bedrohungslage, die der Jüdinnen und Juden alltäglich betrifft. Aber es gibt natürlich noch die Ebene, die persönliche Ebene. Und dafür muss man auch keine Nachrichten lesen. Dafür reicht es ja schon, seine jüdischen Freundinnen, Kommilitoninnen oder Kolleginnen einfach zu fragen, wie sie die letzten 3 Jahre erlebt haben. Und was dort klar wird, ist, dass sich dieser Antisemitismus längst im Alltag breit gemacht hat. Sei es da im Schwimmunterricht der Kinder, in den Sanitäreinrichtungen der Universität, im digitalen Raum oder auch im Freundeskreis. Für uns steht morgen auch klar, dass die Solidarität mit allen Betroffenen von Antisemitismus im Vordergrund steht. Und deswegen rufen wir auch alle dazu auf, uns da morgen zu folgen. Und genau, wir sagen aber jetzt auch nochmal was zum 9.10., der andere Jahrestag, der in dieser Woche stattfindet und der tatsächlich heute ist.
3: Wir wollen natürlich auch an den antisemitischen, rassistischen und misogynen Anschlag in Halle am 9. Oktober 2019 erinnern, der auch nochmal deutlich macht, dass mörderischer Antisemitismus seit der Shoah nie nur Vergangenheit war und in dem sich das erschreckend nochmal gezeigt hat, an dem

0: und Unterstützung da ist, die es braucht, um daran zu erinnern, was dort passiert ist. Und total wichtig ist, daran halt auch zu erinnern. Und das wollen wir morgen auch mit aufgreifen in der Demonstration.
1: Auch in Leipzig gab es ja so eine Entwicklung, wo sich zum Beispiel Gruppen wie etwa Handala etabliert haben, aber auch andere, die den Anschlag vom 7. Oktober auch als berechtigten Widerstand romantisiert haben. Wie schaut ihr auf diese Entwicklung in Leipzig auch?
2: Ich denke, die Gruppe Handala hat ja direkt nach dem 7.10. eigentlich klargemacht, wie sie dieses Massaker begreift und hat auch nach dem 17.23 nie von dieser Position abgelassen. Ich denke, seitdem hat sich natürlich um diese Gruppe herum auch eine relativ große Szene in Leipzig etabliert, die teilweise von eben antiimperialistischen, autoritär kommunistischen Gruppen getragen wird, aber genauso auch mit vielen Gruppen an der Universität, die, würde ich sagen, eher dem postkolonialen Spektrum zuzurechnen sind. Und diese Szene hat auf jeden Fall auch einiges an Potenzial gewonnen über die letzten Jahre. Ich würde sagen, was uns natürlich immer auch ein bisschen betroffen macht, ist, dass auch zum Beispiel im letzten Jahr, direkt am 7.10., dass es so gar keine Empathie gibt für die Opfer an diesem Tag. Ich glaube, wäre ja auch möglich, aus einer pro-palästinensischen Perspektive diesen Tag zu verurteilen und ihn als das zu begreifen, was er war, ein desaströser Angriff, der die Reaktion Israels auch antizipiert und hervorgesehen hat. Und dass das nicht passiert und dass diese Solidarität einfach auch mit ganz normalen FestivalbesucherInnen in Israel diesen Menschen nicht über den Lippen geht, das ist immer noch so, das hat sich nicht geändert und das wird auch weiter so bleiben. Und das ist natürlich eine Entwicklung, die uns da Sorgen bereitet, wenn es natürlich auch trotzdem in dieser Szene natürlich auch Menschen gibt, die die 3 Jahre lang auch jeden Tag schlimme Bilder aus Gaza auf ihre Telefone gespült bekommen haben. Und für uns ist ja auch klar, dass dieser Krieg auch seine eigenen Kriegsverbrechen hatte und die Zerstörung Gazas auch ein Ausmaß angenommen hat, vor dem das niemand kalt lässt. Deswegen, ist es, glaube ich, auch nochmal hier wichtig zu sagen, dass wir jetzt nicht glauben, dass diese gesamte Bewegung antisemitisch ist, aber sie hat auf jeden Fall ihre antisemitischen Inhalte und sie schaffen es nicht, sich davon zu distanzieren.
1: Jetzt haben wir in der Gegenwart ja auch das Problem, dass sich die AfD im Landtag, wie etwa in Sachsen-Anhalt, als nahezu regierungsfähige Partei etabliert. Und die AfD bezieht sich dann im Wahlprogramm ja auch auf ein völkisch-rassistisches und geschichtsrelativierendes Weltbild. Zugleich stellt sie sich mit ihrer Islamfeindlichkeit teilweise als eher israelfreundlich dar. Wie glaubwürdig ist denn die AfD als Partei, die jüdisches Leben schützen will, für euch?
0: Also man muss ja dazu sagen, dass es eine Partei ist, deren Spitzenpersonal die NS-Zeit als Vorgeschiss verharmlost hat und auch das Holocaust-Mahnmal als Denkmal der Schande nennt. Und deswegen ist es überhaupt nicht glaubwürdig. Diese Partei schützt kein jüdisches Leben. Und ihre Israel-Freundlichkeit ist nur eine rassistische Instrumentalisierung, die man als das auch entlarven kann. Jüdinnen und Juden sollen dort halt als Kronzeugen für eine Politik herhalten, die sich halt gegen MigrantInnen richtet. Und dabei wird ganz vergessen, dass zum Beispiel auch gerade Jüdinnen und Juden in Ostdeutschland selbst eingewandert sind und also zum Beispiel als Kontingentflüchtlinge aus der ehemaligen Sowjetunion. Und wenn die AfD von Remigration spricht, trifft das auch sie. Und wichtig ist, das zu verstehen und dass man halt auch einfach dieses instrumentelle Verhältnis zu Israel enttarnt. Und gerade wenn man auf den Landesverband in Thüringen guckt, nimmt man dort die gleichen antizionistischen Töne da, die man auch bei IslamistInnen findet.
1: Beschäftigt es euch auch, wie es in Zeiten dieses beständigen Rechtsrucks auch gelingen kann, dass sich die Linke nicht gegenseitig so schwächt oder zerfleischt über ihre Haltung zu Israel? Also das ist jetzt ja eine etwas rhetorische Frage, weil natürlich die Kritik auch ein wichtiger Bestandteil der Linken ist, wie man vielleicht auch in Berlin gesehen hat jetzt bei den dortigen Wahlen und dem, was dem nachgegangen ist. Ja, wie beschäftigt euch das trotzdem, irgendwie die richtige Strategie zu finden?
0: Also ich glaube, dieses Zerfleischen der Linken über Israel halten wir für ein schwieriges Narrativ. Es geht eher, also auf der einen Linie geht es natürlich darum, dass man über Israel diskutiert. Es wird sehr viel über Israel gesprochen. Ich glaube, da könnte man manchmal die Frage stellen, warum über andere Konflikte in der Welt nicht so viel gesprochen wird. Und das macht sich ja schon an dem Begriff Israel-Kritik fest. Und darüber kann man sich auch streiten. Aber es geht darum, und das ist sozusagen, da geht es nicht um eine Diskussion, sondern es geht darum, dass organisierte Antisemiten in linken Bündnissen geduldet werden. Und eine Linke, die das zulässt, ist für uns nicht antifaschistisch. Und wir verstehen uns da auch als antiautoritär.

0: her, wir haben es ja vorhin schon gesagt, man kann mit den Menschen in Gaza solidarisch sein und trotzdem jeden Antisemitismus bekämpfen. Und für uns ist die Grenze da ganz klar. Wer zur Intifada aufruft, Jüdinnen und Juden für Israel haftbar macht oder Menschen bedroht, egal von welcher Seite, hat in einer emanzipatorischen Linken keinen Platz.
1: Jetzt seid ihr ja auch ein breiteres Bündnis und in Leipzig beginnt auch bald die Veranstaltungsreihe Antifa-Wochen. Seid ihr da auch beteiligt und was beschäftigt euch sonst so eben im Moment? Es gibt ja noch mehr Dinge, die quasi zusammenkommen.
2: Genau, die Antifa-Wochen finden vom 16. Oktober bis zum 1. November statt. Das Programm ist auf antifa-wochen.org einsichtig. Wir sind jetzt quasi als Bündnis dort nicht direkt vertreten, aber eben die Einzelgruppen, die auch in dem Bündnis aktiv sind. Es gibt da eine ganze Palette von Veranstaltungen, die ich jetzt hier im Detail nicht darstellen werde. Unsere Gruppe macht auch noch mal was zu der Organisationsdebatte zum Beispiel. Es gibt auch Staatskritik zu Antifa und diverse Orte können dort auch besucht werden. Checkt das am besten einfach noch mal selber aus. Das ist, glaube ich, eine sehr gute Veranstaltungsreihe von vielen guten Gruppen und bietet auch noch mal einen Anlaufpunkt für Menschen, die sich organisieren wollen und ja, sich auch mit uns gegen nicht nur den antisemitischen Normalzustand stellen wollen, sondern eben auch gegen den Rechtsruck und die faschistische Bedrohung in diesem Land.
1: Jetzt haben wir nur gesagt, dass ihr ein Bündnis seid, aber ihr habt das noch nicht, gar nicht genau vorgestellt. Könnt ihr das noch mal kurz vorstellen, wer alles dabei ist und ja, was dahinter steckt?
0: Genau, also wir sind ein Bündnis aus verschiedenen Gruppen und Einzelpersonen. Im Wesentlichen sind dabei der antifaschistische Frauenbund Leipzig, die Fantifa Leipzig, die Gruppe Florida, Jugend gegen Rechts Leipzig, KAPA, die kommunistische Gruppe aus Leipzig, Reclaim Antifa und Utopie und Praxis. Und genau, wir haben uns zusammengefunden, um sozusagen eine antifaschistische Demonstration gegen Antisemitismus im Oktober zu organisieren und sind sehr froh, dass das so geklappt hat und freuen uns natürlich jetzt sehr und hoffen sehr darauf, dass morgen ganz viele Menschen in Leipzig zu uns stoßen und wir zusammen ganz ausdrucksstark und solidarisch und auch empathisch gegen diese antisemitische Eskalation auf die Straße gehen.
1: Vielleicht müssen wir jetzt noch mal alle Details zur Kundgebung auch durchsagen. Wann geht das los und wo?
2: Wir treffen uns um 14 Uhr am Wilhelm-Leuschner-Platz am Samstag und werden dann zur Universität ziehen, dann nochmal zum Markt und von dort aus in den Süden Richtung Kant-Gymnasium. Genau. Und freuen uns dort auf eine ausdrucksstarke und gut besuchte Demonstration. Ich glaube, der Antisemitismus geht alle an, die sich antifaschistisch organisieren und sich dem entgegenstellen wollen. Deswegen kommt da gerne dazu und sprecht eure Solidarität mit den Betroffenen aus.
1: Gibt es denn eine Internetpräsenz, wo man alles nochmal nachlesen kann?
0: Die Internetpräsenz, wo es momentan funktioniert, ist gruppe-florida.org. Und dort gibt es weitere Infos, also den langen Aufruf. Weitere Infos gibt es auf Social Media, also hauptsächlich via Instagram.
1: Dann bedanke ich mich sehr fürs Gespräch.
2: Dankeschön.
3: Ja, danke für diesen Beitrag. Wir machen mit einem kleinen Veranstaltungstipp weiter, bevor es zum nächsten Beitrag geht. Morgen in der Mona Lisa von 18 bis 20 Uhr gibt es dort eine Podiumsdiskussion. Nur Ja heißt Ja, was fordern wir? Seit 2016 ist der Status quo im Sexualstrafrecht Nein heißt Nein. Und prominente Fälle wie Giselle Pellico oder Colin Fernandez haben zuletzt den Kampf gegen sexualisierte Gewalt zu größerer Aufmerksamkeit verholfen. Und genau, von Petitionen, bis die in der Bundesrepublik die Veränderung von Nein heißt Nein zu Ja heißt Ja werden jetzt gefordert. Und genau, das wirft aber auch einige Fragen auf und diese werden morgen auf dem Podium in der Mona Lisa diskutiert zusammen mit dem Publikum. Die Veranstaltung ist mit dem Rollstuhl zugänglich und bei Assistenzbedarf kann sich auch gern an die Mona Lisa direkt gewendet werden.
1: Im Haus der Demokratie relativ weit oben. Es geht auch über Treppe zu erreichen. Ja, jetzt geht es weiter mit dem Beitrag von Chris. Sie tut ja jeden Donnerstag uns mit einem Beitrag versorgen und jetzt war sie im Rathaus gewesen. Da war eine Veranstaltung zur Mobilität für alle, eben auch zur Barrierefreiheit von Mobilität und das hören wir jetzt als nächstes.
4: Am Dienstag war ich im schönen Plenarsaal im neuen Rathaus und habe an einer Diskussion teilgenommen zum Thema Mobilität für alle. Die SPD hatte geladen Und es kamen Vertreter aus den Führungsetagen der LVB, vom Paritätischen Wohlfahrtsverband, aber auch die Beauftragte der Stadt für Menschen mit Behinderung und der Fußwegbeauftragte, Herr Görl. Und anschließend habe ich mit Herrn Franke ein Gespräch geführt zur Einschätzung der Ergebnisse dieser Diskussion. So, jetzt war ich hier auf einer Veranstaltung, die war offen für alle Bürger. Von 50 Plätzen waren 22 besetzt. Und was war das Thema?
5: Wir haben als SPD-Fraktion eingeladen, um über Mobilität für alle zu sprechen und da ganz explizit den Fokus auf Barrieren gerichtet. Also was können wir tun, um weiter Barrieren abzubauen oder welche Dinge müssen wir eigentlich noch in den Blick nehmen? Und grundsätzlich hätten wir uns natürlich sehr gefreut, wenn viel, viel mehr Leute da gewesen wären, weil wir, glaube ich, unfassbar viel Aufmerksamkeit brauchen auf dieses Thema. Dann in diesem Streit zum Beispiel Parkplatz gegen Gehweg haben wir ja Fraktionen im Stadtrat, die pro Auto, pro Parkplatz sind und eben nicht für alle unterwegs sind. Insofern war das das Thema und es wird eins bleiben, wo wir noch viel, viel mehr drüber arbeiten müssen.
4: Ja, ich denke auch. Ich fand sehr schön, dass heute mal wirklich was angekommen ist. Sehen Sie das auch so?
5: Ich hatte auch das Gefühl, dass allein dadurch, dass wir einen Austausch hatten von den Leuten, die ja ganz unterschiedliche Voraussetzungen mitgebracht haben, wir ein paar Aspekte hatten, die so noch nicht bekannt waren. Ein signifikantes Beispiel war, dass wir im Sommer ja das Probleme mit den Gleisen hatten aufgrund der Hitze und dass dadurch ja zum Beispiel Mobilität massiv eingeschränkt war und dadurch natürlich Mobilität für eine Menschengruppe eingeschränkt war, die nicht so ohne weiteres auf einen anderen Weg, also auf einen Rad oder ein Auto, umsteigen können. Und das hat, glaube ich, vielen heute nochmal was verdeutlicht, mir auf jeden Fall. Und deswegen, ja, ich glaube schon in der Frage, wie wir miteinander uns solchen Themen widmen, war das heute ein echter Erfolg.
4: Ich glaube, bei dem Vertreter der LVB ist heute angekommen, dass man als neurodiverser Mensch nicht selbstständig manchmal Haltestellen aufrufen kann oder auch nicht als Mensch mit Gebärdensprachen, weil wenn mal wieder die Schalte aus ist und man gar nicht weiß, was als nächstes kommt.
5: Wir hatten zu Corona, als es darum ging, Kontakte zu vermeiden, ja die Regelung erst eingeführt, dass die LVB an jeder Haltestelle hält und öffnet. Und die LVB hat irgendwann so ein bisschen aus deren Fahrplangedanken und wie sie sozusagen die Pünktlichkeit einhalten, entschieden, dann, wenn erkennbar, aus ihrer Sicht erkennbar, niemand halten will, machen wir das auch nicht. Und heute war eben genau diese Erkenntnis zu sagen, aber es gibt Menschen, denen fällt es schwer, schnell oder rechtzeitig genau das zu machen und zu sagen, ich will jetzt hier aber raus. Und denen würde es viel leichter fallen, wenn einfach angehalten wird und sie dann für sich sagen können, ich gehe jetzt eben aus dem Fahrzeug raus.
4: Auf jeden Fall war es gut, dass jemand von der gehörlosen Community mal dabei war.
5: Auf jeden Fall. Wir haben ja auch die Idee gehabt, dass man im besten Sinne des Lobbyismus Leute hat, die für sich und für ihre Themen auch ein Wort ergreifen. Und das hat heute der Vertreter aus dem Verband für Gehörlose super gemacht. Er hat da, glaube ich, einen sehr wichtigen Diskussionsbeitrag geleistet. Und insofern, ja, das war ein wichtiger Moment heute, fand ich schon.
4: Ja, aber der Ursprung, dass wir uns versammelt haben, war ja eine Änderung im Sozialgesetzbuch. Was würde das bewirken und wovor müssen wir uns jetzt fürchten? Ich kann dem Ganzen jetzt folgen, weil ich habe mich schon jahrelang damit beschäftigt, aus eigener Betroffenheit. Aber als Mensch auf der Straße hätte ich schon nach 20 Sekunden mich, glaube ich, verabschiedet. Es ist ganz schön schwer, solche Themen in die Diskussion zu bringen, oder?
5: Das auf jeden Fall. Und weil wir uns in der Art, wie wir kommunizieren, schwer tun, praktische Beispiele zu bringen. Ne? Also SGB 8, SGB 9, Sozialgesetzbuch. Wir haben eine Situation, dass wenn zum Beispiel Kinder in den Schulklassen sitzen und von dem Schulalltag her überfordert sind, dann bekommen die sogenannte Schulbegleitung. Das heißt, das sind dann erwachsene Menschen, die den Kindern helfen, durch den Tag zu kommen. Ganz unterschiedliche Herausforderungen. Ne? Und bis hin zu, wir üben mit den Kindern Straßenbahnfahren, ne? Weil auch das überfordern kann. Und jetzt haben wir aber auch im Sozialgesetzbuch 9 die Eingliederungshilfe oder die Assistenz, ne, wo eben Menschen mit körperlichen Beeinträchtigungen Unterstützung dargeboten wird. Und die Überlegung war halt zu sagen, die sitzen doch aber vielleicht gleich in der gleichen Klasse oder sind doch im gleichen Schulgebäude. Warum wollen wir das nicht zusammen organisieren? Das war so eine Überlegung, wo wir aus einer sozialen Betrachtung heraus gesagt haben, das wäre inklusiv. Und da kommt eben jetzt leider dieses Finanzthema dazu in dieser Zeit, in der wir gerade sind. Und weil es uns als Politiker schwerfällt, sowas in so praktischen Beispielen zu erklären, driftet man dann auch schnell ab. Also ja, wir müssen, glaube ich, auch wieder lernen, etwas klarer zu reden.
4: Und würde das auch bedeuten, dass ein Assistent dann für 2 Inklusionskinder vielleicht zuständig ist? Wäre das eine Möglichkeit, das überhaupt weiterzuführen und trotzdem zu sparen?
5: Das ist ein bisschen die Idee dahinter, dass wir sagen, es ist ja ein individueller Anspruch des betroffenen Kindes. Und wenn es aber die Situation zulässt, dass da vielleicht ein Erwachsener für 2 Kinder oder vielleicht auch mal für 3, das muss man eben prüfen, zuständig ist, dann würde uns das helfen. Wir haben im Bereich der Jugendhilfe als Stadt Leipzig solche ersten Erprobungen gemacht und merken, wir schaffen einen vergleichbaren, qualitativen Betreuungszuspruch und haben aber trotzdem ein bisschen Finanzmittel für andere Dinge verfügbar. Und das war die Überlegung zu sagen, kann man da jetzt mit hingucken, ist jetzt leider nicht sofort in der Umsetzung.
4: Wo können denn die Zuhörer und Zuhörerinnen sich hinwenden, wenn die ein Anliegen haben, was Inklusion angeht? Wen kann man überhaupt ansprechen? Das ist auch so ein bisschen unbekannt. Außer so am Stammtisch mal zu meckern und zu sagen, wo kann man denn was bewegen? Wo wird einem zugehört und fließt das dann vielleicht irgendwann mal in die Gesetzgebung?
5: Also wir haben in Leipzig echt gute Angebote. Wir haben zum einen den Beirat für Menschen mit Behinderung. Das ist in dieses Prinzip Stadtrat integriert, wo eben Menschen regelmäßig zusammenkommen, sich mit den Themen beschäftigen und da auch Anträge schreiben, Vorschläge machen. Und das heißt, da kann man auf jeden Fall sich hinwenden, schriftlich oder mündlich. Wir haben eine Beauftragte für Menschen mit Behinderung als Stadt Leipzig, die eben auch für Rat und Tat zur Verfügung steht, auch mal für Kritik. Und natürlich wir als Stadtratsfraktionen sind ansprechbar, die meisten jedenfalls. Und das ist ein Weg und wir haben auch inhaltlich viele Fragestellungen. Leipzig hat einen Teilhabeplan, da stehen für einen zurückliegenden Zeitraum Maßnahmen drin, wie wir sozusagen Inklusion voranbringen.
4: Können Sie ein paar sagen?
5: Da war unter anderem drin, ja, also völlig richtig, unter anderem war da drin der barrierefreie Haltestellenausbau. Eigentlich hätten wir den schon abschließen sollen nach dem Teilhabeplan. Und was daraus wird, ist, dass wir trotzdem immer jetzt, wo wir eine Haltestelle neu bauen, wird sie barrierefrei. Und das ist sozusagen ein Beispiel aus diesem Plan. Die digitalen Anzeigen in den Fahrzeugen sind so ein Thema, die da mit drin waren, um bei diesem Mobilitätsthema zu bleiben. Und der wird jetzt zum Beispiel überprüft. Welche Maßnahmen haben funktioniert, welche wurden umgesetzt, welche leider noch nicht, welche fehlen, weil wir zum Beispiel neue Erkenntnisse haben. Das heißt, wenn Menschen jetzt sagen, ich habe aber, und das ist das Thema dieses Haltestellenwunsches, ich habe den Wunsch zu sagen, ich will nicht so schnell spontan entscheiden müssen, steige ich aus oder nicht, ich möchte, dass das Fahrzeug immer hält, dann wäre das jetzt eine gute Gelegenheit, um solche Erfahrungen mitzugeben, weil als PolitikerInnen sind wir am Ende auch nur Menschen und müssen ja auch von den Erfahrungen lernen, die andere haben, weil ich sie vielleicht so nicht sofort verspüre, sondern da brauche ich ja genau diese Rückmeldung von den Leuten, um zu sagen, ja, das ist ein Bedarf, den kann man umstellen, ohne dass es einen Riesenaufwand betrifft und der hilft aber auch. Und das wäre jetzt so ein Thema Teilhabeplan, der wird jetzt im nächsten Jahr überarbeitet. Da kann man, glaube ich, nochmal sehr viele wichtige Aspekte einbringen.
4: Also alles im Allen eine gelungene Veranstaltung, die was bewegt hat, die Menschen auch bewegt hat.
5: Genau, das finde ich auch. Wir haben für das Thema nochmal deutlich mehr Erkenntnisse gewonnen. Wir haben nochmal verstanden, wie andere durch unsere Stadt sich bewegen, gehen. Das Einzige, was wir jetzt noch nicht gefunden haben, ist Geld. Und das ist aber leider das Grundproblem, was wir gerade im Stadtrat haben. Wir brauchen dringend Geld, um dann auch die Dinge umsetzen zu können. Und das ist leider ein bisschen.
4: Zum Glück gibt es ja bald die Rüstungsfirma hier, die wird ja dann bestimmt sehr viele Steuern zahlen, oder?
5: Das weiß ich nicht und ich würde die Ansiedlung von so einer Firma nicht abhängig davon machen, ob wir damit inklusiver werden. Aber ich habe auf jeden Fall festgestellt, dass wir in der Stadtverwaltung und auch in den Unternehmen in Leipzig, in den Vereinen und Verbänden super engagierte und wirklich begeisterte Menschen haben. Und solange die noch die Energie haben, auch uns in der Politik Themen auf den Tisch zu legen, ich glaube, solange werden wir auch Verbesserungen hinbekommen. Halt etwas langsamer, als ich es mir wünsche.
4: Gut, dann danke ich vielmals für das Interview.
5: Ich danke auch.
4: Gut, dann haben Sie jetzt noch einen Musikwunsch frei.
5: Dann von Ketka. Das ist eine Hamburger Band, die vor allem sagt, Humanismus ist nicht verhandelbar. Ich nehme Sommer 89.
6: Es war im Sommer 89, der 12. August.

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Als sie durch den Zaun durchfahren, liefen sie so schnell es die Kinder zuließen bis zu den ersten Laternen. 14 Menschen, 3 Familien. Keine Champagnerkorken, kein Konfettijubel, nur große Erleichterung und noch größere Erschöpfung. Sie gingen gemeinsam zum Busbahnhof, setzten sich auf die Bänke und warteten auf den 622er Bus nach Wien. Vor lauter Müdigkeit wurde kaum gesprochen. Nur einmal fragte ihn eins der Kinder, was denn der Spruch auf seinem Dead Kennedys T-Shirt zu bedeuten hätte. Als der Bus dann pünktlich vorfuhr, gab er einem Vater seinen Dienststadtplan mit der eingekreisten Adresse der deutschen Botschaft. 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

0: Zurück in Hamburg, dann die große einerseits, andererseits Diskussion am WG-Küchentisch mit seinen Freunden. Einerseits wäre die Aktion natürlich gut gemeint gewesen, wegen den Familien und so. Aber andererseits wäre eine deutsche Einheit, und darauf laufe die Entwicklung der letzten Wochen nun mal hinaus, ein großer Fehler. Deutschland dürfe nie wieder ein Machtblock mitten in Europa werden. Und eine solche Hilfe zur Flucht der DDR-Bürger würde nur zur weiteren Destabilisierung der Verhältnisse beitragen. Also wie gesagt, die Aktion war menschlich verständlich, aber trotzdem falsch. Er schlug mit der flachen Hand auf die Tischplatte und sagte so leise, wie es ihm gerade noch möglich war: Ihr wisst, dass das Schwachsinn ist. Sie lassen alles zurück und sie fliehen und vielleicht... Er machte eine kurze Pause und überlegte, ob er den nächsten Satz wirklich sagen sollte. Aber kein Wort mehr. Eine komplette Stille trat ein. Die anderen tauschten nur Blicke aus. Einige lächelten milde. Jemand legte sogar sachte eine Hand auf seine Schulter. Die Sekunden vergingen. Er stand auf, verließ das Zimmer, Jacke, Tür, Treppenhaus, Luft. Er nahm seinen alten Ford Granada und war nie mehr gesehen. Der Rest ist Geschichte.
1: Ja, sehr schön, das war Ketka, sehr schöne Musik. Und wir haben jetzt noch zwei Ausgehtipps allerdings, die wir noch durchsagen wollten. Du hast was Theater ist, oder?
2: Ja, genau. Morgen um 20 Uhr gibt es in der Diskothek vom Schauspiel das Dokumentartheaterprojekt KIT von Dora und Krösinger. Die haben sich schon in der Vergangenheit einmal mit der Geschichte des Braunkohletagebaus um Leipzig herum auseinandergesetzt und auch mit den Jugendwerkhöfen in der DDR. Und für ihr neues Projekt machen sie sich auf die Spur nach dem Kitt, der die Gesellschaft zusammenhält. Sie gehen dorthin, wo gesellschaftliche Zusammenhänge konkret erlebt werden, also wo Menschen sich zusammenfinden, um Interessen auszuhandeln, Konflikte zu lösen, zu den Organisationen, Vereinen, Initiativen und so weiter, die das Zusammenleben strukturieren. Ich war damals bei dem Theaterstück vom Braunkohletagebau und fand es richtig, richtig cool. Also wenn ich Zeit hätte, was ich leider nicht habe, würde ich aber auf jeden Fall sehr gerne auch mir das Neue anschauen.
1: Genau. Dann, ja, haben wir noch was vom Sonntag. Da beginnt ja der literarische Herbst, der jedes Jahr nach der Frankfurter Buchmesse über die Bühne geht. Und ja, es geht jetzt am Sonntag los. Um 19 Uhr ist da abends dann eine Veranstaltung in der NATO. Nämlich Red wird da vorgestellt ich glaube, ist es im Schauspiel Lindenfels vielleicht auch? Oder bist du sicher, dass es in der NATO ist?
2: Ja.
1: Ich bin gerade nicht ganz unsicher. Vielleicht ist es auch in der NATO. Das könnte auch sein. Jedenfalls der Roman Red von Lewis Kennedy wird da vorgestellt. Das ist eine irische Autorin. Und ein ganz interessanter Roman, der so eine Frau zwischen zwei Ländern, zwei Zeiten und ihren eigenen Dämonen folgend schildert. Und Näheres auf der Seite literarischer-herbst.de, glaube ich, auch. Da kann man das ganze Programm auch sehen. Das geht ja dann noch die ganze Woche weiter in verschiedenen Veranstaltungsorten und mit ganz schönen Sachen. Auch jetzt spielen wir zum Schluss nochmal kurz Musik, verweisend auf ein Konzert am morgigen Samstag im der Similde, da spielt nämlich der Rief aus Potsdam und von denen hören wir jetzt noch kurz das Lied Was, ganz kurz zur Verabschiedung. Dann verabschieden wir uns auch damit. Tschüss.
2: Tschüss.

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4: Hallo zum libertären Podcast des anarchistischen Radios Berlin. Gerade erst den August-Rückblick veröffentlicht, schauen wir auch schon auf den September. Tatsächlich waren wir sehr spät mit unserer letzten Episode dran. Das lag leider an eingeschränkten Kapazitäten. Deshalb freuen wir uns, wenn du uns unterstützen und bei uns mitmachen willst. Schreib dafür einfach an aradio-berlin@riser.net oder kontaktiere uns im Fediverse über aradio-berlin auf kollektiver.social. Nichtsdestotrotz haben wir auch diesen Monat wieder eine Stunde an libertären Audioinhalten zusammengetragen. Neben News aus aller Welt haben wir ein Interview mit der AktivistInnenagentur und einen Beitrag zum Projekt Gedenkplätze-Info. Zudem wieder dabei satirische Analyse aktueller Politik und Medienrezeption der Anarchie.

0: Bei der Recherche für die News diesen Monat bin ich über viele Leerstellen im Internet gestolpert. Etliche Seiten sind nach der Abschaltung von Autistici Inventati und noblogs.org nicht mehr erreichbar. Digitalexpertin Anne Roth fasst in einem Interview mit dem Radio Dreieckland zusammen.
1: Na, also 20.000 Blogs, 20.000 Mailadressen, Mailinglisten, die Archive von diesen Mailinglisten, ganz viel linke Geschichte wahrscheinlich auch. Oder auch Kommunikationsmöglichkeiten, weil eben auch Mailadressen abgeschaltet wurden, sind damit verloren gegangen. Und das lässt sich, glaube ich, im Moment überhaupt noch gar nicht übersehen, was das eigentlich bedeutet. Ich glaube, es ist jetzt in diesem Moment sehr, sehr deutlich geworden. Und das war ja übrigens mehr als 2 Jahrzehnte. Autistici gab es 25 Jahre lang. Also in diesem Moment ist deutlich geworden, dass das, was wir für sicher hielten, überhaupt nicht sicher ist, sondern sehr leicht angegriffen werden kann. Und ich glaube, das war schon ein sicher Schock für die Leute, die das beobachtet haben, zu sehen, wie schnell sowas kaputt gehen kann durch so eine massive Drohung oder wie wenig es eigentlich Sicherheitsmechanismen gibt, die davor schützen können, dass das so angegriffen werden kann. Damit hat, glaube ich, einfach niemand gerechnet. Das ist auch das erste Mal, glaube ich, dass es so einen Angriff gegen so eine technische Infrastruktur gegeben hat, also nicht gegen irgendeine Organisation oder Einzelpersonen, sondern in diesem Fall gegen technische Infrastruktur.
0: Am 26. September folgten über 200 Menschen dem Demoaufruf gegen jede Räumung für mehr Hugo-Häuser. Die de facto Räumung des Hugo-Hauses 2 Tage zuvor wurde mittels eines Durchsuchungsbefehls erzwungen. Ohne gültigen Räumungstitel oder Baugenehmigung trieb ein österreichischer Investor die Vertreibung voran, wobei mutmaßlich faschistische Security-Trupps durch gezielte Provokationen und den Einsatz von Pfefferspray ein Eingreifen der Bullen erzwangen. Seit Herbst 2024 diente das Gebäude als wichtiger kreativer Schutzraum für junge Menschen und ehemals Obdachlose, bevor es dem Profitstreben für einen Luxuswohnblock geopfert wurde. In ihren Reden bezeichneten ehemalige BewohnerInnen die Besetzung als notwendige Notwehraktion gegen ein kaputtes System und forderten eine radikale Vergesellschaftung von Wohnraum. Von der Startkundgebung am Ostkreuz zog die Menge unter dem Banner Take Back Berlin am Hugo-Haus vorbei zum Boxhagener Platz, wobei die rund 30 begleitenden Bullen keine dauerhaften Festnahmen vornehmen konnten. Am Abend des 28. September wurde ein Platz in der Raffineriestraße in Halle besetzt. Mehrere ausgebaute Wagen stehen dort, dazu Bar und Toiletten, übernommen von einer Demonstration für Wagenplätze am Tag zuvor. Lange lag das Gebäude brach, Jahre ohne Nutzung, zwischenzeitlich Parkplatz, jetzt Eigentum einer insolventen Firma. Die Pläne des Vorhabenträgers Norsk zur Errichtung von Wohnhäusern zerfallen in der Insolvenz. Die BesetzerInnen richteten ihre Aktion bewusst gegen Gentrifizierung und Leerstand bei gleichnamigem Wohnungsmangel. Linke Utopien in den Mainstream zu tragen, ist wohl eine der größten Herausforderungen, an denen linksradikale AktivistInnen immer wieder scheitern. Wir haben Emily Lacaire von der AktivistInnenagentur gefragt, warum wir Linken uns damit so schwer tun.
2: Wir haben ja derzeit eigentlich ganz viele Probleme auf der Welt oder auch in Deutschland allgemein. Ja, wir haben eine Klimakrise, wir haben eine rechte Partei, die in manchen Bundesländern vielleicht die Regierung übernimmt in nächster Zeit. Es gibt ja aber linksradikale Lösungsansätze für diese ganzen Probleme. Warum sind die denn in den Medien derzeit so wenig präsent? Hast du da eine Idee, woran das liegen könnte?
3: Ja, 2. Erstens, weil die Gegenseite ganz schön drum kämpft, dass ihre Botschaft gehört wird. Und zweitens, weil wir nicht genug darum kämpfen, dass unsere Botschaften auf der großen Medienbühne gehört werden und wir in den Talkshows sitzen. Also, bevor ich Medientrainerin wurde, habe ich selber viele Interviews gegeben. Also angefangen damit vor allem mit den Protesten gegen den G20-Gipfel. Und ganz ehrlich, wenn ich jedes Mal darauf gehört hätte, was meine Genossinnen gesagt hätten, wenn ich jedes Mal gefragt hätte und gesagt hätte, soll ich das machen, dann hätte ich wahrscheinlich kein einziges Interview jemals gegeben. Weil es immer jemand gibt, der oder die sagt, wir müssen auch nicht jedes Interview machen. Wir müssen nicht immer der Presse hinterherlaufen. Wir können ja unsere eigenen Anlässe setzen. Weißt du, es gibt immer genug Gründe, es nicht zu machen. Und es gibt 1000 Dinge, vor denen wir Angst haben, dass man sich verhaspelt in einem Interview, dass man große Medien kritisiert und vielleicht auch zu Recht. Aber vielleicht ist das der größte Fehler von allen, weil du eben nicht darum kämpfst, dass linke Utopien, linke Visionen, linke Forderungen, linke Kritik an den Verhältnissen, dass die auf der großen Medienbühne gehört wird und damit die Blase verlässt.
2: Du hast gerade deine Erfahrungen in Hamburg angesprochen. Du warst ja da mit medial sehr präsent bei G20. Wie hat denn dieses Event überhaupt deinen Blick auf Öffentlichkeit und Sichtbarkeit verändert. Du hast es jetzt schon kurz anklingen lassen. Vielleicht kannst du es noch ein bisschen ausführen, wie das deine Sicht verändert hat.
3: Also ich erinnere mich an den Tag, das waren vielleicht so 2 Tage nach der Wahl, nachdem Donald Trump das erste Mal zum US-Präsidenten gewählt wurde, 2016. Und wir waren alle völlig fertig und ich kriege einen Anruf von meinen Genossinnen, die sagen, Emily, du weißt schon, was wir jetzt machen müssen. Donald Trump kommt nach Hamburg und unsere Aufgabe ist jetzt, die größte Anti-Trump-Demo auf deutschem Boden zu organisieren. Und das haben wir gemacht. Und von Anfang an war das Ziel, dass wir wussten, dass so ein G20-Gipfel, das ist nicht wirklich ein Ort, wo wichtige Dinge entschieden werden. Es ist vor allem ein PR-Termin. Es kommen Minderheitenhasserinnen, es kommen Klimaterroristinnen, es kommen Kriegstreiberinnen. Und wenn die hier nach Hamburg kommen und ihren großen PR-Show machen, dann wollen wir mit aufs Bild. Das haben wir damals in der Tagesschau gesagt. Und das war unser Ziel. Wir wussten, es gibt viel Berichterstattung darüber und wir wollten, dass es keine Berichterstattung gibt, in der Protest gegen die Krisen in der Welt, gegen die Politik der G20, wo das nicht gesagt wird. Und das ist uns gelungen. Wir haben ich glaube, was ich damals nicht wusste, ich war damals sehr neu in der Pressearbeit. Ich war nicht neu als Aktivistin, aber ich war neu in der Pressearbeit und habe so ein bisschen die Ärmel hochgerollt und gesagt, okay, meine Genossen haben gesagt, es braucht jetzt jemand, die mit Journalistinnen redet, also mache ich das jetzt irgendwie und habe versucht, Learning by Doings irgendwie zu lernen. Und was mir aber keiner gesagt hat, ist, dass normalerweise Pressearbeit unter Aktivistinnen so funktioniert, du wartest, bis Journalistinnen sich bei dir melden. Das wusste ich nicht. Und deswegen habe ich Zeitungen gelesen und wenn da drin vorkam, dass irgendjemand Anonymes aus den Kreisen der G20-Kritikerinnen irgendwas gesagt haben soll, dann habe ich die Zeitung angerufen, die Redaktion angerufen, gesagt, wollt ihr auch mit jemand reden, der mit Name und Gesicht auftritt? Und dann haben die uns interviewt. Und wir sind so sehr aktiv auf Journalistinnen zugegangen. Immer wenn der Hamburger Senat eine Pressemitteilung geschrieben hat, haben wir geantwortet. Ich erinnere mich zum Beispiel an den Tag, als der Hamburger Senat hat eine E-Mail geschrieben, eine Pressemitteilung rausgegeben, in der stand, ja, also wenn ihr da vorhabt, den G20-Gipfel zu blockieren, dann ist es sehr gefährlich, weil Donald Trump hat einen Secret Service und die Polizei, die stoppt vielleicht für euch, aber der Secret Service, der fährt vielleicht, also dem sind eure Blockaden egal, das ist sehr gefährlich. Und wir haben das in den Nachrichten gelesen und haben sofort geantwortet mit einer eigenen Pressemitteilung, in der stand, wenn die Stadt Hamburg nicht für die Sicherheit der Bürgerinnen und Bürger hier garantieren kann, dann muss er den Gipfel absagen. Donald Trump's Secret Service kann hier nicht machen, was er will. Und dieses ständig Gegenhalten, jedes Mal mit einer eigenen Pressemitteilung antworten, offensiv darum sich zu kämpfen, dass man in die Presse kommt, das ist uns gelungen. Ich erinnere mich zum Beispiel auch an den Tag, als wir in den Nachrichten ein paar Wochen vorm G20-Gipfel haben wir gelesen, es gab so eine Berichterstattung über die gefährlichen Ausländer, die alle aus dem europäischen Ausland kommen, aus Italien und aus Spanien und die Stadt in Schutt und Asche legen wollen. Und dann haben wir gesagt, okay, das ist rassistisch. Was machen wir jetzt damit? Wie schaffen wir Gegenbilder? Und dann haben wir sämtliche Redaktionen abtelefoniert und gesagt, wir fliegen nach Italien und laden die Leute ein. Die sollen alle kommen. Wollt ihr mitkommen? Und dann hatten wir mehrere Angebote von, ich glaube, vom RTL damals und von der ARD. Und dann haben wir gesagt, okay, wer hat die größte Reichweite? ARD. Und dann sind wir mit Journalistinnen zusammen nach Italien gereist und sind da auf Demos gegangen und haben alle eingeladen, Reden gehalten, alle eingeladen, nach Hamburg zu kommen. Und die haben das gesendet. Natürlich haben sie das gesendet. Weil wann geben Aktivistinnen ihnen die Chance, solche Bilder zu senden? Und was ich damit gelernt habe und was mein Leben verändert hat, ist Gegenöffentlichkeit. Wir müssen den Wahnsinn der Welt nicht einfach nur akzeptieren. Man kann morgens die Nachrichten anschalten und sich ärgern. Oder man kann dafür sorgen, dass am Ende des Tages Journalistinnen mit Aktivistinnen sprechen und dass unsere Stimmen in den Nachrichten gehört werden. Mit so einem einfachen Werkzeug wie einer Pressemitteilung. Und das müssen wir nutzen. Weil die Rechten, die haben überhaupt kein Problem damit, sich in jede Talkshow zu setzen, in Radio, in Fernsehen. Und wir haben so viel Angst, Fehler zu machen. Und wir vergessen dabei, was der größte Fehler von allen ist. Und zwar, dass unsere Kritik an der Welt, die Kritik an den Verhältnissen, unsere Utopien, wie anders die Welt sein könnte, dass das eben nur im kleinen Kreis gehört wird, in unserer Blase und nie die Blase verlässt. Und dann sitzen wir da und machen Podcasts über die Frage, warum unsere Utopien nicht gehört werden. Ja, weil wir vielleicht nicht genug darum gekämpft haben, dass sie gehört werden und dass Menschen sie hören.
2: Also sich in Talkshows setzen, aktiv auf Journalistinnen zugehen, Pressemitteilungen schreiben, quasi euer Vorgehen von G20, wäre das eine Blaupause, wie man linksradikale Inhalte wieder salontauglich machen kann? Oder wie könnte so eine Medienstrategie sonst aussehen?
3: Ich glaube ja. Also in erster Linie zu verstehen, wie Journalistinnen ticken, was die brauchen, um über uns berichten zu können. Das Problem ist nämlich, die Welt steckt voller Krisen und diese Krisen sind Strukturkrisen. Die finden jeden Tag statt. Die Klimakrise zum Beispiel findet jeden Tag statt. Sterben im Mittelmeer fast jeden Tag. Transfeindlichkeit, Queerfeindlichkeit fast jeden Tag. Und Dinge, die jeden Tag stattfinden, sind keine Nachricht. Wir wissen, wie es gibt so Umfragen, was Journalistinnen wählen. Die meisten sind linker als der Durchschnitt der Gesellschaft, sagen wir mal so. Das heißt nicht, dass sie super links sind, aber linker als der Durchschnitt der Gesellschaft. Ich glaube, der Großteil von Journalistinnen in Deutschland wählt SPD oder Grüne. Und gibt sehr wenige AfD-wählende Journalistinnen und eher wenige CDU-wählende. Vielleicht wollen die sogar über das Klima berichten. Vielleicht wollen die auch über das europäische Grenzregime, über das Sterben im Mittelmeer berichten. Aber wenn es keinen Anlass gibt, dann ist es eben schwer. So funktioniert, du brauchst einen Anlass, du brauchst einen Nachrichtenwert, heißt es. Und wenn du das verstanden hast, was Journalistinnen brauchen, um berichten zu können, dann kannst du das nutzen. Dafür, dass deine Kritik an der Welt, dass deine Forderungen und so weiter, dass das das in die Nachrichten schafft. Aber es hilft eben zu verstehen, wie man eine Pressemitteilung schreibt. Es hilft zu verstehen, wie Talkshows funktionieren, wie man überhaupt in eine Talkshow reinkommt, solche Sachen. Und deswegen habe ich das zu meinem Beruf gemacht. Ich habe mehrere Jahre erstmal nach G20 als Presseleiterin gearbeitet für linke Verlage. Und dann habe ich vor 5 Jahren die Aktivistinnenagentur gegründet. Und wir haben jetzt die 10.000. Aktivistin trainiert. Aktivistinnen fassen wir sehr weit. Also dazu zählt der streikende Feuerwehrmann, jemand, der übers Mittelmeer geflüchtet ist, Menschen, die Menschen retten, die übers Mittelmeer flüchten, verzweifelte Klimawissenschaftlerinnen, Sexarbeiterinnen, Obdachlose, linke Bundestagsabgeordnete. So, also Leute, die daran arbeiten, die Welt solidarischer, gerechter, linker zu machen. Und mit dem Ziel, linke Stimmen auf große Medienbühnen zu bringen und damit die Diskurse wieder nach links zu verschieben. Und das habe ich zu meinem Job gemacht vor 5 Jahren. Und ich meine, das ist nicht die Antwort für alles. Medien alleine verändern die Welt natürlich nicht. Aber Medien sind schon ein krasses Werkzeug. Zumindest um politische Meinung zu beeinflussen und damit wiederum Politik zu verändern.
2: Wenn man sich jetzt nicht traut, sich als Person so punieren, greifen ja manche Leute auf das Tool der sozialen Medien zurück. Ne? Instagram, TikTok. Denkst du, es lohnt sich, da den Algorithmen hinterher zu jagen und vielleicht auch da zu schauen, dass man aus der Blase rauskommt?
3: Ja, ich glaube schon, weil es noch nie in der Geschichte der Menschheit wir alle ein Werkzeug in der Tasche hatten, mit dem man Millionen Menschen auf der ganzen Welt erreichen kann. Deine Eingangsfrage an mich war ja, warum sind linke Utopien, warum sind die nicht so sichtbar? Warum sind linke Lösungen? Ich würde das Utopie nennen. Also warum sind linke Utopien nicht so sichtbar? Und wir alle haben, fast alle, haben ein Gerät in der Tasche, mit denen linke Utopien Millionen Menschen erreichen könnten. Nicht automatisch, klar braucht es Übung dafür, es braucht Training dafür, man muss es viel machen, man muss sich also ein bisschen Erfahrung sammeln von, wie man eigentlich gut Content online kommuniziert. Aber was für ein krasses Werkzeug. Natürlich, der Algorithmus ist nicht in unseren Händen. Die Plattformen werden von skrupellosen Tech-Milliardären gemacht, das stimmt alles. Aber noch nie war die Möglichkeit, so viele Leute mit linken Inhalten zu erreichen, so einfach und wir nutzen es nicht. Und wenn du jetzt sagst, hinterherrennen, Algorithmen hinterherrennen, ich finde, das klingt nach so einer, du bist jetzt nicht der Erste, der das zu mir sagt, ne? Das sagen Leute in Trainings ganz häufig, ne? Wie sehr sollen wir uns unterordnen? Ich nehme dafür immer gern so eine Metapher von einem Fußballspiel. Ich wohne hier auf St. Pauli, deswegen bin ich natürlich St. Pauli-Fan. Und wenn St. Pauli gegen Bayern München spielt, hat St. Pauli schlechte Chancen, sagen wir es mal so. Weil Bayern München hat einfach arschviel Geld und kauft sich die besten Spieler ein. Das ist kein faires Spiel. Fußball allgemein ist nicht fair. Warum verdienen die Männer mehr als die Frauen? Warum gibt es keinen geouteten Nationalspieler? Es ist einfach nicht fair. Und jetzt kann ich am Spielfeldrand stehen und das kritisieren. Und das klingt wahnsinnig klug. Aber davon habe ich kein einziges Spiel gespielt. Und Bayern München geht ins Spiel und schießt ein Tor nach dem nächsten und gewinnt. Und im Grunde ist es so auch mit sozialen Medien, das ist auch mit Talkshows so. Die Regeln sind nicht fair. Es gibt mediale Spielregeln, die haben wir uns nicht ausgesucht. Und wir haben nicht genug Macht und Einfluss, die zu ändern. Aber wir können die Spielregeln lernen und wir können darum kämpfen, Tore zu schießen. Und manchmal gewinnt auch St. Pauli gegen Bayern München. Nicht ständig, aber zumindest versuchen sie es. Sie haben so einen Hunger zu gewinnen und sie haben Hunger, das Spiel nicht den anderen zu überlassen. Und mit dem Hunger müssen wir da rangehen. Erstens die Regeln lernen, sie trainieren, sie nutzen und paar fucking Tore schießen. Und so funktionieren soziale Medien auch. Es sind nicht unsere Algorithmen, nicht unsere Regeln, es ist ein scheiß Spiel, aber sie sind verdammt einflussreich. Und es gibt damit die Möglichkeit, zumindest dürfen wir soziale Medien nicht den Faschisten überlassen. Und solange es sie gibt, solange dort Diskurse hergestellt werden, reproduziert werden, solange da gesellschaftliche Debatten stattfinden und man viele Leute erreichen kann, finde ich, sollten wir sie nutzen.
2: Okay, also mal angenommen, ich habe jetzt eine Demo organisiert. Ja, ich habe die auf Social Media beworben. Ich habe ganz viel Medienarbeit gemacht. Ich habe es geschafft, dass Journalistinnen dahin kommen. Keine Ahnung, wir demonstrieren, wir blockieren vielleicht eine Waffenfabrik. Wie kann man es denn schaffen, dass die Berichterstattung dann quasi über die Aktionsform hinauskommt und dass man das nicht nur über die Aktionsform oder vielleicht stattfindende Gewalt dann berichtet wird?
3: Die bittere Antwort ist: Wenn es knallt, wird mehr berichtet. Ich erinnere mich an, nach dem G20-Gipfel im Sommer 2017 gab es eine Aktion von Ende Gelände, der Kampagne für den sofortigen Kohleausstieg. Und wir wollten den Bagger blockieren. Und ich erinnere mich, dass das war im August, der G20-Gipfel war Anfang Juli, also ein paar Wochen, nachdem es in Hamburg so geknallt hat. Und es reisen lauter Journalistinnen an, unter anderem die Tagesschau. Und dann hat die Tagesschau, also die Sprecherin von Ende Gelände, sind zur Tagesschau hingegangen und gesagt, keine Sorge, das ist hier nicht wie in Hamburg. Das wird hier nicht knallen. Und die Tagesschau ist wieder abgereist. Und das finde ich so unehrlich an Journalistinnen, dass die dann manchmal die Dreistigkeit haben, in so einem Interview zu sagen, so ja, aber also wenn das dann bei ihnen knallt auf ihren Aktionen, dann reden ja alle nur noch über die Gewalt und keiner redet mehr über die Inhalte. Und in so einem Moment würde ich am liebsten einfach direkt in die Kamera schauen und sagen, ihr habt mir gerade 17 Fragen zur Gewalt gestellt. So, ihr seid doch die, und ihr wisst es selber. Ihr wisst ganz genau, dass ihr weniger berichtet, wenn es nicht knallt. So, und das heißt nicht, dass es deswegen knallt. Aber es heißt nur, dass quasi ihr doch selber wisst, wie Medienlogik funktioniert. So, also was kann man damit machen? Erstens ist gute Medienarbeit bedeutet, die Kunst des Konflikts zu verstehen. Wenn es keinen Konflikt gibt, wird nicht berichtet. Punkt. Also in den allermeisten Fällen, es gibt wenige Ausnahmen, es gibt welche, aber es gibt wenige Ausnahmen. Eine Möglichkeit, das zu toppen, ist Sex und Nacktheit übrigens. Also eine Story kann ohne Konflikt auskommen, aber wenn Sex und Nacktheit nicht vorkommt, dann hat es auch schwer. Andere Sachen sind Promis. Zum Beispiel, je mehr man versteht, was Nachrichtenwert ist. All das sind Sachen von Nachrichtenwert. Und je mehr man das nutzen kann, desto mehr springen Journalistinnen darauf auf. Und Kunst des Konflikts ist zum Beispiel, ich habe ein gutes Beispiel aus dem Urlaub letztens. Ich war im Mai war ich in Südtirol und es gab, Ende Mai gab es eine Demo auf dem Brenner. Also diese Engstelle der Autobahn, die durch die Alpen durchfährt. Es gab einen Bürgermeister, der Anwohner vom Brenner ist, der dagegen demonstrieren wollte mit seiner Gemeinde gegen die Verkehrsbelastung in der Region. Und dann haben die eine Demo auf dem Brenner angemeldet. Und die mussten es durchklagen durch mehrere Instanzen, weil alle Gerichte gesagt haben, nee, das geht nicht. Das macht so einen Verkehrsstau. Es ist jetzt Anfang der Sommersaison. Also man kann jetzt nicht die einzige Autobahn durch die Alpen sperren. Das geht nicht. Und dann haben die das bis vor das höchste Gericht durchgeklagt. Und das Gericht hat gesagt, eine Demo auf dem Brenner abzulehnen, die sich richtet gegen Verkehrschaos mit der Begründung, dann gibt es Verkehrschaos, ist total absurd. Natürlich dürft ihr die Demo machen. Und dieser Bürgermeister, der hat diese Demo 10 Stunden lang angemeldet auf dem Brenner. Also wirklich den ganzen Tag den Brenner gesperrt. Und das hat dazu geführt, dass der ein Interview im Spiegel bekommen hat. Der war in ganz Europa, war der in den Nachrichten. Und das wäre niemals passiert, wenn der die Demo irgendwo am Rand der Autobahn auf einem Parkplatz gemacht hätte. Niemals. Weil er die Kunst des Konflikts verstanden hat. Und das war ein ehrenamtlicher Bürgermeister. Ich glaube, der arbeitet hauptberuflich in der Bank. Also niemals hätte der ein Spiegel-Interview bekommen. Never. Und weil der die Kunst des Konflikts verstanden hat. Je besser man Konflikt versteht, je besser man versteht, was in die Nachrichten kommen kann, desto besser die Chancen, dass berichtet wird. Streit ist übrigens eins der einfachsten Wörter, wie man Pressemitteilung hacken kann. Allein das Wort Streit, Streit um Baustelle, Streit um Waffenlieferungen. Das ist wie Kokain für Journalistinnen. Das Wort Streit macht es automatisch spannender. Und je besser man das versteht, desto effektiver Pressearbeit. Ach so, deine Frage, ich habe gerade überlegt, wir sind ein bisschen abgeschweift, ne? Deine Frage war, wie schaffen wir es denn, dass nicht nur über Aktionen berichtet wird? Also erstens, wir machen Aktionen nicht nur wegen der Presse, natürlich. Wir machen Aktionen, weil die Aktionen in erster Linie die Aktivistinnen verändern. Weil jetzt gerade hier widersetzen, die mit 17.000, die Autobahnen und die Zufahrtsstraßen um den AfD-Parteitag in Erfurt blockiert haben. Das sind 17.000 Menschen, die Erfahrung gemacht haben, dass man einen Parteitag nicht akzeptieren muss. Einer faschistischen, illegitimen Partei, die es nicht geben darf. Die haben kein Recht auf einen Parteitag und man muss es nicht akzeptieren. Man kann sich in den Weg setzen. Und diese Erfahrung, die nehmen die mit, das verändert die. Ein zentrales Argument, warum diese Aktionen überhaupt gemacht werden, sind, um die antifaschistische Bewegung zu stärken. Das ist also nicht nur für die Presse da. Aber was natürlich auch passiert ist, dass einen Parteitag zu blockieren, ist ein Konflikt. Ziemlich großer. Das können die doch nicht einfach machen, heißt es in der Presse. Und das wiederum führt dazu, dass Journalistinnen berichten. Und zwar monatelang vorher schon. Und dann ist natürlich die Frage, wie schafft man es, also die du richtigerweise stellst, wie schafft man es, dass in der Presse eben nicht nur über die Aktion berichtet wird. Und ein sehr schönes Beispiel dafür ist Greta Thunberg. Ich erinnere mich an ein Interview, das sie gegeben hat, als sie ist mit der Freedom Flotilla nach Gaza gefahren und war dann in Haft. Und danach gibt sie so eine Pressekonferenz. Es stehen lauter Journalistinnen um sie rum. Und natürlich wollen die alle wissen, wie es ihr in der Haft ergangen ist, wie ist sie behandelt worden. Und sie wendet sich an die Presse und sie sagt, I could tell you many stories of my mistreatment. Ich könnte Ihnen viele Geschichten erzählen, wie schlecht wir behandelt wurden. But that is not the story here. Das ist nicht die Geschichte. The story is people are dying. Die Geschichte ist, Menschen sterben, Hilfsgüter werden nicht reingelassen, Menschen verhungern und das muss aufhören. Sie hat sich also geweigert, die Aufmerksamkeit zu nutzen und dann über sich selber zu reden. Und sie hat über das Sterben lassen und verhungernde Menschen in Gaza gesprochen. Das nennt man eine Story drehen, dass du Interviews nutzt oder Anlässe schaffst, damit berichtet werden kann, aber dass du dann nicht die ganze Zeit über die Reise auf deinem Schiff auf der Freedom Flotilla redest oder über dich selber oder wie es in der Haft war, sondern dass du dann die Aufmerksamkeit nutzt und sie dahin lenkst, wo sie hingehört, und zwar auf die Story.
2: Okay, also ich muss am besten Promi sein oder Promis dabei haben. Ich brauche Gewalt, Sex oder Nacktheit. Konflikte und ich muss die Story drehen. Hast du sonst noch irgendwelche guten Tipps, wie Aktivistinnen mit Journalistinnen umgehen können, Inhalte schmackhaft machen können, die Journalistinnen zu unseren Aktionen locken können?
3: Ja, das wäre auf jeden Fall eine gute Story, wenn du schaffst, das alles zu integrieren. Du musst natürlich gar nichts, du kannst machen, was du willst, aber das würde auf jeden Fall helfen, diese Elemente zu integrieren, wenn du willst, dass Journalistinnen über dich berichten. Ja, ich habe drei Regeln für politische Kommunikation, die ich rauf und runter erkläre, wahrscheinlich in den meisten meiner Trainings. Erstmal, diese drei Regeln habe ich entwickelt anhand der häufigsten Fehler, die Linke machen. Und wenn du 10.000 Leute trainierst, irgendwann merkst du, die machen alle den gleichen Fehler. Problem Nummer eins ist, wir labern und kommen nicht auf den Punkt. Problem Nummer zwei ist, wir machen es wahnsinnig kompliziert. Und Problem Nummer drei ist, wir sind defensiv, wir rechtfertigen uns, wir verteidigen uns, wir kommen nicht in die Offensive. Und deswegen gibt es diese drei Regeln. Also, Regel Nummer eins ist, du brauchst Kernbotschaften. Und zwar drei. Kernbotschaften ist das Wichtigste, was du sagen willst. Und du musst vorher überlegen, was das ist. Es geht nicht darum, was du gefragt wirst, es geht darum, wofür willst du deine Zeit nutzen. Für die meisten Interviews, Podiumsdiskussionen, Talkshows ist drei eine gute Zahl, weil viel häufiger kommst du eh nicht dran. Und selbst wenn du viel mehr, also andersrum, Strategie ist, was man weglässt. Wenn du anfängst, eine Journalistin voll zu texten, dann entscheidet sie, was sie davon sendet, was sie vielleicht nicht alles senden kann. Du hast also die Strategie an die Journalistin abgegeben. Das ist dein erster Fehler. Deswegen ist besser zu überlegen, was willst du eigentlich sagen? Strategie ist wie Sonnenlicht. Oder Kernbotschaften sind wie Sonnenlicht. Sonnenlicht ist krass, kann deine Haut verbrennen, aber bündel mal Sonnenlicht durch eine Lupe und dann steckst du was in Brand. Das ist Fokus. Fokus ist, was man weglässt. Strategie ist, was man weglässt. So, deswegen überlegst du vorher, was sind die drei Sachen, die du auf jeden Fall sagen willst. Wenn du vorher weißt, dass du nur ganz wenig Zeit hast, zum Beispiel ein Tagesschau-Interview, da hast du 20 Sekunden. Die interviewen dich schon so 5 Minuten oder so. Aber das, was sie senden, sind dann 20 Sekunden. Vielleicht noch ein Beispiel von ein Jahr nach dem Hamburger G20-Gipfel war ich wieder in der Tagesschau. Und es war völlig klar, was die fragen. Natürlich wollen die nur was über die Riots wissen. So, und jetzt stell dir vor, ich hätte da irgendwas Kritisches gesagt. dann wäre die Meldung in der Tagesschau ein Jahr nach G20, Aktivistinnen bereuen Proteste. So, das wäre mega der Fail gewesen, das geht gar nicht. Und deswegen war auf jede Frage, ich wusste vorher, ich kriege 20 Sekunden, was will ich in diesen 20 Sekunden sagen? So, und dann fragen die halt nach Frau Lacquer, wie sehen Sie denn, wie blicken Sie denn jetzt ein Jahr später drauf zurück? Und dann sagst du, also ein Jahr später nach G20 bin ich einfach so froh, dass es keinen Quadratkilometer in Hamburg gab, wo nicht demonstriert wurde. Ganz Hamburg wurde zur demofreien Zone erklärt und wir haben uns geweigert, das zu akzeptieren, weil Grundrechte verteidigst du, indem du sie ausübst. Und dann fragen die nochmal und sagen, also Frau Lacquer, es hat ja auch geknallt, ne? Was sagen Sie denn zu den Riots? Für die Anwohner war das ganz schön heftig. Dann sagst du, ja, für die Anwohner war in erster Linie heftig, was ihnen zugemutet wurde von Olaf Scholz. Kriegsschiff im Hafen, zehntausende Polizistinnen, Drohnen, Helikopter über ihrem Haus. Das war richtig scheiße für die Anwohnerinnen. Und deswegen sind ganz viele von ihnen auch mit uns auf die Straße gegangen. Ich bin auch Anwohnerin. Und das ist das großartige G20, dass es keinen Quadratkilometer gab, wo nicht demonstriert wurde. Und dann fragen die vielleicht noch ein drittes Mal und sagen, aber Frau Lacquer, das können Sie doch nicht so sehen. Sind Sie da gar nicht, jetzt ein Jahr später, sind Sie da gar nicht kritisch mit? Und dann sagst du, es gibt eine Sache, mit der ich kritisch bin. Und das ist, sich Erdogan, Trump und Putin hier nach Hamburg einzuladen. Das sind Kriegstreiber und Minderheitenhasser und Klimaterroristen und das reicht. Die sind hier nicht willkommen. Und ich bin so froh, in der Stadt zu leben, wo wir das mit Zehntausenden deutlich gemacht haben. Und dann packen die irgendwann ihre Kamera wieder ein und ihr Mikro und sagen, also Emily, hättest du es nicht ein bisschen kritischer sagen können? Und dann sagst du, vielleicht, wenn ihr mir eine Stunde gebt. Aber auch dann ist das Risiko ziemlich groß, dass ihr einen Satz rausnehmt, 20 Sekunden und was anderes sendet. So, also das heißt, wenn du weißt, du hast nur 20 Sekunden, hast du eine Kernbotschaft und die wiederholst du. Als ich das erste Mal in der Tagesschau war, habe ich sogar immer nur einen Satz wiederholt. Da wurden die sehr wütend und riefen ihre Chefin an, die sagt immer dasselbe. Und sie haben es aber gesendet. Ich würde es jetzt nicht empfehlen. Ich würde dir eher empfehlen, den gleichen Satz immer wieder anders zu formulieren. So, Regel Nummer 2 ist extrem einfach sprechen. Du stellst dir vor, du sprichst mit deiner besten Freundin. Ich nenne es auch die besoffene Oma-Technik. Du nimmst deine Kernbotschaften, du erklärst es einer besoffenen Oma. Wenn du das sexistisch findest, dann nimm deinen Cousin, der in der 6. Klasse ist. So, es muss extrem einfach sein. Du glaubst nicht, in jedem Training ist jemand, der redet über Infrastruktur. Wirklich, die fucking Infrastruktur. Und damit meinen die dann soziale Infrastruktur. Das ist Rente oder Kita, was weiß ich. Dass auf dem Land der Bus nicht fährt. Glasfaserkabel, Radiofrequenzen, alles mögliche. Podcasts, Therapieplätze, alles mögliche. Mülleimer. Städtische Infrastruktur ist Mülleimer. Sag's doch noch komplizierter, bitte. So, also so einfach, wie du kannst. Und die Wahrheit ist, ich glaube, manchmal wollen wir gar nicht verstanden werden. Also wir verstecken uns hinter großen Wörtern, statt es einfach zu erklären. Und dann drittens, letzte Regel ist, du musst immer wieder zu deiner Kernbotschaft in einfacher Sprache überleiten. Du nutzt jede Frage, um wieder auf deine Kernbotschaft zu kommen. Und das kann man üben und trainieren. Und am besten antwortest du kurz, damit du nicht der Politiker bist, der nicht auf Fragen geantwortet hat. Aber du kämpfst um deine Botschaft. Also wenn du nur auf die Frage antwortest, dann ist es sehr defensiv, weil Fragen von Journalistinnen müssen kritisch sein. Das gehört zum Spiel dazu. Aber wenn du nur darauf antwortest, dann bist du ganz schön defensiv, verteidigst die ganze Zeit dein Tor, aber du schießt keins. Und die Offensive, der Angriff, der kommt erst, wenn dir gelingt, die Frage zu drehen und auf deinen Punkt zu kommen.
0: Workshops mit Emily, regelmäßig auch kostenlos, findet ihr unter aktivistinnen-agentur.de. Das war außerdem nicht das ganze Gespräch. 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Jetzt hören wir das Syndikat mit Spaß und danach folgt der neueste Crazy Shit aus der Politik.

0: wählen.
1: Das klingt weniger nach Wahlkampf als nach Kundenbindung.
0: Nur, dass die Prämie aus Steuergeld kommen soll.
1: Also Stimme abgeben, Geld bekommen?
0: So wird's versprochen.
1: Und wenn die Republikaner gewinnen, gibt's $5,000?
0: Genau, das ist die Idee.
1: Und wer entscheidet darüber?
0: Der Kongress müsste es umsetzen.
1: Moment, für den Kongress wird gewählt, aber Trump verteilt die Versprechen?
0: Politisch wird die Kongresswahl jedenfalls stark als Abstimmung über Trump inszeniert.
1: Praktisch. Dann braucht man für den Kongress eigentlich nur noch Trump.
0: Und $5,000.
1: Eine parlamentarische Demokratie mit Bonusprogramm.
0: Mehr als $1 Billion Bonusprogramm.
1: Und ich dachte, die Republikaner mögen keinen großen Staat.
0: Tun sie auch nicht.
1: Aber einen großen Staat, der große Schecks verteilt.
0: Nee, der Staat ist offenbar besonders verdächtig, wenn er nichts auszahlt.
1: Und besonders nützlich, wenn er Geld verteilt.
0: Exakt.
1: Und was passiert, wenn die Republikaner verlieren?
0: Keine $5,000.
1: Dann hat die Demokratie verloren?
0: Nee, dann hat sie entschieden.
1: Und wenn sie gewinnen?
0: Dann gibt's Geld.
1: Dann hat die Demokratie gewonnen?
0: Jedenfalls auch für die Wahlkampfbuchhaltung.
1: Früher hieß es, jede Stimme zählt.
0: Heute offenbar, jede Stimme hat einen Gegenwert.
1: Und wer bekommt die Rechnung?
0: Der Staat.
1: Ach, der war doch eigentlich das Problem.
0: Nur bis zur Überweisung. Also der Stadtrat von Heidenau hat weitere Stolpersteine verboten?
1: Ja.
0: CDU und AfD gemeinsam,
1: Gemeinsam mit dem Bündnis Oberelbe.
0: Ah, die CDU hat also doch eine gemeinsame Sprache mit der AfD gefunden.
1: Zumindest bei Stolpersteinen.
0: Das ging ja schnell. Die sogenannte Brandmauer scheint ziemlich genau dort zu stehen, wo gerade kein Antrag liegt.
1: Der Antrag wurde mit 13-6 Stimmen beschlossen.
0: Und die Begründung?
1: Man wolle ein würdiges Gedenken. Die Namen der Opfer würden auf dem Gehweg liegen und könnten betreten werden.
0: Verständlich.
1: Wirklich?
0: Ja klar, wenn man verhindern möchte, dass Menschen auf Namen treten, gibt es eine einfache Lösung.
1: Keine Namen mehr auf dem Boden?
0: Genau.
1: Und stattdessen?
0: Ein zentraler Gedenkort.
1: Also Erinnerung, ja?
0: Absolut.
1: Nur bitte nicht dort, wo die Menschen gelebt haben.
0: Richtig.
1: Nicht mitten im Alltag.
0: Nope.
1: Lieber an einem Ort, zu dem man ausdrücklich hingehen muss.
0: Das nennt man dann würdiges Gedenken.
1: Und der Stolperstein heißt dann wahrscheinlich unwürdiges Gedenken.
0: Zumindest könnte man sagen, er stört die städtische Ordnung.
1: Weil er mitten im Gehweg liegt?
0: Yep.
1: Das ist natürlich höchst problematisch.
0: Für wen?
1: Für die Erinnerung.
0: Die Verwaltung sah das übrigens anders. Sie wollte das Gedenken sichtbar und im öffentlichen Raum halten.
1: Also dort, wo Menschen tatsächlich vorbeikommen?
0: Yep.
1: Ohne Termin?
0: Ohne Termin.
1: Ohne Anmeldung?
0: Ohne Anmeldung.
1: Das klingt ja fast gefährlich.
0: Erinnerung kann ziemlich unberechenbar sein.
1: Vor allem, wenn sie plötzlich vor einem Haus liegt.
0: Genau.
1: Vielleicht sogar vor dem Haus, in dem ein Opfer des Nationalsozialismus tatsächlich gelebt hat.
0: Und dann muss man sich mit einem konkreten Namen beschäftigen.
1: Viel zu konkret.
0: Ein zentraler Gedenkort ist da übersichtlicher.
1: Da kann man alle Opfer gemeinsam erinnern.
0: Und niemand tritt auf jemanden.
1: Sehr praktisch.
0: Geschichte als Sonderfläche.
1: Und CDU und AfD können gemeinsam dafür sorgen, dass die Vergangenheit künftig genau dort stattfindet, wo man sie eingeplant hat.
0: Das ist doch mal eine Zusammenarbeit.
1: Also keine gemeinsame Politik mit der AfD.
0: Nur gemeinsame Politik.
1: Und wenn jemand fragt, wo die Brandmauer ist?
0: Auf dem Gehweg.
1: Unter den Füßen?
0: Nein.
1: Dann stolpert man ja gar nicht drüber.
0: Eben.
1: Beim IG-Nobelpreis ging es dieses Jahr um eine wichtige wissenschaftliche Frage.
0: Welche?
1: Wer nimmt Kekse, obwohl sie für Kinder bestimmt sind?
0: Und?
1: Menschen mit höherem sozialen Status.
0: Also Reiche klauen Kindern die Kekse.
1: Wissenschaftlich etwas verkürzt.
0: Aber verständlich.
1: Und offenbar sinkt mit mehr Ressourcen auch die Hemmschwelle.
0: Mehr Ressourcen, mehr Freiheit?
1: Unter anderem.
0: Freiheit wovon?
1: Na, von der lästigen Einschränkung, fremde Kekse nicht zu nehmen.
0: Jetzt wird's interessant.
1: Die Kekse gehören den Kindern. Eigentlich eine klare Eigentumsordnung.
0: Und wenn die Kekse größer werden?
1: Größer?
0: Hausgroß.
1: Dann sind wir nicht mehr bei Keksen.
0: Sondern?
1: Bei Eigentum, Gewinn. Rendite.
0: Das ist natürlich nicht dasselbe.
1: Nein, aber die Sprache wird plötzlich freundlicher.
0: Wie?
1: Nimmt jemand einem Kind einen Keks weg, heißt es Gier.
0: Ja.
1: Holt jemand

0: Man aus seinem Vorteil möglichst viel heraus, heißt es Erfolg.
1: Das kann man nicht gleichsetzen.
0: Muss man auch nicht.
1: Aber
0: man kann es nebeneinander legen.
1: Denn wer reich ist, gilt schnell als erfolgreich.
0: Und Erfolg gilt als Beweis, dass man es verdient hat.
1: Und irgendwann heißt der geklaute Keks Wirtschaft.
2: Bei den schwarz-roten Bergtagen, über die wir im letzten Monat bereits berichteten, wurde unter anderem eine Website vorgestellt, die aktiv die Erinnerungskultur des Nationalsozialismus unterstützt. Im Folgenden stellen wir die Seite www.gedenkplätze.info vor, die vor allem aus einer interaktiven Karte besteht. Eine detailliertere Erklärung gibt uns jetzt eine Person der schwarz-roten BergsteigerInnen.
3: Ja, herzlich willkommen zu dem Input oder mein Input gedenkplätze.info. Die Webseite gedenkplätze.info wird betrieben oder wurde initiiert von den Akkubitz e.V. Hier oben ist das Logo bei dem Buch Die roten Bergsteiger, das ist auch vom Akkubitz e.V., das ist ein Verein aus Pirna. Vielleicht kurz zu dem Akkubitz e.V., weil wir auch die Folien davon bekommen haben, mache ich auch mal kurz so ein bisschen Werbung oder erkläre mal kurz, was das für ein Verein ist. Der Verein, der hatte sich in den 90ern gegründet in Pirna und sollte sozusagen geschützte oder einen Platz für nicht rechte Jugendliche schaffen. Daraus ist ein Kultur- und Bildungsangebot entstanden und hat sich halt immer mehr verstetigt. Was ich persönlich jetzt spannend oder auch interessant finde, ist halt, dass aus dem Verein heraus die Geschichtsarbeit, die wir unter anderem als Schwarz-Rote Bergsteiger auch machen, schon ja fast vor 20 Jahren aufgegriffen worden. Und zwar haben sich da aktive Leute des Vereins wahrscheinlich maßgeblich mit Joachim Schindler als Lokalpolitiker für Bergsteigergeschichte und ja jegliche Geschichte in der Sächsischen Schweiz oder im Grenzgebiet getroffen und das Thema Bergsteigergeschichte während der NS-Zeit aufgegriffen. Achim Schindler war interessiert daran und ist dann mit den Leuten, hat Wanderseminare angeboten und die haben im Endeffekt die historischen Orte, Erzählungen, die ja sozusagen aus Überlieferungen oder aus irgendwelchen Quellen stammen, abgelaufen. Jedes Jahr ein Wanderseminar, um sich sozusagen vor Ort der Geschichte so zu nähern und so vielleicht auch noch einen besseren Eindruck zu bekommen, mit worüber redet man, wenn man tatsächlich da ist. Weil man ja natürlich auch bei langen Wanderungen auch die Distanzen besser spürt, die auch Menschen früher zurückgelegt haben müssen. Weiter hat der Verein Bildungsfahrten organisiert. Der macht jetzt immer noch Vorträge, Workshops, Lesungen. Die haben einen Vereinsraum in Pirna, wo auch Veranstaltungen laufen. Genau, lohnt sich da immer mal zu gucken. Das sind spannende Veranstaltungen. Diese Webseite, gedenkplätze.info, da kam die erste Idee 2006, das fing so als Blog an und hat sich so ein bisschen weiterentwickelt. Gedenkplätze.info ist eine Webseite, das ist sozusagen auch die URL, gedenkplätze mit ae.info. Das ist eine Webseite, die dazu genutzt werden soll, so als Dokumentationsprojekt oder Wissensspeicher, ist aber als Community-Projekt angelegt. Also es können mehrere, das nennt sich dann Akteure, partizipieren und Informationen eintragen. Das ganze Projekt ist hauptsächlich ehrenamtlich umgesetzt, ist Projekt- und Spendenfinanziert und kostet, wie es ja auf der Folie steht, ca. so 100 Euro im Monat oder wahrscheinlich je nachdem, wie viel benutzt wird oder gerade ja, Ressourcen dafür, also technische Ressourcen verwendet werden müssen. Die aktuelle Version ist so seit 2018, aber mir wurde mitgeteilt, dass es ein starkes Redesign Ende des Jahres gibt. Die Konzepte bleiben ähnlich. Aber die Webseite gedenkplätze.info hat eigentlich das Ziel, Erinnerungsorte an den tatsächlichen Orten näher zu bringen. Und natürlich ist eine Webseite 2018, vielleicht war die noch nicht sehr mobile first, also für Handy oder Smartphones optimiert, ist ein bisschen schwierig, wenn man halt an einem Ort, zum Beispiel im Wald oder irgendwo, einen Laptop haben muss, um die Webseite korrekt nutzen zu können. Deswegen sind die da stark dran, ein Redesign zu machen, was auch mehr den Fokus, dass man es auf Smartphones benutzen kann, um tatsächlich vor Ort sich informieren zu können. Wie ist die Webseite gedenkplätze.info aufgebaut? Oder besser gesagt, erstmal, was sind die Inhalte? Inhalte sind hauptsächlich Erinnerungen, irgendwie thematischer Fokus ist NS-Zeit und jüdisches Leben. Man könnte natürlich viel mehr hier in diesem Raum darüber reden, aber eigentlich, also die Webseite hat die NS-Zeit und auch jüdisches Leben als Plattform sich vorgeschrieben, um halt so ein bisschen den Kontext zu haben, um nicht auszufasern und irgendwie dann auf der Webseite alles zu finden, aber vielleicht auch nichts mehr zu finden, weil so viel ist. Und auf der Webseite werden halt Erinnerungen, das können Biografien, Orte oder Ereignisse sein. Es können werden Zeitpunkte festgehalten, Events, bibliografische Daten oder Ereignisse. Was so ein bisschen, glaube ich, eine Spielerei von der Webseite ist oder auch einfach nett ist, das sind ja alles dann irgendwelche technischen Informationen, die auf der Webseite hinterlegt. Daraus kann man natürlich automatisiert auch Dinge tun und so ist halt so eine Art automatisierter Instagram-Post Bot entstanden, der immer, wenn sozusagen irgendwie ein Jahrestag ist oder ähnliches, einen Beitrag postet, um so sozusagen die Erinnerung auch irgendwie wachzuhalten und immer mal wieder in die heutige Erinnerung zu rufen. Bei der Webseite, wir gucken uns die gleich sozusagen nochmal interaktiv im Browser an, können bei den Erinnerungen viele Informationen hinterlegt werden. Es können Personen angelegt werden, dabei können Zeitpunkte, irgendwie Events, sei es geboren, Todesdaten oder irgendwelche anderen Ereignisse verlinkt werden und die tauchen dann auf einer Karte auf, einer interaktiven Karte, je nachdem, welche Information es ist. Ist es ein Ort oder ein Zeit oder ähnliches. Die Inhalte sind einmal in Kategorien sortiert, die gucken wir uns auch gleich nochmal an, das sind zum Beispiel Biografien oder Verbrechen zur Endphase der NS-Zeit oder auch gesellschaftliche Ereignisse im Nationalsozialismus, Konzentrationslager und ihrem Außenlager oder auch sozusagen jüdische Geschichte. Also die jüdische Geschichte, die geht ein bisschen mehr als über die NS-Zeit hinüber, aber es geht trotzdem darum, auch die jüdische Geschichte zu erinnern. Um tatsächlich so eine Sachen auch besser suchbar oder filterbar zu machen, benutzen die Tags, was im Endeffekt dann zu einer Kategorie kann man noch einzelne Schlagworte, um eventuell noch einen größeren Kontext herzubekommen. Also wenn man jetzt natürlich irgendwie sich ein Konzentrationsaußenlager sucht oder ein Konzentrationslager wie das KZ Flossenbürg, dann ist natürlich irgendwie spannend, was findet man dazu? Da findet man dann Biografien, Endphasenverbrechen, also da kann man sich so mehr den Informationen nähern. Am Anfang schon gesagt, das ist so eine kollaborative, community-basierte Webseite. Da können mehrere andere Vereine oder auch Einzelpersonen oder so können Akteurinnen werden, bekommen den Login und können dann tatsächlich auch Einträge selber vornehmen. Es ist jetzt, ja, kennt man vielleicht ein bisschen von der Wikipedia, aber hier ist es alles in einem kleineren Rahmen und ja, auch noch überschaubar. Und was auf Gedenkplätze.info noch zu finden sind neben diesen einzelnen faktischen Informationen wie Biografien oder Verbrechen auch Touren und Schwerpunktseiten. Also Touren gucken wir uns auch gleich nochmal an, Audio-Guides sein, die sozusagen Benutzer in der Webseite einfach aufrufen können und dann auch individuell alleine sich ein Thema nähern können anhand von einem Audio-Guide. Oder es gibt sogenannte Schwerpunktseiten, wo einfach ein Akteur sich gedacht hat, ich will mich diesem Thema noch mehr widmen und bietet sozusagen unter der Webseite gedenkplätze.info nochmal so eine Art Möglichkeit, einen Blog oder sich einfach ein Thema intensiver zu widmen. Neben diesen Touren und Schwerpunktseiten gibt es sozusagen auch noch ein weiteres Darstellungsformat oder eine weitere Sache, das sind Todesmärsche, die hier eingepflegt wurden. Da gab es vor einer Weile ein Projekt oder Forschungsarbeit, die alle Todesmärsche, ich glaube im sächsischen Raum oder den sächsischen Raum tangiert haben, hier eingetragen haben. Und so kann man auch auf der Karte oder auch tatsächlich dann, wenn man in der Nähe ist, sehen, welche Todesmärsche, welche Wege und Stationen genommen haben. Das können wir uns auch gleich nochmal interaktiv auf der Webseite angucken. Hier sei weitergegeben vom AKKO-BCV, dass die Gedenkplätze.info sich über MitstreiterInnen freut.
2: Wo ist denn die Website zu finden?
3: Und zwar findet man sie über die URL Gedenkplätze mit ae.info einfach im Internet. Wenn man die aufruft, dann landet man erstmal auf einer großen Seite, die lauter kleine Punkte darstellt. Das sind alles Erinnerungen. Die Webseite bekommt einen Redesign. Aktuell sind so viele Erinnerungen drin, dass es teilweise sehr schwer ist, selbst die Region noch ausfindig zu machen, ehe man erstmal ranzoomt und guckt, wo ist man eigentlich. Das heißt, das wird ein bisschen überarbeitet. Wenn man einerseits auf der Webseite ist, kann man, wenn man nicht so richtig weiß, auf Plätze erkunden machen. Da kommt man dann in so diese drei Kategorien oder in diese drei Themenbereiche, die ich gerade schon gesagt hatte. Man kann sich vereinzelte Kategorien angucken und dazu Informationen finden. wenn ich jetzt auf Biografien gehe, dann sind die alle hier rot markiert und zeigt jede Biografie. Und wenn ich auf Touren gehe, sehe ich Audiobook. Kann man sich den aufrufen, kann die einzelnen Stationen durchgehen und sich dazu selber individuell informieren und sich so der Geschichte nähern. Die Kategorien, die werden ja auch hier oben so ein bisschen so in so einem Farbschema dargestellt. Das sind dann tatsächlich diese 10 Kategorien. Wie es so weitergeht mit dem Redesign, weiß ich nicht. Bei den Todesmärschen ist so ein bisschen ähnlich zu den Touren, was ein schwieriger Begriff in dem Zusammenhang ist natürlich, die Todesmärsche dargestellt. Und so können wir dann halt auch sozusagen hier für unseren Raum, weil hier die Todesmärsche bereits eingetragen sind, uns nähern und uns einzelne individuelle Todesmärsche angucken.
2: Wie ist die Seite denn beim Thema Biografien aufgebaut?
3: Beim Thema Biografien ist es jetzt so, dass halt vereinzelte Biografien eingetragen sind und dann kann man halt sich eine Biografie auswählen. Ich nehme ja mal eine, die ich spannend finde und vielleicht vorbereitet hatte, weil das ist eine Biografie über eine Jüdin aus Dresden, Ilse Frischmann, die unter anderem auch sehr gute Bergsteigerin war. Und dann kann mich halt so sehen, was gibt es eigentlich in meiner Region an Erinnerungen zum Thema jüdische Geschichte oder Biografien oder ähnliches. Und dann gibt es dazu halt eine Seite. Oben sind die Schlagwörter, die Text zu finden. Und hier kann man sich dann halt zu der einzelnen Geschichten Sachen durchlesen. Hier gibt es ein Foto von der Ilse Frischmann beim Klettern hier in der Sächsischen Schweiz oder auf dem Gipfel in der Sächsischen Schweiz. So gibt es ganz viele verschiedene Sachen. Wir nutzen tatsächlich Schwarz-Rote Bergsteigerin auch gedenkplätze.info, um unsere Gedenkarbeit ein bisschen zu unterstützen. So haben wir Anfang des Jahres im April zusammen mit dem Verein Akubitz e.V. und ja, der Nationalparkverwaltung und anderen Einzelakteuren beim ehemaligen Konzentrationsaußenlager Porschdorf, was ein Außenlager ist vom KZ Flossenbürg, 2 Gedenktafeln hingestellt im Juni zum Jahrestag der Auflösung des Außenlagers und Beginn des Todesmarschs von dort. Und wir nutzen gedenkplätze.info in dem Sinne, dass natürlich auf einer Gedenktafel, ich kann euch mal ein Foto davon zeigen, das sind die 2 Tafeln, die jetzt neuerdings seit Juni im Polenztal stehen. Das ist im Endeffekt zwischen Bad Schandau und Hohenstein kann man die finden. Da stehen ja 2 große Tafeln, die über das ehemalige KZ-Außenlager Porschdorf informieren. Einmal allgemein zum Lager und einmal, das ist das Allgemeine zum Lager. Und das andere thematisiert einen Häftling, der dann auch gestorben ist in dem Lager. Und wir nutzen die Webseite gedenkplätze.info auf dem Wege, dass wir natürlich mit Hilfe von QR-Codes einfach Leute, die vor der Tafel stehen, viel besser noch mehr Informationen bieten und im Endeffekt auch einen Einstieg bieten können mit, hier, ihr lest euch jetzt Informationen zum KZ-Lager Porschdorf durch. Das ist im Endeffekt hier das Fußpanel. Wenn man das scannt, landet man tatsächlich auf der Webseite zum Konzentrationsaußenlager Porschdorf. Und so haben wir im Endeffekt vielleicht interessierte Personen, die dann gleich von hier sich vielleicht über die Karte navigieren können und sehen, okay, in der Nähe von Königstein gab es auch ein Konzentrationsaußenlager und so können Leute sich vielleicht individuell weiterbilden. Wir haben Unterseiten erstellt für unser Tafelprojekt. Die sind einmal dafür da, die Tafeln für Leserinnen aus der englischen Sprache oder tschechischen Sprache darzustellen. Das ist im Endeffekt eine Seite, dass wenn die Leserinnen die Tafel aufrufen und sich dann halt hier unten den tschechisch-englischen QR-Code scannen, dann kommen die auf die Seite, wo sie die Tafelübersetzung finden. Und da haben wir mithilfe von gedenkplätze.info halt geschafft, eine Internetplattform zu haben, wo wir diese Übersetzung haben können, damit halt auch andere Leute sich den Informationen nähern können. Und was aktuell sozusagen noch eine Aufgabe ist im Rahmen dieser Projektseite, ist, wir wollen noch eine Schwerpunktseite schaffen, dass wenn man auf gedenkplätze.info ist, auf uns als Akteur klickt Schwarz-Rote Bergsteigerin, dass dann eine Unterseite auftaucht. Vielleicht können wir hier eine andere. Beim Akubitz e.V. gibt es Unterseiten, wo wir dieses ganze Projekt Gedenken im Polenstein nochmal sozusagen aufarbeiten wollen und den Inhalt der Gedenktafeln dort auch nochmal präsentieren wollen, damit halt Leute nicht erst ins Polenstal kommen müssen, um die Tafeln lesen zu können, sondern man das auch, sag ich mal, abseits von damals schon kann.
2: Mal angenommen, ich sehe, dass ein Ort, den ich kenne, fehlt. Was kann ich dann machen?
3: Es können alle AkteurInnen sein, also zum Beispiel hat die Karte sehr große, schon sehr viele Informationen, aber auch natürlich einige Lücken, weil der Verein aus der Region Sächsisch-Schweiz-Osterzgebirge kommt und demzufolge sind halt hier mehr Informationen eingetragen, aber man merkt, in Ostsachsen oder auch alles Richtung Nordsachsen ist noch sehr leer oder andere Regionen, wo halt auch Informationen eingetragen werden können.
2: Na, das klingt doch, als können wir einem tollen Projekt helfen, es wachsen zu lassen. Die Seite gedenkplätze.info ist wie immer auch auf der Seite des A-Radios zu finden.
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0: Hallo und willkommen zu Wo herrscht Anarchie? Hier erfahrt ihr jeden Monat alles dazu, wo sich die Anarchie in der deutschsprachigen Presse so rumgetrieben hat. Und offenbar war sie zunächst in London unterwegs.
6: Am 27. September übernahmen Agent M und U&I die Olympia London, wo Nick Knight und Showstudio den Laufsteg mit Spiegeln, digitalen Bildern und interaktiven Visuals verwandelten.
0: Wo sind wir? Na klar, habt ihr gleich erkannt. Die Überschrift auf faces.ch bringt es auf den Punkt.
6: H&M und U&I Herbst-Winter 2026 bringt Anarchie-Energie zur LFWSS27.
0: Ja genau, die LFWSS27. Aber machen wir schnell weiter, denn
6: ein gewisses Gefühl von Geschwindigkeit zieht sich durch die Herbst-Winter 2026 Damen- und Herrenkollektionen von H&M und U&I. Romantisch, streng, sexy. Gegensätzliche Identitäten aufgeladen mit Widerstand.
0: Zuerst dachten wir, naja, was hat das Ganze mit Anarchie zu tun? Aber okay, jetzt wird es langsam spannend. Widerstand wogegen?
6: Sie knüpft an Londons lange Tradition kreativer Anarchie an, an diesen Instinkt, das Raffinierte mit dem Ungezähmten zu vermischen und niemals zuzulassen, dass Mode zu brav wird.
0: Ja, hätten wir nicht gedacht, dass eine Modenschau politisch so aufgeladen sein kann. Aber super. Um Widerstand geht es auch in der Allgäuer Zeitung und dort gleich in der Überschrift.
6: Widerstand gegen Faschismus. So möchte das Theater Kempten Unruhe stiften.
0: Unruhe klingt ja sehr vielversprechend. Um was geht es genau?
6: Mit einem Stück über Widerstand im Faschismus startete das Kemptner Theater die neue Spielzeit. Liebe und Anarchie spielt in einem Bordell. Die Bühne warnt vor explizit sexuellem Inhalt.
0: Uhuhu, aber wie kommt die Theaterintendantin Armbruster überhaupt darauf?
6: Das Theater und das Kino haben eine heilige Pflicht. Sie müssen Unruhe stiften. Diesen Satz hat einst die italienische Autorin und Regisseurin Lina Wertmüller 1928 bis 2001 gesagt.
0: Lina Wertmüller also, in deren Filme, so die Wikipedia, die Protagonistinnen entweder Kommunisten oder Feministinnen waren, die damit ihre eigenen politischen Anschauungen widerspiegelten.
6: Und in ihren Filmen handelte sie nach dieser Devise, etwa in Liebe und Anarchie aus dem Jahr 1973. Die Kemptner Theaterintendantin Silvia Armbruster kennt und schätzt den Film. Jetzt zum Start der neuen Spielzeit bringt sie die Geschichte über Widerstand in einem totalitären System und der Liebe zwischen einem Attentäter und einer Prostituierten auf ihre Bühne.
0: Das ist auf jeden Fall eine heftige Verpackung für das Thema. Was wird in diesem Stück denn konkret verhandelt?
6: Kurz gesagt geht Wertmüllers derb-komisches und am Ende tragisches Stück der Frage nach, was im Kampf gegen ein faschistisches System mehr zählt. Die politische Überzeugung oder das persönliche Glück?
0: Eine Frage so aktuell wie nie zuvor. In unserem letzten Stück wenden wir uns NDR Kultur zu, die sich mit Paul Signac beschäftigt. Laut Selbstbeschreibung porträtiert der Beitrag einen Maler zwischen Anarchie und Schönheit. Aber was ist das überhaupt für ein Stil?
7: Punkte, Punkte, nichts als Punkte. So sehen die Gemälde von Paul Signac nur aus, wenn man unmittelbar davor steht. Sobald man ein paar Schritte zurücktritt, erlebt man, wie sich die Tupfer in Figuren, Landschaften, Szenerien verwandeln.
0: In dem Beitrag geht es zunächst um ein Gemälde aus Paris, bei dem ein Abbrucharbeiter zu sehen ist, der gerade ein Gebäude niederreißt.
5: Für ihn war künstlerische Innovation Ausdruck des Verlangens nach einer neuen Gesellschaftsordnung, die dem morschen alten Gebäude einen kräftigen Axthieb verpasst.
0: Psignac ist bereits früh ein Nonkonformist.
8: Seine renitente Geisteshaltung zeigt sich schon in frühester Jugend. Nachdem er eine Ausstellung der Impressionisten gesehen hat, schmeißt er die Schule und beschließt, selbst Maler zu werden. Im Künstlerviertel Montmartre findet er Gleichgesinnte.
0: Kein Wunder, dass sich in dieser Umgebung bestimmte Ideen auszubreiten beginnen.
8: Abends trifft man sich im Cabaret Le Chat Noir, wo Signac gelegentlich als Revue-Darsteller auftritt.
0: Was? Chat Noir? Schwarze Katze? Ein Wink mit dem Zaunpfahl?
8: In Signac vereint sich vieles, was auf den ersten Blick unvereinbar scheint, meint Buchautor Richard Thompson. Obwohl der Maler aus großbürgerlichen Verhältnissen stammt, ist er Anarchist.
0: Na, das haben wir uns praktisch schon gedacht. Und tatsächlich steuerte Signac regelmäßig Zeichnungen und Illustrationen für die Zeitschrift Le Temps Nouveau bei, an der auch Kropotkin und Élisée Reclus beteiligt waren, dem Nachfolgeprojekt von La Révolte.
9: Das war's schon wieder. Schickt uns gerne Feedback, bleibt anti-autoritär und passt auf.
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0: Einen wunderschönen guten Abend. Hallo und herzlich willkommen im Programm hier bei Radio Blau und beim phonografischen Trio der Wurstplatte Deluxe. Wir haben aufgetischt, der Herr Jensor ist da.
1: Genau, die dreisten drei sind wieder am Start. Neben mir sitzt der wunderbare Herr Nauber.
2: Und mir gegenüber der Herr Lose.
0: Na sowas. Wir sind wieder angetreten hier, um euch das Aktuelle zu servieren, was es so in den Hörgängen gibt gerade und was so die Runde macht. Und eines der Alben der Stunde, mit dem möchte ich ganz gerne anfangen. Hier in den Vereinigten Staaten wird das Ganze schon rauf und runter gefeiert. Achtes Album mit mittlerweile von Tinashe. Wir hören von Popstar, so heißt das Album, das Stück Empty Stadium. Und Drum and Bass ist sowas von zurück.

0: Tina Shea und Empty Stadium von ihrem Album Popstar, was gerade rauf und runter gefeiert wird. Stereogum-Platte des Jahres bisher. Mal schauen, was da noch kommt. Jeden Fall schon echt ein nettes Ding.
1: Ja, definitiv eine tolle Sache. Unsere wunderschöne kleine Sendung lebt ja vom Auf und Ab der Gefühle. Da möchte ich an dieser Tradition ein wenig festhalten. Deswegen starte ich mit einer gepflegten Schweinerockigkeit ins Geschäft. Und ein guter Kontinent für Schweinerockigkeit ist ja Australien. Wir wissen alle Bescheid, da kommen diverse Sachen her, unter anderem auch Airborne. Die haben sich gute 7 Jahre Zeit gelassen, um wie viele Platte das ist, habe ich mir jetzt gar nicht aufgeschrieben. Auf alle Fälle heißt die auch Airborne und man kann nicht von der Hand weisen, dass eine nach wie vor vorhandene gewisse Gleichstrom-Wechselstromhaftigkeit zu erkennen ist, aber schön angedickt mit einem Haufen Energie und eben der erwähnten Schweinerockigkeit. Das kann man unter anderem dem Stück Kid in a Candy Store entnehmen, das ich mir rausgesucht habe. Hier sind Airborne.

0: Jo, wunderbar. Airborne waren das, Kids in the Candy Store. Ich kann die Platte wirklich nur empfehlen, weil sie macht einen Haufen Spaß. Wir kommen zu was dezent anderem.
1: Richtig. Australien war ja so die Kolonie des Vereinigten Königreiches und dort aus dem Epizentrum dessen, also aus der Hauptstadt London, kommt das Trio Pain Gain. Deren Debütplatte ist jüngst bei Piers erschienen. Die ist auch selbst betitelt, also die heißt auch Pain Gain. Und in erster Linie ist das Chloe Cowell, Lefebvre und Cook, also ein Trio. Und die haben sich dem Dream-Pop verschrieben. Ich habe den Song The Fame rausgesucht. Hier sind Pain Gain.

0: Pain Gain waren das mit dem Song The Fame vom selbstbetitelten Debütalbum, gehe ich mal von aus.
1: Gehst du mal von aus?
0: Mhm.
1: Dann gehen wir da doch mit, würde ich sagen. Ja. Wir kommen zu einer Band, die jetzt nicht unbedingt ihr Debütalbum rausgebracht hat, sondern schon ziemlich lange around ist, um genau zu sein, schon ja gut 14, 15 Jahre jetzt Musik macht. Seit den frühen Zehnern. Die Rede ist von Proto Martyr mit dem Y und dem R am Schluss, ihr wisst schon. Und die haben jetzt ihr neues Album vorgelegt, Hotel Usona heißt es. Und ja, das ist Post-Punk vom Besten. Man hat schon so ein bisschen das Gefühl, die wollen es nochmal wissen. Ne? Die Aufmerksamkeit für dieses Album ist durchaus auch relativ groß von der Presse. Also das scheint durchaus aufgegangen zu sein. Ist aber auch ein geiles Album. Macht wirklich Spaß und ist sehr schön pointiert, auf jeden Fall vertextet von Joe Cassie. Seine wunderbar lakonische Stimme, sarkastische Texte. Und dazu, ja, einfach guter Gitarrensound. Kann man nicht anders sagen. Exalted Eagles habe ich rausgesucht, diesen Proto-Martyr. 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

0: Ja, abgründig. Da geht's dann auch gleich weiter mit dem nächsten Stück. Wirklich eine hervorragende Platte. Proto Martyr, You Hotel Usona sind am 27. Februar in Leipzig im OT.
1: Jo, und einen Konzerttipp hätte ich auch noch und generell einen Tipp, weil das Schöne an unserem Wirken ist ja, dass man immer mal wieder überrascht wird von Dingen, die da auf einmal sich vor einem materialisieren und man denkt sich so, wow, haha, geil. Godzilla in the Kitchen ist so ein Beispiel für so eine Band, die da auf einmal vor mir aufgeploppt ist. Deren Album Termination Sequence wird am 23. Oktober via Tonzonen Records erscheinen und macht mir tatsächlich so ein bisschen als Guilty Pleasure einen Haufen Spaß, so diese Verquirlung aus Metal, aus Kitsch, aus Prog, aus Noise, aus Groovigkeit. Sehr abgefahren, sehr schön anzuhören. Deswegen habe ich mir Nothing for None rausgesucht. Hier sind Godzilla in the Kitchen.

0: Yeah, Godzilla in the Kitchen, lass uns ordentlich krachen. Es ist das dritte Album und soweit ich das überblicken kann, das erste auch mit Gesang. Wer sich das Ganze live mal reinziehen möchte, hat demnächst Gelegenheit. Am 8. November im Bonanza, geht ruhig mal hin, Mattfinger spielen im Vorprogramm. Das kann man schon gut machen. Wir kommen zu was vollkommen anderem.
1: Wo ist denn das Bonanza? Ja, das
0: in der Bornaischen Straße 174. Blase ich gerne vom Turm.
1: Okay, da war ich noch nicht. Interessant. Mhm, auf jeden Fall. Gut, also muss man gar nicht ins Hellraiser. Wir kommen zu was ganz anderem. Und zwar zu Poppy Aykroyd. Die bewegt sich ja so im Bereich Neoklassik, elektronisch, Avantgarde, experimentell Geschichten. London, Edinburgh wird sie verortet und ihr wahlweise sechstes oder siebtes Album, je nach Zählweise, ist jüngst erschienen. Liminal heißt das und ist bei One Little Independent erschienen und ich habe den Song Shimmer herausgesucht. Hier ist Poppy Aykroyd.

0: ist sehr beruhigend.
1: Auch die leisen Töne haben bei uns ein Ohr. Ja. Und das empfehlen wir natürlich gerne weiter. Das war Shimmer von Poppy Aykroyd vom Album Liminal.
0: Voll schön. Ich mache auch mit was Schönem weiter. Ali Priest, das ist Samuel Eastgate und der macht schon seit den frühen 2000ern ungefähr Musik. Zunächst einmal in seiner Band Late of the Pier und dann zusammen mit Conan Moccasin als Softhair und seit 2015 veröffentlicht er regelmäßig halt eben Soloalben unter dem Namen Ali Priest und macht Synthesizer-Pop, so ein bisschen synthwavig das Ganze. Ist auch echt so ein Synth-Nerd, hat sich jetzt einen Korg 800 DV zugelegt und damit Into the Sky gemacht. Ja, aber das Tolle finde ich halt wirklich, trotz diesem, trotz natürlich irgendwie in den Soundgedanken, der dahinter ist und der mir sehr gut gefällt, ein sehr, sehr softer, sehr schöner Sound, der wirklich auch gut zu LA passen würde, obwohl er ja eigentlich in Grönland lebte, zumindest eine ganze Weile und jetzt in Wales, glaube ich, mittlerweile, ist es der Pop-Appeal, der da immer drin steckt. Es sind wirklich gute Pop-Songs auf Into the Sky und einer davon, und der schönste eigentlich, ist Ever Know. Hier ist LA Priest.

doch, eine wunderbare Platte. Into the Sky heißt die, L.A. Priest, erschienen via Domino. Jo, was machen wir? Natürlich einen kleinen Break. Wo kämen wir denn hin, wenn ich jetzt hier ein Stück Synthie-Pop hinterher spülen wohl würde? Denn der Post-Punk ergießt sich ja like a never-ending stream über uns. Jede Woche ploppen gefühlt Platten hoch und es ist doch immer wieder verblüffend, dass doch Dinge dabei sind, wo ich mich dann immer wieder geflasht und getriggert fühle, zum Beispiel von Midday at the Middleway, der neuen Platte oder der aktuellen Platte von Big Truck, war mir vorher auch so überhaupt gar kein Begriff. Die Platte gefällt mir aber aus einer Menge Gründen ziemlich gut, zum einen, weil die Songs ziemlich stark sind, zum anderen, weil sich Big Truck eben auch ein bisschen trauen, so aus der Komfortzone rauszugehen und jeder Song so ein bisschen anders daherkommt, anders um die Ecke kommt, bis hin zu einem so einem fantastischen Smoover wie Rebounder, den wir uns jetzt hier anhören. Hier sind Big Truck.

0: Eine wunderbare Poppigkeit zieht durch den Raum. Big Truck, der Rebounder war das. Alle anderen Stücke sind tatsächlich von komplett bis ein bisschen anders. Deswegen hört mal rein. Midday at the Middleway erschien via Marshall. Wir kommen zu was anderem.
1: Gar nicht so weit weg sind Wishy. Erstaunlicherweise, denn das ist ein Quintett aus Indianapolis und da hätte man jetzt nicht gedacht, dass die so britisch klingen, wie sie klingen, denn das dockt hier doch sehr an die frühen 90er an, was damals so unter Powerpop oder später dann Twee-Pop lief. Was die hier so machen. Sängerin Nina und ich glaube Gitarrist Kevin schreiben wohl die meisten Songs zusammen. Connor, Mitch und Dimitri vervollständigen das Line-up. Und deren zweite Platte Nature's Pill ist heute erschienen bei Winspear Records. Kannte ich noch nicht. Okay, aber muss ja nicht schlecht sein, genau. Das Debüt 777 ist 2024 erschienen und es gab 23, so als erstes Lebenszeichen, eine EP. Genau, und ich habe das zauberhafte Stück Lovesick rausgesucht. Hier sind Wishy Lovesick.

0: Wenn ich mir was wünschen dürfte bei Vichy, dann doch bitte, dass die im Vorprogramm von den Primitives hier auftreten. Liebe Konzertveranstalter, kümmert euch, das muss hier unbedingt mal her.
1: Wir kommen zu EBBO Sound Machine aus London und ihrem neuen Album Chopping Mountain, das sechste mittlerweile dieses Kollektivs aus insgesamt 8 Köpfen. Das aktuelle Album wieder produziert vom Saxophonist und Keyboarder Max Gunhardt, der schon 2019 Dokumien produziert hatte. Und das Ganze ist halt wirklich eine wunderbare Mischung aus Disco, Afrobeat, Punk, Post-Punk, Elektropop und das alles ja, versammelt um die wunderbare Stimme von Ino Williams, die jetzt hier auch gleich am Anfang singt. It's burning in Lagos, it's nighttime in London und das macht schon sehr gut die beiden Eckpfeiler quasi dieser Band aus London, aber mit ganz viel Afrobeat versehen. Hier sind EBBO Sound Machine mit Burning in Lagos.

0: Bivio Sound Machine mit Burning in Lagos, der Opener ihres neuen Albums. Und ja, wer sich vielleicht noch an die wunderbare belgische Lieblingsband meiner einer erinnert, an Laika, der findet hier vieles auf jeden Fall, was ihm gefällt, glaube ich. Weiter geht's mit...
1: Genau, wieder mit einem ordentlichen Break. Wir kommen zu Jerzy Hoyes. Der ist ja eigentlich gestandener Glam-Rocker. Wir haben auch schon diverse Platten. Ich glaube, ich habe auch schon mal von Here Comes the Good Part aus dem letzten Jahr was gespielt. Aktuell ist er auch unter anderem als Gitarrist bei Alice Cooper unterwegs. Und er hat jetzt mit Songs from the Holler eine Platte rausgehauen, die ich so überhaupt gar nicht von ihm erwartet hätte. Schon das Cover zeigt No Glammigkeit, sondern Back to the Blues Roots. Also es ist wirklich eine absolut rootsige, bluesige, folkige, na doch eher bluesige Platte, auch mit sehr unterschiedlichen Aggregatzuständen im Sound. Sehr spannend zu hören, sehr deep, sehr abgefahren. Das von Jerzy so Kredenz zu bekommen, hat mich sehr überrascht, hat mich auch sehr mitgenommen. So auf dieser Reise durch alle möglichen Songs from the Holler. Er kommt wohl aus dieser Gegend. Ich habe mir rausgesucht, Hello Central, hier ist Jerzy.

0: Central von Giazi Hoyes mit Songs from the Holland erschienen via Alive Natural Sound. Hört euch das mal an, das ist schon ganz schön spannend. Wie gesagt, mit sehr, sehr unterschiedlichen Sound- und Aggregatzuständen versehen. Wir können sowas völlig anderem.
1: Ich setze das ein bisschen fort, wo ich vorhin schon angefangen habe, nämlich so im Bereich Dream Pop, Psychedelic, Lo-Fi und Garage Pop-Rock. Und zwar mit den Wooden Overcoat, den hölzernen Übermänteln aus einem Quartett aus Portland, Oregon, also Nordwest-USA, deren Debüt-EP, denn es werden da auch die zwei ersten 7 Inches nochmal mit verbraten, ist jetzt erschienen im Selbstverlag. Und ich habe hier das Stück Home herausgesucht. Hier sind Wooden Overcoat mit Home.

0: Sehr hypnotisch, hypnotisierend. Die hölzernen Übermäntel mit dem Song Home vom Album Hello Sunbeam.
1: Jo, und wir gehen nach Großbritannien und kommen dort zur Jazzmusikerin Laura Misch. Das ist die Schwester von Tom Misch, der Jazzgitarrist, der auch viele Sachen, tolle Sachen gemacht hat. Gemeinsam unter anderem mit Yusuf Days. Laura Misch ist ein bisschen ruhiger unterwegs, auch am Saxophon hauptsächlich, macht einen sehr schönen Ambient Jazz, würde ich mal so sagen. Sample the Sky hatte ich 2023 auch hier vorgestellt und Lithic ist mir so ein bisschen durch die Lappen gegangen, ist bereits im Juni erschienen, aber freundlicherweise ist gerade frisch Anfang September ein Live-Album erschienen, Live at the Barbican, und da spielt sie das Album Lithic halt in seiner Gänze. Und wir hören das wunderschöne Stück Echoes. Hier ist Laura Misch.

0: Okay.
1: Laura Misch mit Echoes von ihrem Album Lithic Live at the Barbican, gerade frisch erschienen.
2: Wir kommen zu etwas mal wieder dezent anderem. Eine gewisse Krautigkeit zieht jetzt durch den Raum mit einer Band, die so ihre Erscheinungsform mit der neuen Platte Magic schon doch ein ganzes Stück verändert hat. Die Rede ist von Euro Teuro. Da schwebte ja früher so eine experimentelle elektronische Leichtigkeit drüber. Magic, die neue Platte, ist so von der Grundatmosphäre doch schon deutlich dunkler geworden, aber nicht oder sogar vielleicht sogar noch einen Ticken spannender. Also mir hat sie zumindest einen Ticken spannender dahergekommen und ein bisschen besser gefallen. Deswegen habe ich mir das auch ein schönes Stück, ein bisschen motorisch, damit sie auch ein bisschen motorisch zugeht, ein schönes Stück rausgesucht. Favorite heißt das gute Teil und kommt von Euro Teuro.

0: Favorite war das von Euroteuro. Magic heißt die neue Platte, erschienen via Silu, und ich beschmiere euch auch gerne das Abendbrot mit der Information, dass Euroteuro am 29. Januar 2027 in der Moritzbastei zugange sein werden. Da können sich doch alle Crowds mal getroffen haben, würde ich sagen. Wir kommen zu was anderem.
1: Genau, jetzt blase ich auch mal hier ins Post-Punk-Horn. Die durchaus schon bekannte Band Yard Act aus Leeds hat ihr viertes Album rausgehauen. You're gonna need a little music. Deswegen sind wir ja auch hier, denn der Bedarf besteht ja durchaus. Das ist im Sommer erschienen bei Island Records im Verlag von Universal, und ZenFC hängt da auch irgendwie noch mit drinne. Keine Ahnung, wie die sich da reinteilen. Egal. Thrill of the Chase habe ich rausgesucht, und hier sind die.

0: Thrill of the Chase, Yard Act, ein schicker Song, der ordentlich nach vorne geht. Sonst waren mir die ja so ein bisschen zu verdattelt, aber die neue Platte gefällt mir sehr gut. You're gonna need a little music. Das ist auch unser Überthema hier.
1: Absolut. Ich mochte die auch immer sehr gerne in jedem Fall und das neue Album enttäuscht da nicht. Neue Entdeckung für mich ist Corto Alto, obwohl es eigentlich die Band ja auch schon seit 2023 gibt. Da ist zumindest das erste Album erschienen, Bad With Names. Dann kam das zweite, 3108, im Jahr darauf. Und jetzt also Some Small Fortune. Das Ganze ist das Projekt des Multi-Instrumentalisten Liam Shortle und der versammelt auf seinem neuen Album auch wieder eine ganze Menge Gäste. Mick Jenkins, Anaïs, Oscar Jerome ist mit dabei, Vector, Bina, Terry Kim und Arif unter anderem. Er selbst kommt aus Glasgow und ich habe ein Stück rausgesucht von seinem neuen Album, das er dann ohne Gäste bestritten hat, aber was mich auf jeden Fall am meisten begeistert hat. Sehr schöner Jazz in jedem Fall mit elektronischen Einsprengseln. Von Some Small Fortune, hier ist Corto Alto mit Thief.

0: Porto Alto mit Thief war das von seinem neuen Album, was gerade frisch erschienen ist. Und das heißt Some Small Fortune.
1: Jo, ich war ja schon so ein bisschen bei der Krautigkeit, da bewegt man, fängt man ja auch schon an, sich ein bisschen rhythmisch zu bewegen. Gerade eben haben wir die Tür zum Tanzfloor schon so ein bisschen geöffnet, treten wir einfach ein und holen jemanden in das Scheinwerferlicht, in das er auf jeden Fall gehört, nämlich Anthony Smirek. War mir bis dato überhaupt kein Begriff, ist ein Musiker, Spoken-Word-Künstler, Poet, kommt gerade mit via Mushroom Music mit seiner Platte Decoding Birdsong um die Ecke. Und diese Platte, man kann es nicht anders sagen, ist geradezu eine Sensation, zumindest für meine Ohren. Selten so eine Freude mit so einem schön hausifizierten elektronischen Entwurf, gekoppelt mit feinen Melodien, mit auch einer tiefen Poesie, mit auch einem Positivismus. Das macht unheimlich viel Spaß. Imogen and the Knife ist als Musikerin auch noch mit dabei, unter anderem bei dem Stück, das wir jetzt hören werden, Fly Simulator. Hier ist Anthony Smirek.
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1: Ja, großartiges Stück, großartige Platte von Anthony Smirek, Decoding Birdsong. Zieht euch die mal rein, die ist wirklich auch voller Länge. Toll. Wir kommen zu was anderem.
2: Genau, wir kommen zum Britpop einmal mehr. Und zwar Blur-Gitarrist Graham Coxon hat mal wieder eine Solo-Platte rausgebracht, mittlerweile seine 13. Also so neben The Wave mit seiner Partnerin Rose Eleanor Dougal hat er sozusagen immer noch Zeit, selber Sachen rauszubringen. Aber ich glaube, die vorliegende Album Castle Park liegt schon länger irgendwie im Archiv rum und ist jetzt sozusagen nur rausgehauen worden. Und trotzdem finden sich da ein paar feine Preziosen, wo er zeigt, dass er eben doch noch schicke Songs schreiben kann. When You Find Out ist das Beispiel, was ich rausgesucht habe. Hier ist Graham Coxon.

0: sehr oldschool Graham Coxon als na, das passt doch hier zur Mod-Frisur und rumcruisen mit der Vespa und im Parker gekleidet.
1: Ja.
0: Schick, When You Find Out, Graham Coxon vom Album Castle Park.
1: Genau. Wir kommen zu etwas vollkommen anderem und zwar zu Dankyuri Dahi Natch, würde ich mal sagen, ist in Inglewood, Kalifornien beheimatet, 43 Jahre alt und hat schon so ziemlich alles erreicht, hat Songs geschrieben und produziert für Kendrick Lamar, für Drake, für Big Sean, hat einen Grammy gewonnen für den besten Rap-Song 2020, für 21 Savages A Lot. Und hat jetzt sein Debütalbum veröffentlicht, tatsächlich. Und dieses hört auf den Namen Black Boy. Und wie zu erwarten, sind darauf auch viele Feature-Gäste zu hören. Unter anderem bei dem nun folgenden Stück Kendrick Lamar und Amber Mark. Hier ist How to Pray von Dahi.

0: Dahi mit Kendrick Lamar und Amber Mark zusammen How to Pray von seinem Debütalbum.
1: Jo, ich für meinen Teil bleibe noch ein klitzekleines bisschen länger auf dem Dancefloor, denn da kommen schon schöne Sachen um die Ecke, zum Beispiel aus Australien. Dort gibt's Philip Slabber, der nennt sich Crooked Colors, hat, wenn ich das richtig hier lese, tatsächlich mit Dirt Road Gold seine vierte Platte rausgebracht. Herrje, ist bis jetzt auch ein bisschen an mir vorbeigegangen auf Sweat It Out. Auch ein ganz, ganz feiner elektronischer Entwurf. Sehr smooth, sehr eingängig. Auch sehr, sehr poplastig. Also so songstrukturiert. Macht einen Haufen Spaß. Come Through ist das Stück, das ich mir rausgesucht habe. Hier ist Crooked Colors.
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0: Ach, wunderbar. Crooked Colors war das Philip Slater von Philip Slabber, jetzt habe ich es, aus Australien. Seine vierte Platte heißt Dirt Road Gold. Zieht's euch mal rein. Tolle Platte. Wir kommen zu, doch ein bisschen was anderem.
1: Genau, wir sind wieder im Indie Rock-Pop-Sektor. Und zwar eine Band, die haben wir in diesem Sommer schon ein paar Mal gespielt für als Vorbereitung auf diverse Festivals, denn die sind beim Immergut gewesen, beim Haldern Pop und beim Labor auf jeden Fall. Die Rede ist von einer kanadischen Band, La Sécurité, ein Quintett aus Montreal, Quebec. Zwei Herren, drei Damen. Und deren zweites Album Bingo, Ausrufezeichen, ist im Sommer erschienen. Das muss ich jetzt mal hier noch nachreichen, auch wenn das schon ein paar Monate her ist. Das Label ist Bella Union oder Moffland, wahrscheinlich das eine in Kanada, USA und das andere, also Bella Union für Europa. Ist so meine Vermutung. Stay Safe, das Debütalbum war ja von 2023. In Leipzig haben wir die ja auch schon mal sehen dürfen. Wer da war, weiß wo. Ich habe den Titelsong rausgesucht. Hier sind La Sécurité mit dem Song Bingo.

0: Yeah. Lazette Kurite. Bingo vom Album Bingo.
1: Bingo, wunderbar.
0: Bingo.
1: Feine Platte, kann man auf jeden Fall nochmal hier aufs Boot schmieren und empfehlen. Wir kommen zur schwedischen Sängerin Tova Lo. Ebba Tova Elsa Nilsson heißt sie eigentlich und hat ja auch schon bereits jetzt ihr 6. Album vorgelegt. Also wirklich eine Institution für ja ein bisschen düsteren Pop. Feines Album wieder, Estrus heißt es, bei Pretty Sweet erschienen, und sie hat ein schönes Feature hier gemeinsam mit Stromae, dem französischen Rapper. Die Fleur heißt das Stück, hier ist Tova Lo.

0: Tovalo und Chomey hier mit dem wunderbar rhythmischen De Fleur.
1: Ja, das war aber jetzt wirklich ganz schön schmoof.
0: Ja, wir müssen nochmal die Popkeule rausholen. Ja.
1: Auf jeden Fall. Und eine andere Keule muss ich jetzt rausholen, weil in diesen Tagen erreicht uns die Nachricht, dass das wunderschöne Fire-Label sich daran macht, zum Monatsende eine gut aufgebohrtes Re-Release von The Evil One von Rookie Erickson and the Aliens und das Volk zu werfen. Das Ganze, diese Informationen haben sie untermauert mit entsprechendem Hörmaterial und da war es um mich geschehen. Seither pfeife ich ununterbrochen von früh bis spät I Walked with a Zombie vor mich hin und damit wenigstens der ein oder andere da draußen einen ähnlichen Effekt haben tut, spiele ich das Stück jetzt. Hier ist Rookie Erickson mit I Walk with a Zombie.

0: Ach, I Walk with a Zombie, Rookie Erickson and the Aliens. Wie gesagt, zum Monatsende haltet Ausschau. The Evil One kommt als Re-Release, ergänzt um diverse Songs. Das ist ja auch ein Song vom Debüt. Findet sich da auch mit drauf. Ich glaube, es sind insgesamt 16 Stücke, lohnt sich allemal. Wir kommen zu was anderem.
1: Genau, nochmal Psychedelic, Nostalgic Folk heißt es bei Bandcamp. Ein Quartett aus Hamburg. Das hört man dem gar nicht an. Ein sehr entspanntes, leckerische zweite Platte haben sie da rausgebracht. Die heißt auch 2AM. Ist beim, ich glaube, auch Hamburger Label, ja, La Pochette Surprise, am 11.09. schon erschienen. Genau, und ich habe den Titelsong rausgesucht. Hier sind Blackbird Mantra mit 2AM.

0: Blackbird Mantra 2AM vom gleichnamigen Album 2AM.
1: So, bevor wir euch jetzt rausschmeißen in die Nacht, geben wir euch noch ein paar Tipps an die Hand, wo man selbige sich um die Ohren schlagen kann. Und herrje, was soll ich sagen, es ist wieder ein schön was los. Morgen könnten wir uns zum Beispiel alle bei Frau Krause treffen, um Suff zu hören.
0: Oder im noch besser Leben Designer und Gangspank.
2: Ja, wer noch das Glück hat, eine Karte zu ergattern, darf an diesem Wochenende gleich zweimal Fink erleben. Im wunderschönen UT Connewitz. Ja. Beide Abende ausverkauft, aber vielleicht gibt es ja noch Menschen, die nicht gehen können und ihr habt Glück und kommt noch rein.
1: Steht, davor stehen sie dann mit Karten und winken. Das könnte auch bei Soap and Skin im Schauspiel passieren. Außerdem, das ist am 4.10. Am 4.10. ist auch Casey im Werk 2. Und am 5. am Montagabend sind Thronehammer, das geht raus an alle Doomer da draußen, ebenfalls im Werk 2 mit Motor Owl.
0: Genau, am 6.10. Reinhard Gräbe im Werk 2 und am 8.10. Reisegruppe Hässlich und Augenringemann und Florian Illing auch im Noch besser Leben. Und am 10.10. Tim Kescher, der die Songs seiner Band Cursive akustisch und weiß nicht, ob solo im UT spielen wird.
2: Die wunderbaren Meyer-Glick Clementine sind im Werk 2 am 10.10.
1: Am 10.10., da weise ich gerne drauf hin. Es gibt ja dieses wunderschöne Projekt gegen Leerstand. Jeder, der den Haushalt Warenladen Rauch kennt, weiß Bescheid. Der alte Laden ist ja bis Jahresende noch gemietet. Es wird dort jeden Tag irgendwas passieren, unter anderem am 10. Oktober ein Konzert mit Mace und Basalt.
0: Am 11. Slope und Don't Try und Defiance im UT.
2: Und Leipzig freut sich schon auf Placebo am 12.10. in der Arena.
1: Ich glaube, es gibt verblüffenderweise sogar noch Karten. Am 13. Gehen wir alle, das geht auch wieder raus an alle Duma da draußen, Eremit und der Hippie Death Cult im Conner Island.
0: Am selben Tag, also am 13. App-Syndrom im Naumanns.
2: Und Soft Loft und Caroline im Werk 2, wie schön.
1: Auch ein dicker Daumen hoch. Und dann hören wir uns ja fast schon wieder.
2: Dann sind wir wieder hier. Nachlesen könnt ihr den gesamten Playlisten-Kram des heutigen Abends, alles, was wir hier aufgetischt haben, auf png-online.de. Wir hören uns in 2 Wochen wieder an gleicher Stelle, gleiche Welle. Und ich schicke euch nach Hause mit Jazz, so wie ich es heute schon begonnen und vielfach gepflegt habe. Und dieser kommt jetzt aus Island. Michael Mani heißt der Gute, hat jetzt sein 5. Album veröffentlicht. Half Sun heißt es. Und wir hören feinsten Gitarren-Jazz. Hier ist Michael Mani mit Half Sun, dem Titelstück seines neuen Albums. Und wir sagen Tschüss.
1: Ciao. Bis zum nächsten Mal.
0: Tschüss.